0: hören uns wieder in der Nacht von, naja, von heute, ne? Von Mittwoch auf Donnerstag. Ab 0 Uhr hören wir uns mit einem neuen Thema. Bis dahin, bleibt gesund und munter. Tschüss.
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0: Guten Abend Deutschland, mein Name ist Daniel Kaiser. Willkommen zur Night Lounge heute am Dienstag, den 26. Mai 2026, kurz nach 12 haben wir es. Und wir starten durch. Es wird wieder getalkt. Ich entschuldige mich an dieser Stelle an alle, bei allen, denen ich gesagt habe, wir hören uns wieder in der Nacht von Sonntag auf Montag. Was natürlich Quatsch ist. Ich hab die Feiertage schon wieder vergessen. Wir haben so viele davon. Ich glaube, da kommt auch noch irgendwie was. Kommt da nicht noch was diesen Monat? Ich habe keine Ahnung. Ich freue mich aber heute auf eine schöne Sendung mit euch, mit einem, wie ich finde, auch tollen Thema. Thema lautet: Welchen Kindertraum hast du dir erst als Erwachsener erfüllt? Das ist das Thema heute Abend. Als Kind war da vielleicht dieser eine Wunsch, der einfach unglaublich groß war. Ihr habt euch vielleicht einen Gameboy gewünscht oder ein ferngesteuertes Auto oder ihr wolltet unbedingt mal in den Freizeitpark oder vielleicht Urlaub machen an einem ganz bestimmten Ort. Und was für andere irgendwie ganz normal war, war für euch irgendwie unerreichbar. Das kann unterschiedliche Gründe haben. Das kann sein, dass eure Eltern finanziell nicht besonders viel hatten, deswegen konnten sie euch diese Wünsche nicht erfüllen. Vielleicht waren sie aber auch prinzipiell dagegen. Ihr habt gesagt, ich will einen Gameboy und die haben gesagt, nee, so einen Quatsch kaufen wir dir nicht. Und ihr habt euch dann diese Wünsche, diese Träume als Erwachsener erfüllt. Und vielleicht auch in einem Alter, wo man sagt, da kauft man sich sowas nicht mehr. Ja, also wenn du dir, weiß ich nicht, mit Mitte 30 einen Gameboy kaufst, und zwar reden wir von dem Gameboy der ersten Generation, dann stellt sich die Frage, warum macht man das? Naja, man macht es, weil da ist noch irgendwas. Dieses Kind von früher, was sagt, das wollte ich damals haben, konnte ich nicht haben. Jetzt aber, jetzt als Erwachsener kann ich mir diesen Traum erfüllen und ich kann alles haben, was ich möchte. Ich würde ganz gerne wissen, wie habt ihr das euch selbst gegenüber argumentiert? Wie habt ihr das vielleicht aber auch eurer Partnerin oder eurer Frau, eventuell eurem Mann gegenüber argumentiert, dass ihr euch das jetzt kaufen wollt? Weil man wird dann manchmal auch so von Leuten, von Außenstehenden belächelt, die dann sagen so, ey, du bist jetzt erwachsen, warum kaufst du dir so einen Quatsch? Oder sowas wie, du willst jetzt irgendwie ins Disneyland. Aber nicht mit den Kindern, du willst da alleine hin, du willst das für dich machen. Also ich bin sehr gespannt, eure Geschichten zu hören. Ruft mich an vom Handy und vom Festnetz. Das wird unser Thema heute Abend sein. Und natürlich auch gerne online mitmachen. Thema ist gepostet auf Instagram und auf Facebook unter Night Lounge. Also klickt euch gerne mal rein. So, interaktiv auch gerne mitmachen in unserem WhatsApp-Kanal. Den WhatsApp-Kanal findet ihr ebenfalls auf Insta und auf Facebook. Und ich sehe gerade, dass da auch schon ein paar mitgemacht haben zu der Frage, wie es sich so angefühlt hat, wenn man sich diesen Wunsch erfüllt hat. Das schauen wir uns gleich in Ruhe an. Jetzt geht's aber erstmal in die erste Leitung für den heutigen Abend. Und da haben wir wen mit der Endziffer 72. Guten Abend, wer dran, woher? 7-2 hat uns schon wieder verlassen. Dann gehen wir zum Nico nach Duisburg. Nico, grüß dich.
1: Grüß dich, Daniel. Hallöchen. Also vorweg, wir haben nächste Woche Donnerstag einen Feiertag noch.
0: Echt jetzt?
1: Ja, echt jetzt. Also ich weiß nicht, wie es bei dir ist, aber hier ist in Nordrhein-Westfalen ist auf jeden Fall nächste Woche Donnerstag noch ein Feiertag. Ja.
0: Ich hab mir irgendwo so ein Mini-Urlaub genommen. Ich weiß aber gerade gar nicht, wann. Ich glaube, der ist sogar Anfang nächsten Monat. Also falls ihr mich nächste Woche nicht hört, dann liegt es daran, dass ich mir einen Mini-Urlaub gegönnt habe. So, Nico, freue mich, dass du da bist. Was hast du dir als verspäteten Kindertraum erst sehr spät als Erwachsener erfüllt?
1: Ja, ist die Frage, muss das unbedingt was Geldliches sein oder kann das auch was Menschliches sein?
0: Hä? Was nochmal?
1: Muss das unbedingt was sein, wo man sagt, ja gut, man hat sich das gekauft, oder kann das auch was sein, was Menschliches?
0: Also ja, es muss nichts Materielles sein, falls du das meinst.
1: Genau, ja genau. Okay, also als Kind, ich wollte damals immer meinen richtigen leiblichen Vater kennenlernen. Und ja, ich wusste aber nie, dass der Mann, der mit meiner Mutter zusammen war, nicht mein leiblicher Vater ist. Das wusste ich vorher nicht. Und irgendwann hat sie mir das mal dann gesagt, da war ich 10, und haben mir dann gesagt, ja gut, da möchte ich gerne wissen, ja gut, anders formuliert, als Kind sagt man sowas natürlich nicht in der Form, gesagt, dass ich aber als meinen richtigen Vater kennenlernen möchte. So, ja, das hat sie da gleich zugelassen, und dann, wo ich dann mal ein bisschen älter war, habe ich mir den Wunsch dann selber erfüllt. Mit dem Ergebnis hatte ich dir ja schon mal erzählt, dass er nicht möchte. Ja, genau, so, das war mein Kindheitswunsch.
0: Dein Kindheitstraum war, den Dad kennenzulernen. Durftest du als Kind nicht? Mit 10 erfährst du, das ist gar nicht dein biologischer Erzeuger. Hat das Verhältnis zu ihm zerstört? Oder sagst du, nee, ich habe den trotzdem gern gehabt?
1: Also der Mann, der mit meiner Mutter zusammen war, das war, also von dem rede ich, das Verhältnis hat mich jetzt zu ihm nicht zerstört, war trotzdem angenehm, genau, richtig, ja.
0: Kann ich verstehen. Hat sie dir wenigstens ein Bild gezeigt oder gar nichts?
1: Sie hat mir mal ein Bild gezeigt, doch. Ja, bin dann hinterher auch, wo ich ein bisschen ja älter war, würde ich mal so sagen, bin ich auch selber auf Suche gegangen, habe mich selber informiert, wie er heißt, wo er wohnt.
0: Da warst du dann wie alt ungefähr?
1: Da war ich 16.
0: Mit 16 angefangen. Wo fängt man da an? Bei Google? Bei Facebook? Wo fängt man an zu suchen?
1: Ja, genau. Ich habe dann erstmal angefangen bei Facebook. So, hab dann, weil ich den Namen ja wusste, hab den Namen eingegeben. Gut, nicht gefunden. Okay. Dann geht man zu Behörden. In dem Fall fängt man dann irgendwie klein an, fängt beim Jugendamt an, fragt danach, ruft da an. Dann ruft man auch mal in der, wie heißt das? Stadtverwaltung oder wie heißt das dann?
0: Einwohnermeldeamt?
1: Oh. Ja, oder so, genau, irgendwie so. Ruft man da an und die dürfen aber allerdings, so dürfen die keine Auskunft geben, musst du persönlich hingehen, aber selbst da bekommt man keine Auskunft. Man muss erst vorlegen, dass er wirklich, ja, in dem Fall mein Vater ist. Ich hatte aber als 16-Jähriger nichts, wo ich das nachlegen könnte, weil halt Mutter, ja, nicht mitgespielt hatte.
0: So, aber irgendwie hast du es geschafft. Was war dann schlussendlich der richtige Hinweis?
1: Der richtige Hinweis war, dass ich dann über das Jugendamt hin, ganz spät, wirklich ganz, ganz spät, da war ich dann 24, okay. Ja, ich war 22, dass die mir dann sagten, wo er wohnt, und bin dann da hingefahren und hatte ihm aber auch zwischenzeitlich nochmal einen Brief geschrieben gehabt, ja, dass er halt mit mir keinen Kontakt möchte. Genau, und hinzu kommt auch, dass er mir einen Brief geschrieben hat, dass er da auch nochmal wirklich sinngemäß, ich möchte mit denen nichts zu tun haben, mit der Frechheit zu besitzen, die 100 Euro reinzulegen, kauft dir weiter Schulden, so in der Art. Also so, wo ich mir auch dachte, ja gut, dann bleib halt da, wo du bist.
0: Was nochmal, er hat dir Geld reingelegt?
1: Genau, ja.
0: Wie viel?
1: 100 Euro.
0: 100 Euro? Ich habe keinen Bock auf Kontakt mit dir, aber kauf dir was Schönes.
1: Richtig, so, ja. Ja.
0: Wie hat das Jugendamt den Kontakt zu ihm ausfindig gemacht?
1: Die haben gar keinen Kontakt zu ihm ausfindig gemacht, sondern die haben nur für mich, mir gesagt, wo er halt wohnt, dass ich da selber Kontakt.
0: Ach so, ich dachte, das lief alles über das Jugendamt. Das heißt, die haben schon dich Kontakt, also der hat schon dir geschrieben, dir geantwortet.
1: Genau, der hat mir persönlich geantwortet, richtig, ja.
0: Per Mail, per Brief, per wie kam das?
1: Per Brief, ja.
0: Per Brief. Handgeschrieben.
1: Richtig, ja.
0: Da hat man dann plötzlich, also weiß nicht, ging da zuerst ein Brief von dir aus? Du hast ja erstmal einen ihm geschrieben, ne?
1: Ich habe ihm erst geschrieben, habe ihm dann klar gesagt, dass ich sein Sohn bin, dass ich ihn gerne kennenlernen möchte, wer er ist, was er macht, ja, halt sein Leben halt.
0: Also waren wahrscheinlich mehr Fragen drin als Antworten von dir?
1: Genau.
0: Okay. Hat er auf die Fragen geantwortet?
1: Nein. Es kam nur, er möchte mit mir nichts zu tun haben. Das war wirklich dann. Es kam auch nicht mal Hallo Nico oder Lieber Nico, sondern klipp und klar nur, ich möchte mit dir nichts zu tun haben. 100 Euro drin gehabt, fertig, tschüss, das war's.
0: Was war das? Wie hat sich das dann in dem Moment für dich angefühlt? Dass dann so, auf der einen Seite denkt man sich so, hey cool, immerhin hat er geantwortet. Auf der anderen Seite denkt man sich so, naja, aber das, was er geantwortet hat, das tut weh. Oder wie, was hat das mit dir gemacht?
1: Nee, genau. Ich habe genau andersrum gedacht. Ich habe mir so gedacht, ja gut, die Antwort hättest du auch sparen können, hättest du gar nicht drauf reagieren brauchen, wenn du so eine Scheiße, Entschuldigung, genau so Scheiße schreibst. Weil hinterher, muss ich sagen, hat mich hinterher wirklich vom Kopf her echt, naja, kaputt gemacht, weil es ging mir schon nah, muss ich sagen. Ich hatte da auch eine Zeit mit dran zu knabbern. Ich hatte später auch nochmal versucht, mit ihm Kontakt zu knüpfen, wo ich Papa geworden bin. Und ihm gesagt, dass er Opa geworden ist. Selbst das hat ihn nicht interessiert.
0: Tja, was mal man da machen, ne? Man ist sprachlos in solchen Situationen. Ja. Jetzt sind ein paar Jahre vergangen, du bist auch ein bisschen älter geworden. Wie blickst du heute zurück? Ich meine, es war ein Vater, von dem du nicht viel erwarten konntest. Er war nicht da in deiner Kindheit. Als Erwachsener hat er dir nochmal verdeutlicht, dass er mit dir auch nichts zu tun haben möchte. lässt man dann irgendwann los oder ist es so, dass man sagt, irgendwie ist da immer noch dieses unbefriedigende Gefühl von wegen, ich will wissen, wer diese andere Seite ist?
1: Ich hätte, also sage ich ganz ehrlich, ich wüsste gerne, wer die andere Seite ist. Ich weiß mittlerweile auch, dass er mittlerweile verheiratet ist. Das stört mich niemals. Er hat mittlerweile auch eine Tochter, also mit der neuen Frau. Das weiß ich auch. Um die kümmert er sich wohl, was ich in dem Fall nicht nachvollziehen kann, weil er hat einen Sohn, darum kümmert er sich nicht. Aber die Tochter, da geht er hin. Aber gut, ist ein anderes Thema. Aber nee, um dann auf deine Frage zurückzukommen. Ja, ich sage ganz ehrlich, manchmal wünsche ich mir, ich rede auch mit Freunden drüber, aber so mittlerweile denke ich mir, gut, ja, er hat sich jetzt, ich werde 30 dieses Jahr, hat sich jetzt 30 Jahre um Scheiß um sich gekümmert, ja, dann brauchst du die nächsten Jahre auch nicht und ja, dann ist es halt so. Ich lebe damit, ich muss damit leben und komme damit eigentlich ganz gut zurecht. Ich mache es aber bei meiner Tochter auch in dem Fall besser, ne? Also bin dann für sie da.
0: Ich habe noch eine Frage, die ein bisschen komisch wirkt, aber es ist eher so eine Quatschfrage, aber trotzdem wird es mich interessieren. Stell dir vor, du spielst Lotto. Spielst du Lotto? Weiß ich gar nicht. Spielst du Lotto?
1: Nein,
0: gar nicht. Aber stell dir mal vor, nur als Beispiel, du spielst Lotto und gewinnst 30 Millionen und kommst dann auch in den Fernsehen, Zeitungen, überall, alle wissen, Nico ist Millionär und so weiter. Dein Papa liest das und meldet sich bei dir. Wie reagierst du?
1: Ja, abschmettern. Also ich würde selbst, also dann weiß ich doch, was für ein Mensch er ist. Gerade dann weiß ich doch, was für ein Mensch, also was für ein Charakter er hat. Also, dass er dann sich dann nur meldet, dann weiß ich doch, okay. Also so arrogant hätte ich ihn nicht eingeschätzt. Weil.
0: Verstehe ich. Auf der einen Seite bist du aber natürlich dann in dem Moment in der Position, du hast das Geld, er hat das nicht. Du könntest trotzdem sagen, okay, du pass auf, du wolltest dich die ganze Zeit mit mir nicht treffen, jetzt können wir uns gerne treffen. Und du musst ihm ja kein Geld geben. Du kannst ja trotzdem einfach gucken, wie er sich verkauft dir gegenüber.
1: Ja, aber warum meldet er sich dann, wo ich im Lotto gewonnen habe? Vorher hat er sich ja auch nicht gemeldet.
0: Ja. Das vielleicht, weil er sich in dem Moment denkt, okay, weiß ich nicht. Ich weiß gar nicht, warum er sich nicht bei dir meldet, ne? Aber.
1: Ja, das weiß ich ja auch nicht. Ja.
0: Okay. Nico, danke dir, dass du angerufen hast.
1: Ich muss sagen, ja? Ich mache es ja bei meinem Kind ja besser. Also für sie bin ich ja da. Das habe ich ja alles schon erzählt. Das weißt du ja, die Geschichte. Aber da mache ich es besser. Und ja, werde ich auch weiterhin tun. Und da denke ich mir so, gut, dann hat sie halt in dem Fall so keinen leiblichen Opa. Aber meine Mutter hat ja einen Freund. Und ja, in dem Fall so ein quasi Ersatz. Opa, klar, ein Opa kann man nicht ersetzen, aber ja, so ein bisschen, ich sage aber ganz ehrlich, ich sehe ihn so als mein Stiefvater an, komme auch sehr gut mit ihm zurecht, aber ich sage mal so, lieber so als wie gar nicht.
0: Nico, danke dir, ich wünsche dir einen schönen Abend, mach's
1: gerne.
0: Gut,
1: bis dann. Bis, ciao. Dir auch, bis dann, ciao.
0: Anrufen vom Handy, vom Festnetz, die Nummer zu mir. Welchen Kindheitstraum hast du dir erst als Erwachsener erfüllt? Das ist das Thema heute Abend. Und wir ziehen weiter. Wen haben wir als nächstes dran? Bei mir ist Sarah aus Mainz. Sarah, grüß dich.
2: Hallo.
0: Hallo.
2: Ja, ich habe erst jetzt erfahren, worum es geht. Auf Insta steht da nichts. Da steht es noch von Freitag.
0: Stimmt. Du hast recht. Ich habe Insta vergessen. Deswegen, passiert.
2: Ja, deswegen dachte ich mir, gut, vielleicht offene Runde. Das hätte jetzt auch sehr gut gepasst, aber.
0: Fällt jetzt zum heutigen Thema was ein?
2: Ich weiß jetzt. Ist eigentlich total peinlich.
0: Warum?
2: Weil ich wollte als Kind immer. Also. Mein ganzes Umfeld hatte Nintendo DS, Game Boy Color und Game Boy Advance und diese ganzen Geräten, ne? Konsolen, so rum. Und ich wollte immer eins haben. Meine Eltern, die hatten zwar die finanziellen Mittel, aber haben gesagt, ey, das ist doch nur so Zeitverschwendung. Da spielst du doch lieber draußen mit deinen Freunden, hast du mehr von. So, und irgendwann sind mein Bruder und ich, da gab es so einen Sperrmüll in der Anlage, haben da einfach nur geguckt, was es da so gibt. Und dann haben wir tatsächlich Game Boy Color gefunden mit Spiele, mit Batterien und alles. Mussten wir nur so ein bisschen reparieren. Hat funktioniert. So, und wir waren total happy, wir waren super glücklich. Und irgendwann hieß es gibt dieses Spiel, kennst du bestimmt auch noch, Nintendogs. Sagt es dir was?
0: Ich überlege gerade, Nintendogs. Das war ein Spiel?
2: Genau, das hast du, also das war praktisch ein virtuelles Haustier.
0: Ach so, Nintendogs. Ja, das kannte ich, ja, ja. Ich habe gerade Dogs, D-O-X, gedacht, aber Dogs so. Wie Hund. Und das Spiel genau. Kenne ich und das habe ich sogar mal angezockt.
2: Oh, das ist cool. Also ich finde das heutzutage immer noch cool. Ich weiß nicht, wieso. Und dann hieß es kommt raus, gibt's aber für den Game Boy Color nicht. Dafür musst du Nintendo DS haben.
0: Ja, der 3DS. Ja, und der DS damals, ja.
2: Genau. Hatte ich damals nicht, habe ich natürlich auch von meinen Eltern oder Umfeld überhaupt nicht bekommen, weil es war damals irgendwie zu teuer, weiß ich nicht. Und erst mit, ich glaube, 25, 26 habe ich mir ein Nintendo DS gekauft.
0: Da war der wahrscheinlich schon längst out, oder? Da gab's schon die Switch und was weiß ich nicht alles.
2: Ja, deswegen sage ich, das ist schon ein bisschen peinlich eigentlich.
0: Nee, warum? Ich finde, der Vorteil ist ja, dass du, wenn du sowas so oldschool-mäßige Sachen holst, dass du die ja viel günstiger bekommst, wie als sie ursprünglich rausgekommen sind.
2: Also ich kann dir nicht sagen, ich bin 90er-Kind, ich kann dir aber nicht sagen, wie viel Nintendo DS damals gekostet hat. Aber ich habe ein Nintendo DS über eBay Kleinanzeigen tatsächlich gefunden, mit Spiele und alles für 60 Euro. Da waren zwei Spiele mit dabei und auch noch die legendären, also Pokémon. Und allein Pokémon, die gelbe Edition, die kostet ja schon 15 Euro oder so. Also das war damals ein Schnäppchen. Ja, und hab das dann durchgezockt. Nintendogs habe ich dann für 5 Euro oder sowas bekommen. Das war cool.
0: Siehst du? Ja, aber das wäre damals viel, viel teurer gewesen. Da hast du dir so einen späten Traum quasi erfüllt. Wer hat mitbekommen, dass du dir ein Gameboy DS gekauft hast und plötzlich alte Games zockst?
2: Tatsächlich auch mein ganzes Umfeld, weil ich hab ein Bild davon gemacht, also vom Nintendo DS und den Spielen und so, hab das aufgehübscht und so weiter und hab das in meine WhatsApp-Story reingetan.
0: Und was haben die gesagt?
2: Also das waren da so, also manche haben dann nur so Blicke gesendet, manche haben erst kommentiert, als ich die persönlich getroffen habe. Da haben gesagt, ey, du spinnst doch.
0: Ich finde das nicht fair, weil, weißt du, wenn du jetzt im Keller irgendwie gekramt hättest und du hättest den in so einem Karton oder so gefunden und hättest ein Foto gemacht, so, hey Leute, guck mal, was ich gefunden habe, da hätten doch safe alle drunter geschrieben, so, oh, wie cool und ja, Mann, das war damals ja, voll cool. Und, ne? Ja. Aber wenn man sich natürlich dann nochmal kauft, dann denken sie alle, du hast sie nicht mehr alle. Nichtsdestotrotz, ich glaube, du hast dem Teil jetzt mehr Zeit und wahrscheinlich auch bewusster Zeit gewidmet, wie man das als Kind beispielsweise macht.
2: Ja, definitiv. Also als Kind hatte ich von meinem Onkel damals die PlayStation 2, war das, glaube ich, bekommen. Okay. Und da habe ich sehr, sehr viel Zeit verbracht, weil da auch Spiele waren. Also die legendären Spiele, sage ich jetzt mal, und da habe ich mir auch gedacht, nee, also hätte ich Nintendo DS in meiner Kindheit gehabt, dann hätte ich die Außenwelt gar nicht mehr gesehen.
0: Das glaube ich dir. Gibt es jetzt aktuell noch was auf deiner Liste von Dingen, die du dir noch holen möchtest, weil du sagst, hey, das war mal ein Kindheitstraum, das muss ich mir noch erfüllen, dafür hatte ich vielleicht noch keine Zeit oder noch kein Geld für? Oder bist du inzwischen wunschlos glücklich, alles abgearbeitet?
2: So spontan. Also das Einzige, ich weiß nicht, ob das dazugehört, sind Früchte. Also ich möchte gern Früchte probieren. Alle Sorten praktisch.
0: Okay, das ist ein interessanter Wunsch. Du wolltest als Kind immer alle Früchte der Welt mal probiert haben.
2: Ja, also ich liebe Obst.
0: Ja.
2: Und jetzt hat sich das sogar noch gesteigert, weil jetzt hörst du, es gibt die Drachenfrucht, es gibt Mangostan und die gibt es jetzt auch schon etwas länger in Deutschland. Aber ich denke mir, wenn erst jetzt sowas bekannt wird, was gibt es denn noch, worüber wir noch nie gehört haben?
0: Vor allem, ich würde gerne mal die Früchte, diese exotischen Früchte, die wir hier bei uns kaufen, ich würde die gerne mal in dem jeweiligen Land probieren. Denn ich habe jetzt gerade wieder ganz viele Freunde, die in Asien unterwegs waren und die haben gesagt, Daniel, vergiss es. Das, was du bei uns in Deutschland im Laden kaufst, schmeckt nicht ansatzweise so gut wie hier im Ursprungs-, im Herkunftsland. Eine Drachenfrucht, die du gerade angesprochen hast, die hat ja hier ehrlich gesagt gar nicht so wirklich Geschmack und Farbe. Ja. Aber wenn du die in Asien probierst, da ist das echt super lecker, habe ich gehört.
2: Ja, das ist aber tatsächlich, ich habe lustigerweise heute noch gegoogelt wegen einer Kokosnuss. Als ich ein Kind war, habe ich Kokosnüsse geliebt und die waren auch super lecker, super fruchtig quasi und mittlerweile schmecken die mir nicht mehr. Hab dann die KI gefragt, was da eigentlich los ist, was sich da geändert hat, weil eine Kokosnuss ist halt eine Kokosnuss. Und dann hieß es, die Lieferketten und die Lagerungen und so weiter, die haben sich geändert. Aber wenn du jetzt zum Beispiel, weiß ich nicht, nach Afrika fliegst oder nach Asien, wie du es angesprochen hast, dann haben die andere Lieferbedingungen, andere Lagerungen und oder Lagerzeiten.
0: Ja, und die Früchte können ja auch reifen. Weißt du, bei uns werden sie ja schon unreif gepflückt, damit sie den Transport überstehen. Die werden dann, die reifen danach in den Flugzeugen, in den Lagerhallen. Aber das kannst du natürlich mit einer natürlichen Reife nicht vergleichen.
2: Ja, definitiv, ja.
0: Aber cool, ich finde das auch so einen schönen, fast schon bodenständigen Wunsch. Ich will alle Früchte der Welt mal probiert haben. Finde ich cool. Erinnert mich gerade irgendwie so an One Piece. Ich weiß aber auch nicht, warum. Ich glaube, wegen der verbotenen Früchte da. Der Teufelsfrüchte. Ja. Die würde ich auch gerne mal probieren.
2: Ja, ist auch.
0: Hey Sarah, ich danke dir für den Anruf. Ne? Ich wünsche dir einen schönen Abend. Bis bald. Mach's gut. Tschüssi. Tschüss. So, anrufen dürft ihr auch vom Handy vom Festnetz. Die Nummer zu mir ins Studio. Welchen Kindheitstraum hast du dir erst als Erwachsener erfüllt? Als Kind war da dieser eine Wunsch. Und der war riesig, aber er wurde nicht erfüllt, weil kann unterschiedliche Gründe haben. Ne? Die Eltern hatten zu wenig Geld oder sie hatten das Geld, aber sie fanden, das ist das nicht das Richtige für euch. Oder. Es kann so viele. Oder vielleicht war Papa dafür, Mama war dagegen. Und aus irgendeinem Grund kam es halt nicht dazu. Und deswegen möchte ich ganz gerne wissen, was habt ihr euch dann als Erwachsener erfüllt? Wenn ihr sagt, du, ich habe diesen Traum immer noch. Ich habe diesen Kindheitstraum bis heute noch nicht erfüllt, aber ich arbeite drauf zu. Dann erzählt mir davon, warum euch das so wichtig ist, was ihr euch davon erhofft. Und die sich ihn schon erfüllt haben, würde ich gerne mal wissen, so hat's wirklich das gebracht, was man sich so erhofft hat? Oder war es dann doch so, ja okay, ich habe mich voll gefreut und eine Woche später lag es dann doch irgendwo in der Ecke rum. So, wen haben wir dran mit der Endziffer 73? Guten Abend. Hallo. 73? Hallo. 73 hat nichts gesagt. Gehen wir weiter zu Lea nach Aachen. Lea, grüß dich.
3: Grüß dich. Also übrigens zu dem Thema mit den Früchten. Ja, das stimmt. Ich habe das erste Mal, als in China war, die Frucht Litschi. Kennst du die?
0: Ja, natürlich.
3: Oh, ich hab die das erste Mal in China probiert, als ich war. Und ganz ehrlich, das war ein komplett anderer Geschmack, als wie man die hier kennt. Ich fand die in China irgendwie besser.
0: Süßer, saurer, beschreib mal, was ist denn der Unterschied hauptsächlich?
3: Von der Konsistenz her alleine ist die schon viel besser, ehrlich gesagt.
0: Knackiger so oder weicher?
3: Weicher. Ich wusste am Anfang gar nicht, dass das wirklich eine Litschi war. Ich musste wirklich nachfragen, was das für eine Frucht ist, weil ich die nicht erkannt hatte. Aber die war lecker. Wow.
0: Ey, teilweise auch die Größen sind sehr unterschiedlich. Eine Mango hier in Deutschland im Supermarkt, die hat so ungefähr so handgroß, sag ich mal. Aber eine Mango aus Asien habe ich ein Foto geschickt bekommen. Alter, das Ding sieht so groß wie ein Kopf ungefähr. Also es ist riesig einfach, so eine Mango.
3: Ja.
0: Lea, heute sprechen wir über Kindheitsträume, die wir uns als Erwachsene erfüllt haben. Was fällt dir dazu ein?
3: Was heißt als Erwachsener? Zählt das, dass ich 16 war?
0: Nein. Bist ja auch noch, bist ja auch noch jung. Bist ja auch noch ein Teenager. Bist kein Kind mehr, aber ein Teenager.
3: Ich hatte als kleines Kind immer den Traum gehabt, ein eigenes Pferd zu haben. Wirklich ein eigenes Pferd, weil ich war sehr jung, als ich mit dem Reiten angefangen hatte. Und meine Mom ist halt immer hingegangen und hat gesagt, hey, hör mal, ein Pferd zu halten, ist verdammt teuer. Ich habe dir jedes Mal die Ohren voll geheult und dann hat sie mir halt irgendwann nur mit 6 angeboten, dass ich halt Reitunterricht machen kann. Und ich habe aber irgendwann gesagt, irgendwie gefällt mir das aber nicht. Und dann gab es halt diese Situation Reitbeteiligung. Und ich hatte dann monatelang eine Stute gehabt, die sich so an mich gewöhnt hatte, dass ich dann irgendwann nur noch die Stute halten konnte. Dass die Besitzerin hingegangen ist und gesagt hat, ja, hier, pass auf, ich will jetzt nichts für das Pferd haben, aber versorge sie, ich schenke sie dir und dann kümmere dich drum und bezahle einfach nur Offenstall und all das.
0: Wie alt warst du da?
3: Hat sich dann 16. Ich habe die mit 16 geschenkt bekommen. Ich habe 10 Jahre darauf gewartet. 10 Jahre später ist mein Traum dann wahr geworden und dann habe ich einfach so eine Stute geschenkt bekommen.
0: So, und ja, wie die Vorbesitzerin aber auch richtig angemerkt hat, du sollst dich drum kümmern, sollst das alles zahlen. Man unterschätzt, wie teuer ein Pferd sein kann.
3: Ja, ja, das ist...
0: Das ist nicht Hund, Katze, Maus, das ist, wir reden da von sehr, sehr viel mehr.
3: Also ich weiß, mein Vater war dann halt Gott sei Dank so, ey komm, ich bin bereit, dich da zu unterstützen, aber mach auch was. Ich habe mir auch extra noch so einen Minijob und alles nebenbei gesucht. Es war wirklich nicht einfach, aber es gab ihr Gott sei Dank Thema Versicherungen. Es gibt Krankenversicherung, Haftpflichtversicherung. Klar, bei einem Pferd ist das was teurer als wie bei einem Hund. Aber ich muss ehrlich sagen, für mich hatte sich die Thema Versicherung auch gelohnt, weil sie hatte einen kleinen Unfall gehabt und hatte dann einen Sehnenriss auf einmal gehabt. Und hätte ich keine Versicherung gehabt, hätte ich ehrlich gesagt mich dumm und dämlich bezahlt. Hufschmied monatlich, dann die Stahlkosten, dann die Futterkosten. Ja, so ein Pferd zu halten, ist wirklich nicht billig. Das stimmt allerdings.
0: Boah, das stimmt. Heftig. Ja, und was ist dann passiert? Habt ihr das, hast du es heute noch?
3: Nee, die lebt leider nicht mehr.
0: Die hat aber du hattest sie bis zum Schluss, oder wie?
3: Ich hatte die jetzt halt bis zum Schluss. Die hatte, wie gesagt, einen schweren Unfall mit Sehnenrisse gehabt. Also die ist mir mal durch den Zaun gesprungen. Dann hatte die einen Sehnenriss im Hals bekommen. Dann wurde die stillgelegt. Dann durfte die erstmal nicht raus. Dann ist die mir auch da wieder durchgedreht. Irgendwie, die wurde halt auch älter. Die hatte, glaube ich, in der ganzen Zeit, wo ich die dann hatte, 2 Sehnenrisse gehabt. Die war auch schon etwas älter, als ich die hatte.
0: Okay, das heißt, du hattest die dann aber, weiß ich nicht, also die ist dann noch alt geworden und dann von alleine irgendwann gestorben oder waren Schmerzen zu groß?
3: Schmerz war zu groß.
0: Sie musste eingeschläfert werden?
3: Ja, die hatte ja nur noch gelitten mit dem Sehnenriss. Das war, ich hatte die hatte einen Sehnenriss gehabt, dann war ich ein halbes Jahr mit ihr im Kämpfen mit diesem Sehnenriss. Dann durfte die nicht mehr geritten werden, dann musstest du sie wieder von vorne wieder quasi anfangen.
0: So, und das heißt, wie lange hattest du das Pferd jetzt insgesamt von 16 bis?
3: Ich hatte die jetzt von 16 bis ich 24 war. Also
0: oh, doch 8 Jahre. Okay, ich habe jetzt gedacht, die hat jetzt noch 2 Jahre gelebt. Nee, die hat noch 8 Jahre hat die noch gelebt. Nee.
3: Die hat noch 8 Jahre. Okay. Ich hatte die jetzt bis Mitte letzten oder vorletzten Jahres hatte ich die jetzt.
0: Wie alt werden Pferde also generell so durchschnittlich?
3: Da überfragst du mich gerade, ehrlich gesagt. Also
0: wieso, du bist doch die Pferdeexpertin. Ich dachte, du weißt, wie.
3: Also da müsste ich jetzt selber... Es ist halt immer von Rasse zu Rasse, sage ich mal, unterschiedlich.
0: Aber so Pi mal Daumen. Ich guck mal gerade hier, was haben wir denn hier stehen? Ah, ist interessant, ne? Je größer, umso kürzer eigentlich, sehe ich gerade hier. Also, was haben wir rausgefunden? Google hilft uns ja immer wieder mal. Ponys und kleine Pferde werden 30 bis 40. Boah, nicht schlecht. Warmblüter und Vollblüter 25 bis 30. Kaltblüter 15 bis 20.
3: Mhm. Genau. Und ich hatte ein deutsches Reitpony. Also, die ist halt tatsächlich nicht alt geworden.
0: Hä? Okay. Aber ich dachte, Ponys werden 30 bis 40. Wie alt ist denn die geworden?
3: Nee, ich habe die mit 16 schon bekommen.
0: Also da war sie schon alt, oder wie?
3: Na, eigentlich nicht. Die war halt noch topfit. Ne? Also wenn ich so manche Leute höre, die sagen, mein Pferd ist mit 16 schon ein Rentner, die war wirklich topfit. Die ist durch Gelände gesprungen, wie keine Ahnung. Die war wirklich fit.
0: Naja.
3: Ja.
0: Du hast hier diesen Traum indirekt quasi also erfüllt. Ja, und dann hattest du auch 8 Jahre Freude, hast auch mit Leidenschaft dich um das Pferd gekümmert. War für dich dann aber auch klar, du, das ist mein Pferd und wenn das irgendwann mal nicht mehr ist, dann ist das Thema auch für mich beendet? Oder ist so auch die Sehnsucht irgendwann will ich mir wieder ein Pferd holen?
3: Die Sehnsucht auf ein Pferd ist wirklich groß, weil das war wirklich, ich bin rausgekommen, ich war draußen, ich hatte einfach, ja. Auch wenn sie nur ein Pferd war, aber sie war trotzdem immer da. Sie war wie auch wie so ein Hund oder wie eine Katze, einfach so ein bester Freund. Sie war ein Tier, sie war ein Lebewesen und sie hat mich immer in den schlechtesten Momenten abgelenkt. Du konntest einfach, wenn ich mit der im Gelände war, mein Kopf war aus, ich war frei. Das war wirklich ein befreiendes Gefühl, mit der einfach unterwegs zu sein, auch wenn es nur ein Spaziergang war. Aber es war ein tolles Gefühl und das Gefühl vermisse ich schon, aber ich würde klippenklar sagen, ich werde mir nicht noch mein eigenes Pferd holen. Das war kostenspielig echt teuer. Auch wenn es jetzt heutzutage Versicherungen gibt und sowas, aber trotzdem.
0: Wer spricht denn da bei dir im Hintergrund?
3: Ja, das ist, du hast das gehört, das sind Freunde von mir.
0: Ach so, ich dachte gerade, du bist irgendwo am Bahnhof oder Flughafen oder so und da bist so Leute noch im Hintergrund. Lea, dann danke ich dir erstmal. Ich wünsche dir einen schönen Abend, bis bald.
3: Ebenso, danke.
0: Tschüss. So, anrufen dürft ihr auch vom Handy vom Festnetz. Welchen Kindheitstraum habt ihr euch erst als Erwachsener erfüllt? So, wen haben wir in der nächsten Leitung? Da ist wer mit der Endziffer 73. Guten Abend, wer da?
4: Hallo.
0: Hallo, wer da?
4: Also, ich bin zwar noch nicht erwachsen, aber ich habe mir als kleines Kind mal gewünscht, in einem Rap- und Singverein so zu, also da reinzugehen. Und das habe ich mir dann vor, ich glaube, 2 Jahren oder 3, habe ich es mir dann auch endlich erfüllt. Ich habe meine Eltern überredet, dass ich mich bei einem anmelden darf. Und jetzt, bei mir gibt es auch schon Musikvideos, wo ich mitmache. Und ich habe mich dann auch einfach so gefreut. Und ich freue mich heute auch schon drüber. Das immer schön. Noch.
0: Wie heißt du denn überhaupt?
4: Cheyenne.
0: Cheyenne. Und du bist woher?
4: Mainz.
0: Ecke Mainz, okay. Das heißt, du hast diesen Wunsch damals gehabt, Papa, ich will rappen. Ich will in so einen Rap-Verein. Und dann haben die gesagt, ja. Ey, du bist Mädel, du passt da nicht rein. Oder was war deren Argument?
4: Nein, also schon, weil wegen Geld war es ein Problem, aber auch, weil es einfach viel zu weit weg war und wir damals kein Auto hatten und jetzt auch noch kein Auto haben und damit ich da hinfahren kann, dann sind wir einfach immer mit dem Zug hingegangen, weil wir Workshops hatten, aber sonst war das Problem halt eher gesagt, das Auto und die Spritkosten, wenn wir eins gehabt hätten und auch generell bei Zugfahrten die Tickets.
0: Aber kann man das heute nicht auch so irgendwie online machen, über Webcam und so?
4: Nein, tatsächlich nicht, wegen den Musikvideos. Und es gibt ein eigenes Studio dafür. Und da kann ich dann hingehen. Es liegt in Fulda. Mhm. Aber ich habe auch schon in anderen Städten habe ich die Songs aufgenommen. Da hat einfach unser Produzent hat einfach das Equipment mitgenommen und hat es dann in Gebäuden aufgebaut, cool. Was wir dann nutzen durften.
0: Hast du dir selber schon ein Mikro zugelegt?
4: Ja, aber es ist leider noch nicht so gut. Ich und mein Vater wollen mir jetzt noch ein besseres Mikro holen. Aber ich schreibe auch generell Songs. Ich spiele jetzt sogar auf eine E-Gitarre. Und ich will auch bald mit Freunden, ich bin schon in einer Band, bin die Gitarristin und Bassistin. Und wir wollen halt auch, wenn wir alt genug sind, wollen wir halt auch auf Konzerte auftreten. Aber dafür müssen wir halt auch erstmal Songs schreiben und bla bla bla. So, und erstmal das Equipment dafür kaufen.
0: Ja, gut, aber das ist ja genau das, was ich so toll finde, wenn Leute sich so wirklich Stück für Stück was aufbauen und einfach loslegen. Weißt du, dieses Argument, ja, ich muss erstmal warten, bis das und das da ist. Nee, so wie du. Einfach, ich habe jetzt Mikro, jetzt arbeite ich erstmal damit, dann hole ich mir das nächste, dann wird es ein bisschen besser. Dann sieht man ja auch eine Steigerung, finde ich, weißt du? Ich finde das großartig.
4: Ja, und schon im Moment kann ich ja nicht so groß sparen, weil ich im Moment nicht mal bei meinen Eltern lebe, sondern in einer Wohngruppe. Mhm. Und da ist es geldlich einfach nicht so. Also ich kriege jeden Monat Taschengeld, 41 Euro, aber trotzdem, das kostet halt auch mehr und mehr. Ich glaube, so eine E-Gitarre, also so eine nagelneue, kostet auch schon um die 1.000 Euro und dafür müsste ich ein paar Jahre sparen. Aber ich muss mir auch von meinem Taschengeld, ich kriege da manchmal noch extra, auch irgendwie Klamotten und so kaufen. Mhm. Manchmal kriege ich noch vom Jugendamt extra Kleidergeld, aber das ist nur sehr selten, da ich einen vollen Kleiderschrank habe und halt nicht so viel brauche. Aber wenn ich jetzt mal ein paar Kleinigkeiten auf Amazon bestelle, das muss ich auch alles von meinem Taschengeld bezahlen. Und deswegen muss ich da dann erstmal ein paar Jahre sparen. Und jetzt, ich habe eine Kreditkarte und da will ich mir dann auch so ein Sparkonto anlegen, wo ich dann halt, wenn meine Oma mir immer Taschengeld überweist, dass ich das dann drauf überweisen kann aufs Sparkonto.
0: Sehr gut, finde ich gut. Und dann erst wirklich holen, wenn man sagt, jetzt habe ich die Summe komplett, jetzt kaufe ich sie mir. Und nicht irgendwie da irgendwelche Kreditraten und Schulden machen, das ist ganz, ganz blöd. Mach das nicht.
4: Ja, schon im Moment habe ich auch bei Freundinnen so um die 5 Euro Schulden, weil ich mir was von denen auf ihren Nacken gegönnt habe. Aber die finden es nicht schlimm. Halt, Hauptsache ist jetzt nicht so 50 Euro oder so.
0: Nee, das nicht. So kleine Sachen kann man ja auch schnell mal wieder, da lädt man einfach die anderen mal zum Essen ein oder so, dann ist das wieder okay. Cheyenne, ich bin sehr gespannt, wie sich dein Leben entwickelt. Vielleicht meldest du dich in ein paar Jahren oder vielleicht höre ich dich irgendwann im Radio und denk mir, krass, damals hat sie angerufen. Und ich bin auch, wobei, eigentlich bin ich gar nicht gespannt. Ich glaube, von deinem ersten Gehalt oder von deinen ersten Gehältern, sage ich mal, von den ersten ein, zwei Gehältern, ich glaube, da wird auf jeden Fall die E-Gitarre folgen.
4: Ja, schon, weil ich mir auch in 3 Monaten, glaube ich, einen Minijob suchen werde. Ich bin leider noch nicht alt genug dafür, aber in 3 Monaten werde ich alt genug dafür, um mir einen Minijob zu suchen. Und dann suche ich erstmal. Und dann lege ich mir auch was von meinem Geld da, was ich halt verdient habe, halt auch zur Seite. Ich
0: finde das so cool. Cheyenne, viel Erfolg. Danke dir für deinen Anruf. Bis bald.
4: Bitte.
0: Mach's gut. Tschüss. Eine E-Gitarre hätte man jetzt auch nicht gedacht, oder? Ich finde das aber schön, dass man sich so einen Traum irgendwie in den Kopf gesetzt hat. Und ja, ist auf jeden Fall erreichbar. Anrufen dürft ihr vom Handy, vom Festnetz. Heute sprechen wir über Kindheitsträume und ich möchte gerne wissen, welchen davon habt ihr euch als Erwachsener erst erfüllen können? Ruft an und erzählt es mir. Gehen wir in die nächste Leitung, da haben wir wen mit der Endziffer 08. Guten Abend.
5: Servus Daniel, hörst du mich?
0: Servus, wer dran?
5: Mein Name ist Giovanni.
0: Giovanni, woher bist du?
5: Ich bin aus Stuttgart.
0: Ecke Stuttgart, cool. Freue mich, dass du da bist. Ja, was ist es bei dir? Welchen Kindheitstraum hast du dir erst sehr spät als Erwachsener erfüllt?
5: Na, ich wollte immer so Polizist werden. Genau. Aber ist nie in Erfüllung gegangen, ne?
0: Okay.
5: Genau.
0: Ja,
5: ja, kommen halt andere Sachen dann.
0: Was hast du dir denn erfüllt? Welchen Kindheitstraum? Es muss nichts Materielles sein, ne? Also so ein Job zum Beispiel wäre jetzt nichts Materielles. Aber ja, weiß nicht, irgendwie geht man dann ja sowieso irgendwann in die Richtung.
5: Das ist schon komisch. Das ist schon komisch, ne? Du willst was machen und dann komplett was anderes. Jetzt bin ich Busfahrer, ne?
0: Jetzt bist du Busfahrer. Na gut, das ist weit weg davon, ne?
5: Das ist weit weg, genau, da haben Sie recht.
0: Aber so, weiß ich nicht, gibt es irgendwelche Dinge, die du dir von deinem ersten Gehalt, wo du gesagt hast, jetzt habe ich mein eigenes Geld, jetzt kaufe ich mir Dinge, die ich mal vor 10, 15 Jahren wollte. Jetzt bin ich schon längst aus dem Alter raus, aber ich habe es mir trotzdem gekauft, weil ich das unbedingt haben wollte.
5: Ja, tatsächlich Auto. Mercedes, okay. Auf jeden Fall.
0: Den wolltest du als Kind, aber deine Eltern haben ihn dir nicht gekauft. Frechheit.
5: Ach so, ja, nein, achso, ich habe nicht ganz verstanden.
0: Mama, Papa, ich will Mercedes. Aber du bist erst 6, egal, ich will den haben.
5: Achso, du meinst, wo wir klein waren? Achso, ja, da gab es schon viel so Spielzeug halt, ne? So halt Sachen so.
0: Kann auch mit 12 sein, kann auch mit 14 sein. Sachen, die du unbedingt haben wolltest, aber die deine Eltern haben gesagt, nein.
5: Boah, da war auf jeden Fall was. Lass mir kurz überlegen.
0: Und dann hat Giovanni sich das mit 25 gekauft und seine Freundin hat gemeint, warum kaufst du dir das? Bist du 12? Und du, Schatz, du verstehst das nicht. Ich habe das damals gewollt, ich konnte das nicht haben und jetzt kann ich es mir kaufen.
5: Ich erzähle dir mal eine kurze Geschichte.
0: Das ja, war bitte.
5: Mal so, ich hatte in meinem Poster, in meinem Zimmer, hatte ich ein Mercedes E-Coupé Cabrio Und ich habe gesagt, wenn ich groß bin, ich würde mir dieses Auto holen.
0: Okay, gut.
5: Und dann 2 Jahre später habe ich es mir geholt. Das habe ich immer geträumt.
0: War es da der, war ich, jetzt ist die Frage, da ist es, war das genau das Baujahr, was du damals an der Wand auch kleben hattest?
5: Genau gleiche Baujahr, ja.
0: Dann lasse ich es gelten, weil das ist entscheidend, finde ich, dass man dann sagt, dieses da Modell, dieses Baujahr.
5: Da war ich 14 Jahre alt.
0: Ja.
5: Und ein paar Jahre später, ich glaube nach 8 Jahre später, habe ich mir das Auto dann geholt.
0: Okay. Das war dein Traumwagen quasi.
5: Also ja, manche kleben da halt Autos, wo sie es unbedingt haben wollten. Ich wollte einen Mercedes, weil ich bin immer Mercedes-Fanatiker und ich wollte immer Mercedes haben.
0: Und war das auch dein erster Wagen?
5: Mein vierter Wagen.
0: Dein vierter?
5: Ja, ja.
0: Weil, ja, okay, gut. Hast du die ersten drei zu Schrott gefahren oder was ist mit den ersten dreien passiert?
5: Nö, ich bin die immer so 2 Jahre gefahren, dann wollte ich immer andere Modelle von Mercedes haben. Da hatte ich mal C-Klassen, jetzt habe ich mein E-Coupé, so, ja.
0: Warum hast du so lange gewartet? Ich meine, das war ja dein Traumwagen. Warum kam der erst als vierter?
5: Ja, man musste erst mal sparen. Normal, das ist nicht so billig. Das ist ein teures Auto.
0: Ja, aber du hast ja 3 Autos vorher gehabt, die haben ja auch Geld gekostet.
5: Ja, aber die waren halt jetzt nicht so teuer, wie ich, wo ich den jetzt habe. Ne? Der kostet jetzt 85.000 Euro, was ich habe.
0: Ah, du hast den immer noch, oder was?
5: Ja, klar.
0: Den Mercedes Coupé von damals?
5: Ja, aber die neuere Modelle halt. Ah, aber okay. Das gleiche. Okay,
0: verstehe.
5: Genau.
0: Gleiches Modell, aber neues Baujahr. Okay, verstehe.
5: Genau. Meiner ist 23 Modell.
0: Okay, ja gut, das ist ja ein Neuwagen in meinen Augen. Das ist ja noch...
5: Ja, ja, natürlich. Das ist ja fast Neubau. Ist auch AMG, ne?
0: Ja. Ja, nicht schlecht. Genau. Aber kann man sehen, wie sehr einen das auch prägt, dass man einfach sagt, hey, jetzt fährt man das. Fühlt es sich... Also wenn du dann in dein Auto einsteigst, ne, ich meine, du hast ihn jetzt schon seit ein paar Jahren, ist das immer noch so, dass du so dieses fette Grinsen im Gesicht hast oder sagst du, naja, weißt du, selbst wenn du den krassesten Lambo vor der Tür hast, irgendwann ist es halt Standard, es ist Alltag, man geht damit zur Arbeit, man geht einkaufen, es ist nicht so, dass ich mir jedes Mal denke, oh mein Gott, das ist das geilste Auto der Welt.
5: Ich sag dir ganz ehrlich, die ersten 2 Jahre ist das so wirklich. Du denkst ja, okay, cool, du hast es, dein Traum hast du jetzt erreicht. Also was heißt erreicht, aber das, was du haben wolltest, hast du erreicht. Und die ersten 2 Jahre so ist schon, kann man schon sagen, so mit Grinsen, wow, geil, du hast es geschafft und so. Aber dann mittlerweile ist es so Alltag, dann ist es normal, dann interessiert dich das nicht mehr. Auch wenn du ein Lambo hast, ne? Die ersten Jahre, geil, du fährst Lambo, dann ist halt so, als ob das Fiat wäre. Das ist halt normal so, ne?
0: Und jetzt kommt die spannende Frage. Findest du es trotzdem richtig, dass du dir diesen Traum erfüllt hast? Weil jetzt ist er ja erfüllt, jetzt kann man ja sagen, Haken dran und es reizt ja gar nicht mehr. Ne? Deswegen frage ich mich jetzt so, du hast dir diesen Reiz indirekt ja jetzt selbst kaputt gemacht, indem du ihn dir erfüllt hast. Aber vielleicht hast du ja auch was Neues gefunden, wo du sagst, jetzt reizt mich eher das und das vielleicht.
5: Ja, ja, also der Reiz ist jetzt eigentlich das neuere Modell haben. Also ich habe das Auto jetzt 3 Jahre, ne? Und ich möchte jetzt das vielleicht noch ein halbes Jahr fahren. Und dann verkaufe ich das und dann hole ich mir den aktuelleren Modell und den GT, der ist aber ein bisschen teurer. Das ist dann mein Traumauto, genau.
0: Wie oft kommt immer ein Refresh raus von den Modellen?
5: Also je nach Modell, Pflegemodell, bei Mercedes ist immer so, jede 4 Jahre kommt ein komplett neues Auto. Krass. Und Facelift kommt immer, je nachdem, vielleicht so jede 2 Jahre kommt dann immer so neuere Modell, Facelift.
0: Ah, gut zu wissen.
5: Aber bei mir ist es dann andere Modell, komplett andere Modell hole ich mir dann.
0: Warum? Ja. Was ist los? Bist du alt geworden? Brauchst du ein Auto, was höher ist?
5: Warum? Nein, ich hol mir ein sportliches Auto, GT. Kennst du das?
0: Sportlicher?
5: GT?
0: Ah, okay.
5: Ja, ja. Der hat dann 585 plus.
0: Und was sagst du bei den heutigen Spritpreisen? Egal, ich verdiene gut, oder was denkst du dir?
5: Ja, tatsächlich verdiene ich gut, sonst könnte ich mir das Auto nicht leisten, aber trotzdem ist das Wucher, ne? Das ist schon teuer und das ist halt frech, was die mit den Menschen da machen, ne? Das geht ja gar nicht.
0: Hast du schon mal einen elektrischen Mercedes ausprobiert?
5: Nee, sowas fahre ich nicht. Das ist nicht meins. Also da lasse ich das...
0: Nein, ausprobiert. Ich rede von der Probefahrt. Mercedes, ach so, elektrisch.
5: Nee, habe ich noch nie tatsächlich. Nee. Aber ganz ehrlich, möchte ich auch nicht. Da bin ich kein Fan drüber. Also bin ich kein Fan.
0: Ja, also verstehe ich, aber ich denke mir so, okay, wenn man es ausprobiert,
5: guck mal,
0: wenn man es angeboten bekommt... Weiß ich nicht. Ja. Ich sehe das so ein bisschen wie so eine Frischtheke. Weißt du, wenn ich, hier wollen sie den Käse mal probieren, dann sage ich, naja, ist eigentlich nicht so mein Käse, aber ich probiere ihn trotzdem.

0: Angebot da wäre, bestimmt, aber war jetzt nicht der Fall und ich suche das auch nicht, sage ich dir ganz ehrlich.
1: Also, hast du Angst, es könnte dir gefallen?
0: Elektro.
1: So von der Beschleunigung her.
0: Daniel, wenn du so redest, hast du Elektroauto?
1: Nee, aber ich kenne Leute, die sich reinsetzen und dann sofort dieses Grinsen haben. Das wurde ja auf YouTube und TikTok und überall gepostet.
0: Weißt
1: dieses,
0: du, was gut ist bei Elektro? Ja. Diese 0 auf 100 ist gut.
1: Ja, das genau. Ja, genau, das meine ich. Genau, das meine ich. Und das denke ich auch gerade. Dieses Bild habe ich vor Augen gerade.
0: Das ist geil, da kann man nichts sagen. Aber als Reichweite und dann musst du immer laden und warten. Nee, das ist nicht
1: für mich. Das kannst du vergessen, ja. Das ist wieder was anderes.
0: Okay, mittlerweile machen die das besser und so, aber trotzdem, nee, das wäre nichts für mich. Also Benziner, bei mir ist immer Benzin. Auch kein Diesel, kann ich mir nicht vorstellen. Bei mir ist nur Benziner.
1: Okay. Ja, Giovanni, finde ich cool. Autotraum erfüllt, check. Und demnächst kommt sogar das nächste Modell. Dann danke ich dir erstmal für deinen Anruf. Giovanni, mach's gut.
0: Daniel, ich danke dir, ich höre dich seit Jahren. Gell? Ich wollte nur sagen, ich bin jetzt das erste Mal hier in der Leitung, wollte nur sagen, du machst das immer alles gut und korrekt, auf jeden Fall.
1: Das ist lieb von dir, danke dir, bis bald, mach's gut.
0: Ich wünsche dir was, ciao. Mach's gut, ciao, ciao.
1: Giovanni war das, aus Stuttgart. Ja, heute geht's um Kindheitsträume und ich möchte gerne wissen, welchen habt ihr euch erst als Erwachsener erfüllt? Ich könnte ja allein schon 2 Stunden Sendung damit füllen. So viele Dinge, die ich mir erst als Erwachsener dann wirklich erfüllt habe. Materielle Dinge, aber auch nicht materielle Dinge. Und ich würde ganz gerne wissen, was ist bei euch so zusammengekommen an Kindheitsträumen von damals? Wen haben wir dran? Da ist jemand mit der Endziffer 86. 86. Wer hat die 86 am Ende? Alle mal Hallo sagen.
2: Hallo?
1: Hallo, wer ist denn da?
2: Ich weiß nicht, ob ich die 86 habe. Ich bin irgendwie hier, höre ständig das Programm.
1: Wie darf ich dich denn nennen?
2: Der Frank.
1: Der Frank. Wo kommt der Frank her?
2: Ja, aus Dortmund.
1: Cool.
2: Ursprünglich nicht. Ich bin hier eingewandert.
1: Das ist okay.
2: Ich habe hier Asyl gekriegt, sage ich mal so.
1: Frank lebt aktuell in Dortmund und ist jetzt bei mir in der Sendung. Heute zum Thema Kindheitstraum. Später Kindheitstraum, beziehungsweise nee, spät erfüllter Kindheitstraum. Erzähl doch mal, was war es denn bei dir, Frank?
2: Ja, ich bin inzwischen Rentner und ich habe mir mal Ostafrika gegönnt. Safari, verbunden aber und selbst organisiert.
1: Okay.
2: Also nicht gebucht, wie man das so kann, für 3.000, 4.000, 5.000 Euro, so 10 Tage, sondern letztes Jahr, April, Mai, 6 Wochen Kenia. Geplant war auch Uganda, aber das hat sich dann aus Gründen der Politik nicht verwirklicht. So bin ich 6 Wochen in Ostafrika, in Kenia gewesen. Mombasa, Nairobi, Lira, je nachdem in verschiedenen Apartments.
1: Da warst du wie alt zu dem Zeitpunkt?
2: Ja, 69.
1: 69 warst du da?
2: Ja.
1: Da warst du ja schon, ja, mehr als erwachsen. Sehr erwachsen, würde ich jetzt sagen.
2: Ja, gut. Man arbeitet ja vorher und es ist ja auch nicht ganz so billig, wenn man 6 Wochen da im Lande unterwegs ist. Die Flüge kosten Geld, Unterkünfte gibt es.
1: So eine richtig große Reise war das dann. Verrat mir mal, wie alt warst du, als du das erste Mal den Wunsch geäußert hast, Ostafrika, also Afrika generell, denke ich auch als Kind.
2: Ja, es war ja der Gedanke einer Safari.
1: Ja, und wie alt warst du da? 12? 8? Wie alt ist man, wenn man sich sowas in den Kopf setzt?
2: So tierverrückt ist man ja immer ein bisschen. Wir hatten ja auch immer Tiere. Auf dem Lande konnte man das verwirklichen. Angefangen von Hunden, Katzen und natürlich auch in der Nachbarschaft, glaube ich, Pferde. Aber so Elefant und sowas, ja. Das konnte man zwar im Zoo besichtigen, aber nicht so in freier Wildbahn, was dort eingeschränkt möglich ist.
1: Und wann hat sich das so bemerkbar gemacht? Also wann sind auch deine Eltern auf den Trichter gekommen? Der Frank, der liebt irgendwie die afrikanische Tierwelt, der liebt Giraffen, der liebt Tiger, Elefanten und so weiter. Wann hat sich das so herauskristallisiert?
2: Ja, so ich denke, so mit 18, 19 war schon der Wunsch in die Richtung da.
1: Mit 18, 19? Ja, ist krass.
2: Sri Lanka gewesen oder so. Also es sind schon einige Fernreisen, die ich auch in früheren Jahren machen konnte.
1: Das heißt, man hätte das so im Alter von 10 oder 12 gar nicht gemerkt, dass du da so groß der Fan bist. Also da hätte jetzt zum Beispiel, weiß ich nicht, man kriegt ja auch schon in dem Alter so Plüschtiere geschenkt, so, ja, komm, der Frank, der hat bald

0: Geburtstag, da schenkt man ihm einen Elefanten oder eine Giraffe oder so. Das war gar nicht noch zu sehen, dass du da so voll auf die Tiere abfährst?
1: Nein, das war später. Da war ich mehr sportlich aktiv.
0: Jetzt hätte ich gedacht, der Frank Kinderzimmer damals, so große Poster von einem Löwen oder von weißt du, so Savanne, vielleicht auch so das Zimmer dekoriert, so ein bisschen mit so, ja.
1: Nee, das war schon eher so, Sesamstraße hat man zwar noch nicht so geguckt, aber Ummel auf dem Eis oder so, diese Inselwelt Augsburger Puppenkiste war so.
0: So sah es bei dir aus im Zimmer? Cool.
1: Nein.
0: Nein.
1: Ich habe selbst meinem Bruder solche Sachen vorgespielt.
0: So.
1: Die Augsburger Puppenkiste quasi nachgespielt. Das Kopfkissen war dann die Insel.
0: Ja, ich habe jetzt gedacht, dass man, weißt du, man sieht ja oftmals auch schon so, wofür die Kinder Leidenschaft entwickeln, was für Hobbys die haben. Das sieht man ja manchmal auch schon im Kinderzimmer. Da sammeln die zum Beispiel, weiß ich nicht, die einen haben Actionfiguren, die anderen haben kleine Autoscooter, die anderen haben vielleicht Tiere als Plastik oder als Stofftier oder so. Und dann sieht man schon so, ja, das geht in die und die Richtung so.
1: Nein, das waren wohl eher die Fernreisen, die ich dann durch Kontakte, die ich da kennengelernt habe, Familien kennengelernt habe, auch früher schon in Sri Lanka, dass ich heutzutage soziale Projekte dort unterstütze und Familien unterstütze oder teilweise Familien, die auch später Schicksale hatten.
0: Das heißt, so mit 18 kam dann wirklich oder der gefestigte Wunsch, ich will mal nach Afrika, am liebsten so eine Tour machen, mir mehrere Staaten da angucken. Allerdings hat sich dieser Wunsch erst mit 69 erfüllt. Oder 68.
1: Ja, Ostafrika war erst mit 90. Sri Lanka war früher, Marokko, Tunesien und so. Diese Länder waren schon vorher machbar.
0: Ah, okay. Also du hast schon den Fuß auf afrikanischen Boden gesetzt, noch bevor du 69 warst. Okay, gut.
1: Ja, ich bin auch Türkei, Jugoslawien, Griechenland, diese Reisen, das habe ich auch in früheren Jahren schon gemacht mit Wohnmobil oder so. Hm.
0: Jetzt haben mir viele gesagt, boah, wenn du einmal in Marokko warst, wenn du einmal in Tunesien warst, du wirst dich sofort verlieben. War es bei dir genauso, dass du gesagt hast, ey, ich wusste sofort, ich spüre diese Verbindung zu diesem Kontinent, zu diesem Land?
1: Ja, also Nordafrika habe ich auch mehrfach sehr oft sogar besucht und auch immer. Ich neige auch dazu, dann mir, ja, wie soll ich sagen, das Land weiter zu erschließen. Auch Kontakte zu der Bevölkerung. Nicht nur, ich bin kein typischer Hotelurlauber, sondern dann lieber Apartment, Airbnb oder Booking.com und das Land weiter zu erschließen und auch öfter wieder hinzufahren.
0: Mhm.
1: Ja, das ist in Afrika jetzt genauso oder Ostafrika. Ich spreche halt nicht Französisch. Von daher war Westafrika nicht so mein Fall. Also von daher Ostafrika bis runter Südafrika. Das ist dann schon eher mein sprachlich bedingt auch. Ne?
0: So, inzwischen engagierst du dich da auch ehrenamtlich und unterstützt da irgendwelche Projekte vor Ort. Wann geht's das nächste Mal wieder hin?
1: Ja, es ist geplant jetzt nicht zur Regenzeit. April, Mai ist Regenzeit. Die war dieses Jahr sehr heftig. 88 Tote um Nairobi rum. Viele Leute haben ihre Hab und Gut verloren, die also in der nicht in den Hochhäusern wohnen konnten. Ich habe jetzt einen Studenten, der jetzt in Nairobi studiert, den ich unterstütze. In Mombasa jemanden, der dort auch auf der Arbeitssuche ist. Wir machen Ausbildungsprojekte dort, die also zum Teil dann später in unsere Mangelberufe, Kindergarten, Altenheim, die lernen dort erstmal A1, A2 Deutsch.
0: Mhm. Oh, okay.
1: Beim Goethe-Institut und dann können sie später nach Deutschland mit Visum kommen und hier Ausbildung weitermachen oder sie machen Ausbildung schon dort in diesen in Uganda oder auch in Kenia. Und ein neues Projekt wird in Addis Abeba entstehen jetzt. Also es sind verschiedene Studenten oder ältere Geschwister, die die Jüngeren unterstützen, die da jetzt in die Schule gehen oder ins Trimester gehen, wo kleines Geld benötigt wird.
0: Verstehe.
1: Damit man das finanzieren kann.
0: Finde ich eine klasse Sache. Frank, vielen Dank. Weiterhin viel Erfolg bei deinem Projekt und dir einen schönen Abend.
1: Ja, ebenfalls und ja, euch auch.
0: Alles tschüss. Gute. Mach's gut. Tschüss. Anrufen dürft ihr auch vom Handy vom Festnetz. Heute sprechen wir über Kindheitsträume und ich möchte gerne wissen, welchen davon habt ihr euch erst als Erwachsener erfüllt? Ruft mich an. So, wen haben wir in der nächsten Leitung? Da haben wir wen mit der Endziffer 99. Guten Abend, wer dran?
2: Hi.
0: Hallo. Wer ist da?
2: Bin ich Marius?
0: Marius.
2: Ich komme aus, ja, aus? Ich komme aus der Gegend Stuttgart. Also, das ich sag jetzt mal so grob.
0: Das reicht vollkommen. Marius, freut mich, dass du da bist. Ich bin Daniel, hast du ja mitbekommen. Wir reden über Kindheitsträume, die wir uns später erfüllt haben. Was war es bei dir?
2: Also die Kurzfassung ist, ich bin vor kurzem Anwalt geworden.
0: Glückwunsch.
2: Und ich bin jetzt 40, das ist relativ spät. Und das habe ich mir aber tatsächlich schon in der Schule als Kind vorgestellt. Oder ich weiß nicht, ob es da so ein ganz konkreter Wunsch war oder nur so eine abstrakte Idee, weil ich das faszinierend fand und ich es schon immer faszinierend fand, sich juristisch auszudrücken. Ich fand es damals cool und habe es mir aber lange Zeit nicht zugetraut und jetzt bin ich es geworden, glücklicherweise. Nach vielen Umwegen.
0: Ja. War das damals auch der Wunsch deiner Eltern, dass du Anwalt wirst oder haben die darin gar kein Potenzial oder wollten die was ganz anderes für dich?
2: Das ist eine interessante Frage. Ich kann es ehrlich gesagt gar nicht klar beantworten. ich kann mich nicht daran erinnern, dass meine Eltern gesagt haben, du wirst mal das oder du wirst mal das, um ehrlich zu sein. Ich kann da weder Ja oder Nein drauf antworten.
0: Ich würde ja tatsächlich eher die Frage stellen, meinem Sohn, also wenn ich einen hätte, dann würde ich sagen, sag mal, warum willst du Anwalt werden? Also was ist der Grund? Weiß nicht, hast du es aus dem Fernseher? Wo hast du das her? Oder machst du das, weil Papa immer so viele Briefe bekommt und Probleme hat? Warum will der Sohn ein Anwalt werden? Was war bei dir die Intention dahinter?
2: Also zum einen ist es bei mir ja so, dass ich in der Familie gar keine Juristen habe. Es ist ja wohl üblich irgendwie, ich finde es nicht gut, aber es ist wohl so, dass Juristen auch schon vorher Juristen in der Familie hatten. Und das ist bei mir gar nicht so. Ich bin der Erste. Und es hat so was, sich für Recht einzusetzen, hat was Faszinierendes, was Angenehmes auch, was Schönes. Leider ist es nicht so, dass man als Anwalt, der auch Geld verdienen möchte, sagen kann, ich kann immer nur das machen, wofür ich jetzt unglaublich dahinter stehe, sondern man macht seinen Job eben und arbeitet bestimmte Dinge professionell ab, die einem auch nicht immer Spaß machen. Und dann gibt es auch Dinge, wo man wirklich sehr dahinter steht. Und dann ist man da eben vielleicht mit ein bisschen mehr Leidenschaft dahinter. Und für sich privat muss ich auch sagen, es gefällt mir. Man kann auch, wenn man privat Anliegen hat, drunter schreiben Rechtsanwalt. Und es schafft schnell so eine gewisse Faszination bei den Leuten. Oder Gewicht ist vielleicht das richtige Wort. Es schafft schnell für Gewicht, wenn man einfach unter seinem Namen schreibt, Rechtsanwalt. Und es hat was Faszinierendes. Und ich habe auch schon privat einfach unfaire Situationen erlebt. Auch für mich selber in einer Mietrechtssache, wo ich mich als Student das erste Mal selbst vertreten habe in eigener Sache. Man darf sich ja am Amtsgericht, darf man sich ja selbst vertreten, auch wenn man nicht Anwalt ist. Und da dachte ich, ich habe für mich für Gerechtigkeit gesorgt, weil die...
0: Bleib kurz dran, Marius. Wir müssen einen ganz kurzen Sprung machen. Das machen wir immer. Bleib dran.
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0: Und da sind wir auch schon wieder zurück. Marius noch da?
1: Hi, ja.
0: Sehr gut, ich dachte schon. Also nicht, dass du mich jetzt verklagst, aber immer zur vollen Stunde gibt es eine kleine Unterbrechung, wo der Name der Sendung genannt wird, nur als Erklärung und damit alle nochmal abgeholt sind, was sie gerade hören. Also, wir sind dabei stehen geblieben, Kindheitstraum, du hast dir deinen erfüllt. Als Kind wolltest du immer Anwalt werden. Auslöser war, dass du gesagt hast, naja, bei uns gibt es keine Juristen in der Familie. Und irgendwie hat dich das fasziniert, Menschen auch dabei zu helfen, rauszukommen. Du hast dich als Student das erste Mal selbst beim Amtsgericht vertreten bezüglich einer Mietsituation, die unfair erschien. Oder was war da los?
1: Die möchte ich jetzt nicht im Detail erläutern.
0: Ach so, ich dachte, es klang so vorhin, als du drauf losgegangen.
1: Ich möchte da auch bei bestimmten Sachen ein bisschen abstrakt bleiben.
0: Gerne. Nur nicht zu abstrakt, dann lass es lieber ganz weg, weil ich finde es immer so ein bisschen, wenn man zu heiß macht, aber dann nicht sagt, was Sache ist, ist blöd.
1: Weil ich möchte die nicht benennen. Ja,
0: okay.
1: Das ist der Punkt. Es gab, ich sag's mal so, Ärger mit Lärm und ich wollte rauskommen.
0: Du wolltest raus aus der Wohnung?
1: Genau. Ja, als Student.
0: Aber dazu hättest du nicht einfach kündigen können? Warum jetzt?
1: Und jetzt kommt's. Und das sind manchmal richtige Knebelverträge. Ganz oft ist es so, als Student, dass da in den AGB drinsteht, man kann nur auf Ende September kündigen, weil die ja wissen, Oktober, da kommen die ganzen Studenten. Und die lassen einen nicht raus. Sie wollen einen wirklich festnageln bis Ende September. Und ich wollte aber Ende Oktober raus, dann müsste man 11 Monate länger drin bleiben.
0: Ich verstehe. Wusste ich gar nicht, dass es solche Knebelverträge gibt.
1: Ja.
0: Und da hast du dich dann selbst vertreten und bist dann auch fein rausgekommen aus der Nummer.
1: Es gab am Ende einen Vergleich.
0: Ja.
1: Ja. Und
0: der fiel zu deinen Gunsten aus?
1: Ich würde sagen, ja, es war für mich befriedigend und aber auch so dieses Gefühl. Und ich muss ganz ehrlich sagen, hätte ich da in der Zeit jemanden kennengelernt, dem es auch so geht, dann hätte ich unglaublich gerne geholfen, um diesen Gesellschaften zu zeigen, man muss sich nicht alles gefallen lassen. Es gibt gewisse Lücken, wie man doch rauskommen kann. Und das traut sich fast kein Student, weil man als Student eben diese Vorstellung hat, ne, diese Wohnbaugesellschaft, die muss im Recht sein. Aber sie machen vieles wissentlich falsch. Ja. Und man kann sich rausboxen. Und dann gibt es eben noch die Methode auf Zeit machen. Und auf Zeit machen nennt man vergleichsbereit stimmen, weil die andere Seite Geduld und Ausdauer verliert.
0: Ich verstehe. Ja. Und was ist jetzt so dein häufigster Bereich, in dem du tätig bist? Arbeitsrecht, Familienrecht, Erbrecht, Strafrecht? Was ist, wo bist du, wo siehst du dich?
1: Strafrecht, Verkehrsrecht, Mietrecht und Arbeitsrecht. Das sind die Gebiete, ich sag mal, mitten im Leben, nahe Menschen. Das sind die Bereiche, die mir Spaß machen.
0: Okay.
1: Ich habe mir auch meine eigene Kanzlei selber aufgebaut. Ich gestalte auch selber, bin noch da ganz am Beginn.
0: Also im Moment eine One-Man-Show oder hast du auch schon Personal?
1: Im Moment ist es eine One-Man-Show, ja.
0: Das ist viel, ne? wenn man das alleine erstmal sich aufbaut.
1: Es zerrt auch an den... ein Stück weit an den Nerven, aber man braucht Ausdauer.
0: Wie kommt man an Klienten, frage ich mich. Weil wenn ich mir das vorstelle, ich will dich jetzt gar nicht so extrem unterbrechen, aber wir haben ja nicht so viel Zeit, deswegen ich würde gerne wissen, wenn du jetzt, du sagst ja, jetzt bin ich 40, jetzt bin ich Anwalt. Wenn du jetzt versuchst, Klienten zu bekommen und ich wäre jetzt zu dir gekommen und dann sagst du, ja, wie lange sind sie denn schon Anwalt? Ja, jetzt erst gerade so. Ich brauche jemanden, der mit Erfahrung kommt. Ich will ja schließlich gewinnen, meinen Fall. Wie geht man da vor?
1: Also, ich bin ja selber noch am Start. Und deswegen ist es so, dass ich verschiedene Dinge probieren werde. Und das, was funktioniert, werde ich beibehalten, das andere verwerfen. Und das heißt zum Beispiel, ich mache ja alles selber. Ich war ganz früher Mediengestalter. Vor dem Abi habe ich Mediengestalter gemacht. Und ich habe mir Autowerbefolien zum Beispiel selber gestaltet. Die kommen an mein Auto und ich hoffe, dass Leute meinen QR-Code scannen und dann auf meine Webseite kommen. Visitenkarten auslegen, oder fragen. Mein Friseur fragt zum Beispiel schon, wann hast du Visitenkarten? Und dann frage ich ihn, hey, darf ich die bei dir auslegen? Und ich stecke vielleicht was in die Kaffeekasse oder so. Mein Arzt, alle möglichen Fragen, hast du schon Kärtchen. Und wenn man dann mal nett fragt, na, da kommt es eben auch darauf an, dass man nett zu den Leuten ist, mit denen ein bisschen quatscht und dann sagt man, darf ich da mal was hinlegen bei Bäcker, beim Metzger. Ja, so viel Werbung ist ja auch erlaubt. Ja, man muss ja halt das Berufsrecht aber einhalten. Dann darf man da auch was hinlegen. Und dann trete ich in eine Bürogemeinschaft ein. Und dann kann es zum Beispiel sein, als Beispiel, es kommen zu dem Kollegen in einer Strafrechtssache zwei Mandanten, er darf nur einen vertreten und dann sagt der zweite, könnte dann zu mir kommen. Und die Anwälte sind grundsätzlich komplett ausgebucht. Das heißt, es ist nicht unbedingt so, dass man jetzt allzu stark in Konkurrenz tritt. Und wenn man mit Kollegen sich connectet, dann geben die einem auch gerne was ab, weil man es einfach nicht abarbeiten kann.
0: Ja. Ich finde das genial, wie du deine bisherigen Fertigkeiten und so weiter einfach kombinierst und sagst, hey, ich habe eine Ausbildung gemacht damals als Mediengestalter, da habe ich jetzt einfach Skills gelernt, also Fähigkeiten erlernt, die kann ich jetzt ansatzweise auch für meinen jetzigen Beruf verwenden. Ja. Und das ist Gold wert, sage ich dir.
1: Ja.
0: Und das finde ich genial. Ja.
1: Jetzt muss ich lachen. Also ich habe ja auch mein eigenes Logo kreiert, meine Website, Visitenkarten und so weiter. Klar, heutzutage hilft auch ChatGPT für einen schnellen Eindruck. Ja, machen wir mal ein Design, hat man eine Idee. Und jetzt kommt es, warum auch so spät und mein Fähigkeiten kombiniert. Ja, da bin ich auch irgendwie ein bisschen stolz drauf. Ich bin ja auch Master-Wirtschaftsingenieur. Ich habe nämlich vorher in Karlsruhe studiert und habe da auch den Master als Wirtschaftsingenieur abgeschlossen. Und deswegen bringe ich auch die BWL und Steuerkenntnisse mit. Und es war auch sehr hilfreich für meinen Businessplan. Das heißt, da kommt nochmal Know-how dazu, das mir wirklich jetzt auch hilft.
0: Ja. Deswegen habe ich mir auch schon gedacht, so okay, mit 40 jetzt, aber dafür bist du einfach von deinem ganzen Wissen her und von deiner Erfahrung wahrscheinlich weiter als so manche andere, die das halt nicht haben. Finde ich gut, finde ich schön. Marius, dann brauchen wir uns keine Sorgen um dich machen. Vielen Dank, dass du angerufen hast. Ich muss schon wieder weiter.
1: Also zu deiner kurzen Einlage, verklag mich nicht. Man klagt sehr selten in eigener Sache, weil man die Zeit dafür gar nicht hat. Also, ja. Keine Angst.
0: Nein, das war auch ein bisschen mit den Zwinkern gemeint. Ich weiß, dass du verstehst.
1: Ich weiß.
0: Marius, danke dir. Bis bald. Alles Gute dir. Bis bald.
1: Ebenso. Bis bald. Ciao. Ciao.
0: So, anrufen dürft ihr auch vom Handy vom Festnetz die Nummer zu mir ins Studio. Vom Handy vom Festnetz. Wir gehen weiter in die nächste Leitung. Wen haben wir dran? Mit der Endziffer 55. Guten Abend. Wer da? Woher?
2: Schönen guten Abend. Thomas, mein Name.
0: Thomas, woher bist du?
2: Weißt du, ich weiß gar nicht, wo ich her bin.
0: Ja, also in welcher City bist du gerade? In welcher City bist du unterwegs?
2: Im Moment sitze ich hier in Italien, in Buti.
0: Was? Wo?
2: In Italien, in Buti.
0: In Buti, in Italien?
2: Konferenz, sonst was.
0: Hast du mich mitten in Urlaub genommen, oder was?
2: Ja, selbstverständlich.
0: Ja, sehr schön. Und wo wohnst du in Deutschland?
2: So, schwer zu sagen.
0: Mal hier, mal da, überall.
2: Nee, ich habe in Essen eine Wohnung.
0: Ah, okay.
2: In Nebendorf, mein Haus.
0: Aber machst du jetzt Urlaub in Italien oder was machst du da jetzt?
2: Ich bin immer unterwegs.
0: Ja.
2: Und bin nie zu Hause.
0: Bist nie zu Hause. Ja, musst du jetzt arbeiten in Italien oder hast du jetzt frei?
2: Ich hoffe, dass ich frei habe. Wahrscheinlich als Geschäftsführer habe ich dich frei.
0: Du bist Geschäftsführer?
2: Ja. Ab morgen klingelt das Telefon wieder.
0: Das Telefon klingelt morgen wieder, okay.
2: Uhr haben.
0: So, Thomas. Also, jetzt halte ich fest, es geht heute um Kindheitsträume, die man sich als Erwachsener erst erfüllt hat. Was war denn dein Kindheitstraum, den du dir erst spät erfüllt hast?
2: Wie soll ich das erklären?
0: Ganz einfach. So kompliziert ist die Frage doch nicht.
2: Doch, sie ist kompliziert.
0: Warum?
2: Mein Vater hat mich verprügelt. Mit Teppichklopf, Gürtel, alles. Mit drum und dran. Mhm. Ich bin im Knast aufgewachsen. Ich war selber gewalttätig, gebe ich selber zu. Richtig. Aber jetzt bin ich entspannt.
0: Hast du schon ein Feierabendgetränk gehabt, Thomas? Du klingst so ein bisschen leicht angetrunken.
2: Hast du recht. Ich entspanne mich gerade beim guten Grappa.
0: Mhm.
2: Aber ich höre immer eure Sendung. Ich bin noch immer klein im Kopf. Also ich kann mich unterhalten, kein Problem.
0: Das stimmt, aber ich habe mir selbst irgendwann mal versprochen, dass ich das nicht mehr möchte, dass ich einfach Leute davor schützen möchte, wenn ich es ihnen anmerke und sie es auch zugeben, dass ich sie einfach dann nicht mehr vorführen möchte. Nicht, dass ich es vorher mit Absicht gemacht hätte, aber ich habe dann einfach mehr oder weniger die Augen zugedrückt. Und sei mir nicht böse, Thomas, lass uns das Gespräch lieber wann anders führen, wenn du ganz genau weißt, was du gerade sagst. Auch wenn du sagst, du weißt, was du sagst, weiß ich ja selber, wie es ist, wenn man dann doch das ein oder andere, den ein oder anderen Krapper schon hatte. Also, ne, nicht böse gemeint. Und ich wünsche dir einen herrlichen und entspannenden, tollen Urlaub in Italien. Da wäre ich jetzt auch gerne. Jetzt gehen wir in die nächste Leitung. Wen haben wir dran? Da ist jemand mit der 9-3. Guten Abend.
3: Guten Abend.
0: Hallo, wer da?
3: Tobias aus Kirchheim-Tech.
0: Tobias aus Kirchheim-Tech, freue mich, dass du da bist. So, was ist dein Kindheitstraum, den du dir sehr spät erst erfüllt hast?
3: Also, was heißt sehr spät? Also, was ich auf jeden Fall mitgenommen habe, ich wollte mir, ich weiß nicht, wie jeder Junge, ein gutes Auto mal kaufen.
0: Mhm.
3: Ich bin jetzt 25. Ich hatte bei meinem Bruder die Möglichkeit, mit einem A200 zu fahren. Das hat mir dann aber auch gelangt, also weil ich in der Versicherung mit drin war. Genau, jetzt habe ich einen Ford Focus mit mehr Platz. Also da kann ich sagen, schon mal ein kleiner Kindheitstraum erfüllt.
0: Wann wolltest du denn? Wie alt warst du, als du den A200 haben wolltest?
3: Also nicht genau das Auto, aber ich sage mal so halt eher ein mittelklasseres, schnelleres Auto. Ich sage mal so, vielleicht mit 12 oder sowas.
0: Okay, also eindeutig noch also, in dem Alter, wo du ohnehin kein Auto hättest haben dürfen.
3: Ja, genau. Okay,
0: also war es ähnlich wie beim Giovanni, der sich so ein Riesenposter von seinem Traumauto ins Kinderzimmer gehängt hat? Oder hattest du keine Autos an der Wand hängen?
3: Da war es eher die Formel 1 tatsächlich. Also ich habe viele Jahre lang die Formel 1 immer verfolgt, habe selber virtuell Formel 1 gefahren.
0: Hattest du eine Formel 1 als Poster an der Wand?
3: Ja, tatsächlich. Von Mercedes, Nico, ich glaube, das war Nico Rosberg und Michael Schumacher.
0: Ja, die Legenden. Das stimmt.
3: Ja.
0: Ja, cool. So gut, aber das war jetzt, oder hast du damals auch geträumt, einmal möchte ich in einem Formel-1-Wagen sitzen? Das war schon so ein Kindheitstraum, oder?
3: Ja, das auf jeden Fall. Also heutzutage habe ich jetzt nicht mehr so den Drang drauf, aber ich finde es halt immer noch so cool, in Karts zu fahren oder so. So die E-Karts, also brutal schnell die Dinger.
0: Warum ist der Drang heute nicht mehr so groß? Also ich kann dir sagen, warum meiner nicht mehr so groß ist. Vielleicht ist es ja der gleiche.
3: Also was heißt Drang? Also mir macht es auf jeden Fall noch Bock, gegen andere Rennen zu fahren.
0: Mhm. Ach, du meinst jetzt mit dem normalen PKW meinst du jetzt, oder? Oder meinst du mit einem Go-Kart?
3: Nein, ich meine jetzt auf der Kartstrecke.
0: Ah, okay.
3: Ja,
0: weil ich weiß noch, wie ich das erste Mal von einem echten so Formel-1-Wagen stand. Und ich dachte mir in dem Moment so, nee, der Traum ist aus, da passe ich nie im Leben rein. Die Dinger sind so schmal gebaut, da musst du die Figur für haben. Also der Traum ist aus bei mir, da komme ich niemals rein in das Ding.
3: Ja gut, das stimmt, bei mir auch.
0: Das darf man nicht vergessen.
3: Nee, das muss ich auch definitiv sagen. Ja,
0: das ist krass, ne? Wie schmal die Dinger gebaut sind. Und hey, das ist trotzdem, ich war voll fasziniert, als ich das erste Mal vor so einem echten Rennwagen da gestanden habe. Naja. So, und jetzt machst du deine eigenen kleinen Rennen auf der Go-Kart-Bahn, oder wie?
3: Also sage ich mal, einmal pro Monat vielleicht ein oder alle 2 Monate vielleicht mal so. Also nicht regelmäßig. Aber das Geilste, was ich mir halt jetzt vom Beruf her erfüllt habe, dass ich im Endeffekt LKW-Fahrer bin.
0: Okay, nice.
3: Ja.
0: Also Lieblingsauto Lieblingsberuf. Oder war das schon immer dein Lieblingsberuf? Wolltest du LKW-Fahrer werden als Kind?
3: Also kurze Zeit war es mal eigentlich Astronaut. Aber dann habe ich gemerkt, nee, also da muss man doch ein bisschen zu viel mit Physik machen und so. Dann war es tatsächlich Flugzeugpilot. Da habe ich allerdings auch relativ schnell gemerkt, dass es halt brutal schwierig ist, da reinzukommen. Genau, aber jetzt mache ich trotzdem was im Verkehrssektor. Also damit bin ich jetzt auch zufrieden.
0: Das stimmt. Wobei es interessant finde, ich meine, Flugzeugpilot zu werden, ist das eine, aber ich kenne leider sehr wenige, trotzdem ein paar kenne ich, die gesagt haben, ich wollte zwar immer Pilot werden, bin kein Pilot geworden, aber ich habe trotzdem meinen Pilotenschein gemacht und dann haben sie sich halt so kleine, weißt du, so, die haben dann so Flugunterricht genommen und haben dann selber so kleine Flugzeuge als Hobby. Ist auch ein teures Hobby übrigens, sehr teures Hobby.
3: Ja, genau, eben. Also und das hält mich davon ein bisschen ab. Gut, mein LKW-Führerschein, den habe ich während der Ausbildung dazu bekommen. Deswegen ist es perfekt, da muss ich gar nichts sein. Ich werde ja dafür sogar bezahlt.
0: Mhm.
3: Also besser kann man sich das ja eigentlich gar nicht vorstellen.
0: Ja, das stimmt. Ja, schön. Tobias, dann sind wir ja schon durch. Danke dir für deinen Anruf.
3: Ich danke dir auch.
0: Dir noch
3: schöne Gespräche.
0: Bis bald, mach's gut. So, anrufen dürft ihr auch. Wir gehen weiter. In der nächsten Leitung haben wir wen mit der Endziffer 54. Guten Abend, wer da?
4: Hi.
0: Hallo, wer da? Woher?
4: Hi, ich heiße Kova aus Köln.
0: Aus Köln? Wie ist der Name?
4: Kova.
0: Kova.
4: Ja.
0: Kova aus Köln. Wo kommt der Name Kova her?
4: Oh, wir haben schon ein paar Mal telefoniert. Aber vielleicht kannst du dich nicht mehr erinnern. Ich komme aus Georgien.
0: Georgien, ah, okay. Schön. Freue mich. Kova, ich kann mich nicht mehr erinnern, aber es macht hoffentlich gleich Klick, wenn du erzählst, was es bei dir mit dem Kindheitstraum so auf sich hat. Erzähl.
4: Ja, es geht weiter mit dem Autos und was auch immer, weil das meistens Auto hatte im Traum oder sowas. Bei mir war es so, mein Vater war Fahrer, also vom Beruf. Und ich wollte auch immer Auto fahren. Und damals bei uns im Dorf, also als Kleinkinder, Kleinkinder, was heißt das, so ungefähr 10, 11, 12 Jahre alt, alle mit ihren Papas im Auto und fahren gelernt und so hier im Dorf ein bisschen rumgefahren und so weiter. Und das wollte ich auch immer haben, immer machen. Und mein Papa hat das mir immer verbietet, dann du lernst nicht mehr gut und da.
0: Was hat er dir verboten?
4: Konzentriert
0: genau?
4: Und so weiter. Und
0: Kova, nochmal, was hat der Papa dir verboten?
4: Also als Kleinkind Auto zu fahren.
0: Das macht aber auch Sinn, ne? Wie alt warst du damals?
4: Ja, 10, 11, 12, 13, je nach.
0: Und das war noch in Georgien, ne? Gehe ich mal von aus.
4: Ja, also.
0: Und wie streng ist das eigentlich in Georgien, wenn man, ich meine, das machen ja auch Eltern in Deutschland, dass die auf dem Parkplatz ihre Kinder da mal Probe fahren lassen. Aber wie ist es in Georgien? Ist es da lockerer oder strenger?
4: Ja, also derzeit jetzt ist auch so fast so strenger geworden wie hier. Aber damals, also im Dorf, jetzt konnte man hier eine oder andere, weil hatte alle einander gekannt und so weiter. Und
0: da kannte quasi der Papa vom Kova, der kannte den Dorfscheriff und der hat dann gesagt, hier du, ich mach heute
4: genau,
0: mal.
4: Ja, also,
0: Pavel, ich fahre heute mal ein bisschen mit dem Kova durch die Gegend. Da hat er gesagt, ja, okay, machen wir. Mach das ruhig so ungefähr.
4: Ja, also jetzt im Dorf war damals nicht so viel Verkehr, hatte nicht ihr Auto gehabt und so weiter. Und dann die Kinder so ab 12, 13 Jahre konnten die so ein bisschen rumfahren und so weiter, trainieren, was auch immer.
0: Außer dein Papa, der wollte das nicht. Wollte er das nicht, weil du 10 Jahre alt warst oder wollte er das generell nicht?
4: Nee, nicht generell. Also er wollte nicht in dem Alter, weil er war damals so konzentriert aufs Lernen und so weiter, weil ich gute Schüler war und sowas. Und er sagte immer, nee, dann bist du nicht mehr auf die Schule konzentriert und dann träumst du nur am Autos und so weiter. Und dann
0: okay, machst du das jetzt. Verstehe ich das Ganze. Naja gut, da hätte ich gesagt, Papa, aber spätestens wenn ich 12 oder 13 bin, dann möchte ich das. Hat er das dann auch nicht gemacht?
4: Nee, hat er nicht gemacht, tatsächlich. Also dann später, wo ich Student geworden bin und ausgezogen bin vom Dorf, dann habe ich mir selber Führerschein gemacht.
0: Du warst, wie alt warst du, als du ausgezogen bist?
4: Ich war 17, wo ich Student geworden bin und dann also studiert habe. Und bin ich dann in Hauptstadt umgezogen und da habe ich dann meinen Führerschein gemacht und langsam meine Autofahrer-Traum erfüllt. Und jetzt bin ich hier als LKW-Fahrer tätig und arbeite ich in einer Auto, also Transportfirma und fahre ich jeder mögliche Autos hin und her und damit habe ich meine Traum voll erfüllt, sage ich mal.
0: Und guck mal, jetzt musst du mir mal verraten, bist du wirklich brav gewesen damals? Hast du nicht heimlich die Autoschlüssel genommen und bist dann mal irgendwie...
4: Ja, da bist du jetzt auf dem Punkt.
0: Naja, weil ich denke mir halt so, Kinder waren damals nicht anders als heute. Die haben immer geguckt, wie sie die Eltern irgendwie austricksen können. Und wenn Papa Nein sagt, dann denkt man sich immer so, ah ja, warte, what's up, ich zeig dir Nein. Und dann hat man gewartet, bis die schlafen gegangen sind oder bis die, weiß ich nicht, das Auto haben zu Hause gelassen und dann waren sie übers Wochenende weg. Und dann denkt man sich, das ist jetzt genau meine Chance. Und
4: also das war jetzt ein bisschen anders. Also das war nicht unser Auto, das war Nachbarsauto.
0: Wie alt warst du? Wie alt warst du? Komm, sag mal, wie alt warst du?
4: Da war ich, wie ich mich noch erinnern kann, ungefähr 14 oder zwischen 14 und 15. Also ganz genau kann ich jetzt nicht sagen, weil das war sehr schlimm damals.
0: So 14, 15, das war das Auto vom Nachbarn, von den Eltern vom Nachbarn wahrscheinlich?
4: Ja. Also da war ein Mann, der so immer gerne getrunken hat und so. Und dann, wie er uns also als Nachbarkinder gesagt hat, kannst du mit meinem Auto hier zum Geschäft fahren und mir ein Bier holen oder sowas. Und hat uns immer das Auto gegeben. Und weil ich mein Papa das immer verboten hat, ich habe ja nicht so viel Erfahrung gehabt beim Fahren. Und auf einmal sage ich dem Freund, kann ich auch mal ein bisschen fahren und so. Und dann habe ich dann einen kleinen Unfall gebaut.
0: Nein.
4: Weil da ganz großer Schnee bei uns war, ungefähr bis zum Knie oder noch höher.
0: Ja.
4: Und
0: Winter ist da wirklich noch Winter, das stimmt.
4: Ja, und dann war ich mal eine Woche nicht zu Hause.
0: Hat dein Papa das mitbekommen?
4: Ja klar, weil der war Nachbar genau nebenan und dann das Krach hat jeder gehört. Oh. Und ja, dann war ich mal eine Woche nicht zu Hause.
0: Tja, Papa, selbst schuld, wenn du es mir nicht beigebracht hast, hätte ich dann gesagt. Nee, aber ja, ich verstehe schon.
4: Also, ja, weil, ja, danach war so Gespräch hin und her. Also, der Nachbar war, also ist sehr guter Mann und dann hat jetzt uns nicht so große Schuld gegeben und hat gesagt, ja, ich bin der Schuld, weil ich getrunken habe und den Kindern gesagt habe, dass die mir was holen und so weiter. Und, ja, also jetzt, das war jetzt nicht so ganz schlimm, aber ja, ich musste dafür abbekommen.
0: Aber es war damals das erste und auch letzte Mal, dass du Auto gefahren bist, damals, ne?
4: Ja, also damals, okay. Dann habe ich nicht mehr, bis ich schon fast volljährig wurde, ja, nicht mehr zum Auto getraut. aber... Ja. Ja, das hat mir dann aber viel beigebracht, weil ich bin dann so vorsichtiger geworden beim Fahren. Toi, toi, toi, jetzt bin ich fast 22 Jahre am Steuer und nicht mal einen Kratzer gemacht.
0: Sehr gut.
4: Am Auto. Und ja, das war meine große Lehre damals.
0: Das nehme ich als Geschichte gerne. Koba, vielen Dank, dass du angerufen hast heute.
4: Ja, ich danke dir auch, dass du so tolle Sendungen machst, weil wenn ich mal nachts unterwegs bin, dann sage ich mir, was ich mache jetzt heute. Ach so, Daniel ist doch hier. Hör ich dir immer gerne.
0: Das ist schön, freut mich. Koba, dir einen schönen Abend, bis bald.
4: Dir auch schönen Abend und tschüss. Dann bis zum nächsten Mal. Ciao.
0: So, Anrufen vom Handy vom Festnetz. Was habt ihr euch erst als Erwachsene erfüllt, wovon ihr als Kind nur träumen konntet? Und ja, eure Eltern haben gesagt, nee, das kaufe ich dir nicht, das ist viel zu teuer oder das brauchst du nicht, das ist nicht gut für dich und ihr wolltet es aber unbedingt haben. Habt euch diesen Traum dann erst sehr, sehr spät erfüllt. Vielleicht ist es aber auch so, dass ihr sagt, nee, ich habe mir den bis heute nicht erfüllt, aber er lässt mich einfach nicht los, dieser Traum, den ich da habe. Ruft mich an. Und die Nummer ins Studio und natürlich auch gerne mitmachen in unserem WhatsApp-Kanal. Da haben wir das Thema auch gepostet und ich finde, es wird Zeit, sich mal da das Ergebnis anzuschauen. Denn ihr habt da fleißig abgestimmt. Muss mal gerade gucken, wo haben wir denn hier das Ergebnis? Da, ganz viel. Also zwei Fragen sind zum Voten. Und da müsst ihr einfach eins der Ergebnisse, also der Möglichkeiten ankreuzen und dann sehen wir gleich das Ergebnis. Schauen wir es uns mal an. Frage Nummer 1. Wie hat es sich angefühlt, als du dir den Wunsch, den du hattest, wir fangen mit der anderen Frage an. Welchen Kindheitstraum hast du dir als erstes als Erwachsener erfüllt? Schauen wir uns mal die Liste an. Ich wollte schon mit 5 Jahren LKW-Fahrerin sein. Den habe ich mir erfüllt. Dann schreibt jemand, schon seit der Kindheit spukt mir der Name Alexandra durch den Kopf. Seitdem suche ich gezielt nach einer Alexandra in meinem Leben. Bisher traf ich nur auf vergebene Alexandras. Okay, dann schreibt jemand, einmal den Big Ben in London in echt sehen. Das war mein Traum als Kind und hoffentlich auch erfüllt. Dann schreibt jemand, als Kind hatte ich meinem Vater mehrmals gebeten, mir Geld zu geben, um schöne Kleider zu kaufen. Seine Antwort war immer, für so einen Mist gebe ich kein Geld aus. Jetzt als Erwachsene verdiene ich gutes Geld und hole alles nach. Hab inzwischen sehr viele Kleider. Dann schreibt jemand, ich habe meinen Wunsch nach einem großen Traktor mir erfüllt. Okay, hat sich einen Traktor gekauft. Dann schreibt jemand, eine Kreuzfahrt. Ich wollte als Kind immer mal aufs Traumschiff und diesen Traum habe ich mir erfüllt. Also auf das Traumschiff bist du gekommen oder hast du dann... Oder ist für dich generell einfach so ein Kreuzfahrtschiff schon das Traumschiff für dich persönlich? Ich würde das auch gerne mal erleben. Jetzt komme ich so, glaube ich, langsam in das Alter, wo man das gerne mal machen möchte. So, dann haben wir noch die 2 Fragen zum Anklicken. Also, wie hat es sich angefühlt, als du dir den Traum endlich erfüllt hast? Und wie pures Glück, sagen 52,2% von euch. Das ist die Top-Antwort. Dann eher emotional als gedacht, sagen 4,3%. Schön, aber auch irgendwie war es traurig, sagen 13%. Warum sagen Leute schön, aber irgendwie auch traurig? Naja, man hat sich dann diesen Traum erfüllt und stellt dann fest, so, ja, und darauf habe ich jetzt so lange gewartet. Da da kann so ein bisschen auch diese nüchterne Realität plötzlich reinhauen. Und dann denkt man sich, naja. So, und genauso natürlich auch die letzte Antwort, wo man dann sagt, gar nicht so besonders wie erwartet. 30,4% sagen das. Ne, wenn man dann irgendwas hat und dann sagt, ich finde das eigentlich voll blöd. Also da ärgert man sich sogar fast schon darüber, dass man sich das jetzt geholt hat. Dann die zweite Frage. Würdest du sagen, man ist für Kindheitsträume nie zu alt? Und das Ergebnis fällt relativ deutlich aus. Auf jeden Fall, man ist nie zu alt dafür, sagen 89,3%. Manche Träume sollte man nochmal überdenken. Ja, das hätte ich mir auch mal auf die Fahne schreiben sollen, aber ich habe mir dann trotzdem Sachen gekauft, die man sich nicht mehr kauft. Das sagen 3,6%. Nur wenn es einen wirklich glücklich macht, soll man sich diesen Kindheitstraum trotzdem erfüllen, sagen auch 3,6%. Und nein, eher nicht, sagen 3,6% ebenfalls. Also, auf jeden Fall sagen die meisten, nee, man ist nie zu alt dafür. Ist so eine schöne positive Message, die man da auf jeden Fall mitnehmen kann. Eine positive Nachricht. So, jetzt haben wir noch ein paar E-Mails bekommen. Auch da möchte ich euch 1, 2 vorlesen. Machen wir nicht so viele, sonst schaffen wir es nicht mehr hier in der Sendung. Geschrieben hat uns, gucken wir doch mal, Jana. Bei mir waren es keine Spielsachen, sondern Reitstunden. Ich habe Pferde über alles geliebt und jede freie Minute mit Pferdebüchern verbracht. Aber Reiten war für meine Eltern einfach viel zu teuer. Und es war ein unglaubliches Gefühl, als ich mir das dann selbst erfüllt habe, weil ich nicht nur etwas Neues begonnen habe, sondern auch meinem jüngeren Ich gezeigt habe, dass Träume nicht lächerlich sind. Mich hat es emotional viel mehr berührt, als ich anfangs dachte. Schön. So, dann haben wir eine Nachricht bekommen, und zwar von Laura, die schreibt, als Kind hatte ich immer den Traum, den viele vielleicht banal finden, einmal ans Meer fahren. Wir haben nie Urlaub gemacht. Maximal gab es Tagesausflüge irgendwo in die Region. Wenn andere von Italien, Spanien, Kroatien erzählt haben, kam ich mir oft irgendwie auch arm vor. Meine Eltern haben ihr Bestes gegeben, aber es war einfach nicht drin, ans Meer zu fahren. Mit 26 habe ich dann meinen ersten richtigen Trip gemacht. Alleine nach Italien. Als ich dort das erste Mal morgens am Strand stand, musste ich tatsächlich weinen. Nicht, weil alles perfekt war in dem Moment, sondern weil ich einfach gespürt habe, wie lang dieser Wunsch da schon in mir war. Und es sah einfach so unglaublich toll aus. Ich glaube, manchmal erfüllt man sich als Erwachsener nicht einfach nur einen Traum, sondern es heilt irgendwie auch einen kleinen alten Schmerz in einem. Das finde ich so schön umschrieben. Ich glaube, das trifft es eigentlich ganz gut. Und wenn ihr das auch nachempfinden könnt, dann greift zum Telefon. So, komm, einen machen wir noch hier. Und zwar, Dennis hat uns geschrieben, bei mir ging es um Markenklamotten. Und zwar klingt gerade ziemlich oberflächlich, aber ich war halt tatsächlich voll im Mainstream. Wollte halt auch, dass man bestimmte Schuhe, bestimmte Jacke irgendwie trägt. Musste oft mit Sachen rumlaufen, die einfach viel deutlich... die einfach deutlich viel günstiger waren, so rum. Meine Mutter hat mich alleine großgezogen. Ich mache ihr daher bis heute keinen Vorwurf, aber damals habe ich mich oft ziemlich ausgeschlossen gefühlt. Mit meinem ersten richtigen Gehalt habe ich mir dann genau die Sneaker gekauft, die ich mit 14 unbedingt haben wollte. Du hast ja gerade Glück gehabt, dass es das Modell noch gab. Eigentlich total verrückt, weil das Modell längst nicht mehr modern war. Guck mal. Ja, wobei Retro ist wieder voll angesagt. Hast du nichts falsch gemacht. Schön. So, jetzt gehen wir weiter in die nächste Leitung. Und wen haben wir dran? Mit der Endziffer 28 ruft da wer an. Wer ist denn da? Hallo.
5: Hallo.
0: Hi, wer ist dran?
5: Wave.
0: Wave?
5: Ja, ich weiß nicht, ob das Thema ganz genau zum...
0: Moment, du hast Wave?
5: Ja.
0: Wave. So wie die Welle.
5: Nein, das ist ein tunesischer Name.
0: Ah. Und woher bist du? Aus welcher Ecke rufst du an gerade?
5: Siegburg.
0: Ecke Siegburg, cool. Ich bin Daniel. Schön, dass du da bist, Wave.
5: Ja, ich weiß nicht, ob das so etwa... Ich bin nicht erwachsen, ich bin 16.
0: Mhm.
5: Aber ich und meine Freunde wollen, seitdem ich 8 bin, ein Stahlwerk aufbauen. Also so Industrieimperium kann man es nennen.
0: Ein Stahlwerk?
5: Ja, also... Wir wollen 4 unterschiedliche Firmen aufbauen und jeder hat so seine Aufgabe und das wollen wir halt aufbauen und jetzt so seit einem Jahr haben wir damit begonnen.
0: Also ist es ein Stallwerk oder ein Stahlwerk?
5: Ein Stahlwerk, also Stahl.
0: Stahl, okay.
5: So wie ThyssenKrupp und Salzgitter AG.
0: Okay, okay, das macht schon mal einen Unterschied zum Stall, okay. Und da, das, wann hast du dir das denn in den Kopf gesetzt?
5: Seitdem ich 8 bin.
0: Mit 8 also, Jahren? So, ich will mal ein Stahlwerk haben.
5: Ja, wir waren einmal so einfach so mal Stahlwerk besichtigen, als wir klein waren.
0: Und mit seitdem
5: habe ich mir was?
0: Mit wem?
5: Besichtigen, ja.
0: Mit der Klasse meine oder Familie. Mit wem? Mit den Eltern? Ach, mit Family, okay.
5: Ja, Family. Und ja, ich fand das halt sehr interessant da. Und seitdem wollte ich das eben halt aufbauen.
0: Was macht man dann, wenn man so ein eigenes Stahlwerk hat? Also erstens, macht das überhaupt Sinn? Weil du hast ja gerade schon gesagt, es gibt die ganz großen Riesenunternehmen, die Big Player. Was macht das für einen Sinn, wenn man da was eigenes Kleines baut?
5: Der Sinn dahinter ist, du musst nicht unbedingt in Deutschland aufbauen. Also klar, Salzgitter AG und ThyssenKrupp sind Riesenunternehmen, mit denen wird man auf jeden Fall nicht mithalten können am Anfang. Man muss sowas wie die Kleinen anfangen. Es gibt ja nicht nur die Riesen, es gibt auch die kleinen Unternehmen.
0: Okay, und die beliefern dann auch örtliche, regionale Firmen quasi?
5: Ja, ja.
0: Und was stellt man da so her? Was sind so typische Dinge, die man da so ordern würde?
5: Also ich kriege das Metall, das ist einfach Rohmetall und das verarbeite ich halt zu Stahl. Und das Stahl verkaufe ich dann weiter und das wird dann zu irgendwas verarbeitet, zu Karosserie, wenn das an Autohändler verkauft wird oder Autoteilbauer.
0: Okay. Was sagen deine Eltern dazu? Sagen die, der Junge muss was Vernünftiges machen oder sagen die, nee, genau das ist ja vernünftig, finde ich gut, weil gebraucht wird das allemal.
5: Nee, meine Eltern sind eher da voll dagegen.
0: Warum?
5: Die sagen, das ist unrealistisch und man sollte... Die finden, ich soll einfach normal arbeiten gehen.
0: Und was ist daran unrealistisch?
5: Ja, die gucken auf die Preise halt, was das für Geld kostet, was das kostet. Du musst verstehen, ein Stahlwerk aufzumachen kostet nicht ein paar hunderttausend, es kostet ein paar Millionen. Mhm. Ein paar 10 Millionen. Mhm. Und die gucken da halt darauf und sagen, unrealistisch ist, dass du dieses Geld überhaupt zusammenbekommen wirst. Ist es auch, sage ich ganz ehrlich. Man muss halt die Sponsoren dafür finden. Mhm. Ja.
0: Aber du hängst da, du hältst da dran fest. Du sagst, das ist mein Traum.
5: Nee, ich und meine Freunde hängen da voll drin. Wir sind zu viert.
0: Hast du die davon überzeugt, dass das voll cool ist? Oder wie kommen die da drauf?
5: Ich habe die davon überzeugt.
0: Okay. Was sind die ersten Steps? Du hast dir bestimmt schon Gedanken gemacht. Hast vielleicht sogar schon mal mit Chatty drüber gesprochen. Also mit ChatGPT und gefragt, was muss ich machen, um mein Stahlunternehmen zu gründen, mein Imperium? Was sind so die Pläne? Was ist wirklich real? Was ist möglich?
5: Zuerst, weil ich kann wahrscheinlich nur einen Realschulabschluss machen. Ich sehe nicht wirklich darauf ab, Abitur zu machen, weil...
0: Egal, du willst ja nicht angestellt sein. Du willst ja der Boss werden von dem Unternehmen.
5: Ja, aber das braucht auch seine Zeit. Zuerst müsste ich halt eine Ausbildung zum Stahlgießer machen, das ist eine bestimmte Fachrichtung im Stahlwerk.
0: Okay.
5: Weil du brauchst halt Erfahrung. Dann muss ich 2 Jahre in diesem Stahlunternehmen, egal welches, ThyssenKrupp, hier ist das nächste in Düsseldorf von mir, da würde ich dann 2 Jahre arbeiten müssen. Da ich dann die Erfahrung habe und meine Freunde natürlich auch in ihrem Bereich, könnten wir dann einen Sponsor suchen, weil das dann punktuell besser ist, wenn du mit Erfahrung dahin gehst, die du gesammelt hast im Stahlwerk, weil die sehen schon, du hast da gearbeitet, du weißt, wie das ist und die verstehen das dann, würden dich dann eher sponsern als du dann selbst. Aber wir wollen nicht nur durch Sponsoren unser Geld groß machen, so gesagt, sondern auch durch Aktien.
0: Also Investments einfach machen. Ja, klar. Das ist ja jetzt alles nur, sag ich mal, das sind Gedanken, das sind Ideen. Und ich bin gespannt, ob du dran festhältst, ob du sagst, hey, das ist mein Traum, den lasse ich nicht los. Und ich würde es dir wünschen für dich, dass du einfach guckst und irgendeinen Weg findest. Manchmal muss man sich so ein bisschen durchschlängeln. Es gibt nicht immer diesen einen geraden Weg zum Ziel.
5: Ja.
0: Ja.
5: sehr viele Probleme geben, da bestimmt.
0: Definitiv, ja. Also der Weg zu diesem Stuhl, auf dem ich gerade sitze, das waren große Schlangenlinien, sage ich mal. Sehr viel und auch sehr viel Glück, aber auch sehr viel richtiger Zeitpunkt und so. Und deswegen sage ich, nicht aufgeben. Einfach, wenn du dran glaubst, weitermachen.
5: Ja, auch dieser Zuspruch. Man hört auch viel. Egal. Auf jeden Fall auch diese, was du gerade gesagt hast, dieses Aufgeben, nicht aufgeben. Viele Leute sprechen auch einfach gar nicht einem zu, so dieses, du schaffst das. Aber ich merke davon gar nichts hier so in meinem Umfeld. So eher dieses Negative, so. Bleib auf Bodenständigen.
0: Ja, aber ich finde, du hast ja nicht vor, Popstar zu werden. Also insofern, und selbst das ist heutzutage ja realistisch, auch wenn nur vielleicht für einen Tag. Aber mach das auf jeden Fall. Ich wünsche dir viel Erfolg.
5: Danke.
0: Okay, schönen Abend dir. Bis bald.
5: Ja.
0: Ciao.
5: Bis bald.
0: So, der Name fällt auf, oder? Ich glaube, wenn der irgendwann mal ein großes Unternehmen hat und ihr erfahrt, der Geschäftsführer heißt Wave, dann wisst ihr, der hat damals mal angerufen, als er noch ein Teenager war und einen Traum verfolgt hat. Jetzt gehen wir in die nächste Leitung. Wen haben wir denn dran? Da ist wer mit der Endziffer 34. Guten Abend.
6: Hallo?
0: Hallo, wer dran?
6: Mein Willi.
0: Willi? Boah, Willi, ja. Ich höre dich super schlecht. Die Straße ist lauter als die Stimme. Kannst du das umswitchen irgendwie?
6: Vielleicht jetzt besser?
0: Oh, jetzt ist gut. Jetzt ist die Stimme wenigstens genauso laut. Ach,
6: super.
0: Willi, wo kommst du her?
6: Näher Heidelberg.
0: Das reicht ja schon. Cool. Ich bin Daniel, freue mich, dass du anrufst zum Thema Kindheitstraum, den ich mir als Erwachsener erfüllt habe. Was ist es bei dir?
6: Also, ich bin genauso wie der davor noch 16 und arbeite seit 3 Jahren in der Gastro und habe den Wunsch, ein eigenes Restaurant aufzumachen. Aber Problem ist dabei, wir hatten einen Gast, der war Alkoholiker, besser gesagt ist Alkoholiker und konnte... Ich weiß gar nicht, ob ich das im Radio sagen darf.
0: Dann lass es weg.
6: Der hat einen Unfall mit dem Stuhl.
0: Willi, das hat ja alles nichts mit deinem Kindheitstraum zu tun.
6: Doch.
0: Inwieweit hat das mit deinem Traum zu tun? Musst du mir erklären. Das hat er aufgelegt. Ach Willi, was war das denn? Irgendwie glaube ich ihm das nicht, dass er schon mit 13 angefangen hat, da zu arbeiten. Aber gut, kann sein. Es gibt ja so Familienunternehmen, dass man da in der Gastro schon so seine ersten Erfahrungen macht. Naja, vielleicht ruft er nochmal an. Gehen wir weiter. Wen haben wir dran mit der 09? Hallo.
7: Hallo, Daniel.
0: Hallo, das bin ich. Wer bist du?
7: Ja, hi, Muriel hier.
0: Muriel?
7: Muriel aus Duisburg.
0: Muriel aus Duisburg. Schön, dass du da bist.
7: Danke. Ja, ich habe gedacht, es sind so viele Verbindungen gefallen zu tatsächlich dem, was ich als Kind gerne machen wollte oder erlernen wollte. Angefangen mit Anrufer, der in Afrika Lebensweg dann gefunden hat, sein Ziel. Allerdings haperte es an der französischen Sprache. Und das ist genau das, was für mich in der Kindheit das war, was ich gerne lernen wollte, die französische Sprache. Und mir das zwar noch nicht in Perfektion erfüllt habe im Erwachsenenalter, aber ich es zumindest angegangen bin, Kurse zu besuchen und die französische Sprache zu lernen.
0: Und das ging als Kind nicht? Das hat man dir verboten, oder wie?
7: Genau. Tatsächlich war es so, dass ich zwar zuerst im Französischunterricht war. Das war ein Wahlkurs ab der 7. Klasse. Und ich war sehr gut, über 2,5 Monate war ich dort, habe wirklich hervorragende Noten gehabt. Meine Mutter hat aber dann entschieden, dass ich doch dringend zu Latein wechseln sollte, damit ich dann

0: Zumindest im Ansatz.
1: Wow. Ich empfinde nach 5 Jahren Französisch, dass das immer noch eine sehr schwere Sprache ist, die ich leider nicht beherrsche, muss ich zugeben. Auch nach fünf Jahren kann ich gar nichts irgendwie. Mama wollte, dass du Latein lernst. Fandst du Latein einfacher oder sagst du sogar noch schwerer?
0: Nein, also Französisch war für mich tatsächlich, es lag mir im Blut. Es ist wirklich so gewesen, dass ich nur wenige Wochen dort war, dann bin ich 3 Wochen krank gewesen, habe die erste Klausur geschrieben, direkt nach der Krankheit und habe eine 1 gehabt. Französisch liegt mir von der Sprache her auf jeden Fall im Blut.
1: Hast du mal geschaut, ob es irgendwelche Verbindungen zu Frankreich gibt?
0: Ja, tatsächlich wurde mir mal der Floh ins Ohr gesetzt, dass mein Großvater väterlicherseits wohl doch aus dem Elsass kommt, also aus dem französischsprachigen Elsass. Ich konnte es bisher noch nicht überprüfen, aber es das wurde mir dann doch mal mitgeteilt, dass dieses doch möglich ist und auch ganz viel Kontakte zu Menschen, die Französisch sprechen, sei es jetzt am Strand gewesen als Jugendliche mit Gitarre, dass Manu Chao gesungen wurde oder auch unter anderem, dass meine Mutter Korrespondentin war für die französische Sprache. Ich also ganz, ganz viel davon mitbekommen habe im Tanzbereich. Ich habe Ballett gemacht, sehr intensiv, wo es natürlich auch wenn es der russische Stil war, durchaus französisch die Bewegungen ausgedrückt wurden und der Unterricht auf Französisch stattgefunden hat. Also es gab ganz, ganz viel
1: Verbindungen dazu und Berührungspunkte. Genau. Mama kann auch Französisch?
0: Ja, Chorus.
1: Warum hat sie dir da nicht irgendwie gedacht, du pass auf, in der Schule lernst du Latein und wenn das wirklich sein großer Wunsch ist, dann übe ich mit dir zu Hause noch Französisch extra?
0: Es war ja gar kein Bedarf an dem Üben. Wie gesagt, also ich war ja erst einmal krank, hatte nur ganz kurz am Unterricht teilgenommen und habe trotzdem eine 1 geschrieben. Also es war gar nicht absehbar, dass ich dringend Nachhilfe brauche, was ich auch eigentlich nie brauchte.
1: Und hast du damals schon französische Musik gehört? Denn ich habe zum Beispiel Englisch so gelernt. Ich habe ganz viele englische Songs damals gehört. Das hören die Leute heute ja auch. Mit dem Unterschied, ich habe mir wirklich die Mühe gemacht, alle meine Lieblingssongs damals noch, nicht wie heute hier copy-paste und übersetz mal Google, sondern wirklich mit einem Wörterbuch habe ich mir jedes einzelne Wort übersetzt.
0: Ja, absolut.
1: Und ich habe das wirklich gelernt dadurch. Also das hat wirklich auch einen Lerneffekt.
0: Ja, das war bei mir bei Spanisch so. Über Jennifer Lopez und Ricky Martin. Habe ich absolut geliebt. Natürlich auch Manu Chao. Das war aber mehr im spanischen Bereich. Im französischen Bereich hatte ich nicht so den Zugang, weil ich auch einfach keine Basiskenntnis hatte von der Sprache. Also zu dem Zeitpunkt dort. Es war natürlich, dass ich dann aus dem französischen Unterricht genommen wurde, in Latein musste. Und dadurch, dass ich einfach noch Verbindungen auch zum Spanischen hatte, habe ich dann die Texte im Spanischen übersetzt, weil ich auch den Drive hatte, Spanisch zu lernen, was aber nie verständigt wurde. Also bei Französisch war es bisher nicht so. Inzwischen ist es so ganz viel Kini-Arcana, L'Algerino, also Rap, Hip-Hop, sozialkritischer Hip-Hop und Rap, was ich durchaus genauso wie früher auch übersetze.
1: Ja, die Franzosen haben so mega guten Rap, muss ich sagen. Ich lieb's. Ich lieb's wirklich. Mirja, ich würde gerne wissen, jetzt hast du die Sprache nachholen können. Ist sie, nachdem du sie jetzt gelernt hast, ich meine, sagst du dann irgendwie, jetzt kann ich sie, aber sie gehört jetzt gar nicht zu meinen Lieblingssprachen? Oder ist Französisch wirklich deine Lieblingssprache geworden?
0: Also ich habe eine absolute Passion für die deutsche Sprache und ich muss dazu sagen, dass das Französisch bei mir weder flüssig ist noch ausgelernt ist, denn es war so, dass als ich endlich 2016 hat das angefangen, im Januar bei der Volkshochschule meinen ersten Französischkurs angefangen habe, im September 2017 wurde unsere Volkshochschule geschlossen aufgrund von Brandschutzmängeln ganz akut. Ich habe dann mir einen Kurs gesucht an einer anderen Volkshochschule, damit ich einfach weitermachen kann. Ich war die Einzige aus dieser Volkshochschule, die diese Idee

0: doch zu einer Nachbarschule zu gehen. Nach einem halben Jahr habe ich dann an zwei Volkshochschulen die Kurse besucht und dann kam Corona. Und da ich von Diskriminierung nichts halte und bei uns auch die Vorschrift war, dass mit Impfausweis darf man teilnehmen oder auch online, gab es ja auch noch die Zeiten. Ich lebe weder online noch, dass ich Diskriminierung mitmache und dementsprechend ist mein Impfstatus absolut nichts, was beitragen sollte zu dem, dass ich eine Sprache weiterlernen darf. Und auch ein Online-Zugang sollte da eigentlich keine Hürde sein. Und daher bin ich dann tatsächlich wieder ausgestiegen.
1: Okay. Heißt, im Umkehrschluss hast du eine abgebrochene Sprachausbildung gemacht, oder wie?
0: Genau. Es ist abgebrochen. Der Kontakt ist aber weiterhin da. Und das Ziel ist immer noch da. Also der Traum ist nicht komplett erfüllt. Aber er ist immer noch, die Basis ist da. Ich habe das bis B2 geschafft.
1: Okay.
0: Und ich denke auch sowieso, dass eine Sprache wirklich verinnerlicht wird und ausgesprochen gelebt werden kann, wenn man auch vor Ort ist. Also wenn man das Leben.
1: Ich wollte gerade sagen, ich glaube, am besten ist einfach mal für ein halbes Jahr lang irgendwie rüber und dann wirklich die Sprache sprechen, das ist das Beste.
0: Ja.
1: Ansonsten, ich bin auch ein großer Fan von den technischen Möglichkeiten. Es gibt ja heute zahlreiche Apps, die einem dabei helfen, die Sprache zu lernen. Das gab es alles damals noch nicht. Deswegen finde ich das toll, dass es das gibt. Man muss es nur nutzen, ne?
0: Man kann auch einfach von Langenscheid gibt es auch wunderbare Programme, wenn man einen Computer hat. Ich habe inzwischen auch keinen Computer mehr.
1: Ich
0: denke aber trotzdem, dass wenn eine Passion da ist, ein Wille, dass ich ein Smartphone habe ich auch nicht.
1: Oh.
0: Dementsprechend, ich lebe vollkommen undigital. Und ich denke, es hat früher geklappt, die Passion ist da. Und das Beste ist einfach unter Menschen, die diese Sprache sprechen, die Sprache zu erlernen. Und vielleicht auch mit einem kleinen Muss. Denn wenn man sprechen muss, dann wird man auch gefordert.
1: So sieht's aus. Und es gibt immer einen aus dem Land, der vielleicht gerade deine Sprache lernen möchte. Und dann kann man sich so switchen. Ne? Jemand lernt Deutsch durch dich.
0: Gut, das hatte ich in den Niederlanden, muss ich direkt dazu sagen. Ich habe in den Niederlanden gelebt, habe vorher Flämisch gelernt. Oder nicht vorher, sondern ich habe in Belgien Flämisch gelernt. Natürlich nicht perfekt, man hat einen Akzent gemerkt. Und in den Niederlanden war es generell so, dass sobald sie gehört haben, okay, sie könnte Deutsch sprechen oder Deutsche sein, sprechen wir Deutsch. Wir möchten natürlich auch zeigen, wie gut wir in der deutschen Sprache sind. Sie erlernen das ja ab der ersten Klasse. Und das war für mich das Problem, denn ich wollte dort eigentlich integriert werden in die Gesellschaft und das natürlich auch über die Sprache. Und da musste ich mich immer durchsetzen, dass bitte mit mir Niederländisch gesprochen wird, auch wenn man hören kann, dass ich Deutsch eigentlich als Muttersprache habe und sie auch wunderbar Deutsch sprechen. Aber es ist wirklich da schwierig gewesen, ja.
1: Schöne Geschichte. Mirja, vielen Dank. Das war's ja schon. Ich gehe weiter. Ich wünsche dir einen schönen Abend. Pass auf dich auf.
0: Danke, du auch.
1: Bis bald.
0: Tschüss.
1: Das finde ich auch interessant, eine Sprache als Kindheitstraum zu haben. Aber ja, das ist gar nicht so weit weg. Finde ich schon realistisch. Was haben wir in der nächsten Leitung? Muss man gerade gucken. Haben wir denn noch? Ja, es klingelt. Und es klingelt auch schon ganz schön lange. Von Christiane aus Offenburg haben wir einen Anruf. Hallo, grüß dich.
2: Hallo, hör du zurück.
1: Christiane, welcher Kindheitstraum ging bei dir erst viel, viel später in Erfüllung?
2: Ich glaube, ich verfehle das Thema ein bisschen. Also mein Kindheitstraum, das war nicht nur ein Traum, das ist eine Sehnsucht gewesen, war natürlich immer Afrika. Da habe ich ja jetzt schon den Fuß mal drauf gesetzt, auf diesen Kontinent. Aber es war nicht unbedingt Marokko, ich wollte auch immer nach Kenia. Aber die Geschichte, die ich eigentlich erzählen wollte, ist, ich war ein paar Jahre schon her in Offenburg, bin ich durch die Stadt gelaufen und an der Bücherei vorbei. Und die hatten so einen Wühltisch an Büchern und da sah ich das Buch Der Strubbelpeter. Kennst du das?
1: Ja, ich bin Hesse, das ist ja da der Ursprung der Strubbelpeter-Geschichte, natürlich.
2: Das habe ich so als Kind geliebt, aber wohl mehr wegen der Illustration. Und ich habe das Buch genommen, das muss ich mir kaufen, egal wie alt ich bin. Und war richtig glücklich, dieses Buch zu haben. Das hat mich so in meine Kindheit zurückversetzt und Das Schöne an der Sache ist, wenn mein Enkelkind zu mir gekommen ist, ich war für sie immer die Vorlese-Omi. Heute bin ich die Eis-Omi, aber damals war ich die Vorlese-Omi. Und ich habe einiges an Kinderbüchern hier gehabt, damit ich auch was vorlesen kann. Aber sie ist auch genauso immer wieder auf diesen Strubbelpeter losgegangen, dessen Geschichten ja auch ein bisschen grausam sind. Ja,
1: also ein bisschen ist gut. Die sind ja eigentlich nur grausam.
2: Ja, finde ich schön. Und da musste ich das immer ein bisschen verändern für sie, um sie nicht zu erschrecken. Aber ich war in der Grundschule in dem Schulchor und dort haben wir dann die Strubbelpeter als Lied verfasst bekommen und wir haben das gesungen. Also ich kann den ganzen Strubbelpeter singen und er wurde dann gleichzeitig auch gespielt. Ja. Also der Chor hat gesungen und andere Kinder haben ihn gespielt. Mhm. Und es hat für mich einfach eine ganz große Erinnerung und ich habe das Buch hier und bin so froh. Also,
1: würdest du es heute noch als Kinderlektüre empfehlen?
2: Nee, aber man darf heute gar nichts mehr empfehlen, nicht mal mehr die Grimms Märchen. Ne?
1: Also ich finde es komisch. Ich bin ja in den 90ern in der Schule gewesen und da sind wir damals sogar ins Museum, ins Struffelpeter Museum und wir haben die Geschichten natürlich auch gehört. Ich hätte mir aber gewünscht, dass wir auch das irgendwie kommentieren und dass das irgendwie mal durchgegangen wird. Der Hintergrund, warum das überhaupt geschrieben wurde, das wurde nicht thematisiert. Und das finde ich ein bisschen schade, weil wenn man das gemacht hätte, dann hätte ich es auch unproblematischer gefunden, darüber zu reden.
2: Das war der Hintergrund, weiß ich nicht.
1: Ich kann es jetzt nicht zu 100% wiedergeben, aber ich habe zufälligerweise vor einer Woche eine Doku da so mit einem Auge verfolgt, weil ich das irgendwie ganz interessant fand, habe es angeklickt. Und das war, soweit ich es verstanden habe, der Papa, der für seinen Sohnemann, der halt manchmal ein bisschen rebellisch war und sich nicht immer an alles gehalten hat, der hat dann diese Geschichten erfunden. Und hat das für seinen Sohnemann dann geschrieben und dann haben aber andere gesagt, ey, das sind doch tolle Geschichten, mein Kind ist auch ein bisschen unerzogen, das solltest du mal ganz groß rausbringen. Das ist jetzt die Kurzfassung und glaube ich auch sehr lückenhaft. Aber mehr oder weniger entstand das daraus, dass ein etwas frustrierter Vater sich gedacht hat, sein Kind ein wenig zu schocken und damit zu erziehen, wenn er solche Geschichten erzählt. Ja. Ich glaube, aber was Ähnliches machen wir heute immer noch an Weihnachten, wenn wir sagen, ja, wenn du nicht artig warst, dann kommt Knecht Ruprecht, ne?
2: Ja, so, stimmt.
1: Das geht ja in eine ähnliche Richtung irgendwie, finde ich.
2: Ja, die Erziehung heute von Kindern ist anders. Also wir haben damals auch, ich habe auch gesagt, der Knecht Ruprecht kommt, aber das sagt man heute nicht mehr.
1: Doch,
2: der Weihnachtsmann
1: doch.
2: Und
1: doch, das
2: also ich kenne es nicht von meinem Umfeld her. Dass mit dem Knecht Ruprecht gedroht wurde. Aber mir als Kind schon, vor dem hatten wir auch ziemlich Angst.
1: Ja. Der war auch ein bisschen gruseliger und dunkler so von der Gestalt her. Heute ist das ein bisschen friedlicher.
2: Er hat die Rute in der Hand gehabt.
1: Ja.
2: Und Nikolaus war einfach nur der Liebe.
1: Ja. Damals war es noch der Teppichklopfer aus der Küche. und da kamen keine guten Erinnerungen auf. Ich glaube dir, ja. So sieht's aus. Christiane, bleib noch kurz dran, dann können wir noch zwei, drei lustige Anekdoten aus der Vergangenheit uns erzählen. Euch da draußen, vielen Dank fürs Zuhören, fürs Mailschreiben und fürs Posten heute zum Thema Kindheitstraum. Waren jetzt auch ein paar materielle Sachen dabei, aber vielleicht machen wir da nochmal einen anderen Teil dazu. Gibt ja noch so viele Dinge, die man sich erst viel, viel später geholt hat. Ach, wenn ich euch das erzähle, sagt ihr, das schlagt ihr die Hände über dem Kopf zusammen. Vielen Dank auf jeden Fall fürs Mailschreiben, fürs Posten, fürs Mitmachen. Wir hören uns dann wieder, aber jetzt wirklich in der Nacht von Dienstag auf Mittwoch, also quasi heute Abend um 0 Uhr wieder. Und wenn ihr Themenvorschläge habt oder Ideen, dann her damit. Schickt sie einfach per Instagram, per Facebook oder per Mail direkt hier ins Studio und dann werden die aufgegriffen. Geht nicht verloren, versprochen. Und ich antworte euch auch auf die Mails. Bis dahin, bleibt gesund und munter und lasst euch nicht ärgern. Bis dann. Tschüss.
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0: Ja, einen wunderschönen guten Morgen, Rolf. Hier ist dein Gegner, der Waldi aus Pforzheim.
1: Oh.
2: Das Ding ist übrigens, ich habe das jetzt mal kurz zusammengerechnet. Also es steht ungefähr 1 Milliarde zu 0, wenn es darum geht, gegen mich anzutreten. Nee, eben nicht. Was ist ja das Problem? Das
0: ist ja, Rolf, ich bin genauso gut wie du, Alter. Alles gut.
2: Meinst du? Jetzt würde mich aber interessieren, in welcher Kategorie willst du mich denn herausfordern?
0: Was macht unser Bob Marley?
2: Der smoked weed.
0: Jawohl, um was geht's?
2: Oh, ein Weed-Quiz.
0: Cannabis-Quiz.
3: Einer gegen alle. Alle gegen Rolf.
2: Ja, da bleibt mir nicht mehr viel zu sagen, außer Waldi, bist du ready?
4: Oh yeah, Baby, da bin ich bereit für.
2: Kann ich mal ganz kurz noch fragen, bevor wir loslegen, wie kamst du jetzt auf die Idee des Cannabis-Quizzes? Also bist du stetiger Konsument? Hast du viel mit Cannabis-Menschen zu tun?
4: Ich hatte mit Menschen zu tun, aber selber konsumiert habe ich es einmal probiert und nie wieder.
2: Ich hatte so mit 16 meine Kifferphase tatsächlich.
1: Wolf hatte einfach mal eine Kifferphase.
2: Ja, doch so. Das ging so ungefähr ein Jahr. Dann wurde es auch mit der Schule so hektisch, dass ich irgendwann dachte, hahaha, weiß ich nicht, vorm Unterricht kiffen ist nicht so geil. Ist das jetzt eigentlich illegal, dass ich sag?
1: Ist verjährt. Schon genau. So lange her. So.
4: Ist egal.
1: Wir fangen jetzt einfach an. Ich will wissen, wer sich besser mit Cannabis auskennt von euch beiden.
2: Let's go.
1: So, ich stelle euch 3 Fragen mit jeweils 3 Antwortmöglichkeiten. Rolf darf zuerst antworten, damit er nicht abguckt. Zu gewinnen gibt es Big FM-Socken.
2: Hey.
1: Okay, wir starten direkt rein mit der ersten Frage. Wofür steht die Abkürzung THC? A. Tetrahydrocannabinol. B. Total Hemp Compound. Oder C. Toxin Hemp Chemical.
2: Ich würde sagen A.
1: Okay, Waldi?
4: Ja, würde ich tatsächlich auch sagen.
1: Und das ist richtig! Ich habe beide recht! Sehr gut!
2: Gut. 1-1.
1: Sehr gut. Frage 2. Was war die größte je sichergestellte Menge Cannabis? A. 23 Tonnen, B. 50 Tonnen oder C. 80 Tonnen?
2: Boah!
4: Ich würde B sagen.
2: Ja, würde ich auch sagen, tatsächlich.
1: Das ist richtig, ihr habt beide gemacht. Ja,
2: geil.
1: Okay, weiter geht's. 3. Frage. Warum werden die Augen beim Kiffen rot? A. Durch eine erhöhte Melatoninproduktion in der Iris. B. Durch die Veränderung des Augeninnendrucks und einer erhöhten Durchblutung. Oder C. Durch die Reduktion des Sauerstoffgehalts im Blut. Rolf?
2: Boah. Das ist aber eine Assi-Frage.
1: Soll ich noch mal kurz wiederholen, die Antworten?
2: Ich bin gerade am Überlegen, wann passiert denn das noch eigentlich, dass man rote Augen bekommt, ne? Gut, ich habe Kontaktlinsen. Das wird wahrscheinlich an den Kontaktlinsen manchmal liegen.
1: Ja.
2: Ich würde B sagen.
4: Ich würde tatsächlich jetzt A sagen.
1: Bist du dir da sicher?
4: Normal nicht. Eigentlich hat Rolf recht, aber... Ja, komm, ich nehme auch B. Scheiß drauf.
1: Und B ist richtig!
2: Hey! 3-3! Moment, Jill, hast du jetzt gerade verhindert, dass ich seit 8 Millionen Jahren dieses Quiz hier mal gewinne?
1: Nee, das war, weil die ist einfach der Experte.
2: So, was machen wir jetzt?
4: Wir können ja auch so machen. Eine Socke bleibt bei Rolf und eine kommt zu mir.
3: 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Alle gegen Rolf.

0: Und ihr seid immer mit am Start an der 08900901. Klingelt doch gerne mal durch.
1: Ja, hallo, ich bin die Helena.
0: Moin, Helena.
2: Hallo.
0: Bist du gut aus dem Pfingstwochenende rausgekommen?
1: Ja, klaro.
2: Was hast du gemacht?
1: Ich war tatsächlich einmal mit meinen Freunden am See. Da haben wir uns wie einen Seestern brutzeln lassen. Da war ich auf einem Geburtstag. Da habe ich ordentlich in Rage Cage verloren.
0: In was?
1: Und Rage Cage.
0: Was ist denn Rage Cage?
1: Das ist ein bisschen wie Bierpong. Also man muss auch so einen Ball in den Becher werfen. Aber da sind die Becher in einer Reihe aufgestellt. Und dann muss man quasi immer versuchen, den vorderen zu überholen. Und dann irgendwann ist man im sogenannten Cage und dann kommt man da nicht mehr raus und muss eigentlich die ganze Zeit trinken.
0: Ach so. Ah ja. Okay, also am Ende des Tages geht es darum, rappel dich zu sein. Wir können es mal kurz zusammenfassen.
1: Genau.
0: Ja, gut.

0: Big FM ist hier, Deutschlands wichtigste Morningshow. Es ist Mittwoch, ihr seid mit am Start. Das freut uns sehr.
1: Ja, das freut uns wirklich sehr.
0: Jill ist am Start, auch für euch in der Redaktion. Guten Morgen, ich bin Rolf. Und bevor wir jetzt mal in diese Sendung so offiziell um kurz vor sechs rein starten, lass uns noch erstmal hören, was hier gestern so los war.
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3: Ach du Scheiße.
4: Hallo, ich bin die Helena.
0: Moin, Helena.
1: Hallo.
0: Bist du gut aus dem Pfingstwochenende rausgekommen?
4: Ja, klaro. Gestern waren wir nur mit unserer Tanzgruppe ein bisschen grillen. Also Frauen gegen einen Grill. Das war toll.
0: Frauen gegen einen Grill? Was habt ihr gemacht? Habt ihr den getreten? Oder Wut rausgelassen? Oder seid ihr über den Rost gelaufen? Oder was ist passiert?
4: Wir sind nur Frauen in unserem Verein und wir mussten einen Grill anbekommen.
0: Aber ich habe am Wochenende tatsächlich auch einen Grill angemacht und ich habe mich so richtig männlich gefühlt. So, ich habe Feuer gemacht. Ich war der Feuerwehrmann. Es gibt hier jemanden im Studio, der feiert auch Miss DMC.
1: Wiz the MC mit At the Party, mein absoluter Lieblingssong. Wiz the MC.
5: Wiz the MC.
1: Mein absoluter Lieblingssong lieben wir.
5: Mein absoluter Lieblingssong.
1: So geil für den Start in die Woche. Oh.
5: Ja.
1: Ich glaube, ich bin der größte Wiz the MC-Fan.
0: Ja, wir haben es alle verstanden.
1: Ich weiß nicht, ob ihr es wusstet. Ich liebe diesen Song.
0: Echt jetzt? Wow.
6: Guten Morgen, Rolf, der Patrick, hi.
0: Moin, Patrick.
6: Auf Konzerten hab ich immer gepennt.
0: Also dir wird schnell langweilig im Leben.
6: Oh ja.
0: Ja, also ich könnte ja auch den Job nicht machen, wenn wir hier jeden Tag die gleiche Nummer machen würden. Ich find's gut, dass man wirklich am Anfang der Sendung noch nicht so richtig weiß, wo das Ganze hingeht.
6: Ja, so eure Sendung, die ist ja auch immer abwechslungsreicher.
0: Also, was du?
6: Immer
0: sagen, egal du.
1: Was. Wir geben immer unser Bestes, dass wir auch eine Entwicklung jeden Tag durchmachen.
0: Das ist richtig. Und immer versuchen, den nicht ganz durchzudrehen, dass wir nicht komplett uns einweisen lassen müssen.
1: Ja.
0: Aber gerne kurz davor.
6: Ja, ich glaube, der Punkt ist eh schon übersprungen. Also,

Snoop Dogg spielen wir jetzt also für euch. Aber ihr wisst, wie es läuft. Ihr könnt den Song jederzeit abbrechen, indem ihr durchklingelt. Auf der 08900901. On bitte. 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

0: Sound, Melanie. Das war genau dein Tune.
1: Ja.
2: Ja.
1: Klasse. Morgens schon ein bisschen Tempo und Power.
0: Ein bisschen Tempo und Power, Melanie. Das machen wir doch. So, dann bleibst du bitte noch ganz kurz dran, dann kannst du dir den 6 Uhr Song für morgen wünschen, okay?
1: Ja, klasse. Dankeschön.
0: Sehr schön, Melanie. Schönen Tag dir und rüber geht's zu Jonas. Was trendet heute Morgen auf den Socials?
3: Das Stichwort Hitze sieht man vor allem bei den Trends auf X weit oben. Viele berichten von einer schweißreichen und unruhigen Nacht, war ja auch vielerorts fast tropisch. Geteilt werden Tipps, wie man dem Ganzen am besten begegnen kann, ja, mit feuchten Handtüchern zum Beispiel.
0: Ach, guck mal.
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0: Das ist ja ein Sondertipp.
3: Die Secret habe ich ganz tief in die Trickkiste
0: gegriffen. Ja, also Wahnsinn, Wahnsinn, hey. Was ist denn heute Morgen sonst noch für uns wichtig?
3: Ja, es gibt endlich mal gute Nachrichten. In Deutschland gibt es nämlich immer mehr Superreiche.
0: Ach so.
3: Spaß beiseite. Laut einer neuen Studie haben rund 5000 Menschen in Deutschland mehr als 100 Millionen Dollar auf dem Konto. Zusammen besitzen sie mehr als ein Viertel des gesamten Finanzvermögens in Deutschland. Im Vergleich zum Vorjahr ist die Zahl der Superreichen um 1000 gestiegen. Der Grund, vor allem die starken Aktienmärkte, haben die Vermögen ganz nach oben gepusht. Auf der anderen Seite stehen wiederum rund 66 Millionen Menschen in Deutschland mit weniger als 250.000 Euro Finanzvermögen. Im Prozess gegen die frühere RAF-Terroristin Daniela Klette könnte heute das Urteil fallen. Im Verfahren geht es um mehrere bewaffnete Raubüberfälle im Namen der sogenannten Rote Armee-Fraktion. Ob es wirklich zum Urteil kommt, ist aber noch nicht ganz sicher. Die Verteidigung hat während ihres Plädoyers noch Anträge gestellt. Jetzt muss das Gericht entscheiden. Werden die zugelassen, geht die Verhandlung weiter. US-Präsident Donald Trump war ja zuletzt beim routinemäßigen Gesundheitscheck und gibt sich, wie man es von ihm kennt, bescheiden.
0: Ja.
3: Auf True Social schrieb er danach, alles lief perfekt. Mehr Details zu den Ergebnissen oder zum genauen Befund gab es aber erstmal nicht. Trump betont immer wieder, wie fit er für sein Alter sei. Er wird ja 80. Zuletzt hatten allerdings Schwellungen an seinen Beinen und Blutergüssen an den Händen für Spekulationen gesorgt.
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3: Julian Nagelsmann startet heute mit der Fußballnationalmannschaft in die WM-Vorbereitung. Im Stammquartier in Herzogenaurach kommt der Kader zusammen, also da, wo sich das DFB-Team bestens auskennt. Ab jetzt wird's ernst. Die WM läuft vom 11. Juni bis 19. Juli in den USA, Mexiko und Kanada. Nagelsmann will jetzt die ersten Grundlagen legen, damit der Trip nach Übersee für Deutschland möglichst lang dauert. Also sportlich gesehen.
0: Ja, das ist sehr gut. Haben wir wahrscheinlich gut. Dankeschön, Jonas, für die Momente. Aktuell ist für euch auch wieder in einer knappen halben Stunde.
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6: In Hessen startet der Mittwoch mit einem echten Sunshine-Alarm, überwiegend wolkenlos. Später präsentiert sich der Tag sonnig, klare Sicht im Norden, Temperaturen im Süden bis zu 26 Grad. Nachmittags Höchstwerte bis 28 Grad und eine kühle Brise aus Norden. Der Abend bleibt klar und sorgt für einen entspannten Ausklang. Aktuell sind es in Neu-Isenburg an der Hugenottenhalle 16 Grad, in Limburg am Dom 15 Grad und in Seligenstadt an der Einhard-Basilika ebenfalls 15 Grad. Perfektes Wetter für alle.
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6: Auf der A3 in Richtung Frankfurt ist es am Morgen ruhig. Zwischen Mönchengladbach

Bischof, Dreieck und Kelsterbach staut es sich nur kurz. Ein Kilometer stockender Verkehr bringt etwa 5 Minuten Verzögerung, also habt Geduld. Schon im 19. Jahrhundert kam die erste Ampel in London zum Einsatz, damals ohne Strom. Ein spannender Blick in die Geschichte der Verkehrssteuerung. Keine Sorge, es dürfte bald wieder flüssiger laufen. Bleibt entspannt und passt auf euch auf, fahrt sicher und lasst euch nicht stressen.

0: 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Big FM und mittlerweile 11 Minuten nach 6. Meine lieben Freunde, wir haben uns hier heute Morgen versammelt, um über den Papst zu sprechen.
1: Tut mir so leid.
0: Ja, wir müssen auch mal über den Papst reden.
1: Ja.
0: Das ist eine wilde Maus geworden.
1: Total, der macht ganz wilde Sachen.
0: Ja, er ist irgendwie mit Nike-Schuhen durch die Gegend gelaufen.
1: Ja.
0: Vor ein paar Wochen, ging dann direkt auf TikTok viral. Dann hat er den 6-7-Move gemacht, das 6-7-Meme.
1: Obwohl er wahrscheinlich gar nicht wusste, was das ist. Ja. Also er ist in der Neuzeit angekommen.
0: Ja, und das ist ein sehr gutes Stichwort, meine lieben Freunde. Denn Papst Leo der 14. hat sich jetzt zum Thema KI geäußert. Und zwar wie folgt.
2: Artificial Intelligence.
3: Künstliche Intelligenz muss entwaffnet werden.
0: Künstliche Intelligenz muss entwaffnet werden. Ich meine, so ganz Unrecht hat er damit natürlich nicht. Also wir müssen ein bisschen gucken mit der künstlichen Intelligenz, dass es alles nicht zu wild wird.
1: Stimmt.
0: Aber wir haben unserer künstlichen Intelligenz mal erzählt, dass der Papst die KI gedisst hat. Und unsere KI hat sich dann gedacht, dann dissen wir einfach.

0: Minuten. Jill ist für euch in der Redaktion.
1: Guten Morgen.
0: Jonas in den News.
2: Morgen.
0: In knapp 10 Minuten gibt's dann nochmal ein Update. Und Fabi ist da.
3: Bin da, guten Morgen.
0: Neue Folge. What the Fabi Daily für euch auch nochmal um 6.35 Uhr. Und das hier ist ja. Dominik Feig. Guter Song, White Keys, außerdem.
1: Oh, für Mitte der Woche sehr geil.
0: Ein bisschen Bums von Disco Lines, Tinashe, No Broke Boys, gleich.
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0: Ist und bleibt ein geiler Song von Disco Lines und Tina Shay. No Broke Boys. Big FM ist hier in Deutschlands Big Star Morning Show. Gleich noch Purple Disco Machine, Sophie and the Giants Hypnotized und die aktuelle von Flo Leakett. Es ist 6.27 Uhr. Jonas, was trendet heute Morgen auf den Socials?
1: Bei Instagram trendet ein Video von US-Gesundheitsminister Kennedy Jr. Der hat nämlich mal eben bei einem Termin zwei Schwarznattern, also Schlangen, auf einer Terrasse eingefangen. Mm. Und zwar mit bloßen Händen.
0: Toll.
1: Hemd, Krawatte, ganz normaler Dienstag offenbar.
2: Crazy.
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0: Okay, was ist heute Morgen denn sonst noch für uns wichtig?
1: Aus deutschen Unis könnten viel mehr Start-ups rauskommen, zeigt eine neue Untersuchung. Deutschland landet bei erfolgreichen Uni-Gründungen im europäischen Vergleich nur im Mittelfeld aktuell. Andere Länder sind da deutlich flotter unterwegs. Frühphasengeld gibt es in Deutschland wohl zwar ganz okay, sagen die Forscher, zum Beispiel über staatliche Stipendien. Schwierig wird es aber, wenn junge Firmen wachsen wollen. Gerade im Biotech-Bereich zieht es dann viele eher in die USA. Nach Pfingsten hat das Bundeskabinett heute ordentlich was auf dem Tisch. Von Bauen bis Streaming. Ein großes Thema. Kommunen sollen schneller planen und bauen können. Dafür soll das Baugesetzbuch ein Upgrade bekommen. Außerdem will die Regierung die Wärmeplanung vereinfachen. Und dann ist da noch die Filmbranche. Streamingdienste und Sender sollen stärker verpflichtet werden, in den Filmstandort Deutschland zu investieren. Heißt, Netflix, Prime und Co. könnten künftig mehr fürs deutsche Kino tun müssen. Apropos Bundeskabinett, Wirtschaftsministerin Katharina Reiche ist heute nicht dabei. Die ist ja in China unterwegs und will die Wirtschaftsbeziehungen stabiler machen. Bereits zum Start ihres Besuchs in Peking warb sie für einen offenen und vertrauensvollen Austausch. Auf der Themenliste stehen unter anderem Energiesicherheit, stabile Lieferketten und der wachsende Strombedarf durch KI.
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1: Bei Hamm in NRW startet heute ein großes Klimacamp. Die Polizei rechnet mit mehr als 1000 Aktivistinnen und Aktivisten. Sie protestieren gegen den geplanten Bau neuer Gaskraftwerke und wollen stattdessen mehr Tempo bei der Energiewende. Auf dem Camp gibt es ab Mittwoch, also ab heute, Workshops, Vorträge und Diskussionen. Dazu aufgerufen haben Fridays for Future, Greenpeace und der BUND.
0: Dankeschön, Jonas, für den Moment. Aktuell ist für euch auch noch mal in einer knappen halben Stunde.
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5: In Hessen strahlt am Morgen die Sonne, im Norden zeigen sich ein paar Wolken, während der Rest meist wolkenlos bleibt. Der Nebel macht sich frühmorgens breit, verschwindet jedoch schnell wieder. Heute erwarten wir Temperaturen zwischen 19 Grad im Norden und 26 Grad im Süden. Der Wind frischt in Böen etwas auf, bleibt aber angenehm. Genießt den sonnigen Tag und lasst euch von ein paar Wolken nicht stören. Und hier die aktuellen Werte: in Fulda am Dom 13 Grad, in Wetzlar am Dom 15 Grad und in Oberursel in der Altstadt 16 Grad.
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5: Heute Morgen fließt der Verkehr entspannt. Auf der A7 Richtung Kassel ist zwischen Kassel-Ost und dem Kreuz Kassel-Mitte richtig dichter Verkehr. Das kostet dich bis zu 5 Minuten extra, also geht's etwas langsamer voran. Aber hey, kein Grund zur Sorge. Bleib entspannt unterwegs und genieß deinen Morgen. An der Ampel verbraucht dein Auto zwar keinen Sprit, doch deine Geduld wird auf die Probe gestellt. Mit uns bleibst du trotzdem cool. Mach das Beste draus, wir versorgen dich weiterhin mit den neuesten Infos.
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0: 6.30 Uhr. Guten Morgen.
2: Morgen.

0: Freunde, gleich ballert's. Big FM mit Joel Corey. Die neue Single heißt Devotion und vorher ballert Fabi. What the Fabi Daily.
1: Ja. Tja, Leute, zum Start gibt's heute direkt einen Hot.

0: Feuer haben. Ah. Vor allem ist Rauchen aber verdammt ungesund und es stinkt. Wobei es noch schlimmer geht. Kennt ihr IQOS? Das können nur Leute rauchen, die früher auch gerne mal ihren eigenen Furz angezündet haben. An sich ist Rauchen heutzutage eh anders. Da stehen sie, ziehen an einem gelben Textmarker oder direkt an einem kompletten Windows-Rechner und stinken dabei nach Mango-Maracuja. Oder kurz, vapen. Ja, ja. Sie sind bunt, schmecken und riechen nach Obst. Vapes sind die Alkopops unserer Zeit. Und mindestens genauso ungesund wie herkömmliche Zigaretten. Nicht umsonst sind Lungen von Rauchern gerne mal von Sternzeichen Krebs. Ja, ja. Ein Fünftel aller Krebserkrankungen sind direkt auf das Rauchen zurückzuführen. Und trotzdem ist die Zahl junger Raucher laut aktuellen Zahlen des Statistischen Bundesamts im vergangenen Jahr von 6,1 auf 9,6% gestiegen. So. Besonders unter Mädchen. Ich habe das auch schon mitbekommen. Letztens kam meine kleine Cousine und meinte, ey, die Vape von der Oma schmeckt übel scheiße. Ja klar, braucht das Ventolin-Asthma-Spray, du dumme Sau. Naja, ich freue mich auf jeden Fall schon auf die Kinderwette bei Wetten, das im Dezember.
1: Die 12-jährige Lia Marie aus Detmold wettet, dass sie den Geschmack der Vape allein am Furz ihrer Klassenkameraden erriechen kann.
0: Naja, dann top. Die Wette gilt. Oder so.
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4: Herrlich. Ja. Danke, Fabi.

0: Álvaro Soler mit Manila.
1: Ja, und Álvaro Soler, der bringt es den spanischen Vibe, weil er auf Tour geht. Am 12. Juni geht's los. Mm. Also falls man den mal live sehen will, sehr gut auch.
0: Ja, man kann Álvaro Soler live sehen. Man kann aber auch vielleicht in diesem Sommer auf das ein oder andere Festival gehen.
1: Könnte man, vielleicht.
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0: Hier ist Big FM. Es ist 7:05 und Jonas, was trendet auf den Socials?
1: Bei Google wird nach Ferrari gesucht. Der Sportwagenhersteller hat jetzt ein erstes E-Auto vorgestellt. Sieht tatsächlich schnieke aus, kostet eine halbe Mille. Ui. Die Investoren sind wohl tatsächlich nicht überzeugt. Die Unternehmensaktie ist 10% abgeschmiert.
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0: Und was ist heute Morgen sonst noch für uns wichtig?
1: Julian Nagelsmann startet mit der Nationalmannschaft in die WM-Vorbereitung. Heute kommen die Spieler im DFB-Stammquartier in Herzogenaurach in Bayern zusammen. Erstmal stehen Teammeeting, Werbeaufnahmen und eine Pressekonferenz an. Trainiert wird dann ab morgen. Die Vorfreude im Team ist offenbar riesig. Nagelsmann sagt, er habe in den Gesprächen mit den Spielern gemerkt, wie sehr alle Bock auf diese WM haben. Ich weiß noch, viele von euch sind hyped und fragen sich schon seit Tagen, wie sieht das eigentlich mit der Konjunkturprognose für Deutschland aus?
0: Mhm. Was?
1: Aber das Warten, das Warten hat ein Ende. Heute Vormittag stellen die Wirtschaftsweisen ihre neuen Zahlen vor.
0: Ja.
1: Erwartet wird, dass sie die Zahlen deutlich senken. Kurz zusammengefasst, das Gutachten zeigt in regelmäßigen Abständen, ob wir Menschen viel einkaufen, die Firmen gut verdienen, ob es viele Jobs gibt, also ob die Wirtschaft rund läuft.
0: Mhm.
1: Ich bin hier und lese die News, bedeutet, ich habe den Euro-Jackpot schon mal nicht gewonnen. Denn. Und die anscheinend auch nicht.
0: Nein, aber nicht.
3: Spoiler.
1: Denn der ging diesmal tatsächlich nach Tschechien. Ein Spieler hatte dort alles richtig und ist jetzt 120 Millionen Euro reicher.
0: Leck mich fett am Zuckerli. Das ist ja der Knaller.
1: Ja, 12 Millionen gingen aber auch nach Good Old Germany und zwar nach NRW, Thüringen und an nach Sachsen.
0: Okay.
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1: Wir sind ja gestern schon mal ordentlich ins Schwitzen gekommen, aber die 35-Grad-Marke ist nicht geknackt worden, zeigen jetzt Daten vom Deutschen Wetterdienst. Am wärmsten war es demnach in Regensburg mit 34 Grad. Ansonsten hat es natürlich den Südwesten erwischt mit durchschnittlich 33 Grad.
0: Und wie das Wetter heute bei euch ist, das erfahrt ihr jetzt.
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5: In Hessen gibt's heute strahlenden Sonnenschein und wolkenlosen Himmel. Der Tag startet mit ein paar Nebelfeldern, die jedoch schnell verschwinden und einen nahezu perfekten Sommertag einleiten. Aktuell ist es angenehm mild. Bis zum Nachmittag klettern die Werte auf heiße 28 Grad im Süden. Ab Mittag bleibt es freundlich mit einem leichten Wind aus Norden. Vergesst die Sonnenbrille nicht. Aktuelle Werte

0: diesem Mittwoch. Jill ist für euch in der Redaktion.
1: Guten Morgen.
0: Jonas in den News.
2: Morgen.
0: Und ich bin Rolf. Moin.
1: Rolf, du wirst schwitzen.
0: Ja.
1: Und mehr als du es jetzt schon tust, weil es ist wieder soweit. Big FM Community, ihr tretet in einem Quiz gegen Rolf an. Und zwar bei Alle gegen Rolf. So, das Geile ist, ihr sucht euch eure Expertenkategorie aus und meldet euch an auf bigfm.de oder durchklingeln unter der 08900901.
0: Niklas jetzt bei uns in der Show. Guten Morgen.
3: Schönen guten Morgen, Rolf.
1: Hi.
3: Ich hoffe, du bist bereit fürs Intro-Quiz. Ansonsten wirst du fertig gemacht.
0: Yo, Baby! Also, was heißt Intro-Quiz?
3: Serienintro.
0: Okay, das ist krass. Aber reden wir hier von Alter? Na gut, das werden wir ja gleich sehen. dann lass uns noch drei Songs spielen und loslegen, okay?
3: Okay.

0: 20 Minuten nach 7, hier ist Big FM und Niklas sagt...
1: Ich hoffe, du bist bereit für das Serien-Intro-Quiz, ansonsten wirst du fertig gemacht.
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0: Serien-Intro-Quiz, Niklas, bist du ready?
1: Ich bin ready.
3: Ich spiele euch jetzt 3 Ausschnitte von Intro-Songs aus verschiedenen Serien vor. Mhm. Wer die Antwort weiß, ruft einfach seinen Namen rein und dann dürft ihr antworten. Es geht also auch um Schnelligkeit. Und zu gewinnen gibt es Big FM-Socken.
0: Natürlich, natürlich, hey.
3: So, Seriensong Nummer 1.
0: Okay. Rolf.
3: Ja?
0: Friends.
3: Ja, ist richtig. Sehr gut.
0: Ich war tatsächlich mal bei den Universal Studios in L.A. und hab mal auf dieser Couch gehockt. Wie ist das Café nochmal? Hab's vergessen.
1: Das war sehr schnell. Da hab ich gar keine Chance gefühlt.
3: Aber Niklas.
1: Die Serie hab ich auch nie gesehen.
3: Ja, es ist noch nichts. Es ist noch nichts entschieden. Seriensong Nummer 2.
0: Rolf.
1: Niklas.
0: Niklas.
3: Ja.
0: Niklas, war zuerst, bitte. Niklas?
1: Tommy Big Brothers. Oder wie hieß das? Nein, wie hieß das nochmal? Scheiße. Oh, ich weiß.
3: Ja. Also Big ist schon mal richtig.
1: Ja.
3: Rolf tanzt während.
0: Ich tanze hier. Darf ich dann eigentlich lösen, wenn er es verkackt hat? Und krieg ich dann den Punkt?
3: Niklas, du hast noch eine Chance. Komm, Big
0: FM.
3: Die Big FM-Serie.
1: Nee, mir fällt sich ein. Kacke, mir fällt
3: sich
1: ein.
3: Okay, Rolf.
0: Wir sagen Bang, Bang, Bangedy-Dang. Es ist Big Bang Theory.
3: Ja.
0: Ja.
3: Serien-Intro-Song Nummer 3.
1: Niklas, Peaky Blinders.
3: Ja, das ist richtig, Niklas! Ja, sehr gut!
1: Bist eingeholt.
3: Sehr gut! Boah, das war aber schnell!
0: Das war schnell. Ja, wie steht's denn?
1: Ich hab Peaky Blinders 3-mal durchgeguckt.
0: Ja, krass.
3: Ja, okay, krass. Also damit, Rolf, du hast tatsächlich gewonnen! Du hast tatsächlich gewonnen!
0: Ja!
1: Herzlichen Glückwunsch, Rolf.
0: Dankeschön! Ja, du musst wissen, also ich habe hier ungefähr 847.000 Mal verloren. Deshalb ist es aber auch immer schön, jetzt mal nochmal zu gewinnen. Das ist auch mal ganz gut. Aber Alter, pass auf, wir machen Folgendes. Wir spielen auf jeden Fall nochmal eine Revanche.
1: Machen wir.
0: Ja, geil. Wir hören uns morgen dann wieder zu einer Revanche, okay?
1: Machen wir.
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0: Und wie klingt das eigentlich, wenn Teddy Swims live singt? Und dann muss man doch mal sagen, dass wenn das so ein bisschen reduziert ist, live und der Fokus so auf der Stimme ist, ja, kriegst du doch sofort Gänsehaut, oder?
1: Künstler!
0: Und wenn wir uns jetzt noch mal überlegen, das hier, wie schon gesagt, ist Teddy Swims live und so klingt die offizielle Version. What the hell is going on mit diesem Typen? Mr. Know-It-All spielen wir euch gleich noch innerhalb der nächsten 20 Minuten. Und außerdem Jennifer Lopez zusammen mit David Guetta in Deutschlands Big Star Morning Show Save Me Tonight. Es ist 16 Minuten nach 7 an diesem Mittwoch. Guten Morgen.
1: Morgen.
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0: Aiken ist das. Right now, hier ist Big FM. Es ist 7.27 Uhr. Jonas, was trendet auf den Socials?
1: Nationalspieler Jamie Leveling läuft bei der kommenden WM mit der Nummer 9 auf. Deswegen hat er sich für sein neues Instagram-Profilbild von Cristiano Ronaldo inspirieren lassen. Vor allem was die Frisur angeht.
0: Aha.
1: Sieht sehr geil aus und kommt auch gut an.
0: Okay.
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0: Und was ist heute Morgen sonst noch für uns wichtig?
1: US-Präsident Donald Trump war ja zuletzt beim routinemäßigen Gesundheitscheck und gibt sich, wie man es von ihm kennt, bescheiden. Auf True Social schrieb er danach, alles lief perfekt, mehr Details zu den Ergebnissen gibt es leider nicht. Trump betont immer wieder, wie fit er für sein Alter ist, er ist ja 80. Mhm. Zuletzt hatten allerdings Schwellungen an seinen Beinen und Blutergüsse an den Händen für Spekulationen gesorgt. Im Prozess gegen die frühere RAF-Terroristin Daniela Klette könnte heute das Urteil fallen. Im Verfahren geht es um mehrere bewaffnete Raubüberfälle im Namen der sogenannten Rote Armee-Fraktion. Ob es wirklich zum Urteil kommt, ist aber noch nicht ganz sicher. Die Verteidigung hat während ihres Plädoyers noch Anträge gestellt. Jetzt muss das Gericht entscheiden. Werden die zugelassen, geht die Verhandlung weiter. In Deutschland gibt es immer mehr Superreiche. Laut einer neuen Studie haben rund 5000 Menschen in Deutschland mehr als 100 Millionen Dollar auf dem Konto. Im Vergleich zum Vorjahr ist die Zahl um rund 1000 gestiegen. Der Grund, vor allem die starken Aktienmärkte haben die Vermögen nach oben gepusht. Auf der anderen Seite stehen 66 Millionen Menschen in Deutschland mit einem Vermögen von weniger als 250.000.
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1: Große und kleine Fans der Reihe freuen sich ja schon auf den Animationsfilm Toy Story 4. Und ihr glaubt nicht, wer da eine Cameo-Rolle bekommen hat.
3: Okay. Bad Bunny?
1: Ja, Tatsache. Bad Bunny wird mit im Film sein. Und er spielt natürlich eine sehr coole Persönlichkeit. Einmal Trommelwirbel.
0: Okay.
1: Er spielt ein Stück Pizza mit Sonnenbrille.
3: Ja, warum nicht?
0: Warum nicht, hey? Danke,
2: Jungs. 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
5: In Hessen. Der Himmel zeigt sich klar bis leicht bewölkt. Nebel im Westen verzieht sich flott. Später bringt die Sonne bis zu 26 Grad im Süden. Und im Norden werden es um die 19 Grad. Der Wind kommt aus nördlicher Richtung. Am Nachmittag sonnig und im Süden mit maximal 28 Grad noch wärmer. Gegen Abend bleibt es mit 18 bis 25 Grad freundlich. Aktuell sieht's so aus. In Langen am Wasserturm sind es 17 Grad. In Grebenstein an der Burg 12 Grad und in Rottgau am Badesee 15 Grad.
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5: A3 Richtung Frankfurt. Zwischen Rastplatz Mainhausen und Offenbach geht's auf 4 Kilometern gerade nur schleppend voran. Macht euch auf 5 Minuten extra gefasst. A60 Richtung Rüsselsheim. Zwischen Weisenauer Brücke und Rüsselsheim-Königstädten steckt ihr in einem 5 Kilometer langen Stau und müsst etwa 15 Minuten länger einplanen. Kopf hoch und einatmen, ausatmen, Kollege. Euer Brötchen im Handschuhfach bleibt knusprig. Bleibt gelassen, bei Big FM gibt's eh die beste Mucke für den Stau.
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0: 7.30 Uhr. Guten Morgen.
3: Morgen.

0: 7:34 Uhr, hier ist Big FM, Vanessa am Start.
1: Hallo.
0: Hallo. Und ich habe gehört, Vanessa, du bist am Heimwerken, oder?
1: Ja, pass auf, wir renovieren gerade unsere Terrasse.
0: Ah.
1: Und gerade, wenn ich so rausgucke, denke ich mir so, boah, was habe ich mir eigentlich angetan? Aber ich denke, wenn der Sommer kommt und ich kann da draußen gemütlich sitzen, ne, dann ist das nochmal ein ganz anderes Feeling.
2: Da bist du wirklich beim richtigen Mann gelandet. Also mit Rolf kann man Terrassengarten-Talk machen. Das ist wirklich, da geht sein Herz auf. Frag ihn jetzt nochmal, ob er sich vielleicht neue Terrassenmöbel für sich bestellt hat. Dann wird er sagen, ja, hat er.
0: Hat er auch.
2: Eine tolle Schaukel, ja, wo man sich so reinlegen kann.
0: Oh.
2: Ja, genau.
0: Lass mich doch auch mal Spießer sein. Das ist doch, ist doch auch mal okay. Ja, ich kann da gerne noch länger noch drüber reden, das ist gar kein Problem. Ich habe mir so eine Terrassenschaukel tatsächlich gekauft. Die ist so rund und da ist so ein riesengroßes rundes Kissen drin und da kann man sich so reinlegen und dann immer wunderschön der Sonne entgegenschaukeln. Das ist ganz großartig.
1: Oh, das stelle ich mir wirklich gemütlich vor,
0: ja.
1: Das muss ich sagen, ja.
0: Herzlich willkommen bei Volle Kanne Big FM, Ihrem Mittagsmagazin. Mein Name ist Eni van der Maiklok und hier sind die besten Kartentipps.
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0: Absolute Song heißt Because You Move Me. Big FM ist hier, Hotline ist 08900901. Wer ist denn da?
1: Hey zusammen, hier Max vom Gartenkanal.
0: Vom was?
1: Vom Gartenkanal.
2: Hallo.
1: Hi. Ja, ihr habt ja gerade über Terrassen geredet.
0: Also das ist ja ein ganz wilder, also Moment. Also Max vom Gartenkanal. Cool. Ist das ein Fernsehsender oder was ist das?
1: Nee, da sind wir auf YouTube, Instagram und TikTok unterwegs.
2: Ah, cool.
1: Social Media.
0: Und machst du das auch beruflich?
1: Genau, das ist auch mittlerweile Teil von meinem Beruf. Also ich mache es nicht komplett hauptberuflich. Da müssen jetzt durchs Interview ein paar neue Follower dazukommen, dass das mal möglich ist. Aber es nimmt hier schon einen großen Teil ein, ja.
0: Ich verstehe. Okay.
2: Aber jetzt mal kurze Frage, wie bist du dazu gekommen?
1: Du, das war vor 11 Jahren mal so eine Idee, ich mach mal ein Videotagebuch. Und dann habe ich mal ein bisschen was dazu erzählen müssen natürlich. Und dann filmt man mal so ein bisschen seine Hände ab. Dann sagen die Leute, zeig dich doch mal vor der Kamera. Dann sagen sie, ach, kannst du ruhig öfters machen, siehst ja gar nicht so beschissen aus. Und dann wird man Garteninfluencer.

0: Werd immer ignoriert.
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0: Riton.
1: It's Friday, then it's Saturday, Sunday,
2: ist es
1: what?
2: Nicht?
0: Aber ist ja übermorgen ist
3: ja
0: schon
3: gut,
0: soweit.
3: Ey.
0: Ja, mein Gott. Mittwoch ist es 7.55 Uhr. Jonas, was trendet auf den Socials?
3: Das Stichwort Hitze sieht man praktisch überall in den Trends. Viele berichten von einer schweißtreibenden und teilweise unruhigen Nacht. War ja auch vielerorts fast tropisch. Geteilt werden Tipps, wie man dem am besten begegnet. Oft hilft aber einfach nur aushalten.
0: Ja, das ist das Einzige, was geht. News. Wild. Was ist heute Morgen denn sonst noch für uns wichtig?
3: Tja, was da los? Wird da etwa gegen den Bundeskanzler gesnitcht? Friedrich Merz gerät wohl in der eigenen Partei unter Druck. Laut Bild gibt es in kleineren CDU-Runden Gedankenspiele, wie Merz im Kanzleramt abgelöst werden könnte. Grund sollen die stockenden Reformen der Koalition und die schwachen Umfragewerte des Kanzlers sein. Rein rechtlich wäre ein Kanzlerwechsel ohne Neuwahlen möglich, etwa über ein konstruktives Misstrauensvotum oder durch einen Rücktritt des Kanzlers. Eine neue Untersuchung zeigt, aus deutschen Unis könnten viel mehr Start-ups rauskommen, aber im europäischen Vergleich landen wir aktuell nur im unteren Mittelfeld. Andere Länder sind da deutlich flotter unterwegs. Frühphasengeld gibt's in Deutschland zwar wohl ganz okay, zum Beispiel über staatliche Stipendien, sagen die Forscher. Schwierig wird's aber, wenn junge Firmen wachsen wollen. Gerade im Biotech-Bereich zieht es dann viele eher in die USA. Verteidigungsminister Boris Pistorius reist heute nach Kanada. In Ottawa trifft er seinen kanadischen Kollegen David McGuinty. Dabei geht's um gemeinsame Sicherheit, Rüstungskooperation, Weiterhilfen für die Ukraine und um die Vorbereitung des NATO-Gipfels im Juli. Außerdem nimmt Pistorius an der Sicherheitskonferenz CANSEC teil. Also viel Verteidigung, viel Bündnisabstimmung und natürlich auch die wichtige Frage, wie Deutschland und Kanada künftig enger zusammenarbeiten können.
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3: Julian Nagelsmann startet heute mit der Fußballnationalmannschaft in die WM-Vorbereitung. Im Stammquartier in Herzogenaurach in Bayern kommt der Kader zusammen, also da, wo sich das DFB-Team schon auskennt. Ab jetzt wird's ernst. Die WM läuft vom 11. Juni bis 19. Juli in den USA, Mexiko und Kanada. Nagelsmann will jetzt die ersten Grundlagen legen, damit's dann läuft.
0: Und du hast die wichtigste Nachricht zum Thema vergessen. Das Check24-Trikot ist wieder da. Hey!
5: Kauft euch ein richtiges.
3: Kriegst du Geld von denen?
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7: In Hessen ist heute Sonne pur angesagt. Nebel weicht strahlend blau im Himmel. Der Vormittag bleibt wolkenlos bis leicht bewölkt.

0: Frankfurt gibt es zwischen Rastplatz Mainhausen und Offenbach 8 Kilometer stockenden Verkehr, etwa 15 Minuten Verzögerung. Auf der A5 von Kassel nach Frankfurt staut es sich zwischen Obermörlen und dem Bad Homburger Kreuz über 8 Kilometer, plant 30 Minuten mehr ein. Auf der A60 von Mainz nach Rüsselsheim sind zwischen Mainz-Weisenau und Bischofsheim 5 Kilometer zäher Verkehr, ebenfalls mit 30 Minuten Verzögerung, bleibt staufrei.
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4: Die Show, die nicht gesponsert ist von irgendwem. Hey, es ist Mittwoch, 7.59 Uhr. Jill ist für euch am Start.
5: Hallo, guten Morgen.
4: Jonas in den News.
6: Hallo.
4: Ich bin Rolf. Guten Morgen. Und

0: Es ist 6 Minuten nach 8. Big FM ist hier in Deutschlands Big Star Morning Show. Freunde, ihr wisst, ihr könnt uns jederzeit WhatsApp-Sprachnachrichten schicken.
1: Alles.
0: Über die 08900901. Diese Sprachnachrichten kommen alle bei uns an. Wir schauen uns alle an, wir hören uns auch alle an und beantworten sie gerne. Und weil wir das tun, wissen wir, dass es in der Community einen riesengroßen Fan von Harry Styles gibt. Mhm. Die liebe Rosi nämlich. Und Rosi geht hin, weil sie so großer Fan von Harry Styles ist und schickt uns ganz gerne mal ihre Harry Styles Performances. Jetzt gibt es noch ein ganz kleines Problem. Rosi ist leider gerade ein bisschen krank.
1: Oh.
0: Aber trotzdem hat das Rosi nicht davon abgehalten, uns nun folgende Sprachnachricht zu schicken.
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0: Come on, Rosi!
2: You know it's not the same as it was.
0: Ja.
2: Leute, bleibt dran.
0: Ja.
2: As it was. As it was.
0: Gute Frau, die Rosi. Sie wird sich freuen und alle, die sowieso großer Fan sind von Harry Styles.
1: Ja.
0: American Girls, der ist immer noch auf Tour, ne?
1: Ja, am Freitag spielt er wieder eine Show in Amsterdam und dann hat er nur noch 3 und dann geht's nach London.
0: Guck mal einer an. Also, feiern

0: Marco, was haben wir?
1: Und zwar auf der A6 von Kupferzell Richtung Heilbronn. Zwischen Neuenstein und Öhrige, glaube ich, sind ein paar LKW zusammengefahren.
0: Oh, Scheiße.
1: Da staut sich schon mindestens 8 Kilometer. Wahrscheinlich machen sie Vollsperrung.
0: Okay, Marco, vielen Dank für deine Meldung. Das könnt ihr natürlich jederzeit auch machen. 08900901. Ein Update, was bei euch so gerade los ist auf den Straßen, gibt's auch noch mal innerhalb der nächsten 20 Minuten. Und außerdem Gedda, Teddy Swims und Tones and I. Song heißt Gone, Gone, Gone.
2: Ja, und David Guetta released am Freitag einfach schon wieder einen neuen Song. So geil. Sad Girls, und zwar mit Bebe Rexha.
0: Werden wir uns am Freitag definitiv in der Show anhören. Und Gone, Gone, Gone gleich. Außerdem, guter Mann dieser Kygo zusammen mit Khalid und Griffin. Save My Love noch innerhalb der nächsten 20 Minuten.
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0: Es ist 8.26 Uhr, Big FM ist hier und Jonas, was trendet heute auf den Socials?
1: Einfach mal eben zwei Schlangen einfangen mit bloßen Händen geht, zeigt zumindest US-Gesundheitsminister Robert Kennedy in einem Video, das bei Instagram steil geht. Er war bei TV Dr. Mehmet Oz zu Gast und hat die ungeladenen Gäste mal eben weggeräumt.
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0: Männlich. Was ist heute Morgen denn sonst noch für uns wichtig?
1: Die WM-Vorbereitung startet. Trainer Nagelsmann und die Spieler kommen heute in Bayern im DFB-Stammquartier zusammen. Erstmal stehen da jetzt Teammeeting, Werbeaufnahmen und eine Pressekonferenz an. Trainiert wird dann ab morgen. Die Vorfreude im Team ist offenbar riesig, sagt Nagelsmann. Er habe in den Gesprächen mit den Spielern gemerkt, wie sehr alle Bock auf diese WM haben. Nach Pfingsten hat das Bundeskabinett heute ordentlich was auf dem Tisch. Von Bauen bis Streaming ein großes Thema. Kommunen sollen schneller planen können. Dafür soll das Baugesetzbuch ein Upgrade bekommen. Außerdem will die Bundesregierung die Wärmeplanung vereinfachen. Und dann ist da noch die Filmbranche. Streamingdienste und Sender sollen stärker verpflichtet werden, in den Filmstandort Deutschland zu investieren. Heißt, Netflix, Prime und Co. könnten künftig mehr fürs deutsche Kino tun müssen. Apropos Bundeskabinett, Wirtschaftsministerin Katharina Reiche ist heute nicht dabei. Die ist ja in China unterwegs und will die Wirtschaftsbeziehungen stabiler machen. Bereits zum Start ihres Besuchs in Peking warb sie für einen offenen und vertrauensvollen Austausch. Auf der Themenliste stehen unter anderem Energiesicherheit, stabile Lieferketten und der wachsende Strombedarf durch KI. Es gibt aber auch Ärger über Handelsungleichgewichte, unfairen Wettbewerb und mögliche Schutzmaßnahmen der EU.
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1: Tausende Klimaaktivistinnen und Aktivisten werden ab heute bei Hamm in NRW zu einem großen Camp erwartet. Sie protestieren gegen den geplanten Bau neuer Gaskraftwerke und wollen stattdessen mehr Tempo bei der Energiewende. Auf dem Camp gibt's Workshops, Vorträge und Diskussionen. Dazu aufgerufen haben unter anderem Fridays for Future, Greenpeace, der BUND und Campact.
0: Dankeschön, Jonas, für den Moment. Aktuell ist für euch auch wieder in einer knappen Stunde.
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5: In Hessen startet der Mittwoch mit strahlendem Himmel und keinem Wölkchen in Sicht. Ein leichter Sonnenschein dominiert und im Süden klettern die Temperaturen auf bis zu 28 Grad. Der Wind bleibt frisch aus dem Norden, später bleibt es warm und freundlich. Die Sonne regiert weiter. Der Abend bringt angenehme 21 bis 25 Grad. Aktuell Maintal an der Mainfähre 18 Grad, Wolfhagen am Wasserschloss 15 Grad und Rüsselsheim an den Opelfillen ebenfalls 18 Grad. Schnapp dir die Sonnenbrille und genieße das schöne Wetter.
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5: A3 Würzburg Richtung Frankfurt zwischen Seligenstädter Dreieck und Offenbach 8 Kilometer 20 Minuten. A5 Kassel Richtung Frankfurt zwischen Obermörlen und Bad Homburger Kreuz 10 Kilometer 1 Stunde. A60 Worms Rheindürkheim Richtung Rüsselsheim zwischen Hechtsheim und Rüsselsheim Königstädten 9 Kilometer 50 Minuten. A643 Mainz Richtung Wiesbaden zwischen Dreieck Mainz und Schiersteiner Straße 6 Kilometer 25 Minuten.
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0: Hey! Da sind wir am Startzeit an diesem Mittwoch, 8.29 Uhr. Guten Morgen.
6: Guten Morgen. Morgen.

0: Andere fragt, ob sie Feuer haben. Vor allem ist Rauchen aber verdammt ungesund und es stinkt. Wobei es noch schlimmer geht. Kennt ihr IQOS? Das können nur Leute rauchen, die früher auch gerne mal ihren eigenen Furz angezündet haben. An sich ist Rauchen heutzutage eh anders. Da stehen sie, ziehen an einem gelben Textmarker oder direkt an einem kompletten Windows-Rechner und stinken dabei nach Mango-Maracuja. Oder kurz, Vapen. Sie sind bunt, schmecken und riechen nach Obst. Vapes sind die Alkopops unserer Zeit. Und mindestens genauso ungesund wie herkömmliche Zigaretten. Nicht umsonst sind Lungen von Rauchern gerne mal von Sternzeichen Krebs. Ja, ein Fünftel aller Krebserkrankungen sind direkt auf das Rauchen zurückzuführen. Ja. Und trotzdem ist die Zahl junger Raucher laut aktuellen Zahlen des Statistischen Bundesamts im vergangenen Jahr von 6,1 auf 9,6% gestiegen. So. Besonders unter Mädchen. Ich habe das auch schon mitbekommen. Letztens kam meine kleine Cousine und meinte, ey, die Vape von der Oma schmeckt übel scheiße. Ja klar, war auch das Ventolin-Asthma-Spray, du dumme Sau. Naja, ich freue mich auf jeden Fall schon auf die Kinderwette bei Wetten, das im Dezember. Die 12-jährige Lia Marie aus Detmold wettet, dass sie den Geschmack der Vape allein am Furz ihrer Klassenkameraden erriechen kann. Naja, dann top. Die Wette gilt. Oder so.
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1: Herzlich willkommen zur Show, ihr Lieben. Es ist Mittwoch, 8.45 Uhr. Jill ist für euch in der Redaktion.
2: Guten Morgen.
1: Jonas ist in den News.
3: Morgen.
1: Und ich bin Rolf. Guten Morgen. 45 Minuten Big Beats, keine Werbung. Jetzt

wir feiern gleich zusammen One Dance. Und Olivia. Es ist doch so einfach, sich in die gute Frau zu verlieben. Also singt sie zumindest mal. Ich will euch auch noch gleich zum

0: Meine lieben Freunde, wir haben uns hier heute Morgen versammelt, um über den Papst zu sprechen.
1: Tut mir so leid.
0: Ja, wir müssen auch mal über den Papst reden.
1: Ja.
0: Das ist eine wilde Maus geworden.
1: Total, der macht ganz wilde Sachen.
0: Ja, er ist irgendwie mit Nike-Schuhen durch die Gegend gelaufen.
1: Ja.
0: Vor ein paar Wochen, ging dann direkt auf TikTok viral. Dann hat er den 6-7-Move gemacht, das 6-7-Meme.
1: Obwohl er wahrscheinlich gar nicht wusste, was das ist.
0: Ja.
1: Also er ist in der Neuzeit angekommen.
0: Ja, und das ist ein sehr gutes Stichwort, meine lieben Freunde. Denn Papst Leo der 14. hat sich jetzt zum Thema KI geäußert. Und zwar wie folgt.
2: Artificial Intelligence.
3: Künstliche Intelligenz muss entwaffnet werden.
0: Künstliche Intelligenz muss entwaffnet werden. Ich meine, so ganz Unrecht hat er damit natürlich nicht. Also wir müssen ein bisschen gucken mit der künstlichen Intelligenz, dass es alles nicht zu wild wird.
1: Stimmt.
0: Aber wir haben unserer künstlichen Intelligenz mal erzählt, dass der Papst die KI gedisst hat. Und unsere KI hat sich dann gedacht,
1: oh,
0: dann dissen wir einfach zurück.

0: Halleluja!
1: Prompt ist drauf.
2: Ey, Papst, deine Predigt klingt nach Einschlafen im Dom. Ich schreib in 3 Sekunden mehr Gefühl und Emotion. Du brauchst eine ganze Woche für denselben alten Segen. Ich komm mit 4 Bars um die Ecke.
1: Ohne Beichten zu gehen.
0: Halleluja!

0: feiert ihn auch. Who is the MC? Und At the Party spielen wir euch genau deshalb gleich. Und DTMF, Bad Bunny. Und was alles heute Morgen für euch wichtig ist, erfahrt ihr gleich nochmal in den News mit Jonas. Das machen wir in knapp 2 Minuten. Deutschland.
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0: 9:28 Uhr. Jonas, was trendet auf den Socials?
13: Schön oder nicht, ist die Frage im Netz, wenn es um das neu vorgestellte Auto von Ferrari geht. Es ist ein E-Auto, soll eine halbe Mille kosten. Und ja, dafür hätte es einen Ticken schöner sein können. Designt übrigens vom Mann hinter der Apple Watch. Und no joke, man sieht's.
0: Okay.
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0: Und was ist heute sonst noch für uns wichtig?
13: Tja, wir starten erstmal mit einer peinlichen Eilmeldung. Die Gewinner von Germany's Next Topmodel wurden offenbar geleakt.
0: Um Gottes Willen, aber das Finale war doch noch gar nicht ausgestrahlt.
13: Genau, das wurde zum ersten Mal vorab aufgezeichnet. Heißt, die Sieger standen schon fest, im TV aber noch nicht. Da gibt's die Entscheidung ja erst morgen. Warum kam's jetzt zum Leak? Die neue Ausgabe eines Magazins ist offenbar zu früh bei Abonnenten im Briefkasten gelandet.
0: Oh Gott.
13: Traditionell landen da ja die GNTM-Gewinner auf dem Cover.
0: Ja.
13: Heißt... Es ist jetzt raus, wer gewonnen hat. Jetzt ist natürlich die Frage, Rolf, wie machen wir das jetzt? Sagen wir das jetzt laut im Radio oder nicht?
0: Also pass auf, für alle, die das jetzt nicht wissen wollen, ja, kurz mal weghören.
13: Aureli und Ibo haben sich wohl den Titel geschnappt.
0: Aha. Jetzt wieder zuhören.
13: Sehr gut.
0: Gut.
13: Haben wir gut gemacht.
0: Krass.
13: So, fast genauso wichtig wie das eben ist die neue Konjunkturprognose für Deutschland. Genau. Mhm. Gleich stellen die Wirtschaftsweisen ihre neuen Zahlen vor. Erwartet wird, dass die Zahlen deutlich sinken. Kurz zusammengefasst, das Gutachten zeigt in regelmäßigen Abständen, ob wir Menschen viel einkaufen, die Firmen gut verdienen, ob es viele Jobs gibt und ob die Wirtschaft wächst oder schrumpft. Wir sind hier und arbeiten, bedeutet, wir haben den Euro-Jackpot gestern schon mal nicht gewonnen, denn der ging diesmal tatsächlich nach Tschechien.
0: Ja.
13: Ein Spieler hatte dort alles richtig und ist jetzt um 120 Millionen Euro reicher. 12 Millionen gingen aber trotzdem nach Good Old Germany nach NRW, Thüringen und Sachsen.
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13: Müll. An vielen Stränden gehört der inzwischen leider fast schon zur Standarddeko. Nicht schön und vor allem ziemlich gefährlich für Tiere, Ökosysteme und eigentlich auch für uns. Eine neue Studie im Fachjournal One Earth hat jetzt untersucht, was genau unsere Meere am meisten zumüllt. Das Ergebnis: Die größten Übeltäter sind keine mysteriösen Industrieabfälle, sondern ganz einfache Verpackungen von Essen und Getränken, also Plastikflaschen, Deckel, Verschlüsse und Lebensmittelverpackungen.
0: Dankeschön, Jonas, für den Moment. Aktuell ist für euch auch wieder in einer knappen Stunde.
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16: In Hessen startet der Tag mit dichten Wolken und frühem Nebel. Keine Sorge, später kommt die Sonne kräftig zurück. Ab dem Vormittag wird es freundlich, am Nachmittag meist wolkenlos. Der Wind weht frisch aus nordnördlicher Richtung. Maximale Temperaturen von angenehmen 28 Grad erwarten wir im Süden. Aktuell sind es in Seeheim-Jugenheim am Schloss 22 Grad, in Gießen am Mathematikum 20 Grad und in Dreieich an der Burg Hain 21 Grad. Also, das Wetter entwickelt sich heute noch richtig gut.
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16: A5, Kassel Richtung Frankfurt, zwischen Obermörlen und Nordwestkreuz Frankfurt, 12 Kilometer Stau, 40 Minuten Verzögerung. A60, Mainz nach Rüsselsheim, zwischen Hechtsheim West und Rüsselsheim Königstädten zieht sich, auch hier 12 Kilometer im Schleichgang. A661, Darmstadt Richtung Bad Homburg, zwischen Offenbacher Kreuz und Frankfurt-Friedberger Landstraße, 8 Kilometer Stau, 50 Minuten Verzögerung. Fahrt vorsichtig und vergesst nicht, da der Kaffee sorgt für gute Laune im Stau.
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0: 9:31 Uhr. Guten Morgen.
17: Morgen.

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2: Im Kfz in Marburg ist am Samstag Tiefstrom angesagt. Das ist eine Party mit mehreren DJs und elektronischer Musik. DJ Elif hat ein besonderes Talent, nämlich konventionelle Sounds zu erweitern. So steht es offiziell in der Beschreibung. 12 Euro kostet hier der Eintritt und ihr könnt losfeiern. Und zwar am Samstag ab 23 Uhr im Kfz in Marburg.
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4: Hi, ich bin Zoe Weiss und ich singe jetzt meinen Song Control hier bei Big FM.

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1: So, rein geht's in diesen Mittwoch, 45 Minuten Big Stu Beats. Keine Werbung, sind am Start. Und gleich, wie übrigens jeden Tag, wir hören noch mal rein, was in der Sendung heute so los war.
2: Ja, es war wild. Also es gab heute Morgen mit Vanessa aus der Big FM Community die große Gartenabfahrt.
1: Wow.
2: Daraufhin hat sich dann Garteninfluencer Max gemeldet und erzählt, wie man Garteninfluencer wird.
1: Toll.
2: Und wir kennen ja Diss-Tracks und so. Ja. Diss-Tracks kennt man, aber der Papst ist die KI. KI schlägt zurück mit einem Diss-Track. Es war wild.
1: Was wir euch da wieder zusammengeklöppelt haben und mit euch zusammen die Show gemacht haben, das hören wir gleich noch im Weird auf. Außerdem Tate McRae. Sehr geiler Song von Somber. Homewrecker und The Second Voice.

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0: Leute, ich sag, wie es ist. Die nächsten 2,5 Minuten könnten verstörend wirken. Es ist 10 nach 10. Das ist Big FM und das war die Show.
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3: Große und kleine Fans der Reihe freuen sich ja schon auf den Animationsfilm Toy Story 4. Und ihr glaubt nicht, wer da eine Cameo-Rolle bekommen hat?
4: Okay.
3: Bad Bunny wird mit im Film sein. Und er spielt natürlich eine sehr coole Persönlichkeit. Einmal Trommelwirbel.
0: Okay.
3: Er spielt ein Stück Pizza mit Sonnenbrille.
5: Hallo.
0: Ich habe gehört, Vanessa, du bist am Heimwerken, oder?
5: Ja, pass auf, wir renovieren gerade unsere Terrasse.
6: Da bist du wirklich beim richtigen Mann gelandet. Also mit Rolf kann man Terrassengarten-Talk machen. Da geht sein Herz auf. Frag ihn jetzt nochmal, ob er sich vielleicht neue Terrassenmöbel für sich bestellt hat. Dann wird er sagen, ja, hat er.
0: Ja, ich kann da gerne noch länger noch drüber reden. Das ist gar kein Problem. Ich habe mir so eine Terrassenschaukel tatsächlich gekauft. Die ist so rund.
5: Oh, das stelle ich mir wirklich gemütlich vor, ja. Das muss ich sagen, ja.
0: Herzlich willkommen bei Volle Kanne Big FM, Ihrem Mittagsmagazin. Mein Name ist Eni van der Maiklokjes und hier sind die besten Kartentipps.
7: Ein paar Sekunden später.
8: Hey zusammen, hier Max vom Gartenkanal.
0: Vom was?
8: Vom Gartenkanal.
6: Hallo.
8: Ja, ihr habt ja gerade über Terrassen geredet.
6: Aber jetzt mal kurze Frage, wie bist du denn dazu gekommen?
8: Ja, war vor 11 Jahren mal so eine Idee, ich mache mal ein Videotagebuch. Dann sagen die Leute, zeig dich doch mal vor der Kamera. Dann sagen sie, ach, kannst du ruhig öfters machen, siehst ja gar nicht so beschissen aus. Und dann wird man Garteninfluencer.
3: Ich bin hier und lese die News, bedeutet, ich habe den Euro-Jackpot schon mal nicht gewonnen.
0: Papst Leo XIV. Hat sich jetzt zum Thema KI geäußert. Und zwar wie folgt.
9: Artificial Intelligence.
10: Künstliche Intelligenz muss entwaffnet werden.
0: Wir haben unserer künstlichen Intelligenz mal erzählt, dass der Papst die KI gedisst hat. Und unsere KI hat sich dann gedacht,
6: oh,
0: dann dissen wir einfach zurück.

0: kommt es drauf.
1: Ey, Papst, deine Predigt klingt nach Einschlafen im Dom. Ich schreib in 3 Sekunden mehr Gefühl und Emotion. Du brauchst eine ganze Woche für denselben alten Segen. Ich komm mit 4 Bars um die Ecke,
0: ohne beichten zu gehen.
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4: Da war wirklich alles dabei. Das war ein bunter Blumenstrauß. So, ja. Amelie.
5: Hey Rolf, hier ist Amelie. Ich wünsche dir einen wunderschönen guten Morgen. Und ich bin dir so dankbar dafür, dass du mir jeden Morgen mit deiner geilen Morning Show versüßt. Also vielen Dank. Mit dir ist echt immer ein geiler Start.
4: Dankeschön.
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2: Teddy Swims, Mr. Know-It-All.

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2: Friends, kennt ihr das? Ihr seid schon richtig gehypt für euer BWL-Studium und überlegt euch gar nicht wirklich, was denn so Kosten und sowas betrifft.
3: BWL. BWL, SIM-Karte, Debitel, RIP, IGO, Medium, Web.
2: Damit ihr beim BWL-Studium nicht irgendwie auf irgendwas verzichten solltet, solltet ihr natürlich euer Budget vor der Zusage so ein bisschen, ne, zusammenhalten. Also ihr sollt gerade so schauen, wenn es zum Beispiel um Städte, München, Köln oder auch Frankfurt geht, dann belasten die auf jeden Fall euer Konto deutlich stärker, ne, also kleinere Hochschulorte, was aber natürlich nichts Schlechtes hat. Ich weiß, ihr denkt euch so, ja, aber der Lifestyle in Großstädten ist auf jeden Fall ein anderer. Allerdings geht es ja vorrangig auch um euer Studium und ihr könnt natürlich auch nah an der Großstadt auf jeden Fall das Ganze praktizieren. Deswegen checkt vor dem Studium auf jeden Fall so ein bisschen ab, macht vielleicht das ein oder andere Beratungsgespräch. Dann kommen natürlich auch Eignungsprüfungen etc. ins Spiel. Aber macht euch vorher fit, damit ihr nicht nachher dumm dasteht. Mehr Tipps zum richtigen Studium im Bereich BWL, die haben wir für euch zusammengepackt.
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9: Es ist 10.27 Uhr. Jonas, was trendet auf den Socials?
10: Nationalspieler Jamie Leveling läuft bei der kommenden WM mit der Nummer 9 auf. Deswegen hat er sich für sein neues Instagram-Profilbild von Cristiano Ronaldo inspirieren lassen. Vor allem, was die Frise angeht, kommt relativ gut an.
9: Auf den Socials.
11: Ja. 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
9: Und trendet sozusagen. Was ist denn heute sonst noch für uns wichtig?
10: Ja, es wird eventuell gegen den Bundeskanzler gesnitcht. Friedrich Merz gerät wohl in der eigenen Partei unter Druck. Laut Bild gibt es in kleineren CDU-Runden Gedankenspiele, wie Merz im Kanzleramt abgelöst werden könnte. Grund sollen die stockenden Reformen der Koalition und die schwächelnden Umfragewerte des Kanzlers sein. Rein rechtlich wäre ein Kanzlerwechsel ohne Neuwahlen möglich, etwa über ein konstruktives Misstrauensvotum oder durch einen Rücktritt des Kanzlers. Aber klar ist auch, das wäre politisch natürlich ein echter Doppelwumms. In Deutschland wird ja immer wieder heiß diskutiert, müssen wir alle mehr arbeiten, weil Fachkräfte fehlen. Neue Zahlen vom Statistischen Bundesamt zeigen, Vollzeitbeschäftigte haben zuletzt im Schnitt 39,9 Stunden pro Woche gearbeitet. Vor 10 Jahren waren es noch 40,5 Stunden, also ein kleines bisschen weniger Vollzeitpower. Bei Teilzeit sieht es anders aus, da ist die Wochenarbeitszeit gestiegen, von 19 auf 21 Stunden. Verteidigungsminister Boris Pistorius reist heute nach Kanada. In Ottawa trifft er seinen kanadischen Kollegen David McGuinty. Dabei geht es um gemeinsame Sicherheit, Rüstungskooperationen, weitere Hilfe für die Ukraine und um die Vorbereitung des NATO-Gipfels im Juli. Außerdem nimmt Pistorius an der Sicherheitskonferenz CANSEC teil.
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10: Große und kleine Fans der Reihe freuen sich ja schon auf den neuen Teil vom Animationsfilm Toy Story. Und ihr glaubt nicht, wer da eine Cameo-Rolle bekommen hat.
12: Na, guck mal.
10: Bad Bunny wird mit im Film sein. Und er spielt natürlich auch eine sehr coole Persönlichkeit. Ich habe extra einen Soundeffekt vorbereitet, damit man erkennt, was er spielt.
12: Und los.
13: Okay.
12: Oh, Pizza, wunderbar. Guter Song, ja.
10: Er spielt tatsächlich ein Stück Pizza mit einer coolen Sonnenbrille drauf und wird vielleicht auch ein bisschen was singen, wer weiß.
12: Ja, mal gucken. Hey Jonas, vielen Dank auf jeden Fall für diese Info. Und aktuell ist für euch wieder in einer knappen Stunde.
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0: In Hessen ist heute fast blauer Himmel angesagt. Aber Achtung, morgens gibt's im Westen Nebel. Der zieht schnell ab und der Tag wird sonnig. Später steigt das Thermometer im Süden auf heiße 28 Grad, während es im Norden kühler bleibt. Eine leichte Brise aus dem Norden frischt auf. Der Abend bleibt heiter mit Maximalwerten von 27 Grad im Süden. Morgen zeigt sich ein ähnliches Bild, freundlich und warm. Gerade sieht's so aus. In Griesheim am Feldbahnmuseum, Weilburg am Schloss und Michelstadt am Rathaus sind es jeweils 23 Grad.
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0: A3 Würzburg Richtung Frankfurt zwischen Obertshausen und Offenbacher Kreuz. 5 Kilometer stockend A3 Richtung Köln zwischen Frankfurt am Main Flughafen und Raunheim staut's auf 5 Kilometern. Da verlierst du 15 Minuten. A7 Fulda Richtung Kassel zwischen Bad Hersfeld West und Humberg 3 Kilometer Stau, 15 Minuten. A643 Mainz Richtung Wiesbaden zwischen Dreieck Mainz und Wiesbaden-Eppelallee 4 Kilometer Stau, 15 Minuten.
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12: An diesem Mittwoch, ihr macht euch jetzt noch einen schönen Tag. Kygo, ja. Khalid und Griffin, Save My Love und gleich Karre noch für euch. Und Rita.

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2: Wenn ihr Bock habt auf eine schöne Salsa-Veranstaltung, dann kommt doch mal rum und zwar am Freitag im Fortuna irgendwo in Frankfurt. Ja, da kommt er rum und dann heißt es, der Rhythmus und Stil, alles im Salsa-Erlebnis in einer einzigartigen Show. Das wird eine wilde Geschichte, kommt also Freitag rum ab 22 Uhr und Tickets gibt's hier ab 30 Euro. Viel Spaß!
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0: Sweaty rein, sweaty raus. Timbaland auf Big FM mit Morning After Dark. Gleich geht's weiter mit einer Taylor und einer Taylor. Elizabeth Taylor von Taylor Swift hier auf der Big FM Playlist. Außerdem noch James Hype und Ferrari. Das und so viel mehr. Rein in den scheißheißen Mittwoch. Let's go, Abfahrt.
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1: Oh, so, jetzt müssen wir alle mal kurz auf unserer imaginären Sonnenliege ein bisschen den Arsch in die Senkrechte bewegen und sagen, hallo, let's go rein in den Tag, hey. Big FM Playlist is there for us all. Gleich mit David Guetta und Nicki Minaj, unter anderem mit Hey Mama, ein dicker Beat und Taylor Swift und Taylor, Taylor Swift und Elizabeth Taylor, so. Ihr wisst. Sonst so, Urlaubsfeeling schon irgendwie, gell? Egal, als ob auf Arbeit oder nicht. Und wir haben doch alle diesen kleinen Moment, egal wo wir sind, egal was wir gerade erledigen müssen. Das fühlt sich ab dem Moment sofort nach Urlaub an. Was ist das bei euch? Thorsten hat eine Sprachnachricht geschickt an die kostenlose Big FM Hotline hier ins Studio 08900901. Und bei ihm ist es dieses Ding, was ihn sofort in Urlaubsstimmung versetzt.
2: Einen ganz herben, trockenen Wein und eine Schokolade. Und dann bin ich in Urlaubsstimmung. Und wenn ich die Augen zumache, dann ist das, egal wo ich bin, an einem Strand, in den Bergen oder auch nur in einem Weinberg, denke ich, oh, das tut gut.

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Heißen Mittwoch, Team. Ey, wie krass ist er bitte? Er ballert richtig raus und dazu noch so viele coole Artists weiter nach vorne. David Guetta zieht schon hart durch. Er hat jetzt ein neues Ding geplant, ist, glaube ich, schon ready und kommt demnächst auf uns alle zu. David Guetta zusammen mit Bebe Rexha, gleich jetzt hier, mit Nicki Minaj zusammen und Hey Mama. Außerdem noch David Puentes hinterher mit Superstar. Ja, läuft, hey. Und los.

0: knallheißer Tag hinter einem. Und dann steppen wir einfach mal raus aus dem Hotel nach dem Abendessen. So ein bisschen blaue Stunde mäßig, kurz bevor die Sonne dann komplett untergegangen ist. Und das fühlt sich einfach nur an wie, oh mein Gott, Urlaubsfeeling auf Knopfdruck. Der allergrößte Frieden überhaupt. Harry Styles neue American Girls klingt ein bisschen so. Gönnen wir uns gleich noch hier auf der Big FM Playlist. Vorher Palm Monkey und der Rest der Crew mit Augazi. Urlaubsfeeling auf Knopfdruck, sowieso so eine Sache in diesen Tagen. Ne? Eigentlich kackegal, was wir gerade machen, wo wir gerade sind, auch auf Arbeit oder irgendwo drin, wo wir gar keine direkte Sonne abkriegen. Es gibt diese klitzekleinen Dinge, die uns sofort bing, den Sommer und das Urlaubsfeeling im Kopf anmachen. Was ist das bei euch? 08900901 ist die kostenlose Hotline hier ins Big FM Studio. Und Nadja, hast du auch so einen Game Changer in Sachen sofort Urlaubsfeeling haben?
1: Wenn du diese Einstellung hast, schönes Wetter, die Sonne scheint, gute Laune, unabhängig davon, ob es heute Montag, Dienstag oder Sonntag ist, dann fängt dieses Urlaubsfeeling schon morgens an, wenn du aufwachst und einfach deine, weiß ich nicht, Vorhänge oder je nachdem Rollläden dann hochfährst. Na, und dann guckst du einfach raus und sagst, ach Mensch, wie geil, wie im Urlaub. Aber wenn du dann halt so drauf bist und denkst, oh mein Gott, heute muss ich schon wieder arbeiten, alle gehen ins Freibad und ich doch nicht, dann ist es vorbei. Gell? Ich muss nicht Spezielles was riechen oder sonst was, also mein Parfum halt auftragen und dann reicht es mir schon. Genau, es riecht schon blumig. Aber ich finde halt, die Einstellung, das ist das A und O. Und das sollte jeder, glaube ich, für sich so irgendwie machen. Jeden Voll. Tag aufs Voll. Neue. 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

0: Summer Team, das ist die neue von Harry Styles, American Girls auf Big FM und gleich Shepherds, ey. Tove Lo, die geile. To Die For hier auf der Big FM Playlist. Und davor noch Alex Warren mit einem klitzekleinen Fiebertraum auf geil. Fever Dream, direkt nach den News.
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0: Sommermittwoch, hey. Und es fühlt sich irgendwie immer noch wie ein Montag oder so an. Richtig gut, kurze Woche ist doch Liebe. Jonas ist da, hallo.
11: Ich stimme dir vollkommen zu.
0: Wie schön. Jonas, los geht das. Lohnarbeit wartet. Was trendet auf den Socials?
11: Ja, auch in den Socials wird ein Hashtag Kanzlertausch diskutiert. Die Bild hatte ja berichtet, dass Kreise der CDU überlegen, Friedrich Merz als Kanzler auszutauschen. Auf X gibt es dazu sehr hitzige Diskussionen zwischen Leuten, die es Quatsch finden, aber auch wenige, die sagen, es könnte nicht schnell genug gehen. 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
0: News. Ich halte mich raus. Was ist sonst noch wichtig heute?
11: Mini-Wachstum statt Wirtschaftsboost. Die Wirtschaftsweisen rechnen für Deutschland in diesem Jahr nur noch mit einem kleinen Plus von 0,5%. Grund sind vor allem die Folgen des Iran-Kriegs, die der Wirtschaft ordentlich auf die Bremse treten. Noch im Herbst war der Sachverständigenrat deutlich optimistischer und hatte 0,9% Wachstum erwartet. Also kein kompletter Stillstand, aber Aufschwung sieht definitiv anders aus. Der Trend zur Teilzeit geht in Deutschland weiter. Immer mehr Beschäftigte arbeiten mit reduzierter Stundenzahl. Letztes Jahr hat die Teilzeitquote mit 31,9% einen neuen Höchststand erreicht. Laut Statistischem Bundesamt hat damit fast jede dritte beschäftigte Person in Teilzeit gearbeitet. Nach wie vor arbeiten vor allem Frauen in Teilzeit, mehr als jede zweite. Bei den Männern ist es jeder siebte. Und je älter die Beschäftigten, desto häufiger arbeiten sie in Teilzeit. Bei den 65-Jährigen sind es mehr als die Hälfte. Sommerurlaub trotz Iran-Krise. Laut Lufthansa bedeutet es ja. Der Konzern sagt, Kundinnen und Kunden müssen im Sommer keine Flugausfälle befürchten, nur weil Kerosin knapp werden könnte. An den großen Drehkreuzen, also Frankfurt, München, Zürich, Wien, Brüssel oder Rom, gäbe es aktuell keine Hinweise auf Probleme bei der Treibstoffversorgung. Falls durch die Straße von Hormus weniger geliefert wird, soll das Kerosin unter anderem aus den USA und Afrika kommen. Heißt für alle, die gerade Flüge buchen wollen, erstmal wieder durchatmen.
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11: Müll. An vielen Stränden gehört der inzwischen leider fast schon zur Standarddeko. Nicht schön und vor allem ziemlich gefährlich. Eine neue Studie im Fachjournal One Earth hat jetzt untersucht, was genau unsere Meere am meisten zumüllt. Das Ergebnis: Die größten Übeltäter sind keine mysteriösen Industrieabfälle, sondern ziemlich alltäglicher Kram. Ganz vorne dabei Verpackungen von Essen und Getränken, also Plastikflaschen, Deckel, Verschlüsse und eben Lebensmittelverpackungen. Das waren die News. Die nächsten gibt's in einer Stunde mit meinem Kollegen Noah.
0: Super. Und immer dran denken, Team. Feiern hart, wo ihr wollt, draußen jetzt bei der Sonne. Aber dann den Scheiß auch gerne wieder
11: so
0: mitnehmen,
11: gell?
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13: In Hessen strahlt die Sonne vom Himmel und sorgt für gute Laune. Wir haben meist wolkenlosen Himmel mit Temperaturen zwischen 21 und 28 Grad. Eine frische Brise aus dem Norden begleitet uns dabei. Am Abend bleibt es klar und angenehm mild mit maximal 27 Grad im Süden. Der morgige Tag startet ähnlich freundlich, allerdings sind teils Nebelschwaden möglich. Aktuell sind es in Weiterstadt am Loop 25 Grad, in Herborn in der Altstadt 24 Grad und in Erbach am Schloss ebenfalls 25 Grad. Traffic. A3 von Köln Richtung Frankfurt. Zwischen Bad Camberg und der Raststätte Medenbach West 5 Kilometer Stau. Rechnet mit 25 Minuten extra. Auf der A7 Richtung Fulda zwischen Hünfeld, Schlitz und dem Rastplatz Rauschenberg 1 Kilometer Stau und etwa 10 Minuten Verzögerung. Die A661 von Darmstadt Richtung Bad Homburg hat 3 Kilometer Stau. Zwischen Frankfurt-Eckenheim und Frankfurt am Emm Niedereschbach dauert es rund 20 Minuten länger. Bleibt entspannt.
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2: Es werden Salsa Beats gedroppt, Team. Und zwar nicht zu gering, ey. Im Corrito ich kann es nicht aussprechen, Slicero. In Frankfurt, in Fortuna, irgendwo. Also, ich bin bei Salsa sprechen eher raus. Salsa tanzen lerne ich vielleicht noch, ey. Fortuna, irgendwo ist sowieso ein guter Place, um sich zu treffen. Und natürlich auch ein bisschen zu flirten, ein bisschen den Hintern zu schwingen. Machen wir am Freitagabend ab 10. Für 30 Euro sind wir da drin. Have fun.
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0: Tate McRae auf Back of M. Einfach so eine menschgewordene kleine Summer Breeze, die einem durch die Nase, um die Nase weht, sagt man, gell? Naja, weiter hier. Das ist die ganz neue von Lost Frequencies mit Nathan Nicholson zusammen. So Much Beauty. Speaking of summer, hey, So Much Beauty. Gleich hier und direkt davor noch With the MC. Ich weiß ja nicht, was der Sommer mit einem macht, Leute, aber irgendwie klingt das alles nach Party und Füße im warmen Sand. Let's go, rein da.
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3: Lieb's, ey, wenn man so Sachen ausspricht in einer Sprache, die man wirklich so zero mehr kann, obwohl man sie vielleicht mal in der Schule gelernt hat, so wie Französisch jetzt in meinem Fall, spricht man diesen Track aus, Voix sur ton chemin, und denkt sich, on fleek. Keine Ahnung, was heißt, aber klingt erstmal geil. Benettle hier auf der Big FM Playlist. Und Wiz DMC kommt rum mit ein bisschen Sommerfeeling aus der Tüte at the party hier am Start. Was geht bei euch so? 08900901, kostenlose Hotline hier ins Big FM Studio. Vincent hat eine Sprache geschickt.
4: Ich bin Freelancer. Ich habe gerade mir schon eine relativ frühe Pause jetzt eingelegt und bin so Video-Cutter und mache so ganz viel mit Medien.
3: Wow, mega cool. Aber das ist ja dann auch wirklich ein Job, das ist geil. Da kannst du halt Mittagspause machen, wenn du Bock hast. Ne? Wenn du um 11 schon Hunger hast, machst du halt kurz Pause. Ist schon cool.
4: Absolut. Ich habe auch heute noch einen Friseurtermin auf dem Schirm, den ich mir legen kann, wie ich will. Da freue ich mich auf jeden Fall drüber, über diese Flexibilität.
3: Darauf bin ich ein bisschen neidisch, sage ich dir ehrlich.

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Ich habe jetzt gerade ungefähr 20 Sekunden darauf gehofft, dass Chatty mir 45 Minuten Bigste Beats noch schnell auf Französisch übersetzen kann. Fail. Somit bleibt es bei zwei Sätzen, die ich noch kann auf Französisch. Und damit welcome zum Summer Feeling. Wir beamen uns kurz nach Nizza an irgendeinen geilen Strand und gönnen uns ein bisschen Französisch. Vois sur ton chemin. Obendrauf von Bennett. Das ist das eine, was ich sagen kann. Und das andere ist Arthur Dom Perroquet. Und damit rein da, Pieps. Hier ist Big FM Hype.

Happy Mittwoch mit Big FM. Hot as fuck, hey! Disco Lines und Tinashe mit No Broke Boys. Gleich hier die neue von Topic und Becky G. Sorry, Papi hat nie geiler gepasst, denn Papa hat gesprochen, Team. Der Papst hat seine erste Thronrede gehalten und dabei künstliche Intelligenz gedisst. What? Er will mehr Regeln und strengere Kontrollen. Unsere KI sagt dazu... Ding Dong.

0: Mittag. Team, es ist schon Mittwoch, kurze Woche, heiße Liebe sowieso. Und so ein bisschen Deep Dive jetzt gleich. Das Ding klingt doch eigentlich, als wären wir schon in den Pool gesprungen und sind so ein paar Sekündchen unter Wasser. Und alles außer diesem Song ist nie mehr da. Let Me Be, das ist the second voice neue. Gleich hier auf der Big FM Playlist. Und der Glücklichmacher, egal was ist. Bei dem Song kleine Hängel aus dem Arsch fliegen, den kann ich absolut verstehen. Sommer und Homebreaker gleich hier.
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0: Team, happy Mittag. Es ist kurz vor 12:30. Jetzt gibt's News mit Noah. Was trendet auf den Socials?
13: Es wird heftig spekuliert, wer das Finale von Germany's Next Topmodel morgen gewinnt. Die Finalshow wurde diesmal ja vorab aufgezeichnet. Und das Modemagazin Harper's Bazaar, das hat die Gewinner jetzt offenbar geleakt. Wer das sein soll, spoilern wir an dieser Stelle aber nicht.
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13: Die frühere RAF-Terroristin Daniela Klette muss für 13 Jahre ins Gefängnis. Das hat das Landgericht Werden in Niedersachsen jetzt entschieden. Klette hatte mit ihren mutmaßlichen Komplizen Burkhard Garwig und Ernst Volker Straub Geldtransporter und Supermärkte in mehreren Städten in Niedersachsen und NRW überfallen. Sie wurde lange gesucht und vor 2 Jahren dann in Berlin festgenommen. Die beiden anderen RAF-Mitglieder sind aber nach wie vor untergetaucht. Menschenhandel soll in Deutschland intensiver verfolgt und härter bestraft werden können. Das Bundeskabinett hat jetzt einen Entwurf verabschiedet, der Täter ins Visier nimmt, die andere Menschen mit falschen Versprechen anlocken und dann zum Arbeiten zwingen. Aber auch Kunden von Unternehmen, die in Menschenhandel verwickelt sind, sollen sich strafbar machen. Das ist bislang nur so bei Freiern, die sexuelle Dienstleistungen in Anspruch nehmen. Noch nie haben so viele Menschen Urlaub in Griechenland gemacht wie letztes Jahr. 38 Millionen Touristen waren es 2025. Das hat die griechische Zentralbank jetzt bekannt gegeben. Und diese Zahl, 38 Millionen, ist mehr als das Dreifache der griechischen Bevölkerung. Diesen Overtourism bekommen vor allem die griechischen Inseln Mykonos und Santorini zu spüren. Die kommen mit dem Touristenansturm nämlich kaum noch zurecht. Der Wasserverbrauch und der Strombedarf sind gigantisch. Es gibt Verkehrschaos und viel zu viel Müll. Außerdem gibt es kaum noch Wohnungen für die Einheimischen, weil daraus eben immer öfter Ferienunterkünfte werden.
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13: Die Ozonwerte bei uns in Deutschland rutschen immer mehr in einen Bereich, der auch für unsere Gesundheit gefährlich wird. Ozon wird mittlerweile immer schlechter abgebaut, sagt das Umweltbundesamt. Und das führt dann zum Beispiel zu Reizungen in den Augen oder den Atemwegen. Vor allem, wenn man mit Vorerkrankungen wie Asthma zu kämpfen hat.
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17: In Hessen sorgt die Sonne heute für gute Laune. Der Nachmittag bleibt heiter mit wolkenlosem Himmel oder nur wenigen Wolken. Temperaturen klettern auf 28 Grad im Süden, im Norden kühler bei 21 Grad. Aktuell sind es in Neu-Isenburg an der Hugenottenhalle 26 Grad, genauso wie in Limburg am Dom und in Seligenstadt an der Einhard-Basilika. Ein frischer Wind aus nördlicher Richtung begleitet euch. Der Abend zeigt sich freundlich, kann im Osten, der Mitte und im Norden aber bewölkt sein. Bleibt also entspannt.
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17: Unterwegs im Berufsverkehr auf der A3 Richtung Frankfurt stockt es 7 Kilometer zwischen Hanau und Offenbach, plant etwa 10 Minuten mehr ein. Die A7 von Hannover nach Fulda ist 1 Kilometer zwischen Kassel-Ost und dem Dreieck Kassel-Süd gestaut. Ebenfalls 10 Minuten Verzögerung weiter auf der A49. Richtung Gießen zwischen Kassel-Industriepark und Kassel-Niederzwehren sind es 3 Kilometer, was euch 20 Minuten kostet. Bleibt staufrei.
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0: a belly dancer. I'm coming to the court, dude. Einfach forever heiße Liebe, ey. Heated Rivalry, oh mein Gott. Und Harrison hat da einen großen Teil dazu beigetragen. Hey, All the Things She Said, das absolute Ding Soundtrack-mäßig von Heated Rivalry. Hier auf der Big FM Playlist. Vorher noch Miles Smith und Stay If You Wanna Dance. Und apropos Heated Rivalry, jetzt trendet ja dieses Ding, was auch wieder mit Eishockey dies, das und so ist, Off Campus. Also feiert ihr das? Meldet euch mal rein, 08900901, Big FM Hotline, kostenlos hier zu mir ins Studio. Ich bin echt gespannt.
1: Und jetzt was für alle Statistiker. Eine typische Gewitterwolke in 10 Kilometern Höhe wiegt 256.000 Tonnen. Ein Mensch weint im Lauf seines Lebens ca. 80 Liter Tränen. In Deutschland sind 38% der Hausärzte übergewichtig und man niest mit einer Geschwindigkeit von bis zu 170 Stundenkilometern. Zu viele Zahlen? Sorry, aber das musste doch mal gesagt werden.

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3: Sweaty Sweats, Team, rein da, ey. Wir sind fast schon im Nachmittag. Wie geil ist es, diese kurze Woche on fleek, man. Könnte einfach immer so sein. Coole Mucke obendrauf. Mal Smith mit Stay If You Wanna Dance, gleich hier auf der Big FM Playlist. Vorher Harrison mit All The Things She Said. Geiler Soundtrack aus A Heated Rivalry. Und sonst so, 08900901, kostenlose Hotline hierher ins Studio. Vincent, was treibst du denn?
4: Ich sitze am Rheinufer und war gerade mit einem Kumpel frühstücken und genießen gerade die Sonne und quatschen ein bisschen.

0: instant Urlaubsfeeling, Alter. Happy Mittwoch. Team, wir ballern weiter. Gleich mit Tame Impala und Jenny und Dracula im Jenny-Remix auf Big FM. Es gibt so Dinge, ne? Zum Beispiel sowas wie einfach mit Sonnencreme einschmieren und diesen Duft und man denkt direkt, oh mein Gott. Egal wo ich bin, jetzt bin ich im Urlaub. 08900901, kostenlose Hotline hier ins Big FM Studio. Nina, hast du auch so ein Ding, was dich instantly ins Urlaubsfeeling versetzt? Scheißegal, wo du gerade bist.
1: Ich habe zum Beispiel immer Eis im Eisfach auf der Arbeit. Und wenn ich dann mein Eis in der Hand habe und ne, ein bisschen abschalten kann, dann ist direkt so jetzt im Garten oder irgendwo am Strichen sitzen mit so einem geilen Eis in der Hand und sich mal so kurz wegträumen.
0: Ey, check ich komplett. Ja. Das ist wieder dieses Eis am Stiel Langnese-Feeling so, ne?
1: Genau so.
0: Also keine Werbung, aber ist so.
1: Nein, nie. Aber ich sag mal, wenn du so ein Paket Split im Eisfach hast, ne?
0: Ja.
1: Ja,

0: Team ab in Richtung heißen Sommernachmittag. Es ist Mittwoch, es ist Big FM und gleich kommt Clean Bandit mit Symphony zusammen mit Sarah Larsson oder wie das Social-Ding sagt.
1: Sarah Larsson, sing weiter, du Fotze, es funktioniert. Es funktioniert, Digga, 30 Grad, es ist fucking heiß, ich hab direkt Sonnenbrand bekommen, ich bin tan, Digga, wie geht das?
0: Danke, TikTok. Und vorher noch Dominik Feig mit White Keys.
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7: Kleines Wassereis-Feeling auf Arbeit zum Dessert oder Vormittag, auch ganz egal. Vorher auf jeden Fall. Vor 2:30 jetzt erstmal News mit Noah Theiss. Was trendet heute auf den Socials? Hau raus, Noah.
8: Fußballnationalspieler Jamie Leveling läuft bei der WM in diesem Jahr mit der Nummer 9 auf und deswegen hat er sich für sein neues Profilbild auf Insta von Cristiano Ronaldo inspirieren lassen. Vor allem was die Frisur angeht. Sieht, naja, interessant aus, aber kommt auf alle Fälle gut an.
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8: Die frühere RAF-Terroristin Daniela Klette muss für 13 Jahre ins Gefängnis. Das hat das Landgericht Verden heute entschieden. Klette hatte mit ihren mutmaßlichen Komplizen Burkhard Garwig und Ernst Volker Straub Geldtransporter und Supermärkte in mehreren Städten in Niedersachsen und NRW überfallen. Es ist lange nach ihr gesucht worden. Vor 2 Jahren konnte die Polizei sie dann in Berlin festnehmen. Die beiden anderen RAF-Mitglieder sind aber nach wie vor untergetaucht. Netflix, Amazon Prime und Disney Plus müssen in Zukunft stärker in Deutschland investieren, nämlich 8% ihres Jahresumsatzes. Das hat das Bundeskabinett heute beschlossen. Das Geld soll in die deutsche Filmbranche fließen. Die Streaming-Anbieter sollen also mehr Filme und Serien in Deutschland produzieren. Außerdem müssen sie bestimmte Quoten einhalten, was deutschsprachige Inhalte angeht. Eine Autofahrerin ist in Dinslaken in NRW von der Straße abgekommen und hat 3 Kinder angefahren. Eines der Kinder ist dabei heute Morgen schwer verletzt worden, sagt die Polizei. Warum die Frau von der Straße abkam, ist noch unklar. Sie selbst kam auch verletzt ins Krankenhaus und konnte noch nicht befragt werden.
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8: Drake hat jetzt mehr Nummer 1-Hits in den US-Charts gelandet als der King of Pop, Michael Jackson. Das hat er jetzt mit seinem Song Janice STFU geschafft. Das ist nämlich sein 14. Nummer 1-Hit in den US-Charts, schreibt das Magazin Billboard. Michael Jackson hatte nur 13. Damit ist Drake jetzt gleich auf mit Rihanna und Taylor Swift. Noch mehr Nummer 1-Songs hatten bisher nur Mariah Carey und die Beatles.
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12: In Hessen strahlt der Himmel, denn die Sonne gibt Vollgas. Der Nachmittag bleibt überwiegend wolkenlos, mal ein paar Wölkchen, aber trocken. Höchstwerte Süden bis 29 Grad, Norden 21 Grad. Der Wind weht frisch, also Hut festhalten. Abends bleibt der Himmel klar bei 19 bis 26 Grad. Morgen geht's mit Sonne pur weiter. Die aktuellen Werte in Oberursel in der Altstadt sind es 26 Grad. In Wetzlar am Dom ebenfalls 26 Grad. In Fulda am Dom 25 Grad. Bereit für den Sonnenspaß?
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12: Unterwegs im Berufsverkehr, das hier solltet ihr wissen. Auf der A3 von Würzburg Richtung Frankfurt geht's zwischen Obertshausen und Offenbach. Auf 5 Kilometern stockend voran, etwa 10 Minuten mehr einplanen. Weiter auf der A7 Hannover Richtung Fulda zwischen Kassel-Ost und Dreieck Kassel-Süd, 4 Kilometer Stau, 20 Minuten extra. A49 Kassel Richtung Gießen zwischen Kassel-Industriepark und Kassel-Niederzweren, 2 Kilometer, dauert 10 Minuten länger. Gute Fahrt euch!
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0: Sundowner ist nur noch ein paar Stündchen entfernt, Team. Also weiter rein und durch diesen scheißgeilen heißen Sommermittwoch. With DMC hilft. Das ist eine ganz neue. Wait for you gleich hier auf der Big FM Playlist. Und die coolsten Girls dieser Tage, ey. Flow mit Leak It. Da fühlst du dich automatisch wie die krasseste Sexbombe im ganzen Office. Alter, die Confidence einfach. Lieben wir. Auch das gleich hier auf Big FM.
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3: Team, zwei klitzekleine Regeln für diesen scheißgeilen Sommer. Anfang? Ja, kann man sagen. Sommeranfang. Erstens, wir zelebrieren das so gut, wie wir können, weil Feste wollen gefeiert werden, wie sie fallen. Zweitens, Sonnencreme rettet Leben.
4: Super, toll. Ich krieg Sonnenbrand.
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With the MC's neuer Wait for You auf Big FM. 45 Minuten Bigste Beats, keine Werbung. Jetzt ATB Topic und A7S, das ist Your Love.

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0: hier ist Back of Happy Hitze. Wir bewegen uns stabil Richtung Nachmittag. Das heißt für mich gleich Feierabend. Deswegen wird es Zeit für die zwei Helden meines Lebens. Erstens Lady Gaga, gleich mit Doechii und der neuen Runway. Und zweitens Fabi.
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2: 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Tja, Leute, zum Start gibt's heute direkt einen Hot Take. Rauchen ist cool, verdammt.

0: und mindestens genauso ungesund wie herkömmliche Zigaretten. Ja, ein Fünftel aller Krebserkrankungen sind direkt auf das Rauchen zurückzuführen. Und trotzdem ist die Zahl junger Raucher laut aktuellen Zahlen des Statistischen Bundesamts im vergangenen Jahr von 6,1 auf 9,6% gestiegen. Besonders unter Mädchen. Naja, ich freue mich auf jeden Fall schon auf die Kinderwette bei Wetten, dass im Dezember. Die 12-jährige Lia Marie aus Detmold wettet, dass sie den Geschmack der Vape allein am Furz ihrer Klassenkameraden erriechen kann. Naja, dann top. Die Wette gilt oder so.
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3: Ja.

0: los geht das. Mit richtig geiler Mucke, die klingt, als wäre man gerade in den Pool gesprungen. Die neue von Lost Frequencies ist das, mit Nathan Nicholson zusammen. So much beauty. Das kann man wohl sagen, ey. Saugeiles Sommerwetter. Und wir mittendrin. Thank God. Das Ding gleich hier auf der Big FM Playlist. Vorher noch Palm Monkey und den Rest seiner Crew mit Agassi. Auch so ein Sommerfestival-Song. Einfach irgendwo aufentspannt, richtig geile Beats ballern. Ganz egal, wo ihr seid, wir bringen euch dahin. Zumindest im Kopf. Hier ist Big FM. Happy Nachmittag.
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3: Friends, kennt ihr das? Ihr seid schon richtig gehypt für euer BWL-Studium und überlegt euch gar nicht wirklich, was denn so Kosten und sowas betrifft.
4: BWL. BWL, SIM-Karte, JBL, RIP, IGO, Medium, Well.
3: Damit ihr beim BWL-Studium nicht irgendwie auf irgendwas verzichten solltet, solltet ihr natürlich euer Budget vor der Zusage so ein bisschen, ne, zusammenhalten. Also ihr sollt gerade so schauen, wenn es zum Beispiel um Städte München, Köln oder auch Frankfurt geht, dann belasten die auf jeden Fall euer Konto deutlich stärker, ne? Also kleinere Hochschulorte, was aber natürlich nichts Schlechtes hat. Ich weiß, ihr denkt euch so, ja, aber der Lifestyle in Großstädten ist auf jeden Fall ein anderer. Allerdings geht es ja vorrangig auch um euer Studium und ihr könnt natürlich auch nah an der Großstadt auf jeden Fall das Ganze praktizieren. Deswegen checkt vor dem Studium auf jeden Fall so ein bisschen ab, macht vielleicht das ein oder andere Beratungsgespräch. Dann kommen natürlich auch Eignungsprüfungen etc. ins Spiel. Aber macht euch vorher fit, damit ihr nicht nachher dumm dasteht. Mehr Tipps zum richtigen Studium im Bereich BWL, die haben wir für euch zusammengepackt.
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0: Wunderschönen Mittwochnachmittag. Mein Name ist Reese. Phyllis ist natürlich auch am Start. Hallo. Deswegen sind wir hier. Hallo.
1: Hallo. Ja, und vor allem die Sonne scheint. Wir lieben es. Der Sommer ist da. Leute, ab an See. Let's fucking go. Macht der ein oder andere von uns jetzt auch hoffentlich. Ja. Da stellt sich dann aber eine Problematik. Und da bin ich mal gespannt, was ihr dazu sagt, weil ich habe keine Lösung bisher dafür gefunden.
0: Also, menschliches Vertrauen ist ja so eine Sache, muss man an dieser Stelle sagen. Ja. Am See, wenn man die Sachen, Geldbeutel, Handy etc. draußen lässt. Hast du so ein Gottvertrauen, dass du sagst, so, ja, gucken wir mal, was passiert?
1: Ja, das ist nämlich genau das Ding. Ich scheiß mich dann schon ein bisschen ein. Also, wenn wir ins Wasser gehen, gucke ich dann immer schon so ein bisschen, dass ich noch meine Sachen im Blick habe. Wie macht ihr das denn, Big FM Community? Wenn ihr am See seid, dürfen alle Freunde zusammen gleichzeitig ins Wasser gehen oder muss einer draußen bleiben und Schmiere stehen und gucken, dass keiner aus abrippt? 08900 901, kostenlose Hotline.
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0: Dilemmasituation. Wir gehen an den See. Was machen wir? Lassen wir unsere Sachen einfach random am Platz liegen und vertrauen in die Menschheit? Oder muss immer einer von den Freunden Schmiere stehen und gucken, dass nichts geklaut wird? 08900901 eure WhatsApps.
1: Sandra.
0: Sandra, bist du da?
1: Sandra ist da, tatsächlich.
0: Wo ist sie?
2: Hey Big FM, also ich muss sagen, ich gehe da eigentlich immer all in tatsächlich. Also meine Freundin und ich, wir sind da sehr schmerzfrei und springen einfach alle ins Wasser. Ich glaube da an die Menschheit, dass da keiner was klaut. Und da jetzt irgendwelche fremden Leute fragen, ob die auf die Sachen aufpassen, ja, check ich irgendwie auch nicht, weil die können es genauso gut klauen.
1: Ja, okay, das stimmt schon auch, muss man sagen. Aber ich bin auch so. Einfach mal rein
0: einfach
1: und gucken,
0: lassen,
1: was passiert.
0: Aber ja. Scheißt du dich nicht ein bisschen ein? Boah, ich weiß nicht.
1: Minimal scheiße ich mich schon an, vielleicht auch noch jemand anderes. Svenja.
3: Also ich bin auf jeden Fall so krass Team aufpassen. Also selbst wenn alle meine Friends so in den See gehen oder irgendwie sich, keine Ahnung, ein Limo oder sowas holen. Ohne Witz, es geht gar nicht. Wie kann man denn dann einfach alles unbewacht lassen? Nee, also ich habe da kein Vertrauen drin. Und die wissen auch schon, dass sie mir alles geben können. Handys, Kopfhörer, keine Ahnung, irgendwelche Sachen, die noch so mitbringen, Geld und so. Also ist alles immer bei mir am Start und ich bewache das dann. Ich muss aber auch nicht unbedingt ins Wasser. Vielleicht liegt es daran.
0: Okay, also irgendwie brauchen wir hier noch die optimale Lösung. 08900
1: 901.
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0: Deutschland speaks Beats, das ist Glockenbach, Christus Arundi hier bei uns am Start, Phyllis und Reese hier. Clown, ne? Gerade wenn man jetzt schwimmen ist und sich denkt so, hey, life is good, einfach mal am See chillen, Kopf ausmachen, dann gibt's halt die Sachen, die dabei sind und man muss sagen, die kommen auch mal gerne weg.
1: Ja, das ist krass. Also es gibt in einigen Bundesländern auch Zahlen, 50% aller Diebstähle, die im Sommer passieren, passieren tatsächlich in Schwimmbädern oder am See. Max hat uns eine Nachricht geschrieben an die 0890901. Wir waren bisher geteilter Meinung. Lassen wir die Sachen jetzt unbeaufsichtigt am Platz oder bleibt noch einer da und steht Schmiere?
0: Ja.
1: Max hat jetzt geschrieben, ey, ich habe null Vertrauen am See. Und ich habe aber ein Lifehack für euch und das finde ich richtig geil. Ich habe mir eine wasserfeste Tasche geholt. Da packen wir dann mit den Jungs immer voll Geldbeutel und Handy rein und ab geht's. Kein Stress und die Sachen werden auch nicht geklaut und wir können alle ins Wasser.
0: Guck mal, das ist doch auf jeden Fall eine gute Sache.
1: Max, bester Mann, schick mir rum so eine Tasche.
0: Grüße gehen raus, schick mal fünf Stück rüber. Können wir auf jeden Fall alle gebrauchen, ey.

0: Carola.
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2: Tiefstrom ist mal wieder angesagt und das bedeutet, das wird richtig hart gefeiert. Electronic Music bekommt ihr, DJ Elif ist mit am Start und das bedeutet auf jeden Fall wilden Sound.
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2: 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Was gibt's denn auf den Socials?
4: Es wird online heftig spekuliert, wer das Finale von Germany's Next Topmodel morgen gewinnt. Die Finalshow wurde ja diesmal vorab aufgezeichnet. Und das Modemagazin Harper's Bazaar hat die Gewinner jetzt offenbar geleakt. Wer gewonnen haben soll, spoilern wir an dieser Stelle aber nicht.
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2: Und was ist sonst noch wichtig?
4: Eine Autofahrerin ist in Dinslaken in NRW in drei Kinder gefahren und eines der Kinder, 12 Jahre alt, ist jetzt gestorben, sagt die Polizei. Passiert war das Ganze heute Morgen in der Nähe einer Schule in Dinslaken. Die beiden anderen Kinder und die 47-jährige Fahrerin selbst wurden verletzt, zum Teil schwer. Warum die Frau von der Straße abkam und in die Kinder fuhr, ist noch nicht klar. Sie konnte bis jetzt nicht befragt werden. Seit einer Woche sind 7 Goldsucher in einer Höhle in Laos eingeschlossen und jetzt sind 5 von ihnen befreit worden. Das haben die Rettungsdienste in Laos heute bekannt gegeben. Was war passiert? Als die Männer in der Höhle auf der Suche nach Gold waren, wurde die Höhle auf einmal von heftigem Regen geflutet und ist zum Teil auch eingestürzt. Seit gestern geht das Wasser aber wieder zurück. Deswegen konnten jetzt 5 Männer befreit werden und nach den anderen beiden wird noch gesucht. Bill ist heartbroken und für Tom fühlt sich's an wie eine Backpfeife. Die Kaulitz-Zwillinge sind ziemlich enttäuscht darüber, dass Ex-Kanzlerin Merkel nicht bei ihrem Podcast mitmachen will. In der neuesten Folge ihres Podcasts sagen sie, dass sie die Art und Weise, wie Merkel ihnen die Absage gegeben hatte, nicht so cool finden. Merkel soll Tom und Bill ja nie persönlich auf ihre Anfragen geantwortet haben. Neulich hat sie dann aber auf einer Konferenz erklärt, dass sie die Einladung nicht annimmt.
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4: Die Ozonwerte bei uns in Deutschland rutschen immer mehr in einen Bereich, der auch für unsere Gesundheit gefährlich wird. Ozon wird mittlerweile immer schlechter abgebaut, sagt das Umweltbundesamt. Und das führt dann zum Beispiel zu Reizungen der Augen und der Atemwege, vor allem wenn man mit Vorerkrankungen wie zum Beispiel Asthma zu kämpfen hat.
2: Dankeschön, Noah.
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5: In Hessen bleibt das Wetter klar. Viel Sonne und ein fast wolkenloser Himmel sind angesagt. Die Temperaturen klettern auf bis zu 29 Grad im Süden, während der Norden auf 21 Grad kommt. Der Wind weht frisch, aber moderat. Morgen gibt's weiter Sonne, satt und blauen Himmel. Im Süden erreichen wir angenehme 26 Grad. Aktuell sind es in Langen am Wasserturm 28 Grad, in Grebenstein an der Burg 21 Grad und in Rottgau am Badesee ebenfalls 28 Grad. Ein fantastisches Frühlingswetter.
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5: Hier sind deine frischen Verkehrsmeldungen für die Straße. Stay tuned, A3 von Frankfurt Richtung Köln. Zwischen Kelsterbach und Mönchhof-Dreieck läuft's nicht so rund. Staualarm auf 2 Kilometer. Rechnet hier echt mal mit einem Zeitverlust von bis zu 10 Minuten. Weiter auf der A49 von Gießen Richtung Kassel. Zwischen Fritzlar und Felsberg steckt ihr 3 Kilometer im Stau. Also bringt etwas Geduld mit, Freunde, denn hier könnt ihr bis zu 30 Minuten verlieren. Passt auf euch auf und kommt ganz entspannt an. Wir sind bei euch.
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0: Dimitri.
1: Am Wochenende war es schon wieder soweit. In Belgien war das vierte Mal der geilste Wettbewerb, den ich kenne, ohne Scheiß. Der European Mullet Cup.
2: Ja.
1: Was sagt man Mullet, Reese?
2: Man sagt Mullet tatsächlich.
1: Okay. Bei diesem Wettbewerb geht es um den krassesten Fokuhila.
2: Alter.
1: Es ist so wild.
2: Können wir mal kurz drüber reden, dass ein Fokuhila allein nicht krass sein kann, einfach weil es ein Fokuhila ist?
1: Na ja, schon also modern auch.
2: Ja, also, okay.
1: Doch, schon modern, aber ich finde, das erinnert mich krank an so einen Hahnenkampf, weißt du, so Fokuhilas, die sehen auch so sind.
2: Kannst du, du kannst einen ziemlich krassen Hahn mitmachen. Warte. Das ist Phyllis' Secret Talent, muss man dazu sagen.
1: Nee, das war der...
2: Okay, das zählt als Hahn.
1: Das ist unangenehm, alles klar.
2: Aber ich gebe jetzt einen Urban Myth raus an euch. 08900901, die kostenlose Hotline zu uns ins Studio. Ich behaupte, wir Männer sind mittlerweile eitler als Frauen, wenn es ums Thema Haare geht.
1: Oh, das könnte schon sein.
2: Ist ein Hot Take. Ladies, Männer, wir, egal wer ihr seid, klingelt mal durch. 08900901, sind wir Männer wirklich die Eitleren?

0: Deutschlands Big Beats, Phyllis und Reese hier, da sind wir auch schon wieder kurz vor 4, 08.909.01 Eitelkeit. Wir Männer sind wir schlimmer? Was ist deine Empfindung
1: also,
0: als Frau?
1: Manchmal schon. Also ich schon, ihr habt schon Angst, wenn da mal eine Strähne verrutscht, dann wird da schon genau wieder, die wird wieder gut schnell gerichtet bei den Haaren auf jeden Fall.
0: Okay, Thorsten, was hast du auf dem Kopf?
2: Mir geht aus meinen wenigen Haaren nicht mehr. Kann man sich gut merken, alle Kinder haben Haare, nur nicht Thorsten, der hat Borsten.
1: Oh nein. Auch Thorsten. Ich liebe das, wenn man auch Witze über sich selber macht. Ja, ganz toll. Bester Mann, F.
0: Würdest du sagen, du bist eitel, wenn es um deine Haare geht?
2: Überhaupt nicht. Ich schneide die mir selber und an den Randrändern hilft meine Frau, weil mir sonst das total rumfusselt. Mhm. Und das muss einfach nur pflegeleicht sein momentan.
1: Ich finde es total schön, dass du da so mit umgehst. Weil ich meine, ich bin eine Frau, aber ich erlebe das ganz oft, wenn ich mit Männern mich unterhalte, die dann vielleicht irgendwie auch schon ein bisschen Haarausfall haben. Und es ist ja schon echt, das geht ja voll früh los. Dass man irgendwie sogar Geheimratsecken und sowas bekommt. Und ich habe das ganz viel in meinem Umfeld, dass da Haare transplantiert werden. Und es gibt ja super viele Ärzte in Deutschland, die das auch richtig gut machen, weil das dann den meisten Männern, die ich kenne, für die dann schon ein Thema ist. Und das die ganz schön beschäftigt. Das hätte ich gar nicht gedacht eigentlich.
2: Das ist voll okay, dass man mit relativ einfachen Mitteln einem das Selbstwertgefühl geben kann. Und wenn es einem gut tut, gerne. Wie gesagt, für mich persönlich nicht sehr viel wertvoll. Ich habe ja nicht weniger Haare, ich habe sie nur

0: Wiz Khalifa ist das hier auf Big FM. 08.909.01, die Eitelkeit, die uns Männern aus dem Gesicht springt, wie man so schön sagt, weil seit Barbershops sind. Ich habe das Gefühl, seit so Barbershops so präsent sind bei uns, seitdem sind wir Männer so eitel geworden und haben entdeckt, so Bro.
1: Meinst du, das ist der Grund dafür, oder was?
0: Ich weiß es nicht, aber ich weiß, ein Britta, dem sind seine Haare sehr wichtig. James am Start, du bist auch so einer, ne?
1: James, bist du dran? 08.909.01, James.
2: Ich hatte riesen Probleme, einen Friseur zu finden, weil ich habe richtig pechschwarzes Haar, dickes Haar, so, und das wächst wie Stroh, also richtig ein gottgesegnetes Haar sozusagen. Und bis ich einen Friseur gefunden habe, der wirklich meine Haare so schneidet, wie ich es möchte, konnte ich vergessen. Weil irgendwie gefühlt wollte niemand meine Haare anfassen.
1: Aber
2: Gott hat mich gehört. Mein bester Freund hat eine Lehre angefangen als Friseur und ist sogar Meisterfriseur geworden. Nee, ich muss ehrlich sagen, hey, allen, wenn du das hörst, du bist der beste Freund, Bruder und beste

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3: Tiefstrom ist mal wieder angesagt und das bedeutet, es wird richtig hart gefeiert. Electronic Music bekommt ihr, DJ Elif ist mit am Start und das bedeutet auf jeden Fall wilden Sound.
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5: Viele von uns sind offenbar scharf auf ein kostenloses WM-Trikot. Platz 1 der Suchanfragen bei Google ist nämlich das Deutschland-Trikot, das ein großes Vergleichsportal gerade wieder verschenkt. Wer so ein Trikot bekommen will, muss allerdings erst bei einem Tippspiel mitmachen.
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5: Nachdem eine Frau in Dinslaken in NRW mit ihrem Auto in drei Kinder gefahren ist, ist jetzt auch ein zweites Kind tot. Die Polizei sagt, dass zwei Zwölfjährige im Krankenhaus an ihren Verletzungen gestorben sind. Ob es sich um Jungen oder Mädchen handelt, ist nicht bekannt. Passiert war das Ganze heute Morgen in der Nähe einer Schule in Dinslaken. Das dritte Kind und die Autofahrerin selbst wurden verletzt. Warum die Frau von der Straße abkam und in die Kinder fuhr, das ist noch nicht klar. Die Spritpreise gehen weiter zurück. Innerhalb einer Woche ist E10 im deutschlandweiten Schnitt um 2,7 Cent billiger geworden. Diesel sogar um 4,5 Cent. Das hat der ADAC ausgerechnet und der sagt auch, dass die Preise damit viel zu langsam zurückgehen. Der Ölpreis ist in letzter Zeit nämlich deutlich gesunken und das sollte sich viel stärker an den Tankstellen bemerkbar machen, findet der ADAC. Netflix, Amazon Prime und Disney Plus müssen in Zukunft stärker in Deutschland investieren, nämlich 8% ihres Jahresumsatzes. Das hat das Bundeskabinett heute beschlossen. Das Geld soll in die deutsche Filmbranche fließen. Die Streamingdienste müssen also mehr Filme und Serien in Deutschland produzieren. Außerdem müssen sie bestimmte Quoten einhalten, was deutschsprachige Inhalte angeht.
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5: Manuel Neuer wird beim vorletzten Testspiel unserer Nationalelf vor der WM nicht dabei sein. Er solle seine Wadenverletzung weiter auskurieren, sagt Bundestrainer Nagelsmann. Ein unnötiges Spiel mache für Neuer jetzt keinen Sinn. Das Testspiel gegen Finnland findet am Sonntag in Mainz statt.
3: Dankeschön, Noah.
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7: In Hessen strahlt die Sonne unermüdlich vom meist wolkenlosen Himmel. Die Temperaturen klettern auf 21 Grad im Norden und bis 30 Grad im Süden. Abends geht es runter auf 19 bis 26 Grad. Die Nacht bleibt klar mit ein paar Wolken im Norden, Osten und der Mitte. Morgen früh erwarten uns 10 Grad im Norden und 17 Grad im Süden. Aktuell in Bad Vilbel am Brunnenmuseum 28 Grad, in Bad A. Rolsen am Residenzschloss 22 Grad und in Heppenheim an der Starkenburg 30 Grad.
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7: Auf der A3 von Köln Richtung Würzburg stockt es heftig zwischen dem Frankfurter Kreuz und dem Offenbacher Kreuz. Plant hier etwa 10 Minuten mehr ein, Leute. Auf der A49 von Gießen Richtung Kassel zwischen Fritzlar und Felsberg steht ihr leider auf 3 Kilometern und verliert bis zu 30 Minuten. Und dann die A66 von Frankfurt Richtung Wiesbaden zwischen Salzbachtalbrücke und Wiesbaden-Frauenstein ist auf 2 Kilometern echt dicht. Dauert ganze 15 Minuten. Fahrt vorsichtig. Wir zählen auf euch. Gute Fahrt euch.
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0: schönes Abchill, ne?
1: Yes, Dario ist auch schon mittendrin und jetzt erstmal schön auf Balkon und dann gib ihm, oder was?
2: Ich habe tatsächlich eine Terrasse.
1: Boah, genau. Okay. Eher sowas für Balkon, ich habe eine Terrasse, Bruder.
0: Frappuccino auf rechter
2: Balkon.
0: Hand.
2: Genau, Cappuccino auf rechter Hand, vielleicht noch eine Zigarette.
1: Oh. Oh. Dario lebt Leben für uns alle mit.
2: Mach ich gerne.

0: Joel Corey ist das hier auf Big FM, kurz vor 5, 08900 und 901. Phyllis und Reese hier, wer bist du? Hello.
1: Yeah, hi.
2: Ey, Chrissy Maus, was geht? Wie geht's dir?
1: Sehr, sehr gut.
2: Oh, sehr schön. Gibt's einen bestimmten Grund?
1: Ich war gestern das erste Mal im See baden mit meinem Hundi.
2: Oh, perfekt. Ach, wie geil ist das denn?
1: Ja, ist gar nicht mehr kalt.
2: Hast du da nicht Angst, dass dir was geklaut wird? Oder hast du da schon mal eine Erfahrung gemacht?
1: So, man hat ja nicht dabei. Autoschlüssel, Zigaretten, ja nicht.
0: Wo bist du nochmal her?
1: Allensbach am Bodensee.
2: Ah,
1: das schönste Dorf am Bodensee.
0: So.

0: Service.
1: Ja, meine zwei Lieben, wie geht's euch denn hier, Sommermäuse?
2: Selber Sommermaus, was geht?
1: Ich habe euch einen mega geilen Lifehack, beziehungsweise nur für die, die Kinder haben, Kleine.
2: Okay.
1: Gut. Mir ging's nämlich genauso mal, da muss ich auf die Kleine aufpassen, weil ich habe allein den Fuck, jetzt hast du das ganze Zeug dabei oder auch Wertsachen.
2: Ja.
1: Aber da hatte ich schon eine dreckige Windel am Platz liegen, weil ich ja die Kleine ab und zu wickeln musste. Und da kam mir die Idee, da habe ich einfach eine Windel genommen, habe da der Geldbeutel das ganze Zeug reingepackt. Und hab die zu der anderen Müllwindel am Platz richtig schön offen liegen gehabt. Und das hat natürlich kein Schwein interessiert, ne?
2: Hey, aber auch generell, also ich meine, ob man Kinder hat oder nicht, ich gehe einfach in DM, hol mir eine Packung Windeln, wickel da meine Sachen ein, als würde jemand in so eine Windel gucken oder eine Binde bei Frauen, also weißt du so.
3: Müll einfach.
2: Oder Kotbeutel.
1: Und am besten machst du, und am besten noch ein bisschen Dreck dran machen, dass es braun aussieht und schon glaubt das keiner.
3: Guck mal, so kommt man auf jeden Fall durch am See, muss man auch sagen, ne?
2: Ist so.
3: Also, damit euch nichts geklaut wird, einfach eine vollgeschissene Windel nehmen, da packt auf jeden Fall keine rein, ne? Das ist Big FM.

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2: Tiefstrom ist mal wieder angesagt und das bedeutet, das wird richtig hart gefeiert. Electronic Music bekommt ihr, DJ Elif ist mit am Start und das bedeutet auf jeden Fall wilden Sound.
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2: Die News mit Noah Theiss. Was gibt's denn auf den Socials?
4: Fußballnationalspieler Jamie Leveling läuft bei der WM in diesem Jahr mit der Nummer 9 auf und deswegen hat er sich für sein neues Profilbild auf Insta von Cristiano Ronaldo inspirieren lassen, vor allem was die Frisur angeht. Sieht, naja, sagen wir interessant aus, aber kommt auf alle Fälle gut an.
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4: Deutschlands Industrie, aber auch staatliche Stellen sollen besser vor Cyberangriffen geschützt werden. Unter anderem die Bundespolizei und das Bundeskriminalamt sollen Cyberangriffe in Zukunft aktiv abwehren dürfen. Das sieht ein Gesetzentwurf vor, den das Bundeskabinett heute durchgewunken hat. Bundesinnenminister Dobrindt sagt, dass man bei Cyberangriffen zurückschlagen werde, indem man zum Beispiel die Infrastruktur der Angreifer zerstören werde. Eine Frau fährt mit ihrem Auto in 3 Kinder und verletzt 2 davon so schwer, dass sie später im Krankenhaus sterben. Das ist heute Morgen in Dinslaken in NRW passiert. Und wie die Polizei im Laufe des Nachmittags bekannt gegeben hat, haben 2 Zwölfjährige das nicht überlebt. Das dritte Kind und die Autofahrerin selbst wurden verletzt. Warum die Frau von der Straße abkam und in die Kinder fuhr, das ist noch nicht bekannt. Bill ist heartbroken und für Tom fühlt sich's an wie eine Backpfeife. Die Kaulitz-Zwillinge sind ziemlich enttäuscht darüber, dass Ex-Kanzlerin Merkel nicht bei ihrem Podcast mitmachen will. In der neuesten Folge ihres Podcasts sagen sie, dass sie die Art und Weise, wie Merkel ihnen die Absage gegeben hatte, nicht so cool finden. Merkel soll Tom und Bill ja nie persönlich auf ihre Anfragen geantwortet haben. Neulich hat sie dann aber auf einer Konferenz erklärt, dass sie die Einladung nicht annimmt.
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4: Drake hat jetzt mehr Nummer 1-Hits in den US-Charts gelandet als der King of Pop, Michael Jackson. Das hat er jetzt mit seinem Song Janis STFU geschafft. Das ist nämlich sein 14. Nummer 1-Hit in den US-Charts, schreibt das Magazin Billboard, und Michael Jackson hatte nur 13. Damit ist Drake jetzt gleich auf mit Rihanna und Taylor Swift. Noch mehr Nummer 1-Songs hatten bisher nur Mariah Carey und die Beatles.
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5: In Hessen bleibt der Himmel heute Abend wolkenlos bis leicht bewölkt. Genießt das trockene Wetter, während der Wind zu Böen aus nördlicher Richtung auffrischt und für Frische sorgt. In der kommenden Nacht bleibt es meist klar, nur manche Regionen haben ein paar Wolken. Morgen geht's sonnig weiter, perfekte Bedingungen, um den Frühsommer zu genießen. Gerade sieht's so aus. In Seeheim-Jugenheim am Schloss haben wir 28 Grad, in Gießen am Mathematikum 26 Grad und in Dreieich an der Burg Hain lauschige 29 Grad.
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5: Auf der A3 von Köln Richtung Würzburg stockt es heftig zwischen dem Frankfurter Kreuz und dem Offenbacher Kreuz. Plant hier etwa 10 Minuten mehr ein, Leute. Auf der A49 von Gießen Richtung Kassel zwischen Fritzlar und Felsberg steht ihr leider auf 3 Kilometern und verliert bis zu 30 Minuten. Und dann die A66 von Frankfurt Richtung Wiesbaden zwischen Salzbachtalbrücke und Wiesbaden-Frauenstein ist auf 2 Kilometern echt dicht. Dauert ganze 15 Minuten. Fahrt vorsichtig. Wir zählen auf euch. Gute Fahrt euch.
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6: Hallo, ich bin Lea. Rund 5000 Superreiche besitzen mehr als ein Viertel des Finanzvermögens in Deutschland. Das zeigt der Global Wealth Report der Boston Consulting Group. Demnach ist die Zahl der Menschen in Deutschland, die mehr als 100 Millionen Dollar besitzen, 2025 um rund 1100 gegenüber dem Vorjahr gestiegen. Ihnen gehören gut 27% des Finanzvermögens. Superreiche profitierten im vergangenen Jahr vor allem von Gewinnen an den Aktienmärkten. Und noch der Blick auf den DAX. Der stand zuletzt bei 25.246 Punkten.
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1: Friends, da sind wir schon wieder ab jetzt in Richtung Feierabend. 15 Minuten vor 6 auf Big FM. Wir haben gleich für euch auf der Playlist noch tolle Sachen, wie zum Beispiel Homewrecker von Samba. Damit machen wir uns warm. Baba Boom von Nicki Minaj, auch ein super Sundowner. Also nicht nur der Song, sondern auch Nicki. Okay, anderes Thema.
2: Yes, ich bin Reese.
1: Ja, und ich bin Phyllis.
2: Genau. 08900901, it's getting hot in here. Eure Sprachnachrichten kommen rein. Vicky.
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0: Ja.
1: Tja, Leute, zum Start gibt's heute direkt einen Hot Take. Rauchen ist cool, verdammt. Ja, man findet schnell Anschluss, hat immer einen Grund, ein peinliches Gespräch zu verlassen und kann sich dabei auch noch fühlen wie ein Steinzeitmensch, wenn man andere fragt, ob sie Feuer haben. Ja, vor allem ist Rauchen aber verdammt ungesund und es stinkt. Wobei es noch schlimmer geht. Kennt ihr IQOS? Das können nur Leute rauchen, die früher auch gerne mal ihren eigenen Furz angezündet haben. An sich ist Rauchen heutzutage eh anders. Da stehen sie, ziehen an einem gelben Textmarker oder direkt an einem kompletten Windows-Rechner und stinken dabei nach Mango-Maracuja. Oder kurz, Vapen. Ja, sie sind bunt, schmecken und riechen nach Obst. Vapes sind die Alkopops unserer Zeit. Und mindestens genauso ungesund wie herkömmliche Zigaretten. Nicht umsonst sind Lungen von Rauchern gerne mal von Sternzeichen Krebs. Ja, ein Fünftel aller Krebserkrankungen sind direkt auf das Rauchen zurückzuführen. Und trotzdem ist die Zahl junger Raucher laut aktuellen Zahlen des Statistischen Bundesamts im vergangenen Jahr von 6,1 auf 9,6% gestiegen. Besonders unter Mädchen. Ich habe das auch schon mitbekommen. Letztens kam meine kleine Cousine und meinte, ey, die Vape von der Oma schmeckt übel scheiße. Ja klar, braucht das Ventolin-Asthma-Spray, du dumme Sau. Naja, ich freue mich auf jeden Fall schon auf die Kinderwette bei Wetten, das im Dezember.
2: Die 12-jährige Lia Marie aus Detmold wettet, dass sie den Geschmack der Vape allein am Furz ihrer Klassenkameraden erriechen kann.
1: Naja, dann top. Die Wette gilt. Oder so.
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0: Ja.

0: Kelly Clarkson hier auf Big FM. Meine Ohren klingeln immer noch, liegt aber an anderen Gründen, die ihr wahrscheinlich nicht gehört habt, außer das Mikro war an. Das ist ein Song, der uns hier gefällt. Also zumindest Phyllis sehr gefällt.
1: Yes. Und nicht nur die Ohren klingeln und tun weh, bei dem einen oder anderen vielleicht auch mal die Lunge, wenn man erstmal ein paar Kippchen weggefetzt hat.
0: Mhm.
1: Es ist immer mehr wieder Trend zu rauchen, vor allem auch bei jungen Leuten.
0: Wie geht das eigentlich? Wir haben uns draußen mal umgehört, ob es wirklich so geil ist.
2: Also, rauchen, ja, sieht sexy aus, fühlt sich sexy an, alles daran ist sexy. Aber ich musste aufhören mit dem Rauchen, weil ich habe zu viel geraucht und deswegen habe ich jetzt aufgehört.
3: Also, ich rauche ja selbst auch Vape sehr oft und ich cringe mich selbst dann schon ein bisschen an, wenn ich Vape in der Hand habe und dann rauche, sage ich dir ehrlich.
4: Ey, also ich sag's, wie es ist. Ich war letztens auf einem Date mit einem Typen und er hat mich zwar vorher gefragt, bevor er eine geraucht hat, und ich habe auch gesagt, ist okay, aber also ganz ehrlich, in dem Moment war für mich schon klar, wir werden auf gar keinen Fall zusammenkommen, weil ich find's einfach nur widerlich.
0: Am Ende vom Tag kann man sagen, Rauchen ist und bleibt
1: scheiße.

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2: Tiefstrom ist mal wieder angesagt und das bedeutet, das wird richtig hart gefeiert. Electronic Music bekommt ihr, DJ Elif ist mit am Start und das bedeutet auf jeden Fall wilden Sound.
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4: Es wird immer noch ordentlich spekuliert, wer das Finale von Germany's Next Topmodel morgen gewinnt. Die Finalshow wurde ja dieses Mal vorab aufgezeichnet. Und das Modemagazin Harper's Bazaar hat die Gewinner offenbar geleakt. Wer gewonnen haben soll, spoilern wir hier jetzt aber nicht.
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2: Und was ist sonst noch wichtig?
4: Die Sicherheitsbehörden in Deutschland sollen Cyberangriffe in Zukunft aktiv abwehren dürfen. Das sieht ein Gesetzentwurf vor, den das Bundeskabinett heute durchgewunken hat. Bundesinnenminister Dobrindt sagt, dass man bei Cyberangriffen zurückschlagen werde, indem man zum Beispiel die Infrastruktur der Angreifer zerstöre. Unter anderem die Bundespolizei und das Bundeskriminalamt sollen die Tools dafür bekommen, um so zum Beispiel die Industrie und staatliche Stellen besser zu schützen. Zwischen Berlin und Hamburg gibt's gerade Probleme im Bahnverkehr. In Lüneburg ist nämlich ein Stellwerk kaputt und deshalb fallen bis morgen Vormittag noch mehrere Züge aus oder verspäten sich, sagt die Bahn. Das betrifft sowohl den Regional- als auch den Fernverkehr. Nachdem eine Frau in Dinslaken in NRW mit ihrem Auto in drei Kinder gefahren ist, sind zwei der Kinder tot. Die Polizei sagt, dass die beiden 12-Jährigen im Krankenhaus an ihren Verletzungen gestorben sind. Ob es sich um Jungen oder Mädchen handelt, ist nicht bekannt. Passiert war das Ganze heute Morgen in der Nähe einer Schule in Dinslaken. Das dritte Kind und die Autofahrerin selbst wurden verletzt. Warum die Frau von der Straße abkam und in die Kinder fuhr, ist noch nicht klar. Laut Polizei spricht im Moment aber nichts für Absicht.
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4: Manuel Neuer wird beim vorletzten Testspiel unserer Nationalelf vor der WM nicht dabei sein. Er solle seine Wadenverletzung weiter auskurieren, sagt Bundestrainer Nagelsmann. Ein unnötiges Spiel mache für Neuer jetzt keinen Sinn. Das Testspiel gegen Finnland findet am Sonntag in Mainz statt.
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6: In Hessen bleibt der Himmel heute Abend wolkenlos bis leicht bewölkt. Genießt das trockene Wetter, während der Wind zu Böen aus nördlicher Richtung auffrischt und für Frische sorgt. In der kommenden Nacht bleibt es meist klar, nur manche Regionen haben ein paar Wolken. Morgen geht's sonnig weiter, perfekte Bedingungen, um den Frühsommer zu genießen. Gerade sieht's so aus. In Seeheim-Jugenheim am Schloss haben wir 28 Grad, in Gießen am Mathematikum 26 Grad und in Dreieich an der Burg Hainlauschige 29 Grad.
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6: Auf der A3 von Köln Richtung Würzburg stockt es heftig zwischen dem Frankfurter Kreuz und dem Offenbacher Kreuz. Plant hier etwa 10 Minuten mehr ein. Leute, auf der A49 von Gießen Richtung Kassel zwischen Fritzlar und Felsberg steht ihr leider auf 3 Kilometern und verliert bis zu 30 Minuten. Und dann die A66 von Frankfurt Richtung Wiesbaden zwischen Salzbachtalbrücke und Wiesbaden-Frauenstein ist auf 2 Kilometern echt dicht. Dauert ganze 15 Minuten. Fahrt vorsichtig. Wir zählen auf euch. Gute Fahrt euch.
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1: Hi, ich bin's, Miriam Otto-Henner, und das Monatsfinale bei Newcomer at Big FM geht weiter. Diese Woche kämpfen noch einmal unsere Wochengewinnerinnen und Wochengewinner um den Titel Newcomer des Monats Mai. Albina mit Love is not a losing game, Don Gianni mit How it feels und Binta mit Lelele. Und heute ist Binta an der Reihe.
2: Hi, ich heiße Binta, ich bin Solokünstlerin aus Hamburg und meine Musik würde ich als melodisch, hoffnungsvoll und sehr ehrlich beschreiben. Und ich komme aus dem Genre Pop Soul auf Deutsch, auf Englisch und manchmal auch auf Portugiesisch.
1: Mit Lelele bringt sie internationalen Sound, Rhythmus und richtig gute Energie ins Monatsfinale. Der Song verbindet moderne Afro-Global-Pop-Vibes mit einer Leichtigkeit, die sofort hängen bleibt. Und genau das macht den Track aktuell so besonders.
2: Meine Musik, das hat angefangen, als ich 15 war, da habe ich die ersten Songs geschrieben. Meistens, wenn es mir nicht so gut ging, das ist auch heute oft so. Also ich bin nicht so eine Songwriter-Maschine, aber wenn, dann kommt's auf einmal, und deshalb sind meine Songs auch sehr ehrlich und aus meiner Seele geschrieben.
1: Und hier ist Binta mit Lelele. Morgen schauen wir nochmal gemeinsam auf alle Finalistinnen und Finalisten diese Woche. Abstimmen könnt ihr jetzt auf bigfm.de.
2: Hi, ich heiße Binta und ihr hört jetzt meinen Song Lelele. Ich hoffe, er gefällt euch.

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1: Friends, kennt ihr das? Ihr seid schon richtig gehypt für euer BWL-Studium und überlegt euch gar nicht wirklich, was denn so Kosten und sowas betrifft.
2: BWL! BWL, SIM-Karte, Debitel, RIP, IO, Medium, Well,
1: BWL. Damit ihr beim BWL-Studium nicht irgendwie auf irgendwas verzichten solltet, solltet ihr natürlich euer Budget vor der Zusage so ein bisschen, ne, zusammenhalten. Also ihr sollt gerade so schauen, wenn es zum Beispiel um Städte München, Köln oder auch Frankfurt geht, dann belasten die auf jeden Fall euer Konto deutlich stärker, ne? Also kleinere Hochschulorte, was aber natürlich nichts Schlechtes hat. Ich weiß, ihr denkt euch so, ja, aber der Lifestyle in Großstädten ist auf jeden Fall ein anderer. Allerdings geht es ja vorrangig auch um euer Studium und ihr könnt natürlich auch nah an der Großstadt auf jeden Fall das Ganze praktizieren. Deswegen checkt vor dem Studium auf jeden Fall so ein bisschen ab, macht vielleicht das ein oder andere Beratungsgespräch. Dann kommen natürlich auch Eignungsprüfungen etc. ins Spiel. Aber macht euch vorher fit, damit ihr nicht nachher dumm dasteht. Mehr Tipps zum richtigen Studium im Bereich BWL, die haben wir für euch zusammengepackt.
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2: Tiefstrom ist mal wieder angesagt und das bedeutet, es wird richtig hart gefeiert. Electronic Music bekommt ihr, DJ Elif ist mit am Start und das bedeutet auf jeden Fall wilden Sound.
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2: Die News mit Noah Theiss. 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
4: Es wird immer noch ordentlich spekuliert, wer das Finale von Germany's Next Topmodel morgen gewinnt. Die Finalshow wurde ja dieses Mal vorab aufgezeichnet. Und das Modemagazin Harper's Bazaar hat die Gewinner offenbar geleakt. Wer gewonnen haben soll, spoilern wir hier jetzt aber nicht.
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4: Die Sicherheitsbehörden in Deutschland sollen Cyberangriffe in Zukunft aktiv abwehren dürfen. Das sieht ein Gesetzentwurf vor, den das Bundeskabinett heute durchgewunken hat. Bundesinnenminister Dobrindt sagt, dass man bei Cyberangriffen zurückschlagen werde, indem man zum Beispiel die Infrastruktur der Angreifer zerstöre. Unter anderem die Bundespolizei und das Bundeskriminalamt sollen die Tools dafür bekommen, um so zum Beispiel die Industrie und staatliche Stellen besser zu schützen. Zwischen Berlin und Hamburg gibt es gerade Probleme im Bahnverkehr. In Lüneburg ist nämlich ein Stellwerk kaputt und deshalb fallen bis morgen Vormittag noch mehrere Züge aus oder verspäten sich, sagt die Bahn. Das betrifft sowohl den Regional- als auch den Fernverkehr. Nachdem eine Frau in Dinslaken in NRW mit ihrem Auto in drei Kinder gefahren ist, sind zwei der Kinder tot. Die Polizei sagt, dass die beiden 12-Jährigen im Krankenhaus an ihren Verletzungen gestorben sind. Ob es sich um Jungen oder Mädchen handelt, ist nicht bekannt. Passiert war das Ganze heute Morgen in der Nähe einer Schule in Dinslaken. Das dritte Kind und die Autofahrerin selbst wurden verletzt. Warum die Frau von der Straße abkam und in die Kinder fuhr, ist noch nicht klar. Laut Polizei spricht im Moment aber nichts für Absicht.
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4: Manuel Neuer wird beim vorletzten Testspiel unserer Nationalelf vor der WM nicht dabei sein. Er sollte seine Wadenverletzung weiter auskurieren, sagt Bundestrainer Nagelsmann. Ein unnötiges Spiel mache für Neuer jetzt keinen Sinn. Das Testspiel gegen Finnland findet am Sonntag in Mainz statt.
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8: Und Reese, wunderschönen Mittwochabend. Friends, Good Vibes Only. Yes, heute Abend. Grandes, großes Kino. Das euch aber erst am Freitag erwartet. Ne? Die neue Poldi-Doku kommt raus. Wir quatschen natürlich auch gleich ein bisschen darüber. Aber auch was bei Poldi so privat abgeht. Natürlich wichtiges Statement. Und alles zum Glücksgefühle-Festival. Gleich auf der Playlist. Unter anderem David Guetta ist mit am Start. Den werden wir dieses Jahr auch live dort erleben können als Headliner. Lost Frequencies auch mit am Start, gibt's gleich mit Crazy hier auf BFM.
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0: Mittwoch, da sind wir schon wieder. Lost Frequencies, dieses Jahr auch am Start beim Glücksgefühle Festival. Polly, bist du eigentlich so ein Sneaker-Junkie?
1: Ja. Sneakers habe ich immer. Sneakers habe ich gerne. Und so einen Tick für Klamotten kaufen, ja, eigentlich nicht so. Mhm. Also ich habe schon viel Klamotten, aber jetzt nicht so, dass ich eine Sucht da danach habe, sondern
0: was ist das?
1: Normal. Also ich weiß ja nicht, was viel und wenig ist. Ja. Also kann ich nicht einschätzen. Also ich kenn die Kleiderschränke von anderen Sportlern oder Freunden oder sonst wen nicht, sondern ja, wenn mir was gefällt und ich sage, boah, ist geil, das T-Shirt oder die Sneaker, dann hole ich es mir. Wird doch immer so bleiben.
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2: Tiefstrom ist mal wieder angesagt und das bedeutet, das wird richtig hart gefeiert. Electronic Music bekommt ihr, DJ Elif ist mit am Start und das bedeutet auf jeden Fall wilden Sound.
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2: Die News mit Noah Theiss. Was gibt's denn auf den Socials?
4: Es wird immer noch ordentlich spekuliert, wer das Finale von Germany's Next Topmodel morgen gewinnt. Die Finalshow wurde ja dieses Mal vorab aufgezeichnet. Und das Modemagazin Harper's Bazaar hat die Gewinner offenbar geleakt. Wer gewonnen haben soll, spoilern wir hier jetzt aber nicht.
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4: Die Sicherheitsbehörden in Deutschland sollen Cyberangriffe in Zukunft aktiv abwehren dürfen. Das sieht ein Gesetzentwurf vor, den das Bundeskabinett heute durchgewunken hat. Bundesinnenminister Dobrindt sagt, dass man bei Cyberangriffen zurückschlagen werde, indem man zum Beispiel die Infrastruktur der Angreifer zerstöre. Unter anderem die Bundespolizei und das Bundeskriminalamt sollen die Tools dafür bekommen, um so zum Beispiel die Industrie und staatliche Stellen besser zu schützen. Zwischen Berlin und Hamburg gibt's gerade Probleme im Bahnverkehr. In Lüneburg ist nämlich ein Stellwerk kaputt und deshalb fallen bis morgen Vormittag noch mehrere Züge aus oder verspäten sich, sagt die Bahn. Das betrifft sowohl den Regional- als auch den Fernverkehr. Nachdem eine Frau in Dinslaken in NRW mit ihrem Auto in drei Kinder gefahren ist, sind zwei der Kinder tot. Die Polizei sagt, dass die beiden 12-Jährigen im Krankenhaus an ihren Verletzungen gestorben sind. Ob es sich um Jungen oder Mädchen handelt, ist nicht bekannt. Passiert war das Ganze heute Morgen in der Nähe einer Schule in Dinslaken. Das dritte Kind und die Autofahrerin selbst wurden verletzt. Warum die Frau von der Straße abkam und in die Kinder fuhr, ist noch nicht klar. Laut Polizei spricht im Moment aber nichts für Absicht.
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4: Manuel Neuer wird beim vorletzten Testspiel unserer Nationalelf vor der WM nicht dabei sein. Er solle seine Wadenverletzung weiter auskurieren, sagt Bundestrainer Nagelsmann. Ein unnötiges Spiel mache für Neuer jetzt keinen Sinn. Das Testspiel gegen Finnland findet am Sonntag in Mainz statt.

0: Butterfly, Crazy Town ist das hier auf Big FM, Deutschlands Big Beats, The Reason Polly hier, Good Vibes Only, die Show zum Glücksgefühle Festival. Ja, jetzt kommen wir am Freitag ja deine neue Netflix-Doku raus, wir werden auch so ein paar Hintergrundsachen checken. Würdest du sagen, mittlerweile ist Thema Fußball ist eher eine Last für dich oder ist es immer noch cool?
1: Ich habe ja meine ganze Kindheit geopfert, um das zu leben, was ich heute bin. Und warum soll ich jetzt auf den Platz gehen und sagen, boah, kein Bock aufs Training und warum muss am Wochenende ein Spiel sein, warum jetzt um die Uhrzeit und warum sind keine Fans im Stadion und so weiter, sondern man hat ja die ganze Zeit darauf hingearbeitet und liebt das, was man macht und darum, warum soll ich das einfach aufgeben?

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1: Hi, ich bin Kevin. Und neulich beim Kaffeekochen, da habe ich meinen eigenen Augen nicht getraut. Steht da wirklich Putz mich auf meinem Küchenfenster? Schön von außen in den Staub reingemalt. Das kann doch nur meine Nachbarin gewesen sein. Was geht die meine Fenster an? In letzter Zeit, da habe ich so viel zu tun gehabt und da ist halt das eine oder andere liegen geblieben. Aber dann habe ich genauer hingesehen. Und der dicke Schmutzrand um die Buchstaben lügt nicht. Sie hat recht. Und es war wirklich höchste Zeit für den Frühjahrsputz. Aber nicht nur die Fenster, auch in meinem Leben müsste mal wieder ein Großreinemachen stattfinden. Denn auch da hat sich einiges angesammelt. Die Neujahrsvorsätze, die längst in der Ecke verstauben. Aufgeschobene Gespräche oder das schlechte Erlebnis, das sich wie schmutziges Geschirr in meinen Gedanken stapelt. Und genau wie bei den Fenstern, habe ich auch da schon so lange weggeschaut, auch dass ich es am liebsten auch weiterhin übersehen würde. Ja, manchmal braucht es einfach das liebevoll auf das Fenster geschmierte Putz mich, um zu erkennen, dass es wirklich höchste Zeit ist, doch mal wieder klar Schiff zu machen. Und für den Durchblick am Ende, dafür lohnt es sich allemal, in der Wohnung und im Leben.
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1: Friends, kennt ihr das? Ihr seid schon richtig gehypt für euer BWL-Studium und überlegt euch gar nicht wirklich, was denn so Kosten und sowas betrifft.
2: BWL! BWL, SIM-Karte, Debitel, RIP, IGO, Medium, Well,
1: BWL. Damit ihr beim BWL-Studium nicht irgendwie auf irgendwas verzichten solltet, solltet ihr natürlich euer Budget vor der Zusage so ein bisschen, ne, zusammenhalten. Also ihr sollt gerade so schauen, wenn es zum Beispiel um Städte München, Köln oder auch Frankfurt geht, dann belasten die auf jeden Fall euer Konto deutlich stärker, ne? Also kleinere Hochschulorte, was aber natürlich nichts Schlechtes hat. Ich weiß, ihr denkt euch so, ja, aber der Lifestyle in Großstädten ist auf jeden Fall ein anderer. Allerdings geht es ja vorrangig auch um euer Studium und ihr könnt natürlich auch nah an einer Großstadt auf jeden Fall das Ganze praktizieren. Deswegen checkt vor dem Studium auf jeden Fall so ein bisschen ab, macht vielleicht das ein oder andere Beratungsgespräch. Dann kommen natürlich auch Eignungsprüfungen etc. ins Spiel. Aber macht euch vorher fit, damit ihr nicht nachher dumm dasteht. Mehr Tipps zum richtigen Studium im Bereich BWL, die haben wir für euch zusammengepackt.

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3: Guten Abend, Deutschland. Mein Name ist Daniel Kaiser. Willkommen zur Night Lounge. Heute am Donnerstag, den 28. Mai 2026. Das heutige Thema kommt aus der Community, ein Themenvorschlag. Und zwar von Sascha aus Koblenz, der an dieser Stelle gegrüßt ist. Er möchte nämlich über Jugendliche sprechen, die heutzutage aus seiner Sicht immer gewaltbereiter sind und werden. Und er möchte mit mir darüber sprechen, mit euch darüber sprechen, möchte von euch wissen, werden Jugendliche eigentlich wirklich immer gewaltbereiter? Das wollen wir heute mal herausfinden. Ruft mich an, kostenlos vom Handy und vom Festnetz. Und lasst uns darüber sprechen, lasst uns über unsere eigene Jugend sprechen. Habt ihr schon sehr früh irgendwas angestellt, irgendwas gemacht, Grenzen überschritten, vielleicht sogar Straftaten begangen? Sind junge Leute aus eurer Sicht heute schlimmer als die Generation vorher? Lasst uns darüber reden, kostenlos vom Handy, vom Festnetz, die Nummer zu mir ins Studio.
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3: Vom Handy, vom Festnetz und wie gesagt auch gerne online mitmachen. Thema ist gepostet auf Insta, auf Facebook und natürlich auch in unserem WhatsApp-Kanal. Da könnt ihr euch auch gerne mal reinklicken. Den Link dazu findet ihr auf Insta und auf Facebook. So und eine Nachricht habe ich bekommen von Leon. Der war damals 15, schreibt er, als er mit ein paar Jungs aus der Gegend angefangen hat, Fahrräder zu klauen. Erst war das für uns nur ein dummer Kick, sagt er. Dann aber gab es auch noch Schlägereien. Gab auch nie wirklich irgendeinen Grund. Es ging einfach nur darum, sich irgendwie stark zu fühlen, wie er selber schreibt. Rückblickend, sagt er, hat er sich schon ziemlich lost, also ziemlich verloren gefühlt. Und nie so richtig Aufmerksamkeit von seinen Eltern beispielsweise bekommen. Er sagt, dass er sich heute dafür schämt, wie das damals gelaufen ist. Und er glaubt schon, dass manche Jugendliche schneller heutzutage gewalttätig werden, als das damals der Fall war, weil vieles heutzutage, wie er selber schreibt, sofort eskaliert und jeder heutzutage auch cool wirken möchte, auch im Internet. Und da habe ich mich gefragt, wie meint er das, wie im Internet? Naja, viele dieser Dinge werden heutzutage gefilmt und dann online gestellt. Und dann kriegt man nicht nur Props irgendwie von seinen Freunden, sondern vielleicht auch noch von irgendwelchen unbekannten Leuten im Internet. Bei uns war das jedenfalls so, schreibt er, und ich hatte Glück, dass ich irgendwann dann rausgekommen bin und Grenzen gesetzt habe. So, jetzt bin ich mal gespannt zu erfahren, wie ihr das seht, welche Erfahrungen ihr gemacht habt. Frage des Abends lautet, werden Jugendliche immer gewaltbereiter?
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3: Und als erstes begrüße ich heute Abend Marius aus Stuttgart. Marius, grüß dich.
4: Hi, also da bin ich ja wieder als Erster dabei. Das ist ja interessant.
3: Freu mich, Mira, erzähl.
4: Ich habe ganz kurzes anderes Thema. Ich habe auch gestern Nacht um drei meinen eigenen Beitrag gehört und ich muss sagen, es ist ganz komisch, sich selbst zu hören, weil man ganz anders klingt.
3: Achso, ist ungewohnt, ne?
4: In der Wiederholung. Ich habe mal gelesen, der eigene Schädel vibriert mit und deswegen klingt man anders, wenn man selber spricht. Aber so viel nur als kurzes Vorgeplänkel.
3: Das ist so, ja, das stimmt. Es klingt auch nochmal anders, wenn du die Kopfhörer drauf hast und dabei sprichst.
4: Genau.
3: Also im
4: genau.
3: Studio zum Beispiel klingt das auch nochmal ganz anders. Ja, Marius, werden Jugendliche immer gewaltbereiter?
4: Also, ich konnte es nicht sein lassen, ChatGPT zu fragen.
3: Aber ganz kurz, ich will ja deine Antwort, ne? Mich interessiert ja nicht, also dann hätte ich ja auch Chatty einladen können. Ich will ja von dir wissen, deine Sicht. Sagst du, ja, würde ich schon sagen, oder sagst du nein?
4: Von meinem Gefühl her, jetzt nur mein Gefühl, ohne Statistiken anzuschauen.
3: Natürlich, geht ja um dein Gefühl, du bist ja kein Experte.
4: Hätte ich gesagt, im Vergleich jetzt zu meiner Schulzeit, nein.
3: Nein.
4: Okay. Wenn ich daran denke, zum Beispiel, was es so nach der Schule schon nachmittags in Parks für Alkohol-Saufpartys es gab. Würde ich sagen, die finden heutzutage bei Jugendlichen sogar weniger statt. So dieses Komasaufen als Beispiel. die Musik aus den, ich sag, also wir sind die Millennials, ja, ich weiß es nicht, weil du bist, ich schätze mal so um die 35, hätte ich jetzt gesagt, wir sind ja die Millennials-Zeit und die Rap-Songs zum Beispiel aus den 2000ern, die waren ja so komplett ungefiltert, solche Texte würde auch Haftbefehl und Sido heute nicht mehr rausbringen. Kool Savasch damals waren richtig üble Texte. Würde ich sagen, vieles sogar abgemildert. Jugendliche haben auch viel mehr so präsent Gesundheitsthemen, die immer wichtiger werden für Jugendliche. Mehr als zu meiner Jugendzeit, würde ich sagen. Und der Sprachgebrauch war schon damals in den 2000ern sehr roh. Also da kann ich keinen wirklichen Unterschied erkennen. Ich selbst bin ja nicht mit jugendlicher Gewalt konfrontiert und deswegen ist es auch nur so das, was ich denke, wie Jugendliche sind, weil ich spreche ja nicht täglich mit Jugendlichen. Ist ja auch logisch. Und ich würde sagen, was in den letzten Jahren viel dazu beigetragen hat, dass die Gewaltbereitschaft steigt, war die Corona-Krise. Also beziehungsweise nicht mal der Virus selbst, sondern die Maßnahmen, ist so meine Vorstellung. Ich glaube, man hat mit den Corona-Maßnahmen den Jugendlichen das genommen, was als Jugendlicher aber ganz normal ist und was ich damals auch genossen habe, doch mal länger in eine Disco zu kommen und man freut sich, dass man nach 12 rein durfte oder konnte. Heute werden ja auch die Ausweise viel strenger kontrolliert. Und mit den Corona-Regeln hat man auch dieses Zusammenfinden von Jugendlichen massiv darin eingeschnitten. Und ich glaube, dass da deswegen auch die Depressionsrate extrem gestiegen ist. Und ich denke auch, dass dieses Einschneiden von sozialen Kontakten für Jugendliche noch mal viel härter ist als für Erwachsene, weil Erwachsene ja in sich schon viel stabiler sind in der Persönlichkeit. Jugendliche sind ja noch am Reifen, sage ich mal.
3: Und du glaubst, das Feiern ist wichtig fürs Reifen?
4: Ja.
3: Das K.O.-Saufen?
4: Das K.O.-Saufen? Nein.
2: Nee, also weiß ich nicht. Ich kann mich noch relativ gut an meine Jugend erinnern. Da waren sie eigentlich auch immer ziemlich, ziemlich hackedicht, will ich jetzt mal nett umschreiben.
4: Jedes Wochenende, gell?
2: Ja.
4: Das ist auch meine Erinnerung. Jedes Wochenende war es so üblich, mit 16 besoffen zu sein.
3: Ich sag jetzt einfach mal ganz vorsichtig, das war nicht hilfreich für also es war nicht wichtig.
4: Nee.
3: Nö. Hätte man es jetzt aus meinem Leben gestrichen, glaube ich, würde es mir körperlich besser gehen und die paar Erinnerungen, die da noch so schummrig in Erinnerung sind, auf die verzichte ich gerne.
4: Das sehe ich ganz genauso.
3: Das heißt, die Clubs können es ja nicht sein. Selbst jetzt können sie ja wieder in die Clubs. Und was stellen wir fest? Die Jugendlichen gehen nicht in die Clubs. Die Clubs sind am Sterben in Deutschland. Es gibt immer weniger
4: Clubs.
3: Das ist
4: richtig.
3: Das heißt, die Clubs sind auch nicht so wichtig anscheinend für Jugendliche. Irgendwas anderes ist wichtiger.
4: Die Clubs sterben aus. Ja, das ist auch bei mir in der Stadt so. Es wird immer weniger, weil ich gehe ab und zu selber auch noch ganz gerne, auch wenn ich dann mit dem Alter dann rausstech. Ich mag die Atmosphäre immer noch sehr gerne. Ist es halt etwas mehr Livestreaming und Zusammensitzen wahrscheinlich geworden, TikTok schon. Ich weiß es nicht ganz genau, weil ich ja nicht jugendlich bin. Aber dass es weniger Kummersaufen gibt, ist eher positiv für die Entwicklung geworden, würde ich sagen. Aber dass man das genommen hat, dass man sich in Gruppen sehr unproblematisch zusammenrotten kann. Das, glaube ich, hat wirklich Spuren der Psyche hinterlassen. Ist aber alles nur eine Idee von mir.
3: Okay.
4: Ich weiß es ja nicht.
3: Na gut, was hat das jetzt auch mit der Gewalt zu tun? Gewaltbereiter. Du sagst ja, also das, was du alles aufgezählt hast, sind ja Dinge so, es wirkt so, als ob die heute alle viel friedlicher sind.
4: Ich habe in vielen Bereichen tatsächlich dieses Gefühl, ja, auch wenn man natürlich aus der Zeitung was anderes nimmt, weil man da ungern positive Entwicklungen beschreibt, weil sie es schlecht verkaufen lässt. Ich würde aber sagen, dass der Zusammenhang zwischen diesen einschneidenden Maßnahmen in der Corona-Zeit zu Gewaltbereitschaft insofern besteht, dass dieses Isolieren und Alleinsein Menschen ganz schön verrückt machen kann.
2: Okay. Und das heißt?
4: Und das heißt, dass dadurch auch, also wenn es einem psychisch schlechter geht, wenn man Depressionen kriegt, ist der Gewalt auch nicht selten ein schlechter Ausdruck von unerfüllten Bedürfnissen, von ich fühle mich einsam, ich suche Nähe und das kann sich in Gewalt ausdrücken.
2: Also Depression unter aus deiner Sicht hat Depression unter Jugendlichen zugenommen?
4: Aber schon, seit der Corona-Zeit, ja.
2: Seit da erst? Vorher nicht? Vorher waren sie frei davon?
4: Ich weiß es nicht, es ist eine Idee, aber meine Schätzung würde ich sagen, dass es vorher... Ja, was auch beitragen kann, ist dieser ständige Vergleich online, Social Media zu wer sieht besser aus als ich, kann ich mir vorstellen, dass es auch Depressionen verursacht. Also
2: glaubst du, es hat wirklich zugenommen seit Corona oder glaubst du, es war sehr hilfreich, jetzt irgendwas zu haben, wo man mit dem Finger drauf zeigen kann?
4: Ich kann mir vorstellen, dass von beidem ein Teil zutrifft. Sündenbock zu haben ist immer gut, das ist so. Gleichzeitig glaube ich aber auch, dass es massive Auswirkungen hatte, ja.
2: Wie viel Einfluss, glaubst du, hat das eigene Verhalten, das eigene Tun und Machen einen Einfluss auf die Gesundheit?
4: Ich würde sagen, es ist ein Zusammengepräge aus dem eigenen Verhalten und seinem Umfeld, weil man als Jugendlicher auch leichter zu beeinflussen ist. Und wenn ich mich nur daran zurückerinnere, das ist es so, wurde ich viel leichter beeinflusst als heute. Also ist es eine Mischung aus, was steuere ich selbst, meinen eigenen Willen und wie prägt mich mein Umfeld und meine Familie und ja meine genetische Zusammensetzung, die ja mich auch mitbestimmt.
2: Okay. Marius, dann vielen Dank. Ich muss schon wieder weiter. Ich wünsche dir einen schönen Abend.
4: Sehr gerne.
2: Alles Gute dir. Bis bald.
4: Ciao. Ebenso. Ciao.
2: So, anrufen dürft ihr auch vom Handy und vom Festnetz. Wir reden heute über das Thema Jugendliche und Vorschlag kam von Sascha aus Koblenz. War das Koblenz? Ich glaube Koblenz. Und die Frage des Abends lautet, werden Jugendliche immer gewaltbereiter?
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2: Darüber spreche ich jetzt mit jemandem mit der 9-8 am Ende. Hallo, wer da? Hallo, wer da? Da ist keiner. Dann gehen wir weiter zum Andi nach Mainz. Grüß dich, Andi.
5: Hi, Daniel.
2: Hallo.
5: Grüß dich. Hi.
2: Schön, dass du da bist. Wie siehst du das? Werden Jugendliche immer gewaltbereiter?
5: Ich muss mich so ein bisschen meinem Vorredner anschließen. Die Zahl kenne ich jetzt nicht.
2: Geht nicht um Zahlen, geht um dein Gefühl, dein Bauchgefühl.
5: Mein Gefühl?
2: Ja.
5: Okay.
2: Sonst hätte ich einen Experten eingeladen. Ich lade ja jeden Abend euch ein, weil ich mit Experten nicht reden will. Ich will mit euch reden.
5: Ja, ich auch nicht.
2: Ich will den echten Eindruck von euch, sonst erfahre ich das ja nicht.
5: Ja.
2: Also, wie siehst du das?
5: Mein Eindruck ist, dass die Gewalt jetzt nicht unbedingt in der Anzahl mehr geworden ist, aber die Hemmschwelle, die hat stark abgenommen vor Gewalt. Ja.
2: Das ist eine interessante Formulierung. Also nein, sie hat nicht abgenommen, aber die Hemmschwelle hat abgenommen. Was ist die Hemmschwelle? Ja. Die Hemmschwelle vor richtig bösen Sachen oder vor Kleinigkeiten hat abgenommen? Wo siehst du die Hemmschwelle?
5: Ich würde sagen, bei beidem. Also eine Freundin von mir, die ist Lehrerin. Und früher war es so, wenn du in der Schule warst, da gab es noch so einen gewissen, ich meine, es gab immer mal Ausnahmen, so einen gewissen Respekt vor dem Lehrer noch. Mhm. Und sie hat gesagt, der ist teilweise bei sehr jungen Menschen schon gar nicht mehr gegeben. Wenn ihr sagt, macht bitte eure Hausaufgaben. Nö, warum? Mache ich nicht. Also sowas kriegt sie halt sehr häufig gesagt und natürlich Beleidigung. Das kriegt sie schon bei teilweise 10-, 11-Jährigen mit, ja. Und ich würde sagen, das ist ein Teil der Medienlandschaft, also das heißt Internet wie TikTok oder sowas. Da gibt es ja durchaus Gewalttaten, die Jugendliche praktizieren, dann aufnehmen und dann ins Netz stellen. Und vielleicht ein Jugendlicher, der das sieht und sich denkt, oh, das würde ich gerne mal nachmachen, um zu wissen, wie sich das anfühlt. Solche Dinge sind mir durchaus, also ich lese viel im Netz, auch im Forum, schreiben tue ich jetzt nicht, aber da gibt es schon mal so die ein oder andere Äußerung, die da so ein bisschen rausgetragen wird, ja.
2: Wer,
3: also was sind die Faktoren, die diese Hemmschwelle absenken lassen?
5: Ich glaube, das ist ein Mix. Das kann durchaus sein, dass man vielleicht in einem Gebiet aufwächst, wo Gewalt schon durch Ältere getätigt wird. Also man wächst damit automatisch auf. Da gibt es natürlich Menschen, die ja aus sozialen, sehr schwierigen Familienverhältnissen kommen, die selber Gewalt erfahren, vielleicht durch die Eltern, durch die Geschwister. Das ist natürlich sehr prägend. Und natürlich dann halt durch die Medien, dass man da vielleicht falschen Freundeskreis und solche Dinge da einfach mit hineingezogen wird, obwohl man gar nicht will, aber dabei oder da sich dazugehörig fühlt, ne? Mhm. Und dann dazu mehr oder weniger dann dazu beiträgt, ja. Mhm.
3: Wenn man jetzt diese Generation auf Stufen setzen würde, dann würde diese Treppe ja runtergehen, oder?
5: Meinst du, dass das immer jünger wird?
3: Nee, dass das immer mehr abnimmt. Dass das ja, weil du hast ja gerade gesagt, die einen haben das vielleicht irgendwie von den Eltern Erziehung, bei den anderen ist es vielleicht der Einfluss vom Internet und so weiter. Das heißt, die eine kann ja der Nächsten nichts weitergeben, nichts mitgeben, um umzukehren das Ganze, sondern es geht ja immer weiter runter.
5: Ja, ja, klar.
3: Aber das kann doch nicht so sein. Das darf doch nicht so sein. Es muss doch irgendwann mal auch wieder hoch.
5: Nein, nein. Ich hoffe, also das Problem ist ja einfach, du kannst ja als Elternteil nur das deinen Kindern wiedergeben, was du ja selber erlebt hast, ne? Von deinen Eltern bekommen hast. Es gibt durchaus Eltern, die sind sehr herzlich zu ihren Kindern. Sie versuchen ihnen Vernunft, Ethik und Moral beizubringen. Aber diese Kinder geraten vielleicht durch eine gewalttätige Schule, ne? Dass sie falsch im Leben abbiegen oder durch falsche Freunde oder sowas. Es ist manchmal gar nicht so einfach zu bestimmen, woher das genau kommt, weil theoretisch, Daniel, kann ja jeder Mensch in seinem Leben irgendwo mal einen falschen Weg einschlagen. Ne? Mhm. Also es wäre bei jedem von uns irgendwie möglich gewesen oder möglich. Und bei einigen wenigen passiert das halt nun mal, auch wenn sie vielleicht aus guten Familien kommen oder so. Aber es gibt immer durchaus mal so Argumente, die sagen, ja, das liegt in den Genen oder sowas. Ne? Das glaube ich nicht. Ich glaube, weil kein Mensch kommt bösartig oder gewalttätig auf die Welt.
3: Na gut, wie erreicht man? Aber wie erreicht man denn die Jugendlichen heute, um ihnen vielleicht auch zu sagen, das ist vielleicht nicht so cool und das ist die bessere Option?
5: Es würde schon viel dazu bringen, dass man vielleicht an den Schulen mehr pädagogische Hilfe zur Verfügung stellt. Dass ich meine, Lehrer sind ja auch pädagogisch geschult, dass man frühzeitig schon im Elternhaus Gewalt Taten anspricht. Es wäre die Möglichkeit im Internet, das ist ja eine Diskussion, die ist sehr heit, sehr, sehr brenzlig, wo Politiker sagen, dass bis zu einem gewissen Alter die Kinder keinen Zugriff oder nur noch eingeschränkten Zugriff zum Internet haben. Das ist ja auch schon eine Diskussion.
3: Eingeschränkter
5: Zugriff? Das hört sich jetzt das gegenüber meinem Kind zum Schutz bis zum gewissen Alter, ja.
3: Okay, bis zu welchem Alter?
5: Eher zweit hoch, aber das wäre mir ganz recht, würde so sagen, 13, 14.
3: Okay.
5: Ja.
3: Hatte eine ähnliche Zahl im Kopf, als du das gesagt hast. Ich hatte sogar mit weniger gerechnet. Ich habe jetzt gedacht, du sagst 12, dachte ich.
5: Ja. Habe ich auch gerade dran gedacht.
3: Weil das häufig so die Zahl ist, die so im Netz kursiert. Okay, also 13, 14 sogar, würdest du sagen. Eingeschränkt heißt zum Beispiel kein Zugriff auf Pornografie. Sowieso nicht. Klar, sollte man erst ab 18, aber so, dass das wirklich ganz, ganz streng geblockt ist. Gewalt, Filter. Was ist schwierig, ne, heutzutage irgendwie Filter anzulegen. Mhm. Eigentlich kannst du dann nur...
5: Ja, dann geht's ja.
3: Ja. Dann kommt das Geschrei so, ja, wir brauchen aber das Internet für die Schule zum Recherchieren und hier geht ja gar nichts, jede zweite Seite ist gesperrt oder bedenklich.
5: Mhm. Ja, ich meine, es gibt ja durchaus, wenn du in den Schulen das Netz benutzt, dann hast du ja auf gewisse Seiten ja auch keinen Zugriff, Daniel. Der ist ja vom Server, wird er ja blockiert. was ich auch vernünftig finde. Ich meine, ich würde meinen Kindern nicht das Internet verwehren. Die sollen damit aufwachsen. Das ist eine Technologie, die brauchen sie auch. Ja, ist nun mal Zukunft. So ist es nun mal. Auch für uns. Aber ich hätte einfach, ich sag mal so, wenn man Vater ist, dann trägt man für seine Kinder eine Verantwortung. Und ich finde, das muss man sehr ernst nehmen. Und ich denke immer noch, es gibt manchmal schon Eltern, die verlangen von ihren Kindern zu schnell zu erwachsen zu werden. Und ich finde, Kinder sollten Kinder bleiben, ne? Bis zum gewissen Alter. Das ist ihre Kindheit. Sie werden so oder so erwachsen.
3: Manche haben sich es aber nicht ausgesucht, Andi.
5: Bitte?
3: Ja, manche haben sich nicht ausgesucht. Das heißt, sie stehen gar nicht vor der Wahl, sich zu entscheiden, wollen sie Kind bleiben oder wollen sie erwachsen werden. Und eben die rutschen plötzlich in so eine Rolle rein.
5: Ja, das finde ich traurig. Also, ich, wie gesagt, man ist nur einmal Kind. Mhm. Erwachsen wirst du so oder so. Und viele Erwachsene, die sagen, oh, meine Kindheit war das schön. Ne? Die Verpflichtungen kommen ja automatisch. Aber ich würde einfach aus Schutz, weil Kinder sind in der Entwicklung. Und gerade in der pubertären Zeit können halt manche Dinge so ein bisschen abdriften. Und da müssen die Eltern halt ein bisschen, ernster drauf aufpassen. Durchaus. Ja, einfach zum Schutz des Kindes. Nicht um es irgendwie, weiß ich nicht, vom Internet oder sowas fernzuhalten. Aber das wäre mir wichtig, ja.
3: Bist du selbst eigentlich in jungen Jahren mal kriminell geworden?
5: Nein. Nein, nein. Ich bin Autist. Asperger Autist und die gelten sowieso nicht als sehr gewaltbereit, sogar noch wesentlich niedriger als der Durchschnitt der Bevölkerung.
3: Nee, mit kriminell geworden. Ich habe nicht Gewalt gesagt. Kann ja auch sein, dass du in der Clique warst und die haben gesagt, Andi, geh mal in den Kiosk und klau mal ein Kaugummi und du hast es dann trotzdem gemacht.
5: Ja, es gab so eine, gab's schon mal so eine.
3: Willst du jetzt beichten? Ja, los, hopp.
5: Ja. Die hat es durchaus mal gegeben. Ich wurde auch mal als Kamel benutzt. Da waren wir in einem Supermarkt gewesen. Wir standen an der Kasse und da hat damals hinter mir ein Kumpel mir Sachen in die Jackentasche reingeschoben. Aha. Ich wusste das gar nicht. Und wir sind raus und hatte die rausgezogen. Oh, danke. Das ist schon passiert, ja. Oder die erste Zigarette. Dann ist man halt dabei. Hier, willst du eine Lucky? Ne? Und alle anderen haben geraucht, habe ich es mitgemacht. Klar, aber heute war es, denke ich mir, Idiot. Aber
3: ja, da hätte ich dich jetzt noch nicht in die Kategorie kriminell geschoben, nur weil du eine Zigarette geraucht hast. Aber das ist, ja okay, und du wusstest ja noch nicht mal, dass dir jemand da Sachen unterjubelt, die er danach wieder wegnimmt quasi. Ja. Okay, aber du hast es nie bewusst gemacht. Du hast nie bewusst etwas aktiv gemacht.
5: Also wie gesagt, ich habe mal geklaut. Ich weiß nicht mehr, was es war. Das war so ein Mutproben-Ding. Mhm. Wir waren so eine Gruppe aus 6 Leuten. Mhm. Ja, das hat man mal gemacht, ja, war eine Sünde.
3: Aber ist das für dich kriminell oder ist das für dich keine kriminelle Kategorie? Wo würdest du es denn einsortieren?
5: Diebstahl.
3: Jugendsünde.
5: Als Jugendsünde, als ja. Jugendsünde. Ich würde es als Jugendsünde.
3: Okay.
5: Aber ich bin nie hingegangen, dass ich jemanden irgendwie mit einem Messer bedroht habe oder zusammengeschlagen habe, Daniel, oder so. Da hört es bei mir auf, wirklich. Also,
3: ja, aber guck mal, das ist doch interessant, diese Hemmschwelle. Für dich gehört dieser kleine Ladendiebstahl nicht zu kriminell, aber Messerstecherei ist dann schon so der Beginn für dich. Da merkt man ja schon, dass die Unterschiede sich verändert haben einfach.
5: Ja, weil du im Grunde genommen, wenn ich etwas klaue, natürlich ist es eine Straftat. Es ist Diebstahl. Ne? Muss man so ganz klar bei Namen nennen, das ist auch so. Aber ich sag mir, es ist ein Sachgegenstand. Wenn ich aber einen Menschen mit einem Messer absteche oder bedrohe, Daniel, das ist Leben.
3: Ja.
5: Und wenn ich diese Person töte, die kommt nie wieder zurück.
3: Ja, das
5: und sowas wollte ich niemals in meinem Leben mit mir rumtragen müssen. Wie soll ich das von mir selber rechtfertigen?
3: Ja, das ist klar.
5: Also.
3: Aber geht ja heute nicht um den Vergleich. Wir wollen ja nicht sagen, das ist ja nicht so schlimm wie das. Das machen wir immer wieder gerne, dass wir immer Vergleiche ziehen und sagen, ach, guck mal, rauchen, das ist doch nicht so schlimm wie das oder nicht so schlimm wie dies. Darum geht es ja heute gar nicht. Aber Andi, vielen Dank erstmal für deine Gedanken. Ich wünsche dir einen schönen Abend und bis bald.
5: Ja, danke.
3: Mach's gut.
5: Jo, ciao.
3: So, weiter geht's. Anrufen könnt ihr vom Handy vom Festnetz. Werden Jugendliche immer gewaltbereiter und krimineller? Die Nummer zu mir.
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3: So, gehen wir mal weiter. Wen haben wir in der nächsten Leitung? Fragen wir Piroschka aus Mannheim. Guten Abend, grüß dich.
6: Ja, hallo Daniel.
2: Hallo.
6: Ja, also ich muss mal sagen, das Thema ist ja sehr interessant, ja. Und Moment, ich habe gerade den Radioleiser gedreht, so jetzt, dass keine Rückkurbelung ist, ne? Ja, und also ob sie ja bereiter werden, ich würde sagen, es kommt immer drauf an, ja. Halt, warum und wieso, ne? Da äußere so überhaupt so, die Umwelt hat sich jetzt so viel verändert, ja. Oder zum Beispiel wie Clubs habe ich gehört und so, ja. Da gibt es heutzutage gar nicht mehr so viel, wo die Kinder machen können. Und früher war das viel besser, ne? Man war draußen, da waren viel mehr Jugendliche, man konnte miteinander also spielen oder sich treffen dann noch. Und das alles, glaube ich, also das fehlt. Und ja, ich muss sagen, ich denke schon, dass es so ist, ja, dass es gewalttätiger wird. Aber ich glaube, weil sie selbst nicht zufrieden sind. Weil ich sehe ja, da werden oft Mülleimer, ja, umgeschmissen oder werden an der Haltestelle, ja, abgetreten. Und dann, Achtung, boah, und dann wollen sie sich zeigen irgendwie, ne, groß machen vor den Kumpels und so, weil vielleicht gibt es nicht mehr so die Gelegenheiten, dass die irgendwie was unternehmen können.
2: Sie sind gewaltbereiter, weil sie unzufriedener sind, sagst du. Aber womit sind sie denn unzufrieden? Ja. Was fehlt ihnen denn? Sie haben doch heute viel mehr, als wir früher hatten.
6: Ja, ja, ja, fehlen nicht. Fehlen vielleicht, dass die der Kontakt mit den Menschen und nicht nur am Handy, ne? Oder Tablet oder was sie alles machen, ja, und sich so anschauen, sondern mehr kommunizieren miteinander.
2: Da steht ihnen doch keiner im Weg, verbietet ihnen doch keiner.
6: Nein, verbietet nicht, ne? Aber man muss ja was finden, ja? Dass man überhaupt so Menschen findet, die das noch machen.
2: Aber das ist doch toll. Das Internet bietet ja die Möglichkeit, mit Leuten in Kontakt zu kommen, die dieselben Interessen haben. Viel leichter als früher. Damals war es relativ schwierig, jemanden zu finden, der vielleicht das gleiche Hobby hat wie Angeln zum Beispiel. Ne? War vielleicht.
6: Ach ja, genau, da haben wir es vom Angeln, ja, genau.
2: So, da musstest du dann Ewigkeiten suchen, bis du jemanden gefunden hast, der auch dieses Hobby hat. Heutzutage ist es ein Klick. Da bist du in der Gruppe und dann findest du 200 Leute, die da Bock drauf haben.
6: Mhm.
2: Also was ist heute schwieriger? Warum reden die nicht miteinander? Warum rufen Jugendliche sich nicht mehr an, sondern schicken sich lieber Sprachnachrichten oder Textnachrichten, haben gar keinen Bock mehr zu telefonieren?
6: Oh ja, das finde ich der Tausch. Warum? Oder Grund, warum? Ich denke, vielleicht trauen sie sich nicht so offen irgendwie. Lieber erst so Sprachnachrichten oder was machen und nicht einfach anrufen und telefonieren.
2: Ich will dann deine Argumente halt vergleichen mit dem, wie ich es beobachte. Du sagst, die brauchen mehr Kommunikation, mehr echten Austausch. Ich sehe aber, dass dieser Austausch ja eigentlich möglich wäre, aber nicht genutzt wird. Also was ist der Grund dafür? Was könnte der Grund dafür sein?
6: Vielleicht Bequemlichkeit oder dass sie sich, nicht immer Bequemlichkeit, ich sag mal, dass sie sich das nicht so zutrauen, dass sie vielleicht irgendwie nicht sich so zutrauen, ja.
2: Meinst du, sie haben ein Stück weit verlernt, miteinander zu reden?
6: So, ja, und eher vielleicht, dass sie denken, ja, und Hemmungen haben, ne? Über die Schwelle so, dass man mit jemandem dann einfach spricht, ja, sondern erst einmal auch gucke und wie und was, dass sie sich das einfach nicht zutrauen. Dass sie das, ich habe keine Ahnung, vielleicht, dass sie das auch nicht lernen von zu Hause, habe ich keine Ahnung, aber Erziehung spielt ja auch eine große Rolle.
2: Hat das mehr was für dich mit sozialer Intelligenz zu tun oder mit Bildung?
6: Sozialer Intelligenz.
2: Und wie kann man die fördern?
6: Ja, indem man halt versucht, zum Beispiel, wenn man jetzt hat, ja, mit Jugendlichen spricht oder so, oder Kinder hat, ja, die, also ich habe Enkelkinder, dass man denen sagt, oh, du bist toll, du kannst das, oder du bist klasse und so. und denen Mut zuspricht, aber das ist ja heute ganz selten, ne? Ja, wenn ich jetzt halt heutzutage höre, habe ich jetzt halt schon mehrmals gehört, von jemand, ja, mein Junge wurde in der Schule, ja, gehauen und ach Gott, ja, aus welchem Grund, habe gesprochen, dann heißt, ja, was hab ich gesagt, was hast du zurückgesagt? Ja, dann hau ich nächstes Mal voll zurück. Komm, ich zeig dir, wie das geht. Ah, das ist auch nicht richtig.
2: Ja, ich habe das aber auch schon gelesen, ja, dass es da Erwachsene gibt, Eltern gibt, die das sogar befürworten und sagen, wenn mein Kind dreimal Nein gesagt hat, bitte lass mich in Ruhe, dann hat es als gute Rechnung, beim vierten Mal dann ins Gesicht zu schlagen.
6: Ja, genau, aber richtig ist es doch nicht, finde ich.
2: Die Frage, die ich mir aber stelle, ist, dieses Kind, das dreimal eine Warnung ignoriert hat, was ist bei diesem Kind verkehrt gelaufen?
6: Ja, genau, da ist was verkehrt gelaufen, ne? Und wenn man das dann zum Beispiel der Lehrerin sagt, ja, wenn es jetzt in der Schule ist, ne? Weil es war schon, und dann sagen die, ach, man kann nicht überall schauen, ne? Das ist so viel, ach Gott, da hat man keinen Überblick. Also das alles ein bisschen, früher war das so nicht, ne? Wenn man da was gemacht hat, wo nicht richtig war, muss ich ehrlich sagen, man hat keine Strafe so groß gekriegt, nur man hat sich halt in die Ecke gestellt, ne?
2: Das gibt's ja heute undenkbar, dass du heute sagst, stell dich in die Ecke.
6: Ja, und dann doch, dann war ich da. Ich nicht, aber ich meine, gesehen, ne? Ich nicht. Nein, kein einziges Mal, muss ich wirklich sagen. Aber gesehen, ja, da war jemand in der Ecke gestanden, aber, ne? Irgendwie tat er mal leid, aber irgendwie war es ja schon richtig, weil er wirklich was Schlechtes gemacht hat. Und das war fast immer der gleiche Junge. Ich weiß auch sogar noch den Namen.
2: Von dem, der sich in die Ecke stellen musste?
6: Ja.
2: Okay.
6: Weil es immer wieder so war, ne?
2: Ja gut. Also auf jeden Fall besser als Gewalt. Und trotzdem wird ja selbst bei solchen Verfahren wird immer darüber diskutiert, ob das nicht auch eine psychische Gewalt ist, die da ausgeübt wird, wenn man sagt, stell dich in die Ecke.
6: Ja. Ja, ich weiß, ja.
2: Aber jetzt ist die Frage dann, wenn wir das immer weiter so machen, dann ist die Frage, wo sind denn Konsequenzen? Ja? Wenn man weiß, heutzutage gibt es keine Konsequenzen mehr, dann ist die Warnung egal, oder?
6: Ja. Die Warnung, ja, es kommt darauf an, welche Mahnung das ist, ne?
2: Egal welche Warnung. Wenn du weißt, dass du keine Konsequenz zu erwarten hast, weil du ja immer nur gewarnt wirst.
6: Ja, ob das egal ist, nein. Ich glaube, da müsste man irgendwie schauen, dass es irgendwie was gibt, zum Beispiel jetzt hat, ne? Wenn jemand jetzt laufend, ja, irgendwie was falsch macht, dass man einen Schulverweis gibt oder so, ja, weil das geht ja nicht, ne, wenn einer immer so, aber nicht jetzt nur von der Schule, auch so im Allgemeinen.
2: Und was passiert dann? Dann ist der Jugendliche zu Hause und sitzt am Handy.
6: Ja, da würde ich aber also sagen, dann die Eltern würden dann, ne, nicht versagen dürfen und müssen dem alles abnehmen, dass er kein Handy hat.
2: Das ist leicht gesagt, wenn du zwischen 8 und 9 bis vielleicht abends um 17, 18 Uhr am Arbeiten bist. Ja, wie willst du das kontrollieren, was da zu Hause passiert?
6: Ja, okay, das eigene Handy abnehmen, höchstens geht zu Freunden.
2: Ja,
6: na, aber da wird er von mir halt auch Verbot bekommen, derjenige, dass er nicht zu Freunden gehen darf.
2: Egal, dann sage ich meiner Mitschülerin oder meinem Mitschüler Bescheid, ey, bring mir mal dein altes Samsung bitte mit. Ja, es ist doch naiv zu glauben, dass man da wirklich was erreicht.
6: Ja.
2: Wir haben damals doch schon Mittel und Wege gefunden, unsere Eltern auszutricksen.
6: Ja, klar. Aber was ich halt ganz schlimm finde, ne? Mit der Gewalt, wenn sie dann so, weil du sagst gewalttätig, ob sie mehr werden, ja? Zum Beispiel, wenn sie hergehen, tun Reifen verstichen, ne? Von den Autos oder die Auto verkratzen, ne? Und dann frage ich mich, was geht denn in diesen Kopf ab, ja? Also, das sind Menschen, die kennen die gar nicht, verkratzen die Autos, stichen die Reifen platt und fühlen sich dabei cool.
2: Du, das ist jetzt natürlich sehr spezifisch. Ich, keine Ahnung, was dahinter steckt. Da können viele Gründe dahinter stecken. Weiß man nicht. Eine Mutprobe kann es sein. Es kann ein Hass sein gegen eine Automarke. Es kann ein Hass sein gegen den Besitzer dieses Autos. Es können so viele Gründe dahinter stecken. Mhm. Keiner davon ist gerechtfertigt, logischerweise. Aber wir werden es so jetzt nicht rausfinden.
6: Ja, gerechtfertigt nicht, aber ja, rausbinden kann man es nicht, ne?
2: Nee.
6: Nur, wenn man...
2: Also doch, im Einzelnen kann man es schon rausfinden, wenn man sich's
6: genau... Ja, unterhalten könnte, ne?
2: Ja.
6: Und fragen könnte, warum er das macht, ja?
2: Ja.
6: Und dann könnte man es herausfinden, aber sonst nicht.
2: Also, Piroschka, du musstest nie in der Ecke stehen, du hast auch nie was Kriminelles getan in der Jugend. Danke, dass du angerufen hast zum Thema. Dir einen schönen Abend.
6: Okay, ja.
2: Bis bald.
6: Dir auch.
2: Ciao.
6: Tschüss.
2: So, und vielleicht setzen wir genau da an, wo Piroschka gerade das Gespräch beendet hat, nämlich bei der Frage, wenn man doch bloß wüsste, warum die das machen. Vielleicht seid ihr heute Mitte 20, könnt aber von euren wilden Zehnerjahren sprechen, in denen ihr 15, 16, 17 wart oder so und etwas getan habt, das aus heutiger Sicht nicht in Ordnung ist und auch aus damaliger Sicht nicht in Ordnung ist. Irgendwas Kriminelles, irgendwas Gewaltbereites und ihr könnt uns die Gründe dafür nennen, warum ihr das damals gemacht habt. Vielleicht wisst ihr das immer noch nicht, warum es so war? Ihr wisst einfach nur, dass es eine schwierige Zeit war. Vielleicht könnt ihr es aber auch ganz konkret benennen. Die Nummer zu mir ins Studio.
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2: So, jetzt gehen wir in die nächste Leitung. Kurze Info an euch. Ihr habt im Moment nur eine freie Leitung, die ihr euch noch schnappen könnt. Ihr merkt auf jeden Fall, dass ihr durchgekommen seid, wenn es nicht mehr klingelt, sondern ihr plötzlich das Radioprogramm, das Live-Programm hört. Dann seid ihr durchgekommen. In allen anderen Fällen hat es nicht geklappt. Und ihr könnt mehrmals probieren, teilweise 20, 30, 40 Mal, weil das der Zufallsgenerator entscheidet, in welche Leitung ihr dann kommt. So, jetzt gehen wir mal in die nächste Leitung. Wen haben wir dran? Da wartet wer mit der Endziffer 98. Guten Abend.
7: Hallo.
2: Hallo, wer da? Ui, schon wieder weg. Dann gehen wir weiter zu Lilly nach Heidelberg.
8: Hallo, Kämpfe.
2: Hallo, Lilly.
8: Hi, freut mich, dich zu hören.
2: Lange nicht gehört.
8: Ja, das stimmt. Ich war gerade ein bisschen überfordert mit der Frage, weil ich da nicht in die Zielgruppe gehöre, dass ich mit 16, 17 gewaltbereit war oder so.
2: Nö, das geht ja nicht nur um dich, sondern die Frage ist ja, werden Jugendliche eigentlich immer gewaltbereiter, krimineller? Und warum machen wir das? Sascha hat das Thema vorgeschlagen und er hat da so seine persönliche Meinung zu. Er sagt auch in den Zeitungen, Medien und so weiter, heutzutage liest man immer häufiger von Jugendlichen, die etwas Schlimmes machen. Und er will einfach wissen, so, ob das auch der Eindruck von allen anderen ist. Ich fand es spannend, mal darüber zu diskutieren, weil ich mir immer denke, naja, wir bekommen heute viele Nachrichten zugespielt, die wir vor 20 Jahren, sage ich mal, noch nicht zugespielt bekommen haben. Das Netz macht es möglich. Ne? Daher ist die Frage...
8: Ja, auf jeden Fall.
2: Jetzt müsste man sich Statistiken angucken, ob das wirklich zugenommen hat. Mir geht's aber gar nicht um die Statistiken. Ich will ja wissen, so, ist das auch euer persönlicher Eindruck? Und wenn, was glaubt ihr, woran liegt's?
8: Ich würde auf jeden Fall zustimmen. Und wie er sagt, man liest auch viel mehr und man sieht es auch mehr in den Nachrichten. Und ich würde es allgemein von der Medienpräsenz einfach ableiten, weil viel mehr Kinder und auch Jugendliche einfach Zugriff haben auf alles Mögliche, um das wirklich in der jetzigen Sekunde irgendwie zu filmen oder irgendwie damit anzugeben und es zu verbreiten und so weiter. Und ich glaube, dadurch wird es einfach sichtbarer. Und ich glaube dadurch, ich habe persönlich auch das Gefühl, ich weiß, dass es nicht so ist, dass es irgendwie schlimmer geworden ist, aber dadurch, dass man zum Beispiel irgendwie auf X irgendwie mal Nachrichten sich anschaut und dann werden plötzlich aus dem Nichts nach dem Algorithmus dir gewalttätige Videos eingeblendet, daran hängt es wahrscheinlich auch, dass man einfach viel mehr Einblicke hat, gerade auch durch diese Scroll-Videos und so. Du weißt wahrscheinlich, was ich meine, wenn man dann statt einer Tagesschau dann irgendwie aus aller Welt 30 Videos innerhalb von einer Minute angucken kann. Ich glaube, da sieht man einfach generell mehr Gewalt und dann entsteht auch der Eindruck, dass es mehr wird. Genau.
2: Ja, aber warum? Eigentlich müsste man doch wirklich sagen, boah, wie krass, jetzt haben die ganz kompakt 20 Meldungen, na gut, in der Minute ist jetzt vielleicht auch ein bisschen übertrieben gewesen von dir, aber
8: ja.
2: So ein Video, im Schlimmsten vielleicht 10 Sekunden, in der Regel vielleicht so 20, 30 Sekunden geht so ein TikTok-Video, ich habe keine Ahnung, wenn ich ehrlich bin, aber doch sehr kurz und
3: Da müsste man doch denken, die haben in kurzer Zeit unglaublich viel aufgesogen. Tun sie aber ja nicht. Das meiste davon landet ja im Abfallkorb, also im Kopf. Das wird ja direkt wieder ausgespült.
8: Ach so, nein, ich meine, dass man selbst als jemand, der das einschätzt, dass die Gewalt gestiegen ist, dass man das dann eher wahrnimmt.
3: Ach so.
8: Nicht, dass das auf sich auf die Kinder auswirkt. So meinte ich das erstmal.
3: Das heißt, man sieht es und man hat den Eindruck, boah, ist ja richtig viel, viel los da in der Welt, viel Gewalt.
8: Genau, genau, erstmal. Aber ich würde auch nicht sagen, dass TikTok und so weiter keine Auswirkungen auf die Kinder hat. Ich glaube, das ist einer der Gründe, warum es zum Teil zugenommen hat. In irgendwelchen Sphären nimmt es ja ab, soweit ich weiß, in anderen zu. Und ich bin zu 100% überzeugt, dass es einer der wichtigsten Faktoren ist, dass einfach, und da will ich erstmal auch nicht die Kinder beschuldigen, sondern die Eltern Kinder in die Welt setzen und davor nicht lernen, selbst verantwortungsvoll mit Medien umzugehen. Und wenn du kein Beispiel als Elternteil machen kannst und dem Kind sagst, ey, mach mal dein Handy weg oder ich nehme dir dein Handy weg, wie vorhin vorgeschlagen, dann, also man kann so viel sagen, wie man möchte, aber wenn man selbst das nicht vorlebt und zeigt, dass man wirklich einen bewussten Umgang mit seinem Alltag hat und in der Lage ist, sich nicht in der Freizeit mit sowas zu beschäftigen, dann werden das die Kinder auch 100% nachmachen. Und man muss auch wissen, wie die Handysperren und so weiter funktionieren. Dass man gesunde Zeiten bei dem Kind einsetzt, wenn man schon ein Handy verabreicht.

0: sind wir einfach überfordert. Überfordert, ja, mit der Anzahl an. Und dadurch verändert sich unser Blick auf die Welt. Und eher ins Negative, habe ich ja das Gefühl.
1: Ja, finde ich auch. Also es gibt auch Vorteile, aber was das spezifisch angeht, auch das Gehirn, die Gehirnkapazität zu denken und zu schlussfolgern und so, das gerade bei so einem jungen entwickelnden Hirn tut es echt nicht gut.
0: Also, wo würdest du sagen, sollte man ansetzen, wenn man sagt, man will da vielleicht was ändern, man will das in eine andere Richtung drehen, man will vielleicht auch wieder ein bisschen positiver die Jugend betrachten, weil ich finde, wir hacken zu sehr auf denen rum.
1: Politisch oder persönlich?
0: Fangen wir politisch erstmal an.
1: Boah, das ist schwer zu sagen. Ich würde vielleicht irgendwie mit Kampagnen starten. Ich bin ja kein Politiker und irgendwie auch kein Sozialwissenschaftler, aber man müsste sich da irgendwas überlegen, um einfach mehr Druck auszuüben und es einfach sichtbarer zu machen, was eben so ein ungesunder Medien- und generell Technologiekonsum mit einem macht. Ich weiß nicht, hast du da irgendwelche Ideen? Kennt sich wahrscheinlich besser aus in einem gesellschaftspolitischen
0: Ich fühle mich gerade so wie so eine Randfigur, die gerade nur zuhört und sagt, jetzt soll ich auch was sagen. Ich höre dir gerne zu. Ich habe mir darüber jetzt gerade keine Gedanken gemacht, keine Ideen.
1: Aber du hast ja voll viel Erfahrung mit Menschen bestimmt.
0: Oh, das ist voll lieb von dir. Aber boah, ich habe immer gesagt, wenn ich mal gewählt werden würde zum Bundeskanzler oder irgendwie in die Politik, ihr würdet mich alle hassen. Ich würde euch so viele Dinge wegnehmen. Ja, weil ich würde euch so viel wegnehmen, aber nicht, weil ich böse bin, sondern weil ich einfach sage, das tut euch nicht gut. Ich will euch vor dem ganzen Mist bewahren. Weißt du, was ich meine? Also gar nicht aus dem
1: Würdest du es auch selbst weggeben?
0: Natürlich, ich muss mich ja selber an die Gesetze halten, die ich selber beschließe, na klar. Würde ich dann mitmachen.
1: Das ist gut.
0: Aber das, daher glaube ich auch, ich glaube, man würde mich einmal wählen und nie wieder. So ungefähr. Das war damals auch, als ich Klassensprecher war. Man hat mich einmal, ich bin zweimal gewählt worden, fällt mir gerade auf. Ich bin zweimal gewählt worden, aber danach wollte man mich nie wieder haben. Ich hab so aufgeräumt, danach mussten ein paar Leute die Schule verlassen und ein paar Lehrer hatten auch Schwierigkeiten bekommen. Ich mache gerne Ordnung.
1: Aber das sind die Kosten des Progresses, das ist gut. Dann ist ja was bewegt.
0: Ja, aber man macht sich keine Freunde damit.
1: Ja, egal. Hauptsache, man ist im Reinen mit sich selbst, finde ich. Also ich finde auch, wenn man jetzt so 2 Jahre Bundeskanzler ist, aber dafür halt eine positive Veränderung macht und dann geht, das ist fein. So finde ich.
0: Also was würde ich zum Beispiel machen? Wenn du jetzt politisch sagst, ne? Eine Sache, die mir wirklich wichtig wäre Raum und Platz und Möglichkeiten für Jugendliche zu schaffen. Weil ich finde, das geht bei uns extrem unter. Ich finde, wir haben große Städte, aber wir haben gar keinen Platz für Menschen in diesen Städten. Ja, ich würde wieder mehr Platz für Menschen, weniger Platz für Autos. Ich weiß, das mache ich mir wieder Hate. Das ist normal. Kriegst du automatisch Leute, die dich dafür dann verurteilen. Aber ich finde, wir brauchen mehr Platz für Menschen und für Jugendliche. Wir
1: das ist ein ausgewogener Gedanke.
0: Ja, es gibt kaum Spielplätze. Die es gibt, sind furchtbar. Dann willst du deine Kinder nicht hinschicken. Da willst du als Erwachsener auch gar keine Zeit verbringen. Das ist nicht so schön. Das wäre so was, wo ich sage, da müssten wir mal rangehen. Wir hatten zum Beispiel so ein Jutz damals, so ein Jugendzentrum, ne, als ich noch jung war. Da wollte ich aber nie hingehen. Ich fand die Atmosphäre und das alles drumherum, das war nicht so unangenehm.
1: Wegen den Kindern oder wegen dem, was da gebaut wurde, wie das aussah?
0: Wie es aussah? So. Ja, alles eigentlich. Man kann sagen, das gesamte Ding war irgendwie so. Und ich hatte auch den Eindruck, dass da schon eher so die Jungs dann abgehangen haben, die eher so Probleme gesorgt haben, die eher dann immer wieder mal irgendeinen Quatsch gemacht haben.
1: Oh krass, okay, das ist traurig. Aber sowas hatten wir auch, jetzt wo du sagst. Wir hatten so ein Jugendhaus und es war immer ganz lustig. Wir haben uns da immer eingesperrt im Treppenhaus und da war so ein ganz großer Raum. Wir haben da das Licht ausgemacht und dann haben wir immer so einen Flummi geworfen. Und dann durfte, also das Zweck des Spiels war quasi, den Flummi im Dunkeln zu fangen, ohne gegen jemand anderen zu knallen. Und dann als nächstes den Flummi zu werfen. Das war so die Spezifität von diesem Jugendhaus, wie wir es genutzt haben. Das war toll. 2008 oder so. Das war schön.
0: Ja, stell dir mal vor, es gibt so eine Einrichtung, so wie so eine Kette, musst du es dir vorstellen. So eine Fitnesskette beispielsweise, ne? Kriegst so eine Mitgliedskarte und du hast mit dieser Karte Zugriff zu diesen, in jeder Stadt gibt es quasi so eins von diesen Ketten, von diesen großen Hallengebäuden und da ist alles. Da ist

0: ein Tennisplatz, da ist eine Fußballhalle, da ist aber ein Raum mit Konsolen, da kannst du alle möglichen Konsolen spielen, da kannst du, also alles ist da einfach geboten. Das ist quasi ein Paradise for Kids. Aber
1: wie sind da die Kosten, was würdest du sagen?
0: Jetzt kommt's, getragen vom Staat. Und wenn du aber 2 Strikes bekommst, weil du Mist gebaut hast, bist du ausgeschlossen aus diesem Paradise.
1: Kennst du dich zufällig mit Systemen aus, die es schon gab, wo die sowas Ähnliches hatten? Weil mir fällt ja gerade spontan was ein. Ich weiß nicht, woher deine Idee kam.
0: Was war da? Erzähl.
1: Also so im Allgemeinen politischen, erstmal so vornherein gesagt, das war während der Sowjetunion. Von davon bin ich als politisches System auf gar keinen Fall ein Fan. Aber da gab es auf jeden Fall unter anderem positive Seiten. Und sowas haben mir meine Eltern immer erzählt. Weil die kommen aus Minsk, aus Belarus. Und auch meine Großeltern, da gab es wirklich diese Pioniergesellschaften. Und man war quasi als Kind von Anfang an quasi dazu erzogen werden, einen guten Beitrag zur Gesellschaft nach dem eigenen Gewissen zu leisten und immer Älteren zu helfen, Sport zu machen, seine Interessen zu entwickeln. Und dann war zum Beispiel, da gab es solche Hallen, jetzt ohne Konsole wahrscheinlich.
0: Uncool.
1: Habe ich jetzt nicht miterlebt, was damit da.
0: Ja. Da muss es alles geben.
1: Aber in den 70ern so Konsolen, I don't know. Aber für jetzt wäre es vielleicht eine gute Idee, kann man schon sagen. Und da haben sie irgendwie in Werkstätten konnten sie selbst irgendwie Fahrräder zusammenbauen. Man konnte als Mädchen irgendwie so zum Touren gehen und seinen Traum auszumachen, auch wenn die Eltern arm sind, irgendwie Turnerin zu werden, im Schwimmverein, egal welchem Geschlecht man zugehörig war. Es gab so viele Sportangebote und so Handwerkskammern und irgendwie Pfadfinder, alles Mögliche mit der Natur, aber auch so kreatives Zeug. Und Technik auch. Da gab es so viel zu machen. Das war auch alles staatlich gefördert. Und ich finde, also wenn man für etwas die Sowjetunion loben kann, dann für diese Angebote für die Kinder. Das ist einfach so ein Wert in der Gesellschaft, war einfach Kinder zu fördern.
0: Ja, und du hättest dann auch so einen Ort, wo du hingehen kannst, weil jetzt heißt es immer so, ja, lass rausgehen oder
1: ne? Eine Gemeinschaft.
0: Ja.
1: Ja, das fehlt tatsächlich. Das wäre eigentlich was Schönes, nicht nur als einziges Jugendhaus mit einer Flummihalle.
0: Ja, ist ja nur ein Gedanke. Außerdem unbezahlbar, wie du gerade selber schon gesagt hast. Sehr teuer wird sowas werden.
1: Ja.
0: Na gut, Lilly, ich muss schon wieder weiter. Wir haben uns verquatscht, aber ich wünsche dir einen schönen Abend.
1: Das war
0: und bis
1: cool.
0: Bald. Mach's gut.
1: Gleichfalls.
0: Ciao.
1: Ja, viel Spaß noch. Ciao, ciao.
0: So, anrufen dürft ihr auch vom Handy vom Festnetz.
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0: So, wen haben wir in der nächsten Leitung? Da haben wir wen mit der Endziffer 64. Guten Abend.
3: Hallo. Hallo.
0: Hallo, wer seid ihr?
3: Grüß dich, Leon. 19 Jahre alt. Ich kann aus meiner Jugend ein bisschen sprechen.
0: Wo bist du her, Leon?
3: Die ältere Leon, genau.
0: Woher bist du?
3: Ich komme aus Rheinland-Pfalz, Koblenz.
0: Ecke Koblenz, cool. Okay. Mhm. Und mit wem bist du unterwegs? Mit deinem Kumpel oder mit wem?
3: Genau, mit meinem Kumpel. Bisschen am Reden, ne? Haben die ein bisschen zugehört.
0: Okay, ne? Dann erzähl mal.
3: Ja, über was soll ich erzählen? Wir haben ja ein bisschen über die Jugend erzählt, ne? Ich kann ja ein bisschen über meine Jugend so erzählen, wie es so bei mir war.
0: Mhm.
3: Ne? Also, ich sag mal so, hier mit den Diskotheken, wie ich da gehört habe, da ist ja heutzutage nichts. Da ist ja eher so die Kirmes im Vordergrund. Also meistens, also bei uns hier in Rheinland-Pfalz, da ist eher so die Kirmes im Vordergrund, als so Diskotheken oder so. Genau. Ja, die werden halt viel besucht. Aber so Diskotheken und hier, ne? Das ist hier nix mehr.
0: Leon?
3: Hallo? Ja, hallo?
0: Ja, ich höre dir weiter zu.
3: Ah, okay.
0: Kirmes, also Disco ist nix bei uns, Kirmes. Also zweimal im Jahr gehen die Leute in Koblenz feiern, die Jugendlichen.
3: Ja, also ich muss auch sagen, die Diskothekauswahl wird auch immer dünner, muss ich sagen, weil halt die meisten Diskotheken auch kein Geld mehr dazu haben, weil da auch wenig jetzt ausgegangen wird am Wochenende. Deswegen schließen halt die meisten Diskotheken.
0: Was glaubst du, warum das der Fall ist? Also würdest du sagen, ja, weil wir Jugendlichen, du bist ja auch noch sehr jung oder nah dran, wir haben da gar keinen Bock mehr drauf auf die Clubs? Oder sagst du, nee, wir haben schon Bock auf die Clubs, aber die brechen uns alle weg, die Clubs?
3: Also ich sage, die meisten Jugendlichen haben Lust auf die Clubs, aber das, was es da kostet. Also die Preise, die sind halt schon sehr teuer. Deswegen sage ich auch, dass die meisten Jugendlichen darauf verzichten und lieber woanders hingehen oder selbst was machen, weil das schon ein bisschen teuer ist, was in den Clubs angeboten wird. Weil früher war das halt ein bisschen anders.
0: Ja, aber ich meine, unsere Generation, also meine, hat es damals auch schon, sage ich mal, angefangen zu kaputt zu machen, diese Clubszene. Und da denke ich jetzt zum Beispiel ans Vorglühen. Das Vorglühen ist ja eigentlich schon etwas, was dem Club schadet. Und das macht ihr ja, also die junge Generation macht es ja genauso. Die gehen ja auch feiern und haben vorher schon ordentlich einen Intus.
3: Ja, genau. Ja. Die dann schon drin. Ja, das
0: so, und dann kenne ich Stories, wo Leute sagen, ja, ich gehe da rein, ich trinke, wenn überhaupt, nur ein Getränk. Kannst dir aber vorstellen, dass so ein Laden nicht überlebt, wenn der Leon sich da für 6 Euro einen Drink holt.
3: Ja, da hast du recht.
0: So. Da musst du ja irgendwann ja, Pleite machen. Also dann, ne?
3: Ja, das stimmt ja schon, aber wenn man jetzt, sag ich mal, hier zum Beispiel in den Club geht hier, ne, und sich dann ein Getränk dafür 8 Euro holt und man jetzt, sag ich mal, in der Ausbildung ist und nicht das Geld dafür hat, sich die Getränke zu holen, die für den Preis da sind, ist das ja auch irgendwo verständlich, dass man dann vorglüht, ne? Weil viele Leute wollen ja auch was machen, aber die Preise sind halt schon momentan sehr, sehr teuer für das Geld, was man eigentlich verdient.
0: Ja, klar.
3: Und deswegen ist das auch ein bisschen schade für die Generation heute. Also, sag ich mal, meine Generation, ich bin ja noch jung, ne? 19 Jahre alt. Also, das Geld, was wir bekommen in der Ausbildung, reicht jetzt nicht, um mal am Wochenende mal hier ein paar Getränke zu holen, ne? Ein Jackie Cola.
0: Aber es ist ja auch die Generation, die dann bereit ist, 500 Euro für irgendein Ticket zu bezahlen, um auf irgendein krasses Mega-Event zu gehen. Das wäre zu meiner Zeit auch unvorstellbar gewesen.
3: Ja, man kann das so oder so sehen. Ich denke mal, die meisten, wenn sie irgendwo wegfahren, dann sparen die sich auch das Geld. Weil das geht ja nicht Schlag auf Schlag.
0: Okay.
3: Dann sparen die sich das Geld ein bisschen zusammen und dann denke ich mal, dass sie da ihr Geld dann ausgeben. Aber wenn ich jetzt mal so sage, früher unsere Eltern, man hört ja so von Erzählungen, sind am Wochenende weggegangen in den Club oder so und haben sich da ein paar Getränke geholt. Und das hat vom Geld her gepasst, was heute nicht der Fall ist, ne?
1: Ja.
0: Jetzt haben wir viel über Party und Geld gesprochen, aber was hat das mit der Gewaltbereitschaft zu tun?
3: Ja, Gewalt. Dass die Jugend von heute ein bisschen gewalttätiger ist als früher, ne?
0: Ist das dein Eindruck oder würdest du sagen, nein, das ist ein falsches Bild?
3: Ja, auf jeden Fall, weil ich habe da einen Kollegen, das ist auch, ne, das sehe ich bei jedem, der ist halt ein etwas kräftiger Typ, der ist sehr drogenabhängig, der Felix Jim Giesewetter. Und der, also das sehe ich ganz, das ist ganz schlimm. Also wenn ich das so vergleiche mit den Erzählungen von meinen Eltern, die werden immer aggressiver heute. Da kommen mehr Drogen ins Spiel und also von der Generation, die wir heute haben, das ist mit Drogen und so, das ist ganz schlimm.
0: Hast du selber schon irgendwie was mit Drogen zu tun gehabt?
3: Nee, ich habe nur Süßigkeiten genommen, also Zucker. Das zählt ja auch als Droge, aber ich habe jetzt nicht so Drogen genommen wie, sage ich mal, Gras oder Kokain oder genau Ketamin oder sowas. So, das habe ich noch nicht gemacht.
0: Zigarette?
3: Ich bin clean. Zigaretten habe ich mal probiert, aber das ist nicht so meins.
0: Alkohol?
3: Aber ich nehme bloß, ja, ich trinke Alkohol. Ich trinke gerade einen Jackie Cola.
0: Also ganz ohne Droge bist du dann doch nicht?
3: Nee, also ich, kennst du Snooze?
0: Ja, das nimmst du auch noch?
3: Ja, ich nehme Snooze, also, okay. Ja, genau. Ja, also ich bin nicht komplett frei, aber ich sag, man kann ja Sachen so, also wie würdest du Drogen, also Drogen im Sinne von Gras, Ketamin, Betäubungsmittel zu Alkohol so vergleichen? Was sagst du, ist in deinen Augen schlimmer oder wie würdest du das so vergleichen?
0: Für mich die schlimmste Droge immer noch Alkohol auf Platz 1 und die anderen Sachen sind auch nicht besser.
3: Okay.
0: Also für mich ergibt sich keine legitime Erklärung dafür, warum man das beibehalten sollte, warum es das geben sollte.
3: Ah, okay. Also für dich ist Alkohol so die Nummer 1 und ja, danach kommen so die anderen.
0: Danach kommen die anderen.
3: Ja, ist ja auch okay. Ist da irgendeine Begründung für oder?
0: Alkohol ist mit unter anderem am stärksten, macht die meisten Todesopfer pro Jahr, gefährlichste Droge, wie ich finde. Gesellschaftlich leider sehr verwurzelt mit uns, aber wenn es nach mir ginge, bräuchte man nicht mehr. Wie siehst du das? Leon hat sich verabschiedet. War ihm dann doch zu heiß. Ihr könnt anrufen vom Handy vom Festnetz. Die Nummer zu mir ins Studio.
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0: So, wen haben wir dran? Mit der Endziffer 62. Hallo, wer ist dran? 62 ist wieder weg. Dann gehen wir weiter zu Regina nach Bielefeld. Regina, grüß dich.
4: Hallo, moin Daniel.
0: Hallo.
4: So schnell habe ich jetzt nicht damit gerechnet. Das ist ein Thema, was ich merke, ich bin schlecht durchgekommen heute Abend oder heute Nacht.
0: Mhm.
4: Also das Thema bewegt mich auch sehr, weil ich bin der Meinung, dass wir unsere Jugendlichen viel zu sehr alleine lassen.
0: Mhm.
4: Die vereinsamen total, weil wir als ältere Generation überhaupt kein Interesse mehr zeigen, was die Jugendlichen bewegt, was sie machen wollen, was ihre Interessen sind, was ihre Ziele sind, was ihre Hoffnungen sind. Die werden alleine gelassen, teilweise im Elternhaus, also teilweise in der Schule, von der Politik sowieso. Ich hatte von Lili Piroschka und Andi, die haben mir teilweise alle drei aus dem Herzen gesprochen. Und die Lili meinte auch eben gerade, dass das Elternhaus der Grundstein ist, erstmal.
0: Mhm.
4: Und von da aus kannst du alles aufbauen. Das Vertrauen, die Liebe, alles. Okay, es gibt dann eine Phase, wo sie eventuell in den falschen Umgang rutschen. Aber auch das kannst du im Elternhaus auffangen, wenn die Jugendlichen Vertrauen zu den Eltern haben und wenn sie wissen, sie sind dort gut aufgehoben. Also dieses Alleinelassen, finde ich, das ist ein ganz großes Problem heutzutage.
0: Andi hat ja vor dem angerufen und gemeint, die Hemmschwelle hat abgenommen. Wenn die Hemmschwelle abnimmt, dann sieht man das manchmal auch schon bei den Eltern, dass die Hemmschwelle abgenommen hat, ne? Wie sie beispielsweise über Vorgesetzte reden, wie sie beispielsweise über Menschen in Uniform reden. Mich wundert es dann nicht, dass die Kids dann auch irgendwie gar keinen Respekt mehr davor haben. Dass wir heute erleben, dass Jugendliche irgendwie, weiß ich nicht, Leute im Rettungsdienst beleidigen oder Polizisten beleidigen oder beleidigen.
4: Ja, richtig. Wir gehen mit gutem Beispiel bzw. schlechtem Beispiel voran. Denn in der Grundschule beginnt ja schon das Mobbing von kleinen Kindern zum nächsten Kind. Woher haben die das? Das kommt nicht vom kleinen Kind, das kommt von zu Hause. Da hast du recht. Und wenn wir als Erwachsene grundsätzlich erstmal mal mit Vorurteilen losschnauben in Gegenwart der Kinder, dann saugen die das natürlich ein.
0: Bleibt kurz dran, wir machen kurz einen Sprung in die nächste Stunde. Ihr könnt anrufen vom Handy vom Festnetz und im Moment leider keine Leitung frei, ist im Moment alles voll, aber ich gebe euch Bescheid. Bis gleich.
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0: Schön, dass ihr da seid. Heute sprechen wir über Jugendliche. Themenvorschlag kam von Sascha aus Koblenz und er fragt, werden Jugendliche immer gewaltbereiter, immer krimineller? Regina ist gerade bei mir in der Leitung und sie sagt, wir lassen die Kids heutzutage einfach viel zu sehr allein. Die vereinsamen. Ohne dass jemand da ist, kann auch keiner sie in irgendeine Richtung lenken. Ist das das falsche Wort oder würdest du sagen, doch, ist es schon wichtig, dass man Richtung vorgibt als Erwachsener?
1: Auch, aber das ist wirklich vorrangig für mir, dass die alleine gelassen werden. Es gab ich habe immer die Erfahrung gemacht bei Jugendlichen, wenn ich die richtigen Fragen stelle oder wenn ich ernsthaftes oder echtes Interesse zeige und danach frage, dann ergibt das immer ein ganz tolles Gespräch. Und wenn es nur für einen kurzen Moment ist, immer. Die Erfahrung habe ich immer gemacht. Ich hatte letztens mal bei uns am kleinen Supermarkt, da haben wir so eine Sitzgelegenheiten, hatte ich zwei Jugendliche beobachtet, zwei Jungs mit ihrem Mountainbike machten ihre Kunststücke und da war ich so begeistert. Und da kamen wir auch ins Gespräch und der hat mir erst mal erklärt, wie viele Typen von Mountainbikes es gibt. Das ist ja, Mountainbike ist ja so der Oberbegriff, ne? Mhm. Das war ganz toll und die haben mir auch erklärt, dass sie in einem Wäldchen da ihre kleinen Hindernisse selbst bauen, weißt du, die kleinen Berge da, wo sie rauf und runter fahren und so. Zum Beispiel, also die Erfahrung habe ich immer gemacht. Wir Älteren müssen oder sollten mal auf die Jugendlichen zugehen und wirklich ernsthaftes Interesse zeigen und nicht immer gleich so mit Vorurteilen lospreschen. Erstmal nachdenken, bevor wir sie verurteilen in ihrem Tun. Also ich finde, die Vereinsamung ist ganz schlimm. Es hat nicht nur mit Corona zu tun, sondern wirklich Elternhaus, Schule, Politik. Das ist für mich so die Stufe, wo es losgeht.
0: Okay, du sagst also, die Eltern sollten da, also die Erwachsenen sollten da was machen, aber so richtig eine Lösung dafür auch nicht. Ich meine, das ist ja auch nicht neu. Wir wollten damals auch nicht hören, was die Erwachsenen sagen. Die waren alle blöd und doof und Spielverderber und hatten keine Ahnung. Wir waren jung, wir wussten es besser. Natürlich nicht. Das ist auch oftmals Blödsinn gemacht. Was ist denn der richtige Ton, um sie zu erreichen? Ich finde das interessant, dass man nicht auf die Idee kommt, Mama, Papa zu fragen, ob das eine gute Idee ist, aber stattdessen wendet man sich an ChatGPT beispielsweise, an eine KI und fragt, ob das eine gute Idee ist, die einem im besten Fall die gleiche Antwort gibt wie die Erwachsenen. Aber trotzdem wundert es mich, dass man sich da aber öffnet und solche Dinge nachfragt.
1: Aber das absolute Vertrauen und die gewohnten Rituale und die liebevollen Gesten, das kann doch eine KI nicht ersetzen.
0: Aber du wirst von ihr nicht verurteilt. Vielleicht liegt darin der Punkt.
1: Bitte was?
0: Vielleicht liegt darin der Punkt, dass du von ihr nicht so verurteilt wirst.
1: Von der KI?
0: Ja. Naja. Sie sagt dir vielleicht, ob das richtig oder falsch ist, aber sie bleibt trotzdem nett zu dir und sie verurteilt dich nicht, weißt du?
1: Naja, das ist ein bisschen einseitig und das ist in meinen Augen, man sollte schon diskussionsbereit sein mit den Eltern und das auch lernen bei den Eltern, mit den Eltern zu diskutieren.
0: Ja.
1: Das beginnt alles im Elternhaus, alles. Das Nest, die Grundlagen, die werden im Elternhaus gebildet. Und ich finde, also es gibt nichts Schöneres, als wenn Kids und Eltern sich gut mal ein bisschen heißblütig diskutieren, aber es wird miteinander geredet, miteinander.
0: Mhm.
1: Und die werden mit einbezogen in die alltäglichen Probleme, in die gesellschaftlichen Probleme, in die Politik, in Musik, in Hobbys, in egal. Die Kids sollten immer mit einbezogen werden, finde ich jedenfalls.
0: Okay, also wir lassen die Kids zu sehr alleine, das ist ja deine Botschaft. Wir müssen sie mehr integrieren, wir müssen mehr mit ihnen reden. Ist denn dein persönlicher Eindruck, ja, wir haben eine gewaltbereitere jugendliche Gruppe oder würdest du sagen, nein, es kommt einem nur so vor, weil wir einfach mehr Meldungen heutzutage durchlassen im Gegensatz zu früher?
1: Das Letztere. Ich persönlich habe die Erfahrung noch nicht gemacht, dass die gewaltbereiter sind, im Gegenteil.
0: Ja.
1: Dann bin ich vielleicht ein Ausnahmefall oder ich begebe mich auch nicht so oft in die Stadt. Es gab mal eine ganz schlimme Sendung im ZDF mit diesen beiden Blindfischen. Wiegald Boning und dem Bernhard Höcke nicht nachmachen. Also das war eine ganz schlimme Sendung. Die haben da Experimente vollzogen, wo es krachte und wo Explosionen stattfanden. Und ich habe da gesessen und habe gedacht, man sollte das ZDF verklagen. Da begann das unter anderem, solche Sendungen den Kids zu zeigen. Natürlich machen die sowas nach, wenn das gezeigt wird. Auch wenn die Sendung heißt, nicht nachmachen.
0: Stimmt, daran haben wir uns auch nicht immer gehalten, das stimmt, ja.
1: Echt, kennst du die Sendung zufällig?
0: Wie ist die? Wie heißt die?
1: Nicht nachmachen.
0: Nee, die kenne ich nicht.
1: Nee, mit Wiegald Boning und dem Bernhard Höcke.
0: Also die beiden kenne ich, ja. Aber diesen Hinweis, den gab es ja schon früher immer wieder so. Das dürft ihr jetzt nicht nachmachen.
1: Gerade dann machst du es ja.
0: Dann, genau, gerade dann macht man es. Man guckt dann, also, haben wir das, was wir brauchen zu Hause, um das nachzumachen? Das stimmt, ja.
1: Die Jugendlichen von heute tun mir echt ein bisschen leid, wirklich. Es wird ja auch alles geschlossen. Die ganzen Jugendzentren sind nicht mehr da, kein Geld mehr da. Für andere unnütze Dinge sind Gelder da, aber nicht für die Jugendlichen. Die werden total übersehen. Das finde ich also schon schlimm und da wundert es mich auch nicht, wenn sich einige auf die Hinterbeine stellen und werden.
0: Regina, eine letzte Frage an dich. Versuch dich mal zurückzuerinnern an die Zeit, als du noch zur Schule gegangen bist und wo du noch selber eine Jugendliche warst. Was war das Schlimmste, was du aus deiner Altersgruppe damals erfahren hast, was jemand angestellt hat?
1: Da muss ich lange überlegen. Wir waren alle so ausgeglichen, weil wir auf dem Land groß geworden sind und wir hatten immer was zu tun. Wir waren immer draußen, wir waren immer unterwegs. Da fällt mir jetzt wirklich nichts ein, Daniel.
0: Nichts passiert? Nichts, was dir einfällt, wo du sagst, da weiß ich noch, da hat einer aus der Klasse mega Ärger bekommen, weil der dies und das und jenes gemacht hat?
1: Nein.
0: Nix?
1: Im Moment nicht, vielleicht, wenn ich gleich...
0: Keiner hat eine Scheune angezündet, weil er wissen wollte, wie schnell Stroh brennt.
1: Ach, du liebe Güte.
0: Keiner hat Schafe auf die Straße gejagt.
1: Nein, dafür hatten wir gar keine Zeit damals.
0: Kühe umgeschubst.
1: Nein, wir mussten spielen und in der Weser schwimmen lernen und Baumhäuser bauen. Aber so einen Quatsch hatten wir nicht gemacht und das fällt mir jetzt auch nichts ein. Aber ganz kurz nochmal auf die Einsamkeit der Kids. Das ist auch ein Grund, warum so viele in die rechtsradikale Szene rutschen. Da werden die nämlich aufgefangen. Genau da werden die aufgefangen. Und ja, die haben den Trick erkannt. Die AfD, die locken Jugendliche immer mehr. Die gehen ja auch in die Schulen unter anderem. Und genau da fühlen sich dann die Kids aufgehoben, gut verstanden, die können zuhören. Ja, das sind alles so Gefahren, die den Jugendlichen dann entgegenkommen. Und wo sie sich nicht wehren können, weil sie eigentlich noch gar nicht die Lebenserfahrung haben. In diesem Sinne. Alles Gute.
0: Danke dir. Schönen Abend. Bis bald. Mach's gut. So, anrufen dürft ihr auch vom Handy, vom Festnetz.
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0: So, ein Gespräch noch und dann schauen wir uns mal die Fragen an, die wir online gepostet haben auf unserem WhatsApp-Kanal. Die könnt ihr gerne noch beantworten. Klickt euch gerne mal rein. Thema ist gepostet auf Instagram oder Facebook und da findet ihr auch den Link zu unserem WhatsApp-Kanal. Also gleich schauen wir uns das Ergebnis an. Jetzt geht's erstmal in die nächste Leitung. Zu wem denn? Muss man gerade gucken. Da wartet am längsten jemand mit der Endziffer 6-2. Oh, ich habe ja aber zweimal die 6-2. Was machen wir jetzt? Mal gucken wir erstmal.
3: Hallo, schönen guten Abend.
0: Wer ist denn da?
3: Hallo? Ja, die Serda hier.
0: Nochmal?
3: Serda.
0: Serda, grüß dich. Serda, aus welcher Ecke rufst du an?
3: Aus Reiskirchen.
0: Aus Reiskirchen, schön. Ich bin Daniel, freue mich, dass du da bist, Serda.
3: Ja.
0: Werden Jugendliche immer gewaltbereiter, krimineller? Was ist dein Eindruck?
3: Ja, gewaltbereiter kann ich Gott sei Dank jetzt in meinem näheren Umfeld nicht bestimmen. Ich sag mal so, von dem, was man so hört, im weiteren Umfang doch schon. Oder halt, wenn nicht gewaltbereiter, dann vielleicht auf dem falschen Weg, wo man halt nicht unbedingt lang gehen sollte mit Drogen, halt die ersten Erfahrungen und so weiter und so fort. Woran ich das halt vielleicht ich habe 12 Nichten, muss ich sagen. Ich bin ja mittlerweile ein älterer Lehrgang. Und worauf ich das festhalten würde, ist wirklich halt diese virtuelle Reality. Von wegen Reality. Ich bin der Meinung, das ist eine virtuelle Täuschung. Denn letztendlich bilden sich die Jugendlichen dann ein, dass wirklich aufgrund dieser ganzen, ob TikTok oder Instagram oder Spotify halt in den Sachen, dann eine Welt für sie eröffnet, wo sie ziemlich nah dran sind und sich dann so eine Scheinwelt aufbauen oder halt sich danach sehen, was aber wirklich realitätsfern ist letztendlich. Ne? Die Kinder müssen immer wieder mal auf den Boden der Tatsachen gebracht werden, um zu zeigen, das ist nicht der richtige Weg und nicht die Sehnsucht. Und wenn, dann halt muss man immer wieder eine Leistung erbringen, um wirklich in gewisse Wünsche oder Träume sich erfüllen zu lassen, logischerweise. Aber das wird denen anders vermittelt und daraufhin haben die halt schon früh im Beginn, gerade jetzt in den Schulzeiten, von meiner Sicht, sehe ich das eine ganz andere, soll ich sagen, eine Ansicht, dass man, was weiß ich, den Spruch hier chill mal oder so, ja, mag sein, aber du musst was machen, um später deine Wünsche nachgehen zu können und das zu realisieren. Traurig finde ich das, muss ich sagen, wie vorhin schon bereits meine Vorgängerin das mitgeteilt hat, dass das halt von der Politik dann auch mal die ganzen Bildungssachen auch gekürzt werden und das gar nicht mehr gefördert wird, wo es wirklich sein sollte und am besten früh genug, wie, was weiß ich jetzt, was ich kurz im Kindergarten gesehen habe, dass es da Sporthallen gibt und dass man früh genug die Kinder da auffängt und so halt Interesse aufwecken, ob im naturwissenschaftlichen Bereich wie MINT oder halt im sportlichen Bereich oder landwirtschaftlichen Bereich, dass man dann den Freizeitprogramm dafür früh genug, ist egal, ob es im Kindergarten oder in der Schulzeit gewährleisten sollte, um dann natürlich nicht wieder im Nachhinein mit den Problemen konfrontiert zu werden, von wegen, wir haben keinen Nachwuchs, ne? Und wir müssen unsere Arbeitskräfte im Ausland suchen, sondern dass wir uns früh genug die Kinder so erziehen, dass wir sie auch für die Gesellschaft da brauchen, wo sie auch wirklich Interesse haben. Ne? Und das nicht wirklich im Nachhinein, dass wir Jammerer dann mehr zu hören haben. Dass auch unsere Renten und so weiter nicht bezahlt werden, hast du nicht gesehen. Also das ist wirklich ein Teufelskreis. Und das finde ich bedauerlich, dass da die Politik die ganze Ansätze ganz da macht, wo es nicht sein sollte. Ne?
0: Du siehst also wirklich den größten Einflussfaktor in puncto Politik?
3: Machen wir uns nichts vor. Ich bin zwar jetzt Mutter einer Tochter, muss ich sagen, die ist Gott sei Dank mittlerweile schon 2001er Jahrgang, aber nicht so schnell und früh mit den ganzen Handys und so weiter aufgewachsen.
0: Aber sie ist 25, richtig?
3: Ja.
0: Dann hat sie doch aber das Internet mitbekommen, die Smartphones. Das ist schon so ihre Zeit gewesen, oder?
3: Genau. Ich muss aber sagen, ich hatte auch eine gewisse Strenge in Erziehung, aber ich hatte auch den Luxus, muss ich sagen, aufgrund der Selbstständigkeit, die Erziehung meiner Tochter stärker zu beobachten, wobei alle anderen, auch meine Geschwister zum Beispiel, parallel mit ihren Kindern, das nicht so haben, wo wirklich beide Elternteile arbeiten müssen, um einen gewissen Standard, Mindeststandard von Lebenszielen aufrechtzuerhalten. Und geschweige denn, ich meine, wenn ich 4 Kinder hätte, müsste ich auch gucken, wie ich meinen 4 Kindern immer wieder diese Nike-Schuhe und hast du nicht gesehen, zu holen, damit die gewisserweise auch ihre psychisches Wohlbefinden aufrechterhalten. Das darf man ja auch nicht vergessen, dass das früher nicht unbedingt bei uns der Fokus war, das mittlerweile aber ganz anders ist. Und B, du hast ein älteres Handy von 2 oder 3 Jahren oder wie auch immer. Ne? Das ist ja der Punkt, so ein Handy kostet mittlerweile auch schon mindestens 700 oder 1000 Euro. Ja? Und wenn man das alles andere aufrechterhalten muss und die Inflation, die wir ja mittlerweile ja auch schon im Fokus haben und vielleicht auch die ganzen Probleme mit unseren Arbeitsbereichen oder halt diese Insolvenzmasse, die jetzt auch wahrscheinlich uns irgendwann zukommt, wo man halt auch die Arbeitsstellen froh ist, um die noch aufrechtzuerhalten. Das darf man ja auch nicht vergessen. Das widerspiegelt sich ja auch irgendwo zum Wohlbefinden. Und,
0: aber warum müssen wir das denn? Warum müssen wir zum Wohlbefinden Markenklamotten, das neueste Smartphone und so weiter?
3: Letztendlich nicht unbedingt, aber aufgrund der ganzen Massenflut, der ganzen virtuelle Realities hier, die die Kinder ja immer bekommen, dass sie sich wirklich einbilden, es muss sein, damit ich gut dabei bin.
0: Ja, aber dann sind wir doch eingebrochen und haben dem einfach nachgegeben. Wir haben keine Lust gehabt, uns dagegen zu stellen.
3: Natürlich mag sein, wenn man damit überfordert ist, wenn man selber als Eltern oder als jung Berechtigten überfordert ist, wie man das Ganze aufrechnet, wie man sich selber erstmal durchbringen sollte, geschweige denn die Kinder, das Mindeststandard oder halt gewisse Freizeitaktivitäten leisten kann. Ich meine, Gott sei Dank kann ich wirklich mir das zwar nur erlauben, aber ich weiß halt, wie es bei anderen sind, die mehr wie ein Kind haben oder mehrere Kinder. Natürlich ist es wiederum anders. Und da ist der Mangel daran, ich meine, wenn man wirklich gerade von Arbeitsschicht her kommt und wirklich sich da gewisse Sachen nicht standardmäßig erlauben kann, sondern froh ist, sich die Miete und den anderen Kostenpunkt, der mindestens auf 30% jetzt mittlerweile gestiegen ist, aufrechtzuerhalten, dann hat man ganz andere Sorgen und kann nicht überall nachhalten und nachschauen als Elternteil. Und machen wir uns nichts vor, Schule oder Kindergarten ist letztendlich ein großer Teil, wo die Kinder sich aufhalten. Mindestens mit 8 Stunden. So, und dann werden die da viele Erziehungspositionen wahrnehmen, die die Eltern auch gar nicht mehr überwachen können.
0: Serda, was machst du beruflich?
3: Ich bin in der Gastronomie, muss ich sagen, ja, und das heißt ja auch einige andere Zweige und würde wünschen, dass sich die Kinder früh genug entfalten können, in einem richtigen Sinne und auch von der Politik gut aufgefangen werden, damit sie auch wirklich für unsere Gesellschaft später das erfüllen und damit sich wirklich fühlen und ihren Arbeitsbereich so nachgehen können, dass das halt wirklich im Positiven sich widerspiegelt. Denn wenn negative Sachen in der Gesellschaft passieren, darf man nicht mehr denken, das kommt irgendwie nur von der Erziehung von den Eltern. Das geht nicht, nein. Das spiegelt sich, auch wenn man eine beste Erziehung hat. Zum Beispiel kann ich sagen, meine Tochter war in einer Liebeschule in Gießen. Ja, das ist eine Elite-Schule, wo wirklich ziemlich viele hohe Akademikerkinder da sind, wo katastrophale Umstände waren, wo sogar Lehrer gemeint haben, ja, wenn ihre Tochter sich auf meine Füße drückt, dann drücke ich auch zurück. Ja, weil sie zum Beispiel gesagt hat, man darf nicht Nigger sagen, das gehört sich nicht, ein Lehrerteil. Ja, und dann wird man dafür noch klein gemacht und sagt, ja, die ist so selbstbewusst. Ja, denke ich, wie andere Elternteile schicken ihre Kinder zu Freizeitkursen, damit sie selbstbewusst ist. Wenn sie selbstbewusst ist, sollte man das auch fördern, statt runterzudrehen, oder?
0: Ja, verstehe, was du meinst. Klar, aber dieses individuell auf jeden Einzelnen einzugehen, dafür ist das System, glaube ich, nicht ausgelegt. Das funktioniert nicht.
3: Nein, individuell nicht. Aber ich sage mal, gerade jetzt in meiner Zeit, in den 90er Jahren, da hatten wir zum Beispiel die Erfahrung, früh genug in den ersten Grundschulzeiten, in Friedensdorf zum Beispiel. Ja, da konnte man wirklich sehen, wie es anderen Kindern ging, wie mies es denn ging, welche ganz andere Voraussetzungen wir hatten.
0: In welcher Form? Austausch oder was war das?
3: Genau, das war halt so ein Ausflug zum Friedensdorf. Das ist halt wirklich, wo da die Kinder aus den Kriegsgebieten eingeflogen werden und dann wirklich ganz schlimme Umstände haben, wie amputierte Beine wegen den ganzen Sprengsätzen und Hass. Ja, aber wenn man das früh genug erkennt, dann weiß man wirklich, wie gut es einem geht, wie gesund man ist und welche Voraussetzungen man hat und das wirklich vielleicht in das Streben dann nach einem ganz anderen Gesichtspunkt bekommt. Wie wirklich real, von wegen angeblich in welchen Spot TikTok-Streams, ja. Das ist ein ganz anderer Punkt. Und das sollte man nicht außer Acht lassen, damit wir irgendwann eine tolle Gesellschaft haben, die ganz andere Interessen haben. Und das finde ich auch gut, wie vorhin die Lili das gesagt hatte, wenn man gewisse Programme politisch gerade kostenlos auch den Kindern zur Verfügung stellt. Definitiv.
0: Wobei ich das eigentlich gerade viel spannender finde, was du gerade beschreibst, dass man mit Kids wirklich ja, den direkten Austausch macht, vielleicht mit Gleichaltrigen, die aber aus ganz anderen, ganz anderen Bereichen kommen. Und dass sie wirklich mal erleben, was es heißt überhaupt.
3: Absolut.
0: Ja, spannend auf jeden Fall. Serda, ich muss schon wieder weitersehen. Die Zeit läuft mir davon. Ich danke dir, dass du angerufen hast zum Thema heute.
3: Ja,
0: einen schönen Abend.
3: Tolle Sendung.
0: Bis bald. Bis dahin. Mach's gut. Tschüss. So, anrufen dürft ihr vom Handy, vom Festnetz.
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0: Werden Jugendliche heute immer gewaltbereiter, immer krimineller? Das ist das Thema heute Abend. Und ihr könnt anrufen vom Handy, vom Festnetz und online mitmachen. Das habt ihr jetzt auch gemacht. Schauen wir uns mal die Ergebnisse auf WhatsApp an. Auf WhatsApp habt ihr wie folgt geantwortet. Werden Jugendliche immer gewaltbereiter? Ja, auf jeden Fall, sagen 55,3% von euch. Teilweise sagen 36,8% von euch. Nein, es wirkt nur so, sagen 5,3% von euch. Und ich bin unsicher, sagen 2,6%. 6% von euch. Also die Top-Antwort von euch, ja, auf jeden Fall. Sie werden immer gewaltbereiter. Dann die zweite Frage. Hast du in deiner Jugend selbst mal etwas Illegales gemacht? Ja, einmal, sagen 10,3% von euch. Ja, mehrmals, sagen 20,5% von euch, also jeder Fünfte. Nur Kleinigkeiten, sagen 41% von euch. Ist auch interessant, dass wir Kleinigkeiten nur so als was Kleines sehen. Ist ja auch nur was Kleines, klar. Aber naja, so und nein, nie, ich habe nie irgendwas Illegales gemacht, sagen 28,2%. Das sind unsere Unschuldsengel, 28,2%. So, jetzt haben wir noch ein paar E-Mails bekommen zu dem Thema, auch die möchte ich euch vorlesen, weil eine Frage gab es sonst nicht, aber es gab noch ein paar Nachrichten, die reingekommen sind. Eine habe ich hier von Samira und die schreibt, ich habe mit 16 mehrmals in Läden was geklaut, Schminke und dann wurde es auch manchmal ein bisschen mehr. Ich war damals überzeugt, dass das harmlos ist, weil ja große Firmen genug Geld haben. Erst als ich erwischt wurde und meine Mutter völlig enttäuscht war von mir, habe ich begriffen, dass ich da etwas Falsches gemacht habe. Gewalt war bei mir nie Thema, aber ich habe erlebt, wie schnell Leute in meinem Umfeld aggressiv wurden, wenn Alkohol oder Beleidigungen im Spiel waren. Ich glaube nicht, dass alle Jugendliche heute brutaler sind, aber viele haben weniger Hemmungen, andere bloßzustellen oder direkt auszurasten. Vielleicht auch, weil so viel öffentlich passiert. Ich finde das Thema wichtig, weil viele Erwachsene sofort urteilen, ohne zu fragen, was eigentlich dahinter steckt. Geht mir genauso. Ich würde auch gerne wissen, was dahinter steckt. Und nicht immer nur, ja, das wird alles schlimmer, sondern was steckt dahinter? Mehmet hat uns geschrieben, bei mir gab es alles mögliche, Prügeleien, Bedrohungen, alles dabei, alles noch bevor ich 18 wurde. Bei uns in der Clique war Gewalt ganz normal. Wer ruhig blieb, galt als schwach. Ich habe damals gar nicht gemerkt, wie krank dieses Denken eigentlich war. Irgendwann mal habe ich dann vor Gericht gestanden wegen Körperverletzung, obwohl man eigentlich ja fast noch ein Kind ist, verändert es einen. Ich glaube, dass Jugendliche heute teilweise schneller explodieren. Nicht unbedingt alle, aber manche, wir auf jeden Fall. Früher gab es Stress auf dem Schulhof, heute wird das zusätzlich noch gefilmt, gepostet, so wie du gesagt hast, und die Leute feuern sich gegenseitig im Internet an. Ja, ich habe es anfangs in der ersten Stunde erwähnt, dass das noch hinzukommt, dass das damals nicht der Fall war, dass man sowas gefilmt und veröffentlicht hat. Und er schreibt noch, das macht etwas mit den jungen Leuten. Und ich finde das ein wichtiges Thema. Okay, danke dir. Dann haben wir, was haben wir noch hier? Komm, wir nehmen noch, ich würde gerne mal wissen, wie die Frauen das sehen. Haben wir hier was? Ja, Chiara hat uns geschrieben. Wo ist sie? Ich selbst war nicht kriminell, aber mein Bruder, schreibt sie, okay, der hat geklaut, Raub, Gewalt, oh mein Gott, okay. Und er hat schon sehr früh angefangen, okay, für uns als Familie war das die Hölle, meine Mutter hat kaum geschlafen, mein Vater war nur noch wütend, ich hatte ständig Angst. Was mich bis heute beschäftigt, mein Bruder war nicht böse und darauf bestehe ich auch, sondern einfach nur total leicht zu beeinflussen. Und er steckte voller Wut. Ja, aber woher kommt diese Wut? Warum steckte er voller Wut? Das ist doch das Spannende. Warum war er so wütend? Wer hat ihm das eingeredet? Ja, ich bekomme das heutzutage im Netz mit und bin manchmal wirklich schockiert, wenn ich so Videos sehe, wo es dann irgendwie heißt, ja, du, wenn du wütend bist, dann weine nicht, sondern dann musst du das in Wut ausdrücken. Ja, wenn du traurig bist, nicht weinen, sondern wütend sein. Wütend auf wen auch immer. Totaler Quatsch irgendwie. Aber es gibt da wirklich diese Prediger, die da, finde ich, schon eine große Rolle spielen. Gerade wenn du sie als Vorbild vielleicht auch siehst. So, eine nehme ich noch, eine Nachricht, und zwar die ist von, wen nehmen wir denn hier? Nehmen wir noch Matthias. Der hat geschrieben, mit 13 wäre er schon auffällig geworden. Bei ihm war es Diebstahl, später aber auch Erpressung. Was? Moment. Erpressung? Erpressung auf dem Schulweg. Klingt hart, aber genauso war es bei mir. Ich war damals klein, unsicher, wollte unbedingt den Starken machen. Also habe ich einfach mitgemacht. Und Jugendliche werden nicht aus Bosheit kriminell, sondern aus Unsicherheit, aus Geltungsdrang oder Angst, außen vor zu sein. Okay. Gewaltbereiter? Ja, aber schwer zu sagen. aber ich habe das Gefühl, dass Respekt heute noch öfter mit Einschüchterung verwechselt wird. Das macht mir Sorgen. Puh, finde ich einen guten Satz von ihm. Ich habe das Gefühl, dass Respekt heute noch öfter mit Einschüchterung verwechselt wird. Lasst das mal sacken und dann sagt ihr mir eure Meinung dazu. Wir gehen weiter.
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0: Wen haben wir dran? Am längsten wartet jemand mit der 6-2. Hallo?
4: Hallo?
0: Wer dran?
4: Ja, der Benni hier aus Speyer.
0: Benni aus Speyer. Kennen wir uns? Haben wir schon mal gesprochen?
4: Ich meine, es ist schon länger her.
0: Länger her. Benni, ich würde die Aussage gerade mal nehmen, die ich gerade zuletzt vorgelesen habe. Glaubst du auch, warte mal, wo war der Satz nochmal hier? Respekt wird heute noch öfter mit Einschüchterung verwechselt?
4: Ja, durch Verrohungsprozesse, durch Platzieren falscher Werte und sicher auch die einen oder anderen kulturellen Einflüsse.
0: Mhm. Was ist für dich der Unterschied zwischen Respekt und Einschüchterung?
4: Ja gut, es gibt einen gesunden, Respekt oder eher Angst, ja. Das verwechseln manche vielleicht auch. Ja. Sie wollen überzeugen durch Rohheit, ja, durch eine gewisse Form von Gewalt. Das hat ja viele Facetten. Und
0: hat man vor jemandem, vor dem man Respekt hat, Angst?
4: Ich glaube, das liegt relativ nah beieinander. Es gibt auch verschiedene Stärken, glaube ich, in den Bereichen. Ja. Einen gesunden Respekt vermittelt gegenüber Älteren zum Beispiel ist was anderes, wie wenn dann über Ältere in ja, gewaltvoller Weise das eingetrichtert wird, indoktriniert wird auf eine gewisse Art, ja, dass man einfach vor Älteren Angst hat. Das hat mit Respekt nichts mehr zu tun, das ist Angst. Das Verhalten mag ähnlich sein, weil man gegenüber reifen oder älteren Leuten sich dann entsprechend verhält, aber gibt es dann doch wieder einen Unterschied. Ein gesunder Respekt ist sehr wichtig in unserer Gesellschaft und der kommt leider Gottes tatsächlich immer mehr abhand. Und es hat unterschiedliche Gründe und Faktoren. Angst war noch nie ein guter Berater, sagen wir so. Und das hält auch nur eine gewisse Weile und kehrt sich, glaube ich, auch, wenn die Kinder und Jugendlichen älter werden, dann ins Gegenteil um. Ja. Hm. Respekt hingegen hat einen Wert gesellschaftlich und wird eher weitergegeben. So würde ich es jetzt in aller Kürze definieren. Ja.
0: Es gibt diese Sprüche, diesen Spruch, der sich immer wieder wiederholt in letzter Zeit. Im Netz lese ich den sehr häufig, wobei vielleicht wird er mir auch eingespült, weil ich ihn öfters mal gelesen habe. Gefahr ist echt, Angst ist freiwillig und Sorgen sind sinnlos.
4: Naja, schwierig.
0: Was sagst du?
4: Sorgen sind sinnlos. Ja, ne, eher. Angst macht wach und schützt auch, mal eine Sorge zu haben.
0: Aber Angst ist freiwillig, war ja die Aussage. Angst ist freiwillig. Ja,
4: Angst ist, ich glaube eher auch eine Art Instinkt, oder?
0: Ja, aber du kannst es ja. Wenn es die Wahrscheinlichkeit, muss ja auch mal so ein bisschen die Wahrscheinlichkeit vielleicht mit reinbeziehen. Wie groß ist die Wahrscheinlichkeit, dass etwas zutrifft? Als Kind hatte ich zum Beispiel Angst, dass irgendwas im Kleiderschrank ist oder unter meinem Bett.
4: Der Klassiker.
0: So, war diese Angst freiwillig? Ich würde sagen, ja.
4: Nein. Ich glaube, die kommt auf. Das Bewusstsein in einem Kind ist noch gar nicht da. Das kommt dann über das Kind. Die Angst ist da durch verschiedene Einflüsse, vielleicht sogar verstärkt.
0: Aber bestand eine Gefahr? Nein, es bestand keine Gefahr.
4: Ja, nicht wirklich, ja.
0: Nein.
4: Ist die Frage, woher kommt die Angst, ja?
0: Und das sind ist spannend, genau. Das ist spannend, rauszufinden, woher
4: sind
0: kommt
4: sie. Wieder bei den Einflüssen, ja.
0: So, und damit wir nicht zu weit wieder abdriften, zurück zu unseren Jugendlichen und der Gewaltbereitschaft. Was ist die Veränderung, die du beobachtest und wo du vielleicht auch sagst, na, da sehe ich vielleicht den Schuldigen oder da sehe ich den...
4: Ja, ich glaube, das hat mehrere Faktoren. Das jetzt auf einen in einen Bereich zu schieben, das wäre unredlich. Klar spielt die Politik eine große Rolle, die Ideologisierung, die Spannung, die es aus verschiedenen Richtungen gibt in der Gesellschaft. Dann auch eine Überflutung, eine Reizüberflutung der Medien, eine Konsumdruck innerhalb der Jugend. Die lernen sie ja von Kindesbeinen an und die Kollegin vorher hat's ja auch schon erwähnt, ja, wenn man nicht einem gewissen Bild entspricht oder gewisse Dinge hat, ist man schnell außen vor oder wird geächtet oder gemobbt oder wie auch immer. Also ich habe das in meiner Schulzeit auch mitbekommen bei Schülern. Das ist, ja, Kinder können grausam sein. Und ich denke, es werden einfach das abhanden kommen von einem gewissen Wertekorridor. Ja, zeigt sich zunehmend negativ, ne? Also diese Beliebigkeit, die hier und da platziert wird, auch ist für Kinder gar nicht gut. Kinder brauchen eine Richtschnur, brauchen eine linke und rechte Bande, wo sie anschlagen können, wo sie sich versuchen können im geschützten Rahmen. Und ich sehe halt im Moment sehr viel Beliebigkeit. Also die Eltern sind schon überfordert mit dem Broterwerb teils und ich befürchte, dass sich das immer mehr zuspitzt und die Kinder natürlich dann auch zunehmend darunter leiden, sind sich selbst überlassen und gewissen Mechanismen ausgeliefert. Ja.
0: Benni, was machst du beruflich?
4: Mittlerweile bin ich Landtagsabgeordneter, ganz frisch.
0: Ja, wirklich?
4: Ja, tatsächlich. Ja.
0: Ah, okay, gut.
4: Ich habe so eine Motivation aus der Pflegezeit gegen mit meinen Großeltern, die mich leider in den Bereich Politik dann motiviert hat. Und ja, ich versuche die Welt zu retten. Nein, natürlich ist das unrealistisch, aber ich sage mal so, wenn ich einen kleinen Stein mit wohin tragen kann zur Verbesserung, dann möchte ich das tun und das war auch meine Motivation, unabhängig jetzt von Zugehörigkeit oder Strömungen, genau.
0: Mit wie vielen Jahren hast du schon angefangen, dich mit Politik zu beschäftigen oder bist du irgendwo Parteimitglied geworden?
4: Also ich sage mal so, ich habe schon immer irgendwo gemerkt, dass gewisse Dinge, die ausgesprochen wurden, irgendwie mit der Realität schwer vereinbar sind. Und man kann es nur als Jugendlicher nicht so greifen, nicht kanalisieren, man ist noch nicht so rund. Das sind viele Sachen noch nicht im Kopf, ja, viele Eindrücke. Und irgendwann kommt es auf und spätestens dann, wenn man selbst mal betroffen ist, und spätestens dann kriegt man die Dinge noch weniger zusammen und sagt, jetzt reicht's. Also genau so.
0: Du hast gerade schon gesagt, ich bin froh, wenn ich überhaupt ein kleines Steinchen ins Rollen bekomme. Warum? Weil du sagst, das ist die Realität. Die Leute haben ein komplett falsches Bild davon. Die glauben immer, wir können irgendwie einen riesen Hebel bewegen. Dabei ist das alles doch eine große Sache, die langsam sich bewegt oder warum?
4: Das ist genau der Punkt und das lässt einem fast schon verzweifeln. Auf der anderen Seite, wo Licht ist, wo Schatten ist, ist auch Licht. Und das ist halt wieder die positive Seite des Lichts. Und man sieht, man kann dann doch das eine oder andere bewegen, wenn auch im Kleinen. Aber vieles Kleine ist ja dann auch ein Großes irgendwie. Und wir haben viel zu viel Bürokratie, viel zu viel Instanzen, aufgeblasene Verwaltungszweige, die den Menschen das Leben nicht leichter machen, also überbordende Bürokratie. Und ich habe den Eindruck, das wird auch immer mehr Geld wird abgesaugt für aufgeblasene Strukturen. Und ja, das sind so die Probleme, die ich halt eben derzeit sehe, wo viele Gewerbetreibende auch keine Lust mehr haben. Ja, dann die ganzen Steuererhöhungen, die Kosten. Und dann sind wir wieder beim Punkt. Die Menschen kommen immer weniger über die Runden. Natürlich gibt es noch ein bisschen Speck, aber der wird irgendwann noch erarbeitet und für eine Zukunft, für die Nachkommen. Und wenn die Jugendlichen heute wissen, dass sie, wenn sie fleißig sind, keine Rente mehr haben und als alter Mensch nicht mehr existieren können, stabil. Und dann macht es natürlich auch keinen Mut für die Zukunft. Ja. Das führt zur Frustration plus allem alles andere, das ich angeführt habe. Das ist eine ungesunde Melange für die Zukunft.
0: Ja. Es gibt ja im Moment wirklich viele, ich nenne es jetzt mal Baustellen, ja, in der Politik. Ja. Hast du das Gefühl, die Baustelle Jugendliche, die Jugend in Deutschland, ist gerade auf dem Tisch, liegt auf dem Tisch, wird gerade aktiv? Oder sagst du, nee, da liegen gerade andere Dinge auf dem Tisch? Wirtschaft liegt auf dem Tisch, weiß ich nicht, was sonst noch gerade, ja, vielleicht die Außenpolitik gerade aktuell. Das sind ganz andere Themen, die gerade wichtiger sind.
4: Ja, da fließen auf jeden Fall die Gelder hin. Und eine Anruferin hat kritisiert, dass es zu wenig Spielplätze gibt. Das ist richtig, aber daran allein hängt es ja nicht. Wir brauchen im Gesamten wieder eine Willkommenskultur auch für Kinder. Wir brauchen Unterstützung für Familien. Wenn man sieht, wo die Milliarden hingespült sind, die nie mehr zurückkommen. Also da gibt es echt sinnvollere Ausgabemöglichkeiten, die auch wieder für eine Zukunft stehen. Und wir müssen natürlich die Kinder und Jugendlichen unterstützen. Und ich meine, wenn wir jetzt beim Digitalen nochmal reingehen, die wichtigen Verknüpfungen im Kopf entstehen über das Schreiben mit der Hand. Und die Digitalisierung
0: nimmt uns das.
4: Die nimmt uns schon einiges. Ja, ich sag, man muss ja nicht zurück in die Steinzeit, aber es gibt auch sehr viele Negativerscheinungen. Und klar, durch die Verrohung, durch den freien Zugang. Also ich bin schon natürlich für freien Zugang. Es ist jetzt auch gerade in der Debatte, inwieweit man Kinder da weiter schützen kann. Auf der anderen Seite wollen wir frei leben. Ja, es ist halt so eine Grundsatzdiskussion, die gerade nochmal aufgemacht wird, die sehr interessant ist. Ich hätte jetzt auch erstmal keine Lösung. Aber ja, das Digitale spielt schon eine Rolle. Ne? Wenn das Leben nur noch im virtuellen Raum stattfindet, findet es im realen Leben nicht mehr statt. Und ja, es entsteht kein gesundes Fundament für eine Zukunft, ja, in einem jungen Leben oder für ein junges Leben.
0: Benni, danke dir auf jeden Fall für deinen Anruf. Dir einen schönen Abend und
4: danke euch.
0: Alles Gute, bis bald. Mach's gut.
4: Vielen Dank. Tschüss.
0: So, anrufen dürft ihr auch vom Handy vom Festnetz. Die Nummer zu mir.
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0: So, wen haben wir dran mit der Endziffer 51? Guten Abend, hallo.
5: Hallo?
0: Hallo, wer da? Woher?
5: Hallo, hier ist die Gabi. Hallo, aus NRW.
0: Gabi, welche Ecke? Ja. Woher kommst du? Aus welcher Ecke?
5: Düsseldorf.
0: Düsseldorf, das kennen wir doch. Schön.
5: Große Stadt.
0: Erzähl mal, was sagst du?
5: Ja, ich bin so ein bisschen baff. Das ist ja mal ein interessantes Thema. Ja, also ich engagiere mich, also habe mich viel engagiert in meinem Leben für Kinder im Kinderschutzbund. Ich habe auch das Kinder- und Jugendtelefon gemacht. Ich habe Lesementoring gemacht an Schulen. Ich habe Leihoma gemacht und solche Sachen. Immer so mitbekommen, was ist da eigentlich los? Wie verändern sich die Kinder? Und ich möchte ganz einfach mal sagen, ein Kind hat vor allen Dingen ein Recht darauf, dass es erst einmal ernst genommen wird und verstanden wird. Und dazu haben die wenigsten noch Zeit. Wenn ich zum Beispiel sehe, an der Bushaltestelle, da streiten sich zwei Jugendliche, die schreien sich an, die gehen sich mit bösen Worten an, dann gehe ich dahin. Die Bushaltestelle ist voller Leute, ich stelle mich dahin, ich sage, kann ich dir helfen? Und ich gehe immer zu dem, wo ich merke, der geht auf den anderen los. Dann gehe ich hin und sage, soll ich dir helfen? Was will der von dir? Hör mal zu, ich bin Mutter, ich helfe dir. Dann sind die Kids immer total so, hä? Was will die denn jetzt von uns? Aber sie kommen aus diesem Strudel raus, in dem sie sich gerade befinden. Ja, das ist so meine Masche. Das mache ich öfter mal. Oder
0: spiel das gerade mal zu Ende. Was passiert denn dann?
5: Ja, das kann ich dir sagen. Die sind erstmal baff und dann sagen die, nein, nein, alles gut, kein Problem. Und dann sage ich dann, hör mal, aber jetzt mal ernsthaft, du kannst es doch nicht hier irgendwie so miteinander streiten. Der andere denkt dann natürlich, rafft die das nicht, dass der andere eigentlich mich angreift. Aber ich will ja den Angreifer, den will ich ja im Grunde genommen aus der Fassung bringen und weg von diesem Thema, von dieser Aggression. Und dann sage ich, hört mal zu, ich weiß, dass das schwer ist, aber vielleicht, wenn ihr ein paar Jahren feiern geht und dann trinkt ihr und dann seid ihr blöd, dann fliegen hier ganz andere Sachen durch die Gegend. Und ihr wisst ja, was neuerdings so passiert mit Messern und Co. Also bitte, wenn ihr euch wirklich hier anmacht oder so, ich bin da, ich helfe. Und dann geht der eine nach links, der andere nach rechts. Was haltet ihr davon? Und dann sind die so baff irgendwie, weil die sind das nicht gewohnt, dass jemand die einfach anspricht, dass auch noch der Aggressor sozusagen beschützt werden soll. Und daraufhin ist die ganze Eskalation vorbei. Die beruhigen sich und irgendwie gucken sie sich an und denken, was will die alte Frau von uns? Aber die werden dann innerlich ruhig. Und das ist der Moment, wenn ich das so sehe, dann sage ich immer, naja, aber ihr kriegt das hin, ich merke das schon.
0: Und hast, dann, hast du noch nie erlebt, dass sich diese Aggression gegen dich gewandt hat in dem Moment?
5: Nein, noch nie. Ich hatte mal so Weihnachtszeit, vor 2 Jahren war das, wollte ich abends noch zu TK Maxx in Neuss, ja, und da ist, habe ich an so eine, auch an, da muss ich um so einen Bogen rum, ich hatte mein Auto auf der anderen Seite stehen und da standen so ein paar Leute, die Sprache habe ich gar nicht verstanden, aber da stand ein Junge und die haben dem meine geklebt, links, rechts, der hatte schon einen knallroten Kopf und die haben da hallachalla irgendwas erzählt und da bin ich hingegangen, habe ich gesagt, was ist hier los? Was habt ihr euch getan? Was ist hier los? Kann ich helfen? Die guckten mich erstmal so an und dann redeten die in einer Sprache, die ich halt nicht verstand. Wie gesagt, hört mal zu, so geht das aber nicht. Ich bin gegen Diskriminierung und Rassismus. Jetzt ist aber gut hier. Ich bin selber Mutter. Was ist hier los? Und während ich sprach, ging ich auf diesen Jungen zu, in dieser Gruppe, und stellte mich immer näher zu dem hin, weil ich wollte den eigentlich schützen, aber ich musste erstmal die anderen von dem Thema abbringen. Und dann war, hörte ich dann plötzlich so, wie ein Junge was sagt, und dann sagte er, na, kannst nicht machen, das ist eine Frau. Das habe ich schon mitbekommen. Ich habe schon gemerkt, dass die überlegt haben. Aber dann habe ich einfach weitergeredet. Und ich kann wie ein Pistolengewehr auf alles einreden in meinem Leben. Und das habe ich einfach gemacht und habe gesagt, ich finde das so doof, wenn hier einer ist, und ihr macht dich fertig. Ja, ihr müsst euch ja wehren, aber denkt darüber nach, was kann alles passieren, wenn jetzt hier eine Polizeistreife folgt? Ihr habt hier alle Ärger, das wollt ihr doch nicht. Und hört mal zu, das ist doch blöd und so, wir haben doch bald Weihnachten. Und ich rede und rede so lange, bis ich merke, die sind so verwirrt, die hören dann auf. Und den Jungen schiebe ich hinter mich. In der Zeit. Das hat bestimmt eine Viertelstunde gebraucht. Bestimmt, kam mir bald vor wie eine Stunde. Und dann habe ich dann gedacht, so, was machen wir jetzt mit dem? Soll ich den jetzt mal hier, ne? Soll ich mal die Polizei rufen? Nein, rufen Sie nicht die Polizei.

0: Und nee, das darf gar nicht erst dazu kommen, dass die sich streiten.
1: Die sollen sich streiten. Wir haben uns auch früher gestritten. Wir haben uns
0: sagen,
1: geprügelt.
0: Das gehört doch dazu.
1: Ja, also Entschuldigung mal. Also ich weiß nicht, wo die anderen alle gewohnt haben. Ne? Aber es gab doch immer mal, und es gab immer irgendwie Mobbing. Ich wurde auch immer als Fette bezeichnet und solche Sachen. Aber ich meine, dann geht man zum Papa und dann tröstet der einen und sagt, du darfst nicht schlagen, aber renn einfach drauf zu und dann kippst du mit demjenigen um. Und das habe ich 2-3 Mal gemacht und dann war ich hinterher Klassensprecher und war auch okay. Also das ist immer eine Frage, wie wird eingegriffen und wann. An der Bushaltestelle, wirklich die Leute versuchen das zu ignorieren. Ich finde das merkwürdig. Oder dieses, also ich meine, das, da gingen überall Leute lang. Und wie kann man denn übersehen, dass ein paar Jugendliche auf einen permanent immer schlagen, links, rechts. Und der hatte noch einen kleinen Hund. Ich fand das ganz erstaunlich. Also ich kann nicht anders. Ich weiß nicht, ob ich das Richtige tue. Ne? Viele sagen zu mir, du bist verrückt, das zu machen. Aber auf der anderen Seite, ich habe gemerkt, die Kinder sind vielleicht auch in so einer Spirale dann. Weil die natürlich, das ist ganz klar, das hat der Vorredner gesagt, das hat schon, ich glaube, vor 3 Anrufen so eine Dame gesagt, es ist viel Einflussnahme von außen durch die digitale Welt. Ich weiß nicht, ob die noch Fernsehen gucken, aber die gucken ja Netflix und so, die gucken so komische Serien. Und ich habe 5 Patenkinder und die haben auch alle mal Mist gebaut, das ist ganz klar. Das ist auch normal. Ja, normal. Aber man muss halt eben mehr drauf zugehen, finde ich.
0: Ja, aber es ist schon ein bisschen extremer geworden. Du sagst, früher gab es auch Mobbing, früher gab es auch Beleidigung. Ja, aber es ist heutzutage, finde ich, mehr, es ist penetranter.
1: Ja, weil ich meine jetzt mal ernsthaft, ne, wenn man sieht, was die Leute sich trauen zu posten unter irgendwelche Sachen im Internet, wenn ich das manchmal so lese.
0: Es zieht größere Kreise, ne?
1: Das so dieses wirklich unterste niveaulose Schublade. Und ich habe auch schon festgestellt, dass auch die Erwachsenen im normalen Leben so anfangen zu argumentieren wie im Internet. Ich weiß nicht, wo die ihren Kopf gelassen haben und ihr Herz, aber das ist nicht der Weg. Der Weg ist Regel, klar, aber man muss Freiräume haben. Die Kids müssen auch mal sich prügeln können oder so.
0: Du bist also nicht per se dagegen, dass sie sich prügeln.
1: Nein.
0: Sie sollen sich nur nicht mit Messern abstechen. Ja. Aber wo ist für dich dieses Prügeln noch im Rahmen?
1: Wie oft haben sich die Kinder früher gerauft? Ich bin Jahrgang 64. Ja, auf dem Schulhof, da haben sich die Jungs gerauft, in die Haare gekriegt, beim Brennball spielen. Das kann man sich gar nicht mehr vorstellen. Ich sag, da wollen wir Brennball spielen. Ich denke nicht so oft. Aber ich sag mal, das war so. Und es kommt ja dann auch an mit der Reife. Ja, also in der Pubertät, da kann einem schon mal der Gaul durchgehen. Und aber es ist wichtig, dass dann jemand kommt und sagt, was macht ihr hier? So geht das nicht. Das ist nicht gut. Hört damit auf. Ende aus, die Maus. So geht das nicht. So verhält man sich nicht. Ich hatte zum Beispiel meine Freundin mal bei ihr vor der Tür abgesetzt und habe beobachtet, wie kleinere Kinder, das fand ich enorm, die waren noch unter 10, die waren zu 4 und haben ein Kind, die hatten so einen Einkaufswagen, komischerweise, weil sie nicht wie die in die Wohnsiedlung kamen, aber den haben die wohl vom Supermarkt gehabt und haben einen Jungen permanent diesen Einkaufswagen in die Hacken reingeknallt. Und ich sitze mit meiner Freundin im Auto und beobachte das. Und dann bin ich ausgestiegen. Meine Freundin sagt, ich gehe rein. Ich sage, du weißt, was jetzt kommt. Und dann bin ich zu denen hingegangen und ich habe die angesprochen. Ich habe gesagt, warum machst du das? Warum tust du dem weh? Wir spielen. Ich sage, ich spiele. Ich sage, was spielt ihr denn in 4 Jahren?
0: Ja, das ist schlimm, ja. Das kann sich dann irgendwie steigern.
1: Ja, und bei mir ist es so, ich meine das ja von Herzen, ne? So, aber es entspinnt sich immer eine Diskussion und man merkt dann auch schnell, wer der Anführer in der Gruppe ist, ne? Ist ja immer ein Anführer, auch bei den Kleinen. Und die Kleinen gucken sich ja auch manches vielleicht von den Größeren ab, ne? Das haben wir früher auch gemacht. Und es ist wahnsinnig wichtig zu wissen, ja, es ist nicht mehr wie früher. Wir haben zu Hause keine Mama mehr sitzen. Die muss auch arbeiten gehen heutzutage in den meisten Fällen. Und ja, es gibt viele soziale Unterschiede. Aber es muss und sollte und immer egal sein, ob jemand Markenklamotten anhat oder nicht. Weil in der

0: Schule begegnet man sich ja in einer Klasse. Und ich habe festgestellt, als ich das Lesementoring gemacht habe, da hat mich ein Mädchen immer veräppelt. Die hat immer gesagt, ach, tut mir leid, ich habe wahnsinnige Unterleibsschmerzen. Und hinterher habe ich mitbekommen, dass sie mit ihrer Freundin in den Bus stieg und in die Stadt fuhr. Und irgendwann habe ich die in der Stadt auch gesehen. Da bin ich zu ihr hingegangen. Ich habe gesagt, guck mal, ich glaube, du hast den Sinn nicht verstanden. Ich mache das ehrenamtlich. Das bedeutet, ich ziehe mich an, ich kaufe Bücher, ich komme in diese Schule, ich rede mit dem Lehrern, vielleicht auch mit deinen Eltern. Und du sollst, das machst du doch für dich. Ich sage, wenn du gar keine Lust dazu hast, du musst mich nicht anlügen und mir erzählen, du hättest deine Tage oder Unterleibsschmerzen. Du musst gar nichts sagen. Sag einfach, du willst es nicht mehr machen. Das ist doch kein Zwang. Dieses Lesementoring findet ja nach den Schulstunden statt. Ah, okay. Ich sage, bleib ganz entspannt. Und sie hat mich vollkommen baff angeguckt und hat mich rumgegangen. Und sie hat dann versucht, mit mir zu reden das nächste Mal. Und da habe ich aber abgeblockt. Habe gesagt, weißt du hast mich irgendwie auch vernetzt, weil ich wollte, habe gedacht, ich tue dir was Gutes. Aber okay, wenn du nicht willst. Und dann hatte ich andere und dann wuchs sich das immer so ein bisschen bei mir aus, weil ich hatte hinterher anstatt einer drei und am Ende habe ich noch mit denen Hausaufgaben gemacht und einer habe ich immer nach Hause gefahren, weil ich habe so ein großes Herz mit Kindern und mir macht das auch Spaß. Und ich liebe das, wenn die Kinder so, na, also wenn zum Beispiel im Buch was stand, dann habe ich nicht einfach nur erklärt, sondern ich habe zum Beispiel die digitale Welt damals mit dem Handy ja schon mit rein, habe gesagt, wir können es ja mal googeln.
1: Okay, Gabi, ich muss einen Punkt setzen. Ich muss nämlich weiter. Danke dir, dass du angerufen hast zum Thema.
0: Ja, also bitte auch das Herz sprechen lassen und einfach an die Kinder auch glauben. Das ist mein Wille. Und natürlich, es wird nicht besser werden, wenn wir uns davon wegdrehen und sagen, oh Gott, wir müssen drauf zugehen und handeln. Sonst entgleiten uns die Kinder. Das ist mein. Und dann gehen die wirklich in diese Welt, was die Frau vorhin gesagt hat. Und das wäre wirklich traurig.
1: Schönen Abend dir, Gabi. Pass auf dich auf. Alles Gute dir. Bis bald.
0: Alles Gute.
1: Tschüss. So, anrufen dürft ihr auch vom Handy vom Festnetz. Ein paar Minuten haben wir noch. Gehen wir weiter.
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1: Wen haben wir dran mit der Endziffer 77? Guten Abend.
3: Hallo, hier ist der Stefan.
1: Hallo Stefan, woher rufst du an?
3: In Koblenz. Ach, Koblenz. Wir kennen uns doch.
1: Ja, kann sein, dass du schon mal angerufen hast. Schön, dass du da bist. Erzähl. Oh.
3: Ja, also ich muss etlichen Argumenten von den Vorrednern zustimmen. Ja. Ich glaube nicht, dass die Jugend gewalttätiger geworden ist. Eine gewisse Gewalt war immer da, aber die Hemmschwelle ist gesunken. Es liegt aber auch daran, dass wir unheimlich viele Kulturkreise mittlerweile.
1: Und die haben Stefan, du bist immer wieder kurz abgebrochen. Jetzt haben wir den Satz nicht komplett gehört. Das liegt unter anderem woran, dass die Hemmschwelle gesunken ist?
3: Wir haben unheimlich viele Kulturkreise mittlerweile in Deutschland vertreten. Auch Kulturkreise, ich sage mal Clans, ja, das gab es früher so nicht. Ja. Und die haben natürlich ganz andere Werte. Auch Werte in ihrer Kindheit durch die Eltern und durch die äußeren Einflüsse vermittelt bekommen.
1: Und was hat das mit meinen und deinen Kindern zu tun? Gut, ich habe jetzt keine, jetzt ist rein fiktiv gefragt quasi. Was hat das mit unseren Kindern zu tun, wenn du sagst andere?
3: Also der Einfluss von außen auf die Kinder, der ist schon stark, muss man sagen. Der prägt Kinder, ja.
1: Den hatten wir früher auch. Ich habe auch damals gesagt bekommen, du spielst bitte mit dem Michael nicht. Der Michael macht immer wieder Quatsch und so weiter, hat schon drei Schulverweise, mit dem spielst du bitte nicht. Das ganz früher doch auch.
3: Richtig, aber wir haben als Kinder eben auch Werte wie Respekt und Achtung und Anstand und auch Nächstenliebe, ja, und Hilfsbereitschaft gelernt.
1: Und willst du mir sagen, wir waren immer zu jedem Erwachsenen lieb und nett? Oder haben wir nicht auch unsere Grenzen getestet und waren frech
3: natürlich,
1: und ungezogen?
3: Gerade in der Pubertät kommt die innere Rebellion, ja, und da testen wir uns natürlich noch mehr aus, weil wir wollen ja unsere Position irgendwo bestimmen und uns behaupten. Aber das ist ein Lernprozess. Was ich damit nur sagen will, andere Kulturkreise, dort ist das etwas anders. Ja, da zählt halt wirklich manchmal nur das Recht des Stärkeren. Und das kriegen die Kinder durch die Umwelt, durch die anderen Jugendlichen draußen, durch Erwachsene, einfach in diesen Kulturkreisen so vermittelt. Und wie sollen die sich dann plötzlich in einer, ich sag jetzt mal, sanften, respektvollen Welt zurechtfinden, wenn sie zugewandert sind? Das funktioniert nicht von heute auf morgen. Ja, und hier kommt wiederum die Politik ins Spiel. Die Politik, die die Strukturen setzt, die Politik, die Programme aufsetzt, die Rahmenbedingungen setzt. Und das ist unsere Politik, sind wir ganz ehrlich, setzt Rahmenbedingungen auf Leistung, auf Konsum, auf Umsatz, auf BIP. Ja, und aber zum Schutze der Jugendlichen oder der Kinder wird viel zu wenig gemacht.
1: Wir haben vor dem gehört, ich glaube, es war die Gabi, oder es bin mir gerade nicht sicher, oder es war Serda. Einfluss Eltern, Einfluss Schule, Einfluss Staat, Einfluss von außen. Also verschiedene Faktoren, die von außen einwirken. Ne? Wenn ich merke, dieser Einfluss von außen, der wird gerade stärker. Von mir aus jetzt, wie du es gerade sagst, von Leuten, die von anderswo kommen. Dann könnte ich doch versuchen, mit den anderen Punkten ein bisschen stärker zu interagieren. Zum Beispiel Erziehung. Das kann ich ja als Vater, als Mutter. Kann ich ja da versuchen, dann einfach da mehr Einfluss zu nehmen. Passiert aber nicht. Warum?
3: Kann ich dir sagen. Also für mich ist die Priorisierung, Politik steht an erster Stelle.
1: Weil das ist bei mir tatsächlich nicht an erster Stelle. Warum ist es für dich an erster Stelle?
3: Die Politik setzt die Rahmenbedingungen und stellt die Weichen für die Gesellschaft.
1: Richtig.
3: Für die Eltern, ja. Für die Arbeitsplätze, für die Schulen, für die Schulprogramme, für die Förderprogramme, für die sozialen Strukturen. Die Politik stellt die Weichen und gibt die Rahmenbedingungen vor. Wenn das Geld nicht da ist, um Jugendzentren zu unterhalten, ja, dann gibt es keine Anlaufpunkte, wo sich Jugendliche treffen können. Wenn die Politik, leider Gottes muss ich sagen, es versäumt, den digitalen Medium, ich sag mal ganz allgemein Social Media, ja, die Regeln aufzudrücken, ja, und zu überwachen, dass unsere Kinder geschützt werden und der Zugang zu gewaltverherrlichenden Materialien, zu Bildern, zu diesen ganzen Problemen, die sich heute auf diesen Social-Media-Plattformen abspielen. Wenn sie da keine Regeln setzen, weil es dort nur um Commerce und um, was weiß ich, irgendwelche Tech-Giganten geht, ja, dann hat die Politik versagt.
1: Das ist interessant, weil ich tatsächlich sagen würde, in erster Linie wäre ich als Vater oder als Mutter in Rechenschaft zu ziehen, nur weil ich ja entscheide, also ich würde so weit gehen, dass ich sage, ich entscheide über den Erfolg meines Kindes und nicht der Staat entscheidet darüber.
3: Im Gewissen, jein.
1: Denn du redest von Regeln für Social Media, aber ich bin der Vater, wenn ich entscheide, mein Kind geht da nur eine halbe Stunde am Tag rein, dann kann ich das durchsetzen. Mhm. Da kann ich nicht sagen, oh, Papa Staat, bitte mach mal Regeln dafür, dass meine Kinder nicht so lange im Netz sind.
3: Ja, und dann geht das Kind nach draußen, trifft den Freund oder die Freundin, ja, und die hat ein Handy und dort ist der Zug frei und das Kind kriegt alles.
1: Ja, aber zu Hause herrschen Regeln.
3: Ja.
1: Aber das, was wir ja beobachten, ist, dass zu Hause keine Regeln mehr herrschen, weil man sagt, es macht ja jeder.
3: Ja, aber Entschuldigung.
1: Es ist ja, das ist ja eigentlich ein Versagen, dass man einfach sagt, ich Gruppenzwang.
3: Fängt oben an. Die Eltern, die reagieren doch nur auf die Rahmenbedingungen, die vorgegeben sind. Beide Elternteile müssen heute arbeiten gehen, ja, um einen gewissen Standard oder allgemein um den Bedarf, ja, überhaupt decken zu können. Mhm. Ja, und da geht es um alles, was mit dem Kind zu tun hat, Essen, Trinken, Unterkunft, Kleidung etc. pp. So, dafür müssen beide Eltern arbeiten gehen, weil Mieten sind explodiert, Inflation explodiert und. Das Geld vermehrt sich nicht so stark, wie alle anderen Kosten steigen. Mhm. So, und die Politik setzt aber die Rahmenbedingungen dafür. Das heißt, wenn heute beide Elternteile arbeiten gehen müssen, dann ist der Druck in der Familie so groß, und der ist von der Politik vorgegeben.
1: Okay, ja, dem sage ich auch nichts. Aber was ist mit den Regeln zu Hause? Die Regeln, die du als Vater, als Mutter festlegst, werden die wirklich durchgezogen? Sind die knallhart? Gibt es Konsequenzen oder ist alles so ein bisschen wischiwaschi, weil du sagst, man kann heute nichts mehr durchziehen?
3: Jetzt gehen wir den Schritt weiter. Die Zeit zu Hause, wo das Kind noch in der Obhut der Eltern ist, wie viele Stunden bleiben am Tag über, wenn beide arbeiten gehen? Wie viele Stunden ist das Kind alleine zu Hause, wo die Regeln gar nicht überwacht werden können?
1: Und von welchem Alter sprechen wir, wenn du sagst, das Kind ist alleine zu Hause? Der ist ja mit 5 Jahren hoffentlich nicht alleine zu Hause.
3: Nein. Ich gehe jetzt mal vom mittleren Schulkindalter aus ab 10 Jahre. 10, 11 Jahre. Ja.
1: Mit 10, 11 alleine zu Hause?
3: Ja, die haben Schlüssel in der Tasche, weil die Eltern, wenn sie nach Hause kommen, noch auf der Arbeit sind.
1: Mhm.
3: Ja, und so geht es weiter bis ins jugendliche Alter, ne? So, was machen die Kinder dann? Wenn sie gut erzogen sind, das heißt, die Werte von zu Hause gut vermittelt bekommen haben, dann spielen sie ein bisschen, setzen sich an ihre Hausaufgaben, essen das Essen, was vielleicht schon vorgekocht ist, ja, relaxen ein bisschen, schalten einfach von der Schule ab, spielen, gucken ein bisschen Fernsehen, was auch immer. Ja, also sie sind sich in dem Moment erstmal selbst überlassen. Ja, und wenn sie gut erzogen sind, dann machen die auch keinen Unsinn.
1: Mhm.
3: So, jetzt Eltern nach Hause.
1: Ja.
3: Ja, jetzt kommen die Eltern nach Hause. Dann wird die Eltern müssen auch ein bisschen abschalten, unterfahren von der Arbeit. Der eine Teil kümmert sich um den Haushalt, der andere Teil kümmert sich zum Beispiel um die Kinder, Schulaufgabenbetreuung oder gemeinsam spielen, wie auch immer. Es sind aber nur ein paar Stunden, wo die Eltern tatsächlich großen Einfluss ausüben können auf die Kinder. So, und die sitzen dann, weil die Eltern natürlich auch ein bisschen abgenervt sind von der Arbeit, vielleicht vom Verkehr, vom Stau und von dem Druck, den sie jeden Tag haben, dann setzen wir die Kinder vorm Fernseher, vorm Computer oder eben vorm Handy.
1: Und das nennst du nicht Versagen?
3: Ja, aber es ist eine Hilflosigkeit, weil das System von oben her versagt hat.
1: Okay. Das müssen wir auslagern und wann anders fortführen, das Gespräch, Stefan. Die Sendung ist vorbei. Aber kannst du gerne noch dranbleiben, wenn du möchtest. Dann können wir uns noch in Ruhe verabschieden. Euch da draußen erstmal vielen Dank fürs Zuhören, fürs Mailschreiben, fürs Posten. Das war die Sendung zum Thema Jugendliche und sind sie gewaltbereiter. Danke nochmal an, was war das, Sascha oder Stefan, ne? Aus Koblenz. Grüße auf jeden Fall. Und wir hören uns wieder ab 12 Uhr mit einem neuen Thema. Bis dahin, macht's gut. Ciao, ciao.
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0: Guten Abend Deutschland, mein Name ist Daniel Kaiser. Willkommen zur Night Lounge. Heute am Mittwoch, den 27. Mai 2026. Kurz nach 12 haben wir es. Wir starten wieder durch und ich freue mich heute auf das Thema: Haben private Probleme etwas auf der Arbeit zu suchen? Darüber möchte ich heute Abend mit euch sprechen. Nehmt ihr also eure Sorgen mit ins Büro, in die Werkstatt, auf die Station, oder versucht ihr, Privat und Job immer komplett zu trennen? Darüber möchte ich ganz gerne heute Abend mit euch sprechen. Erzählt mal von den Momenten, in denen euch ja das Leben vielleicht zu Hause so ein bisschen auf der Arbeit eingeholt hat und warum ihr sagt, ein Job hat vielleicht Privates nichts verloren. Beide Seiten möchte ich gerne hören. Vor- und Nachteile, ruft mich an, kostenlos vom Handy, vom Festnetz. Natürlich ist das Thema auch gepostet auf Instagram und auf Facebook, da könnt ihr euch gerne mal reinklicken und auch vorbeischauen in unserer WhatsApp, in unserem WhatsApp-Kanal. Den Link dazu findet ihr ebenfalls auf Insta und auf Facebook. So, jetzt gehen wir in die erste Leitung, da haben wir wen mit der Endziffer 32. Guten Abend, wer da woher? Hallo, hallo, ist wieder weg, 27, hallo.
1: Hallo, hörst du mich?
0: Ja, wer ist dran?
1: Hier ist der Jan, hallo.
0: Hallo Jan, neue Nummer?
1: Ja, neue Nummer, genau.
0: Jan, schön, dass du anrufst. Woher bist du nochmal? Aus welcher Ecke?
1: Aus Nähe Köln.
0: Nähe Köln, sehr schön. So, Jan, erzähl mal, wie sieht's bei dir aus? Was hältst du von Privatem auf der Arbeit?
1: Ja, also ich finde auf jeden Fall, also ist auch so meine Einstellung, ich bin Chemikant in der Pflanzenschutzproduktion und wir sind Schichten und auf einer Schicht sind es 25 Mann.